wieder einen anderen, beruhigt sie ungemein. Dieses Geheimnis der Nacht mit ihren vielen emotionalen Auswirkungen inspirierte auch viele Maler, Poeten und Musiker zu wunderschönen Werken. In dieser Sendung hören Sie einige Werke der barocken Literatur, die das Thema der Nacht aufgegriffen haben. Zu finden sind diese Kompositionen auf der erstklassigen CD des Barockmusikensembles Capelle Incognita, Die Nacht, erschienen im Verlag Extra Platte. Wir hören da eine breite Palette nächtlicher Barockmusik von Georg Friedrich Händel, Heinrich Bieber, Henry Purcell, Antonio Vivaldi und Georg Philipp Telemann. Beginnen wir mit dem Träumen, das heißt, ich meine mit der Traummusik aus der Oper Alcina von Georg Friedrich Händel. Lassen Sie sich in die angebotene Stimmung des Dreiertaktes schaukeln, aber Achtung, gleich darauf beginnen die Träume, die etwas finster sind.

Das war Traummusik von Georg Friedrich Händel, musiziert vom Ensemble Capella Incognita. Jetzt hat der Nachtwächter seinen Auftritt, und zwar in der Serenata von Heinrich Ignaz Franz Bieber. Er tritt jetzt auf, und zwar im 5. Satz in der Chacona. Zweimal verkündet er den Schlag der Uhr, und zwar in österreichischem Dialekt. Weiters mahnt er uns zum Lob Gottes und zum Lob unserer lieben Frau.

Jetzt kennen Sie also auch den Nachtwächter, der Serenata von Heinrich Ignaz Franz Bieber. Wechseln wir in die Nächte Englands und hören Musik von Henry Purcell aus seiner Oper The Faerie Queen. Diese Oper beruht inhaltlich auf einer Begebenheit aus William Shakespeares Sommernachtstraum. Ausgewählt wurden zwei Arien, zuerst etwas düster und aufwühlend in Dance of the Followers of the Night und dann erklingt sofort die leichte, duftige Air des zweiten Aktes.

Von der Musik Henry Purcells mit zwei Stücken aus seiner Oper The Fairy Queen reisen wir ins barocke Italien, um ein nächtliches Konzert zu hören. Das Concerto La Notte von Antonio Vivaldi für Flöte, Fagott, zwei Violinen und Basso Continuo. Dieses zeigt viele Aspekte der Nacht. Vom ruhigen, erholsamen Schlaf bis zur rasenden Nervosität im Fantasmi, was übersetzt Träume heißt.

0: Haben Sie diese italienische Nacht mit Antonio Vivaldis Musik genossen? Ich hoffe. Da Sie mich noch hören, träumen Sie also noch nicht, was mich freut. Allen anderen wünschen wir einen gesegneten Schlaf. Und wir, die noch nicht eingenickt sind bei einem möglichen Mittagsschläfchen, hören nun die neunsätzige Ouvertüre von Georg Philipp Telemann, die nach dem Namen ihres siebten Satzes Le Sommeil benannt wird, also der Schlaf. Im zweiten Teil dieses Satzes, wo sich die Ruhe des Schlafes bereits völlig ausgebreitet hat, gibt es zwei kurze Stellen, die ein wenig aufhorchen lassen. Warum? Wir hören zwei sehr tiefe Tonfolgen bei den Streichern und man könnte meinen, den Kontrabass und das Violoncello schnarchen zu hören. Ich möchte mich ganz herzlich bedanken, dass Sie wieder mit dabei waren in dieser Stunde klassischer Musik. Heute hörten wir eben Musik rund um das Thema Die Nacht, gespielt von der Kapelle Incognita. Diese CD ist erschienen beim Verlag Extraplatte. So darf ich Ihnen noch einen schönen Nachmittag wünschen und viel Freude mit unserem weiteren Programm. Bis bald, Ihre Barbara Auer.
1: Liebe Zuhörer, das war heute eine Sendung aus dem Jahr 2008.

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0: Wir laden Sie nun ein, gemeinsam mit Papst Johannes Paul II. Den glorreichen Rosenkranz zu beten.
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0: 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Sie sind vielfältig, sie sind bunt. Mal ganz klein, mal etwas größer. Sie fliegen und picken ihre Körnchen auf. Sie singen und zwitschern. Unsere heimischen Vögel. Schon als Kind habe ich es geliebt, am Küchentisch meiner Eltern zu sitzen und durchs Küchenfenster zu blicken und die kleinen Vögelchen rund um das Vogelhäuschen zu beobachten. Ja, auch zu raten, was könnte das für ein Vogel sein. Meine Eltern haben sich bis heute gut um das Vogelhaus in ihrem Garten und auch um ihren Garten selbst gekümmert und so einen Lebensraum für die heimische Tierwelt geschaffen. Und genau darum geht's in den nächsten Minuten in der Sendung Lebenshilfe, wo wir mehr zur Gartengestaltung für die heimische Tierwelt erfahren werden, und zwar von Petra Hirner. Liebe Zuhörer von Radio Maria Österreich und Radio Maria Südtirol, ich begrüße Sie dazu. Mein Name Barbara Mutsam und darf auch unsere Referentin Petra Hirner jetzt auf Sendung begrüßen. Schön, dass Sie da sind und Sie gleich mal bitten, sich vorzustellen.
1: Ja, danke für die Einladung. Ich darf Sie auch alle sehr herzlich zur Sendung begrüßen. Es ist wirklich ein Herzensthema von mir, über Naturgärten zu sprechen. Ich bin ja auch seit 15 Jahren Beraterin bei der Bewegung Natur im Garten und fürs Industrieviertel in Niederösterreich zuständig, betreue hier die Gemeinden und auch Privatpersonen. Und Natur im Garten, wer es nicht kennt, ist vom Land Niederösterreich eine Bewegung und setzt sich seit über 25 Jahren für eine naturnahe Gartengestaltung in Privatgärten und auch in öffentlichen Grünräumen ein, also Parkanlagen, Straßenbegleitgrün und so weiter. Und wir zeichnen hier auch Gemeinden und Privatgärten aus, da haben wir Plaketten dazu, wir beraten eben auf vielfältigen Ebenen, eben damit, dass diese Gärten und auch Grünräume wertvolle Lebensräume werden, dass sie nicht nur optisch schön anzuschauen sind, sondern eben, dass sie auch einen Mehrwert haben, und das sind wirklich unverzichtbare Lebensräume, die wir hier schaffen können. Und bevor ich jetzt gleich loslege mit eben der Gartengestaltung, möchte ich aber vielleicht noch vorwegnehmen, warum das eigentlich so wichtig ist, dass die Gärten nicht nur für uns schön sind, sondern auch einen Lebensraum bieten. Wir stehen nämlich vor dem traurigen Hintergrund, dass wir weltweit, aber auch in Österreich, wirklich einen massiven Biodiversitätsverlust haben. Also das ist ein Viertel der Säugetierarten in Österreich sind gefährdet, 2/3 der Reptilien und so weiter. Bei den Insekten ist es ganz schlimm. Da kennen vielleicht viele von Ihnen auch die Krefeld-Studie aus Deutschland, wo man draufgekommen ist, dass in den letzten 25 Jahren 75% der Insektenmasse zurückgegangen ist. Also massives Insektensterben. Man kann es ja auch sehr oft selbst beobachten. Und das hat mehrere Gründe, aber einer ist halt, weil der Lebensraum einfach schwindet. Das ist Lebensräume, natürliche Lebensräume werden zerstört, die Nutzung wird geändert, sie werden versiegelt, wie auch immer. Der Klimawandel trägt auch einiges dazu bei. Und das führt eben dazu, dass die Tiere einfach weniger werden, also die Biodiversität, die Artenvielfalt. Und hier können Gärten wirklich auch wertvolle Ersatzlebensräume sein. Und der Garten muss auch nicht groß sein dafür. Also man kann wirklich auf engstem Raum viele Strukturen schaffen für Tiere, für Säugetiere, für Reptilien, für Amphibien und so weiter. Und bevor ich jetzt aber zur Gestaltung gehe, möchte ich noch kurz auf die Pflege des Gartens eingehen, weil diese sollte unbedingt ökologisch erfolgen. Also in einem Naturgarten wird ökologisch gepflegt. Was heißt das? Hier haben wir von Natur im Garten auch unsere 3 Kernkriterien. Das ist einmal Verzicht auf chemisch-synthetische Dünger. Das heißt, organisch düngen ist viel besser fürs Bodenleben. Dann Verzicht auf chemisch-synthetische Pestizide. Man kann natürlich Pflanzenstärkungsmittel, biologische Mittel verwenden, aber eben keine Pestizide einsetzen im Garten. Ist natürlich nicht nur für Schädlinge nicht gut, sondern auch für alle anderen Tiere, die bei mir im Garten leben. Und das dritte Kriterium ist Verzicht auf Torf, also Torferde, Torfprodukte, weil weil der Torf in Regionen abgebaut wird oder im Hochmoor abgebaut wird, und das ist per se ein wertvoller Lebensraum, also dass man hier eben diesen Lebensraum schützt. So viel einmal zur Pflege, und dann geht es jetzt um eine naturnahe Gestaltung, das heißt, was kann ich in meinen Garten integrieren, welche Strukturen braucht er, damit er eben einerseits Nahrung und auch Lebensraum, also Versteckmöglichkeiten und so weiter für ganz viele Tiere bietet. Und ein ganz wichtiges Element im Garten, was wirklich in keinem Garten fehlen sollte, ist ein Laubbaum. Bäume sind wirklich das Gerüst und das Dach eines jeden Gartens. Früher hat es wirklich diese Tradition gegeben, in jedem Garten war ein Hausbaum. Und wir schauen auch, dass wir eben diese Tradition wieder aufleben lassen. Also in keinem Garten sollte ein Baum fehlen, weil gerade Bäume können hier, was Lebensraum und Nahrung betrifft, ganz viel abdecken. Die haben ein Blattwerk, die haben Blüten, die haben Früchte, Äste, Rinden. Und auch der Wurzelraum ist ganz ein wertvoller Lebensraum für viele Tiere. Also hier können wirklich ganz viele profitieren. Und Bäume sind aber auch für uns ganz wichtig im Garten, weil sie wirklich die beste Klimaanlage sind. Und wir spüren ja auch alle, dass es immer heißer wird im Garten. Und wenn man einen Baum hat, ich glaube, brauche ich jetzt niemanden groß erzählen, jeder weiß, wie der Schatten von einem Baum an einem heißen Tag ist, nämlich der beste Schatten. Aber zurück zum ökologischen Wert. Also Bäume bereichern jetzt wirklich jeden Garten und bieten Tieren, aber auch wenn es Obstbäume sind, natürlich uns viel Nahrung. Und man sagt, in so einem mittelgroßen Baum können in etwa so viele Tiere leben wie Menschen in einer kleinen Stadt. Also das ist fast ein eigener Nationalpark, wenn man hier ökologisch wertvolle Bäume setzt. Jetzt kann man sich fragen, ja, was sind denn ökologisch wertvolle Bäume eigentlich? Also nicht jeder Baum hat denselben ökologischen Wert für die Tierwelt, weil heimische Bäume oder Bäume mit einem ökologischen Mehrwert haben natürlich hier Vorteile. Die haben sich, gerade heimische Bäume, haben sich gemeinsam mit der heimischen Tierwelt entwickelt. Man spricht hier von Koevolution, und die haben den größten Nutzen. Ein Beispiel dafür ist ein Ginkgo-Baum. Wenn man den jetzt pflanzt im Garten, der kommt aus Asien, da profitieren weniger als 10 Arten davon. Ein Kollege von mir sagt immer scherzhaft, der ist nicht einmal Pilzkrankheiten interessieren sich für den Ginkgo-Baum. Also ist eigentlich ökologisch gesehen völlig wertlos. Ist natürlich schön, hat natürlich auch eine Geschichte. Goethe hat schon Gedichte drüber geschrieben. Aber wenn ich das Ginkgo-Baum jetzt mit einer heimischen Eiche vergleiche, eine Eiche kann mehr als 1500 Arten fördern oder einen Lebensraum bieten. Jetzt ist mir schon klar, nicht jeder wird Platz für eine Eiche haben. Aber nur, dass man mal sieht, nicht jeder Baum ist gleich ökologisch wertvoll. Welche Bäume kann ich jetzt in meinem Garten setzen? Obstbäume sind sehr ökologisch wertvoll, und da kann ich eben einen Halbstamm oder ein Buschbäumchen setzen, wenn der Garten jetzt nicht sehr groß ist. Auch ein Zierapfel zum Beispiel hat wirklich eine wunderschöne dekorative Wirkung, ökologisch sehr wertvoll. Oder heimische Bäume wie die Felsenbirne, Steinweichsel oder eben aus Laubbaum ein Feldahorn, Hainbuche. Das sind alles mittelgroße Bäume, die wirklich einen sehr, sehr hohen ökologischen Wert haben. Und wenn es ganz ein kleiner Garten ist und Sie sagen, na, ich habe wirklich keinen Platz für einen Baum, dann könnte man auch Sträucher aufasten wie ein Holler, ein Faulbaum, ein Dirndl, dass man eben einen Strauch setzt und den entlang vom Stamm aufastet, dann habe ich eben auch einen kleinen Baum für meinen kleinen Garten. Ja, und wenn Sie jetzt überlegen, sich noch einen Baum zu setzen, wir haben eben auch so einen Navigator online, www.willbaumhaben.at. Da können Sie unterschiedliche Kriterien eingeben, was der können muss. Geht für einen Privatgarten, aber auch für einen öffentlichen Bereich, und da kriegen Sie dann Empfehlungen für den eigenen Garten. Und bei den Bäumen, auch Bäume dürfen in Würde altern. Wenn Sie ältere Bäume im Garten haben, dann lassen Sie die so lang wie möglich in Würde altern bei Ihnen, lassen Sie die im Garten, weil je älter ein Baum wird, desto größer wird sein ökologischer Wert. Also hier spricht man dann wirklich von eigenen Nationalparks, und wir erleben es oft, dass Leute sagen, ja, sie haben einen Baum und schneiden den jetzt um, weil die Früchte schmecken nicht mehr und so weiter, und sie setzen sich einen neuen. Aber gerade alte Bäume, die morsche Teile haben, sind hier sehr wichtig. Natürlich die Sicherheit bedenken, wenn es ein größerer Baum ist, Sicherheit geht vor. Vielleicht irgendwelche Äste kappen, aber Bäume stehen lassen. Sie sind für die Vögel, es ist zuerst angesprochen worden, wirklich der Lebensraum im Garten. Die können da eben ihre Bruthöhlen anlegen, auch Fledermäuse und so weiter gehen rein. Ganz viele Bienen, auch die Holzbiene bohrt sich ihre Gänge. Viele Wildbienen nehmen dann als Zweitbesiedler noch am Käferfraß, legen ihre Eier rein. Also ganz, ganz wertvolle Lebensräume. Und gerade wenn Sie einen Obstgarten haben und vielleicht Schädlinge, Sie haben Vögel, sind hier wirklich ganz wertvolle Nützlinge auch. Wer vielleicht wurmige Äpfel hat im Garten, dann ist da der Apfelwickler am Werk und Vögel fressen eben hier zum Beispiel die kleinen Larven vom Apfelwickler und pro Brutpaar sagt man in etwa 1,5 Kilo Insekten werden von einem Vogelpaar vertilgt. Also es sind ganz, ganz wertvolle Nützlinge im Garten, die ich fördern kann, wenn ich meinen Altbaumbestand lasse oder eben, wie auch schon angesprochen, Nistkästen aufhänge. Ja, und wenn jetzt Bäume trotzdem gefällt werden müssen oder sie einen Baumschnitt haben, was ebenfalls ganz, ganz ein wichtiges Element in einem Garten ist, ist Totholz. Man spricht ja eigentlich auch von Biotopholz, weil es voller Leben ist. Wenn Sie Totholz im Garten belassen, irgendwo einen Totholzhaufen anlegen, das kann irgendwo im Schatten sein, in der Sonne. Es sind zum Beispiel 1500 Käferarten, die direkt oder indirekt von Totholz profitieren. Also das ist wirklich, das schafft man wirklich Lebensraum für ganz, ganz viele Tiere. Auch der Igel kann sich verstecken drinnen. Diverse Käfer, wie der Laufkäfer, auch der Marienkäfer, die Florfliege, die Schwebfliege. Also es gibt unzählige Insekten, die eben von Totholzhaufen oder dem zum Beispiel auch im Herbst von einem Laubhaufen

setzen. Da möchte ich jetzt gleich zu den Sträuchern gehen. Wenn Sie Sträucher setzen im Garten oder eine ganze Hecke, dann empfehlen wir oder am sinnvollsten für die heimische Tierwelt sind Wildsträucher. Wildsträucher sind Sträucher, die bei uns in der Natur wild vorkommen. Das wäre jetzt wie zum Beispiel ein Dirndlstrauch oder eine Weide, die man kennt, Felsenbirne, alles wertvolle Sträucher, die sich eben auch wiederum gemeinsam mit der heimischen Tierwelt entwickelt haben. Und in so einer Wildstrauchhecke, die können auch mitunter die wertvollsten Lebensräume in einem Garten sein, weil sie einerseits Gärten miteinander verbinden. Und es gibt da auch so Zahlen, wo man sagt, in so einer Wildstrauchhecke können bis zu 700 verschiedene Tierarten, nicht einzelne Tiere, sondern hier Tierarten vorkommen. Angefangen wieder vom Igel, von der Zauneidechse, Laubfrosch, Glühwürmchen, Laufkäfer, Erdkröten, ja, diverse Vögel natürlich, Schmetterlinge und so weiter. Also ganz, ganz ein wertvoller Rückzugsraum. Und wenn man das jetzt vergleicht mit einer Forsythia zum Beispiel, die viele im Garten haben, die jeder kennt, ein optisch wirklich schöner Strauch, ökologisch kann man sagen, ist es ein Plastikstrauch, weil der hat trockene Blüten, keine Früchte, also ein paar Allerweltsvögel gehen vielleicht rein, aber vom ökologischen Wert her bietet der wenig für die Tierwelt bis gar nichts. Und wenn ich das jetzt vergleiche mit einem heimischen Dirndlstrauch, wo unzählige Bienen und Wildbienen Nahrung finden im Frühling. Einer der ersten Sträucher, der blüht, also ganz was Wertvolles. Raupen fressen an den Blättern, die Vögel holen sich dann die Früchte. Also hier, dass man sieht, heimische Wildsträucher haben hier einfach viel an größeren Wert. Ein interessanter heimischer Wildstrauch ist auch der Faulbaum. Wenn Sie den Zitronenfalter fördern möchten im Garten, es ist dieser gelbe Schmetterling, der im Frühling sehr zeitig schon fliegt, weil er eben auch als Schmetterling überwintert. Hier frisst die Raupe vom Zitronenfalter ausschließlich am Faulbaum oder am Kreuzdorn. Also mit einem Faulbaum im Garten könnte man eben den Zitronenfalter zum Beispiel schön unterstützen. Oder ganz ein wertvoller heimischer Wildstrauch ist der Weißdorn. Wie der Name schon sagt, Dorn, er hat Dornen. Und alle Sträucher, die Dornen haben, sind für die Vögel besonders wertvoll, weil sie eben dort in Ruhe brüten können und geschützt vor Katzen und anderen Räubern sind. Und beim Weißdorn sind es in etwa 30 Vogelarten, die Beeren fressen. Es sind an die 20 Schwebfliegen, die profitieren. Über 40 Wildbienen, die sich den Nektar holen. Also ganz, ganz was Wertvolles. Und wenn ich bei der Bepflanzung im Garten darauf achte, ja, hat es einen ökologischen Wert, dass man bei jeder Entscheidung, bei jeder Pflanze, die man sich setzt im Garten eben auch immer das im Hinterkopf hat, hat es einen Wert für die Tierwelt. Und so kann man den Garten wirklich dann zu einem Naturgarten machen. Ein heimischer Wildstrauch, der eine Alternative zur Thujenhecke wäre, zum Beispiel ist der Liguster. Es gibt einen immergrünen Liguster, hat auch wunderschöne Blüten für die Vögel, tolle Beeren. Und das wäre zum Beispiel so eine Alternative für eine Thujenhecke. Auch hier haben wir wieder so ein Online-Tool, einen Navigator www.willheckehaben.at. Da sind über 150 Heckenpflanzen drinnen. Wer sich interessiert dafür, welche Hecke man noch setzen kann oder welchen Strauch man noch ergänzen kann im Garten, die auch einen ökologischen Wert haben, kann man sich eben hier informieren, weil es auch immer darum geht, dass der standortgerecht gesetzt werden sollte. Also passt er auch wirklich zu meinem Standort im Garten. Ja, und bei den Hecken, was hier auch noch ein wichtiges Element im Garten ist, wenn Sie eine Hecke haben, dass man unter bzw. vor der Hecke einen Bewuchs zulässt, dass das nicht ganz kurz abgemäht wird. Und das stellt so einen sanften Übergang von der Hecke zur Wiese oder ja in Form von einer Naturwiese jetzt kann sein oder gepflanzte Wildstauden. Und dieser Bereich im Garten, also so eine bepflanzte Hecke mit Unterbewuchs, ist wirklich der Lebensraum, den der Igel am meisten schätzt im Garten. Im Englischen wird er ja auch Hedgehog genannt, der Igel, was so viel heißt wie Heckenschwein. Das heißt, er atmet ja so laut und wenn er dann unter der Hecke herumgeht, wandert, und er wandert ja auch sehr, sehr weit, ein Igel, aber hier ist er eben geschützt und findet eben auch entsprechend Nahrung unter so einer Hecke. Also wer den Igel fördern will im Garten, so eine Hecke mit einem

der Unterpflanzung. Und apropos Igel, ich habe es schon gesagt, Igel wandern sehr weit. Also ein Igel ist mit einem Garten nicht zufrieden. Gerade in der Paarungszeit wandern die Männchen bis zu 5 Kilometer. Das heißt, er braucht mehrere Gärten. Und dass man hier auch schaut, dass der Igel wandern kann von einem Garten in den nächsten. Und wenn sie einen Zaun haben, wo sie denken, ja, da kommt der Igel aber nicht durch, weil der Maschendrahtzaun zu eng ist oder die Holzlatten bis am Boden gehen, dann schauen sie, dass sie da einen Durchschlupf schaffen für einen Igel. Und man sagt faustgroß. Also wenn das Loch faustgroß ist, dann schafft es der Igel, dass man hier auch wirklich einen Pfosten vielleicht sogar abschneidet oder den Maschendrahtzaun öffnet. Und so ein Igeltor kann man eben auch hier schön einfügen. Aber eben, dass die Igel wandern können, dass man das berücksichtigt. Ja, man spricht hier eben von Biotopvernetzung und ganz, ganz was Wertvolles auch.

0: Haben Sie einen Garten zu Hause? Dann hören Sie jetzt gut zu, denn wir bekommen viele hilfreiche Tipps für die Gartengestaltung für die heimische Tierwelt mit Petra Hirner. Wir haben im ersten Teil schon viel über Bäume, ökologische Sträucher, jetzt zum Schluss auch noch vom Igel gehört und viel, viel mehr. Und jetzt hören wir einen zweiten Teil dazu. Und dann haben Sie, liebe Zuhörer, später auch wieder die Möglichkeit anzurufen. Also notieren Sie sich auch gleich die Fragen oder machen Sie sich Notizen dazu, was Sie uns dann erzählen wollen, wie Sie sich einbringen für die heimische Tierwelt in Ihrem Garten. Aber jetzt noch ein paar Worte von Ihnen, Petra.
1: Ja, Blumen und blühende Stauden dürfen natürlich auch in keinem Garten fehlen. Worauf sollte man hier achten bei den Blühstauden? Dass man für die Insekten, für die Bienen, für die Schmetterlinge und so ist es wichtig, dass man Blütenangebot ums ganze Jahr, also während der ganzen Vegetationsperiode hat. Und kritische Zeiten sind oft das ganzzeitige Frühjahr und der späte Herbst. Also, dass man hier schaut, dass man wirklich Frühblüher hat in Form von Geophyten, dass der Winterling, zum Beispiel Krokusse, die blühen sehr zeitig oder eben auch bei den Sträuchern oder bei den Bäumen, die Weiden, der Dirndlstrauch. Also, Frühblüher sind wichtig, beziehungsweise dann auch Spätblüher im Herbst und da kennt man eben ja diverse Astern, die Fetthennen oder die späteste Tracht für die Bienen wäre dann der Efeu, wenn man irgendwo Begrünung hat oder so am Gartenzaun entlang. Efeu ist hier ebenfalls was ganz Wertvolles. Und bei den Blüten, wenn Sie neue Pflanzen kaufen, Blühpflanzen, achten Sie darauf, dass die eine ungefüllte Blüte haben. Man kennt es sehr oft von den Rosen oder eben auch von den Pfingstrosen. Man kennt diese gefüllten Blüten, wo man eben nur Blütenblätter sieht und die sind eben züchterisch bearbeitet. Da sind eben die Staubblätter zu Blütenblätter umgezüchtet worden. Wildrosen haben so offene Blüten, wo man ganz viele Pollen sieht. Und für die Insekten sind natürlich ungefüllte Blüten wertvoll. Gefüllte Blüten, da werden sie angelockt, aber sie fliegen hungrig wieder weiter, also bringen hier wirklich deutlich, deutlich weniger. Also auf ungefüllte Blüten achten. Und wie es war bei den Sträuchern und bei den Bäumen, auch heimische Wildstauden haben hier den größten Mehrwert. Also Wildstauden, die bei uns in der Natur vorkommen, und da ist auch meine Empfehlung immer, wenn man wandern geht, wenn man in der Natur unterwegs ist, mit dem Hund spazieren geht, dass man mit offenen Augen spazieren geht, die Natur beobachtet und schaut, was wächst denn bei uns in der Region eigentlich natürlich am Naturstandort. Das ist vielleicht dann ein Natternkopf, eine Färberkamille, eine Kartäusernelke, Skabiosenflockenblume. Es gibt ganz, ganz viele wirklich wunderschöne heimische Wildstauden, eine Königskerze, die oft auch wirklich an sehr trockenen, mageren Standorten sind und die haben eben für die Insekten den größten Wert. Die haben sich auch wieder gemeinsam entwickelt und sind eben sehr oft für hochspezialisierte Insekten. Eben der Natternkopf, es gibt ein paar Wildbienen, die gehen ausschließlich auf den Natternkopf. Also ganz, ganz eine wertvolle Wildstaude. Und eben, ich habe zuerst auch schon den Baum als beste Klimaanlage angesprochen. Es wird ja auch nicht nur heißer, es wird trockener in Zukunft in unseren Gärten. Und gerade hier gibt es wirklich viele heimische Wildstauden, die besonders gut mit Trockenheit zurechtkommen. Ich habe eh schon die Färberhundskamille, die Schafgarbe, Goldhaaster, Wegwarte, eine Kugeldistel zum Beispiel oder Goldwolfsmilch, Färberginster, der dornige Hauhechel, also Steppensalbe. Es gibt hier wirklich eine große Bandbreite an heimischen Wildstauden mit einem extrem hohen ökologischen Wert und eben auch sehr trockenheitsverträglich und eben klimafit. Also dass man eben hier beim Kauf von den Stauden auch immer den ökologischen Wert berücksichtigt. Ja, einen netten Bahnhof gibt's hier dazu in Vorarlberg, in der Gemeinde Rankweil. Die haben vor einigen Jahren einen Wildbienenbahnhof, also da ist der Bahnhof umgestaltet worden und sie haben die Außenflächen vom Bahnhof als Wildbienenbahnhof gestaltet, wirklich ausschließlich mit heimischen Wildstauden und heimischen Gehölzen, haben eine Trockensteinmauer, Totholzelemente integriert und nach einigen Jahren haben sie eine Wildbienenzählung dort gemacht. Also es gibt ja in Österreich über 700 verschiedene Wildbienenarten, die jeder im Garten fördern kann. Und dort am Bahnhof, wirklich mitten im Siedlungsgebiet, haben sie nach einigen Jahren 136 verschiedene Wildbienen gezählt. Das heißt, man kann wirklich Bienen auch im Siedlungsgebiet, Wildbienen fördern, wenn man die entsprechende Bepflanzung dazu hat. Also wirklich ein sehr tolles Beispiel, der Wildbienenbahnhof in Rank, weil mittlerweile gibt es auch viele Gemeinden, die eben Blumenwiesen anlegen mit heimischen Wildblumensaatgut. Auch die sind natürlich besonders wertvoll. Ja, im Garten kann ich auch ein Wildbienenhotel aufstellen, kennen eben viele, kriegt man sehr oft wo zum Kaufen. Das stellt eben quasi oft so Totholzelemente dar, sind angebohrte Holzstücke oder so Schilfteile sind drinnen, wo die Wildbienen reinfliegen und dann eben ihre Eier ablegen und so einen Pollen noch dazugeben, einen Pollenkuchen für die Larven. Und ja, wichtig, wenn man die aufstellt, dass das wirklich auch einen glatten Schnitt hat, dass der Schilf glatt geschnitten ist, dass das Holz, ein hartes Holz, ist sauber gebohrt, weil sehr oft sieht man die so ausgefranst und das wäre dann eben nicht förderlich für die Bienen. Wenn die reinfliegen, dann verletzen sie ihre Flügel und das wäre eben dann nicht im Sinne der Bienen, sondern dass die wirklich sauber verarbeitet sind. Und von der Ausrichtung sagt man, im Südosten soll so ein Wildbienenhotel aufgestellt sein. Ja, ebenfalls ein Nützlingsquartier im Winter sind eben, wenn Sie Staudenbeete haben im Garten, dass Sie die auch stehen lassen über den Winter, dass Stauden nicht zurückgeschnitten werden im Herbst, wie man es früher sehr oft gemacht hat. Man hat den Garten quasi sauber gemacht vor dem Winter, aber genauso stehen gelassene Stauden, eben wie eine Fetthenne und so weiter. Kugeldistel sind ja auch wunderschön anzuschauen, diverse Gräser, und sind auch für Insekten und auch Vögel wertvolle Rückzugsorte und Futterquellen im Winter. Also hier die Stauden erst im Frühling zurückschneiden und nicht im Herbst wäre auch eine schöne Maßnahme, die nichts kostet, aber sehr viel bringt im Garten. Und noch einmal zu den Bienen zurück, wo überwintern, aber was brauchen Bienen noch? Eben Nützlingsquartiere, im Winter auch stehengelassene Stauden, weil sie ja auch oft in den Stängeln der Stauden dann ihre Eier legen. Aber ein Großteil der Wildbienen braucht einen offenen Boden, weil die legen ihre Eier in den Boden rein, also so einen sandigen Boden. Da kann man auch so ein Sandarium bauen oder einfach manchmal so ans offene Boden stellen, die regengeschützt sind durch den Dachvorsprung und so weiter. Auch solche Stellen, ganz wertvoll für die Bienen, wie zum Beispiel die Furchenbiene. Auch Wasserstellen, also Insekten, aber auch Vögel freuen sich vor allem jetzt, wenn es sehr trocken ist, über Wasserstellen im Garten. Und da kann ich ganz leicht so einen Untersetzer, einen Tonuntersetzer irgendwo aufstellen, wichtig ein paar Steine reinlegen, dass die Bienen dann vielleicht nicht auch wieder zum Rand schwimmen können oder dass sie sich wo festhalten können, dass die nicht ertrinken in so einer Futterstelle, in so einer Wasserstelle, und die auch bitte täglich wechseln, also das Wasser in dieser Wasserstelle wechseln, aber ganz was Wichtiges, dass man hier auch entsprechend Wasser anbietet. Ja, und ebenfalls was Tolles, ganz ein wertvoller Lebensraum in einem Garten ist ein Kräuterrasen oder eine Blumenwiese. Wir erleben es, dass der klassische Rasen, der kurz gemähte Rasen im Sommer, zunehmend vertrocknet, wenn man den nicht gießt. Und hier muss man sich auch überlegen, ob man das wertvolle Wasser zum Rasengießen einsetzen möchte. Und ein Kräuterrasen zum Beispiel ist wirklich hier viel, viel trockenheitsverträglicher und hat auch einen sehr hohen ökologischen Wert. Was ist ein Kräuterrasen? Ein Kräuterrasen ist ein Rasen, wo eben Kräuter wie Gänseblümchen, Günsel oder auch Löwenzahn, Gundelrebe und so weiter drinnen sind. Und die kommen in der Regel von alleine, wenn sie den Rasen nicht düngen und ein bisschen höher stellen den Rasenmäher, also weniger kurz mähen, ein bisschen höher mähen, dann können diese Kräuter, die in der Regel auch drinnen sind, können blühen, sind hier gleich für viele Insekten wertvoll, auch für einen Igel, der geht dann gerne am Abend durch so einen Kräuterrasen, weil er da eben viele Insekten findet, von denen er sich ernährt. Und Sie haben den Vorteil, dass so ein Kräuterrasen sehr viel trockenheitsverträglicher ist. Und den mähe ich dann einmal im Monat, ungefähr, also je nachdem. Aber ich muss ihn auch seltener mähen und hat wirklich auch optisch viele, viele Vorteile. Ja, wenn Sie dann zum Beispiel im Kräuterrasen den Löwenzahn haben, hier nur eine Zahl, also es sind über 110 Wildbienen, die sich über den Löwenzahn freuen, 63 Raupen zum Beispiel, die an den Löwenzahnblättern fressen, an die 40 Schwebfliegen, also für viele ist es ein Unkraut, der Löwenzahn, aber für die heimische Tierwelt ist ein Löwenzahn ganz, ganz was Wertvolles, dass man hier vielleicht auch mal die Blickrichtung ändert, einen Perspektivenwechsel macht und sagt, ja, eigentlich kann der Ökologische sehr viel und wird gelassen im Garten. Oder ein Spitzwegerich, wenn es ein eher verdichteter Boden ist, dann kann es sein, dass da sehr viel Spitzwegerich, wenn sie ihn ein bisschen höher stehen lassen, dass da der Spitzwegerich aufkommt, wo man sagt oder wo man sich denken könnte, naja, der blüht ja nicht so viel, kann der eigentlich dann was für die Insekten? In dem Fall sind es an die 10 Wildbienen, aber über 80 Raupen, die von den Blättern profitieren. Und es geht nicht immer nur um die Blüten, sondern es geht oft wirklich um die Blätter, vor allem wenn ich jetzt an Schmetterlinge denke, da haben die Raupen ja ganz ein anderes Futter, die sind oft hoch spezialisiert, die Schmetterlinge, also Schmetterlingsraupen. Und in dem Zusammenhang wäre ein wildes Eck zum Beispiel auch irgendwo eine Brennnessel stehen lassen im Garten ein guter Rat, weil es gibt sehr, sehr viele Schmetterlingsraupen, die ausschließlich auf die Brennnessel spezialisiert sind. Also hier auch ein bisschen Mut zur Wildnis im Garten oder ja, es bringt sehr viel für die Tierwelt. Wenn Sie eine sonnige Stelle im Garten haben, die früher vielleicht Rasenfläche war und wo Sie sagen, ja, irgendwie, ich brauche die Fläche eh nicht mehr, könnten Sie sie auch als Blumenwiese umfunktionieren. Eine Blumenwiese wächst höher als ein Kräuterrasen, wird in etwa kniehoch und mähen Sie dann nur noch zweimal im Jahr. Man sagt so Ende Juni und dann vor dem Winter noch einmal. Und Blumenwiese, wenn es Wiese ist, also oder ein Rasen, der schon länger nicht gedüngt wurde, lassen Sie es einfach mal wachsen und schauen Sie, vielleicht haben Sie eher Vielfalt drinnen. Vielleicht kommen die ersten Margeriten, Glockenblumen, ein paar Gräser werden noch drinnen sein. Also man kann die einfach auch mal wachsen lassen, so eine Blumenwiese. Wenn sie sehr, sehr gräserlastig ist, dann ist das ein Zeichen, dass der Boden noch sehr nährstoffreich ist. Und wenn Sie da dann eine Blumenwiese anlegen wollen, müssten Sie quasi den nährstoffreichen Boden so die ersten 10 cm raus und ein bisschen an Sand einarbeiten, weil eben Blumenwiesen brauchen wirklich einen mageren Boden. Und wenn Sie einen mageren Boden haben, sprich länger nicht gedüngt an einer sonnigen Stelle, dann kommt auch hier eine Blumenwiese ganz von allein. Wenn Sie wissen, es ist ein nährstoffreicher Boden, einfach den Rasen, die Grasnarbe abtragen, ein bisschen Sand ergänzen und dann eben ein heimisches Saatgut auftragen. Und der beste Zeitpunkt für die Anlage einer Blumenwiese ist eben auch der Herbst für die heimische Wildblumenwiese. Ja, auch weitere Punkte, so Naturgartenelemente, wer ein Komposthaufen im Garten sollte, wirklich in keinem Naturgarten fehlen, fördert eben auch das Bodenleben. Der Boden ist es um und auf in einem Naturgarten. Geht es dem Boden gut? Geht es den Pflanzen gut? Mit einem Kompost habe ich auch gelebten Umwelt- und Klimaschutz. Ich kann an Ort und Stelle mir den besten Dünger selber herstellen. Er enthält wirklich alle Hauptnährstoffe, ganz viele Spurenelemente. Also Kompost ist wirklich der beste Dünger auch für die Pflanzen, vor allem im Gemüsegarten, auch für die Beerensträucher, für die Obstbäume. Die freuen sich alle über eine Kompostgabe und fördert eben, wie gesagt, das Bodenleben. Ja, es gibt natürlich viele weitere Punkte wie die Lichtverschmutzung, dass man eben hier schaut, dass man, wenn man den Garten am Abend verlässt, das Licht abdreht, weil ja es gibt diesen Trend zu vielen Solarlampen im Garten und das ist für viele nachtaktive Tiere halt wirklich fatal, so viel Licht im Garten, also hier wirklich Lichtverschmutzung vermeiden. Und es gibt ja, noch viele, viele Elemente, die man ergänzen kann. Da fehlt uns jetzt dann die Zeit, aber ich stehe jetzt auch mal gerne für Fragen zur Verfügung oder wenn Sie eigene Erfahrungen einbringen möchten, freuen wir uns sehr, wenn Sie anrufen und das mit uns teilen.
0: Vielen Dank, Frau Hirner, für diesen ersten, zweiten, ja, für diesen ganzen Vortrag, den wir jetzt gehört haben, für die vielen Worte, so viele hilfreiche Tipps für unseren Garten zu Hause und für die heimische Tierwelt. Also ja, vielen Dank. Und ich bin jetzt auch schon gespannt, liebe Zuhörer, erzählen Sie uns, wie Sie Ihren Garten angelegt haben, worauf Sie achten, welchen Baum Sie zu Hause stehen haben oder was Sie für die Tierwelt tun, welchen Baum oder Strauch Sie eben bewusst nicht zu Hause vielleicht eingepflanzt haben. Wir freuen uns hier über Ihre Rückmeldungen, Ihr Feedback, Ihre, ja, auch einfach Ihre Erzählungen, was gelungen ist und was nicht. Und wenn Sie Fragen zu diesem Naturgarten jetzt auch haben, dann haben wir jetzt eine Expertin hier, Petra Hirner. Kommen Sie gerne mit ihr ins Gespräch. Die Nummer zu uns ins Studio ist die 0720 578 578. Noch einmal 0720 578 578. Gerne können Sie auch außerhalb von Österreichs anrufen, dann mit der Vorwahl 0043 720 578 578.

Montagnachmittag, Sie hören die Sendung Lebenshilfe, heute mit dem Thema Gartengestaltung für die heimische Tierwelt mit Petra Hirner von Natur im Garten. Am besten, liebe Zuhörer, Sie schauen sich jetzt einmal um in Ihrem Garten. Sie können kurz mal hinausgehen, vielleicht das Radiogerät mitnehmen, vielleicht sitzen Sie jetzt auch selbst im Garten und schauen einmal, was für Bäume und Sträucher Sie hier so haben, wo Sie vielleicht die Bienen herumsurren sehen oder die Vögel fliegen sehen, und dann rufen Sie an und melden uns, wie es in Ihrem Garten ausschaut, was Sie für die heimische Tierwelt tun, oder auch wenn Sie Fragen haben, was Sie verbessern können in Ihrem Naturgarten, oder noch einmal nachfragen wollen, was denn jetzt genau die Kriterien auch für einen Naturgarten sind. 0720 578 578, die Nummer zu uns. Und wir haben ein ganz tolles Lied in unserer Datenbank von der Petermeier Hofkapelle zum Garten, und da hören wir jetzt rein, während Sie anrufen können.

0: die Petermeier-Hofkapelle mit dem Stück Der Garten. Ja, liebe Zuhörer, noch einmal die Einladung an Sie, jetzt anzurufen zur Gartengestaltung, für die heimische Tierwelt, sich da einzubringen über den Naturgarten. Und bis das erste Telefon hier mal läutet, ich gebe nochmal die Nummer durch, 0720 578 578, können Sie uns, Petra, ja gerne noch etwas erzählen. Ich denke mir, dass es da noch viel gibt, was wir lernen können.
1: Ja, dann nach dem schönen Stück erzähle ich gern noch was, auch über die Vorteile von einem Naturgarten. Also es ist ja nicht nur so, dass wir einen Lebensraum schaffen, sondern ein belebter Garten bringt uns ja auch als Gärtnerin, als Gärtner was, weil ich dann automatisch auch viele Nützlinge im Garten habe, die mir wiederum bei der Schädlingsbekämpfung helfen. Also wenn ich Lebensraum schaffe, dann kommen natürlich auch der Marienkäfer, die Florfliege, der Schwebfliege, im Laufkäfer, Igel, alles Tiere, die uns eben im Garten auch helfen eben bei der Schädlingsbekämpfung. Und das ist auch so irgendwie die Idee von einem Naturgarten, dass sie halt allen Tieren einen Lebensraum bietet und dass sie der noch Möglichkeit selbst reguliert, dass ich gar nicht so viel eingreifen muss. Und in einem Naturgarten, wenn ich viele Gegenspieler habe, dann haben auch die Schädlinge wie Blattläuse zum Beispiel oder auch die Schnecken weniger Chance, weil ich dann automatisch auch die Gegenspieler habe. Also es geht immer darum, Lebensräume zu schaffen, und oft sind es wirklich ganz einfache, wie ich schon erwähnt habe, ein Laubhaufen, ein Steinhaufen, ein Totholzhaufen. Wirklich, es kostet nichts, ist schnell angelegt und bringt wirklich viel. Eben die Bepflanzung, im besten Fall heimische Pflanzen setzen oder eben Pflanzen, wo man weiß, sind vielleicht nicht von uns, aber haben trotzdem einen hohen ökologischen Wert. Standortgerecht setzen, dann haben wir immer automatisch auch weniger Themen mit den Pflanzen. Also dann wachsen die einfach auch viel, viel besser und kräftiger, sind viel robuster, wenn ich eben die Pflanzen an den richtigen Standort setze, also standortgerecht. Und ich kann sie wirklich nur alle motivieren, ihren Garten zu einem Lebensraum zu machen mit der Bepflanzung. Und es ist auch wirklich wunderbar, im Garten dann die Natur ein Stück weit zuzulassen, dass man hier beobachtet, neugierig ist. Es ist nämlich auch so, nicht jedes Tier, was man nicht kennt im Garten, ist gleich automatisch ein Schädling.
0: Wir haben einen Anrufer dran, der hätte einen Schädling. So, genau. Also Wolfgang, bitte stellen Sie noch mal Ihre Frage.
2: Ja, Folgendes. Ich habe nach all dem eine Ratte im Garten. Was kann man dagegen machen?
1: Ja, danke für diese Frage. Eine Ratte im Garten. Jetzt wäre es natürlich auch gut zu wissen, wo die vorkommt. Die kann sein, dass die vielleicht im Komposthaufen ist.
2: Es ist so, im Komposthaufen sind so Einbuchtungen dort. Ich habe mit einer Naturgeschichtler gesprochen und der hat gesagt, das könnte eine Ratte sein.
1: Mhm. Im Komposthaufen kann es sein, dass Ratten kommen, wenn man zum Beispiel Fleischreste oder gekochte Speisen auf den Kompost gibt.
2: Ja, ich habe eine tote, wie heißt das, eine tote Taube und sowas wie einen Iltis begraben.
1: Ah, das kann dann natürlich sein, dass hier die Ratte angelockt wird. Also Aha. Sowas wird zwar grundsätzlich verrotten, empfehlen wir aber nicht, dass man es auf den Kompost gibt, genau aus diesem Grund. Also ein Komposthaufen ist ganz was Tolles im Garten. Man sollte aber nur ungekochte Lebensmittel und kein Fleisch drauf geben. Und dann sollten wirklich auch Ratten nicht kommen zum Kompost. Also ich vermute,
2: die war schon früher da. Mhm. Das ist mir nur jetzt eingefallen. Ja. Ich war im Frühjahr, habe ich also diese beiden Tiere dort eingegraben, und im vorigen Jahr habe ich einen großen Gärtner gehabt und der hat mir keine Antwort drauf gegeben, was diese kleinen Löcher rundherum um einen Komposthaufen sind. Und heuer habe ich dann einen Naturgeschichtler gefragt und der hat mir gesagt, ja, das könnte eine Ratte sein.
1: Mhm. Es können natürlich auch andere Tiere, es sind manchmal sind Blindschleichen im Kompost oder Hummeln gehen auch rein. Also es sind diverse Tiere, profitieren dann von einem Kompost im Garten. Aber bei Ratten ist es so, wirklich darauf achten, was man auf dem Kompost gibt, also ungekochte Lebensmittel, keine Fleischreste, und dann sollten die Ratten auch wirklich fernbleiben. Also dann,
0: das heißt jetzt am besten, den ganzen Kompost einmal zu entsorgen, vielleicht auch mit den Fleischresten, oder was würden Sie da jetzt empfehlen, auch um die Ratte loszukriegen?
1: Genau, ich würde vielleicht die zwei toten Tiere aus dem Kompost entfernen, da vielleicht nochmal Humus oder reife Komposterde draufgeben, ein bisschen Gesteinsmehl dazu, das bindet auch wieder die Gerüche, und vielleicht überhaupt den Kompost einmal so ein bisschen lockern und herumwühlen, dann werden die auch gestört und dann sind die auch wieder weg. Also das, die werden oft eben durch falsche Zutaten unter Anführungszeichen am Kompost angelockt.
0: Ja, danke Wolfgang für die Frage. Ich hoffe, das war Ihnen jetzt eine Hilfe. Vielleicht einfach einmal so probieren mit einem Blick auf die Uhr. Und wir haben noch eine Hörerin in der Leitung. Gehen wir weiter, und zwar zu Maria. Sie möchten, glaube ich, auch eine Frage stellen. Maria,
3: hallo?
0: Ja, bitte, ja, jetzt sind's dran.
3: Ich möchte keine Frage stellen, ich möchte nur sagen, was ich im Garten habe, ganz kurz. Ich habe einen alten Lederbaum, der ist mindestens 50, 60 Jahre. Da ist er vor 30 Jahren, hat meine Mutter einen Efeu im Baum, neben einem Baum herumgesetzt, und der Efeu wächst jetzt ganz bis zum Spitz auf. Und der hat dann vor vielleicht circa 5 Jahren hat er zum Blühen angefangen, und da sind im Herbst Websen um. Also Hornissen, Hummeln, wilde Bienen und noch so kleine Viecher, die, was ich alles das holen, die, was nachher blüht und wo sie den Nektar holen sozusagen. Und im Winter kommen die Stare und die holen sich die Beeren, die schwarzen.
1: Ja. Danke für diesen Eindruck und für diese Erfahrung. Ich habe es eh schon gesagt, der Efeu ist wirklich so die späteste Tracht, das Letzte, was blüht. Und deswegen, wenn der Efeu blüht, hat man immer ganz, ganz viele Insekten dort, die sich eben dann die Blüten holen, beziehungsweise auch die Beeren. Was man vielleicht zum Efeu sagen kann, in Bäumen, er ist ja kein Schmarotzer, also es ist nur, wenn der wirklich den Baum zu dicht zuwächst, dann kann es sein, dass dem Baum irgendwann einmal das Licht fehlt. Also man sollte ihm nicht wirklich, wenn man jetzt den Baum schützen will, dass man in Efeu ein bisschen zurückdrängt auch, weil der wächst ja auch sehr stark, dass der nicht wirklich zu viel Konkurrenz zum Baum ist. Grundsätzlich ist er sehr wertvoll. Was auch ist, dass wenn der Baum, wenn es ein großer alter Baum ist, dass man vielleicht oft nicht mehr sieht, ob der irgendwo brüchige Äste hat, wenn der voll mit einem Efeu berankt ist, dass man eben hier auch diesen Sicherheitsfaktor bedenkt. Aber wunderschön, ein Efeu im Garten kann ich jedem empfehlen, und eben gerade im Herbst summt's und brummt's am Efeu, und eben auch die Vögel holen sich dann.
3: Der ist nicht im Weg und das stört niemand sozusagen, und die werden auch nicht umschneiden, weil das bringt überhaupt nichts. Ja. Der ist schon so alt und wie gesagt, rundum und dumm habe ich keinen Rosen mehr, da mit dem Balken mähen, also habe ich sehr viele Blumen rundum und dumm, und es kommen Igel und Frösche und die Elster sind so viele da.
1: Ja, sehr schön, ja. Ein richtiger Naturgarten also, ja.
0: Ja, wunderbar. Danke, Maria, für Ihre Schilderung. Mit einem Blick auf die Uhr, genau, möchte ich jetzt das Schlusswort direkt nochmal weitergeben. Liebe Petra, vielleicht haben Sie zum Schluss zu dieser wunderbaren Sendung jetzt noch ein paar Worte für uns.
1: Ja, vielleicht eh nochmal zum Schluss, dass ein Garten wirklich so ein Potenzial hat, ein wertvoller Lebensraum zu sein. Wir haben es gerade gehört von der Frau Maria, die erzählt hat, was alles in ihrem Garten ist. Wenn man den naturnah gestaltet, wenn man die Natur zulässt im Garten, wenn man mit der Natur arbeitet und nicht gegen sie im Garten, wenn man eben neugierig ist, mit offenen Augen durch den Garten geht, was da alles lebt, wenn man mit offenen Augen durch die Natur geht, was da wächst, weil das oft wirklich auch die Pflanzen sind, die man dann in den Garten holen kann. Natürlich nicht dort ausgraben und im Garten einpflanzen, aber wo man weiß, das sind standortgerechte heimische Wildpflanzen. Und wir haben eine massive Biodiversitätskrise. Also es ist wirklich ganz ein wertvoller Beitrag, wenn man den Garten als Lebensraum gestaltet und ein Naturgarten ist wirklich ein lebendiger Ort. Also es ist so eine Freude, einen belebten Naturgarten zu haben. Es ist das schönste Kompliment, wenn man Schmetterlinge hat, die dann die Blüten besuchen von der Pflanze, die man gesetzt hat. Und wenn die Vögel zwitschern, also es ist einfach eine Freude, so ein Naturgarten. Und es ist wirklich auch für viele, viele Tiere ganz ein wertvoller Rückzugsraum. Und ja, vielleicht auch im Sinne der Schöpfungsverantwortung, dass man hier eben jeder seinen Beitrag leistet und den Garten entsprechend gestaltet.
0: Ja, dann vielen Dank, Petra Hirner, Ihnen jetzt für diese Sendung und den vielen hilfreichen Tipps zur Gartengestaltung für die heimische Tierwelt. 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

0: Seelsorge. Menschen auf ihrem Weg durchs Leben, auf ihrem Weg näher zu Gott begleiten. Das steht bei der Seelsorgestunde hier bei Radio Maria im Mittelpunkt. Dazu begrüßt sie Sarah Ettlinger. Um zuzuhören, eine neue Perspektive reinzubringen, um gemeinsam Gott in herausfordernden Situationen zu suchen. Kurz, für die Seelsorge stehen unsere Priester in der Kirche zur Verfügung. Jederzeit kann man einen Priester um ein seelsorgliches Gespräch bitten. In kompakterer Form haben Sie jetzt bei Radio Maria auch die Möglichkeit, mit einem Priester ins Gespräch zu kommen, Ihre Fragen über Gott und die Welt loszuwerden. Dafür steht heute Pater Laurentius Meyer aus dem Stift Heiligenkreuz zur Verfügung. Zuerst wird er einen einführenden Impuls halten, danach besteht die Möglichkeit für Sie anzurufen und diesen priesterlichen Dienst in Anspruch zu nehmen. Ich werde die Telefonnummer später noch einmal durchsagen. Wenn Sie jetzt schon etwas zum Aufschreiben griffbereit haben, gebe ich Ihnen die Telefonnummer gleich jetzt schon durch. 0720 578 578. Und von außerhalb Österreichs 0043 720 578 578. Nun darf ich aber unseren heutigen Referenten und Priester Pater Laurentius begrüßen und Ihnen für die einführenden Worte das Wort übergeben.
1: Grüß Gott, liebe Hörerinnen und Hörer. Am gestrigen Sonntag hat uns Jesus in den Gleichnissen, wie schon den letzten Sonntagen, über das Reich Gottes Tieferes mitgeteilt. Zum einen bringt er im Gleichnis von dem Schatz im Acker und der kostbaren schönen Perle das Wunderbare, das das Reich Gottes für uns darstellt. Das Reich Gottes ist eigentlich, dass Gott in uns und in der Welt herrschen darf, dass er Herr ist in meinem Leben und auf der Welt. Das ist ein wunderbarer Schatz, aber wie bei der Perle, kann es fast so sein, dass es uns diese kostbare Perle, auch wenn sie groß ist, ist sie doch klein und kann uns aus den Augen kommen. Sie ist nicht offensichtlich. Und dann stellt uns

0: Jesus noch das Gleichnis vom reichen Fischfang, wo am Ende dann die Arbeiter die Fische ausließen und blickt schon voraus hin auf das Endgericht. Das Reich Gottes, ja, in dem am Ende nur die Guten sein werden. Aber in den Gleichnissen vorher, als er schon mit dem Weizen und dem Unkraut das Gleichnis bringt, warnt er zugleich davor, selber vorher das Unkraut ausreißen zu wollen. Es muss bis zum Endgericht bleiben. In dem Gleichnis gestern zeigt uns auch noch, dass ein Schriftgelehrter, der Jünger des Himmelreichs geworden ist, der einem Hausherrn gleicht, der aus seinem Schatz Neues und Altes hervorholt. Ja, in diesen Gleichnissen greift Jesus zurück auf das ganze Alte Testament und er macht aber nochmal jetzt im Neuen Testament klar, dass er, ja, seine Person ganz wesentlich ist für uns. Und das ist gerade der Kern auch des Neuen Testaments. Wollen wir uns auch zu Schülern Jesu Christi, zu Jüngern machen lassen, die sie immer mehr werden, und mal auch Neues und Altes aus dem reichen Schatz der Heiligen Schrift hervorholen und diesen Schatz, die kostbare Perle der Heiligen Schrift, des Wortes Gottes, aber auch vor allen Dingen Jesu Christi, immer mehr schätzen lernen und immer mehr bereit werden, alles dafür einzusetzen.
1: Alles für Gott einzusetzen, den Schatz im Acker zu suchen, ja, Jesus in unserem eigenen Leben zu suchen, in den schönen Situationen und in den herausfordernden Situationen. Um das geht es im Leben und manchmal braucht man dazu etwas Rat, möchte seine Fragen beantwortet haben. Und dazu haben Sie jetzt die Möglichkeit anzurufen. Ich habe die Telefonnummer vorhin schon durchgegeben, aber mache es noch einmal, damit Sie jetzt anrufen können für ein Seelsorgegespräch, für einen geistlichen Rat von Pater Laurentius Meyer. Die Telefonnummer ist 0720 578 578. Und von außerhalb Österreichs 0043 720 578 578.

Sie hören die Seelsorgestunde hier bei Radio Maria. Mit uns verbunden ist Pater Laurentius Meyer aus dem Stift Heiligenkreuz und auch Vizedirektor vom Priesterseminar Leopoldinum in Heiligenkreuz. Ja, als Priester ist es eine wichtige Aufgabe, die seelsorglichen Dienste zu übernehmen. So ist es auch schön, dass Sie, lieber Pater Laurentius, als Vizerektor von einem Priesterseminar Priester dazu ermutigen, sie auszubilden für diesen wichtigen Dienst. Und so ist es auch eine wunderbare Möglichkeit, dass wir hier heute übers Radio die Möglichkeit in kompakter Form haben, ein Seelsorgegespräch mit einem Priester zu führen, uns Rat einzuholen für unser geistliches Leben, für unser Gebetsleben, um so immer näher zu Gott zu kommen, immer näher Gott zu erkennen, ihn immer mehr zu suchen. Und so haben Sie jetzt die Möglichkeit, zögern Sie nicht, rufen Sie gerne an 0720 578 578. Und von außerhalb Österreichs können Sie auch gerne anrufen 0043 720 578 578.

Mit Pater Laurentius Meyer aus dem Stift Heiligenkreuz haben wir jetzt eine Seelsorgestunde bei Radio Maria. Rufen Sie dazu gerne an. Sie sind eingeladen, sich mit Ihren Fragen, mit Ihren Erlebnissen aus Ihrem Leben jetzt einzubringen. Ja, es ist manchmal herausfordernd, sich so verletzlich zu zeigen, aber es ist auch bereichernd, wenn wir voneinander lernen können. Vielleicht können Sie auch erzählen, wo Sie eine schwierige Situation in Ihrem Glaubensleben gemeistert haben. Oder vielleicht stecken Sie gerade in einer schwierigen Situation, in einer Wüstenzeit und brauchen Rat, Hilfe, Unterstützung, Ermutigung. Dann ist das jetzt eine gute Möglichkeit anzurufen bei dieser Seelsorgestunde. Ein Priester, wie bereits erwähnt, Pater Laurentius Meyer, ist für Sie da am Telefon und wird Ihre Fragen beantworten, Ihnen ein Wort der Hoffnung zusprechen. Die Telefonnummer ins Studio ist 0720 578 578. Wenn Sie außerhalb von Österreich sich gerade befinden, dann wählen Sie die Vorwahl 0043 720 578 578.

0: Ich darf nun eine Kärntnerin auf Sendung begrüßen. Margit hat sich mit einer Frage gemeldet. Grüß Gott, liebe Margit.
1: Grüß Gott. Herr Pater Laurentius, wissen Sie was? Ich habe schon letztes Mal vor einiger Zeit den Chorherrn Johannes Butzinger gefragt, warum einige Priester seliger Josef sagen statt heiliger Josef. Und er hat dann gesagt, ja, er sagt auch heiliger Josef. Aber er hat mir nicht begründet, warum einige Priester selig sagen. Ich verstehe das nicht.
2: Danke, Frau Margit. Ich glaube, das kann sein, dass es sogar viele irritiert. Und dafür gibt es eine ganz einfache Erklärung. Und zwar, damals hat Papst Franziskus verfügt, dass der heilige Josef im Hochgebet genannt wird. Ja. Und Papst Franziskus hat neben dem lateinischen Schreiben, in dem das geboten wurde für das lateinische Messbuch, zugleich eine ganze Reihe von Übersetzungen für verschiedene Landessprachen geliefert. Unter anderem auch für die deutsche, für das deutsche Messbuch. Und da hat er seliger Josef genannt. Und dann in der Folge wurde es im deutschen Sprachraum erlaubt, weil es für uns halt einfach üblicher ist, zu sagen heiliger Josef. Ja? Drum sagen viele noch nach dem ursprünglichen Wortlaut, wie es Papst Franziskus verfügt hat, seliger Josef. Aber man darf mittlerweile auch heiliger Josef sagen.
1: Das sind die köstlich, wenn die das.
2: So ist es, genau.
1: Ja, gut, da muss ich mich damit abfinden, gell?
2: So ist es, genau. Und das sagt der eine so oder andere so.
1: Ja, aber es wäre mir halt lieber, wenn das einheitlich von oben bestimmt worden wäre. Der heilige Josef ist der heilige Josef, basta.
2: Ja, genau. Und das Erste, wie es bestimmt worden ist, war seliger Josef. Und Sie merken von Ihrem Sprachempfinden, das mit dem heiligen Josef ist uns halt gewohnter. Und deswegen ist es gut, dass es diese zweite Möglichkeit noch gibt.
1: Ja, da bin ich sehr froh. Gut, danke vielmals, Pater Laurentius.
0: Vielen Dank für die theologische und gut erklärte Antwort, wieso das so ist und wieso es beide Möglichkeiten durchaus gibt. Vielen Dank, liebe Margit, für den Anruf und liebe Grüße nach Kärnten.

0: Eine schöne Begebenheit, ein Zeugnis möchte Anna aus Niederösterreich mit uns teilen. Bitte schön.
1: Ja, grüß Gott, Herr Pater Laurentius. Ich habe gestern Namenstag gefeiert und da haben wir doch da lunzt zwei Männer und ein Eis haben wir daheim da und habe Kaffee und alles hätte ich daheim gehabt und so. Und dann ist aber nur eine gekommen, die anderen haben anderswertig wieder zu tun gehabt und so. Und dann haben wir sie zusammengesetzt und haben Eis gegessen und haben geplaudert. Und so die Familien erzählt, wie heute halt mit den Jungen irgendwie schwierig ist, dass man den Glauben auch so weiterführt und so. Und das war recht schön, das Gespräch. Und dann, wie wir zum später schon waren, haben wir auch erzählt, dass wir alle drei Freundinnen bei der Legion in die Jahre so lang waren. Und da freuen wir sie heute noch, dass wir in Ötter beisammen sein dürfen. Und jetzt da habe ich dann gesagt, würdest mit mir beten? Sie ist auch eine fleißige Messnerin in der Pfarre. Hat gesagt, ja, gern. Und da habe ich so eine schöne Immaculata-Statue in der Wohnung. Und da haben wir den Rosenkranz der unbefleckten Empfängnis gebetet miteinander. Und das war so eine stille, schöne, heimliche Wohltat, das Beten miteinander. Und sie auch, sie hat sich auch so gefreut. Und sie sagt, bei dir ist immer so schön. So gehörst, ich hätte ja viel mehr vorgehabt, dass ich einen Kaffee mache und weiß ich was. Aber es war wunderschön. Und da haben wir gedacht, sie ist eine Perle. Sie redet nicht viel und trotzdem so die Messnerei so schön macht, so ist. Und der Herr Pfarrer braucht es so notwendig, dass er Leute hat, wo er sich verlassen kann. Und solche Perlen braucht man. Aber man muss auch mutig sein bei einer Unterhaltung, wenn es dann zum Schluss geht, einmal sagen, beten wir was miteinander, nicht?
2: Sehr schön, Frau Anna. Nachträglich noch herzlichen Glückwunsch, Gottes reichen Segen zu Ihrem Namenstag gestern. Genau, das ist wirklich ein wichtiger Mut, dass wir uns trauen, auch miteinander zu beten. Und das ist schön, wie Sie das berichten. Denn eigentlich, ja, das ist doch wirklich das Tiefste, was wir Christen von uns aus selber machen können, dass wir miteinander beten. Und das ist so persönlich. Also da kann ich wirklich Sie nur bestätigen, haben Sie den Mut dazu, immer wieder auch wo es passt, natürlich, wenn man weiß, da miteinander zu beten. Das ist großartig.
0: Herzlichen Dank, liebe Anna, dass Sie dieses Glaubenszeugnis mit uns geteilt haben, wie man mutig sein kann, wie man mutig den Glauben teilen kann. Vielen Dank. Eine weitere Anna hat nun auch angerufen, die sich mit einer Frage und einer Bitte um Rat gemeldet hat. Anna aus Wien, grüß Gott.
3: Ja, grüß Gott, Pater Laurentius.
2: Bitte.
3: Und zwar, ich stecke in einem Loch, müsste ich fast sagen. Ich habe 5 Kinder alleine großgezogen, bin jetzt sehr alleine und einsam und habe Depressionen. Ich bin zwar immer im Gebet, aber bräuchte dringend auch Gebet und bin halt sehr, wie gesagt, sehr einsam und alleine. Mhm. Wenn da jemand das vielleicht hört, ich wohne im 22. Bezirk, der Kontakt aufnehmen möchte, da wäre ich sehr froh.
2: Frau Anna,
3: das Gebet von Ihnen.
2: Danke, dass Sie sich öffnen darüber mit diesem Problem. Und ich glaube, das ist wirklich ein ganz tolles Vorbild für viele, denen es heute auch so geht, dass sie sich allein und einsam fühlen und ein ganz verschämtes Thema mit den Depressionen. Und gut, dass Sie das ansprechen, wunderbar. Es ist eine psychische Erkrankung, die an jeden von uns treffen kann und wo einfach wie eine ganz schwere Decke auf einem liegt, ganze tiefe Bedrückung, Traurigkeit und das dann in Folge dann auch die Einsamkeit wird. Ja. Gut, dass Sie im Glauben sind. Das ist wirklich wichtig. Es wäre auch gut, Hilfe von einem Psychologen bzw. Psychiater in Anspruch zu nehmen, weil es einfach eine psychische Erkrankung ist, wenn man in einer Depression ist. Und da gibt es durchaus Hilfen. Ich sage nicht, dass wir das Alleinige sind, aber die würde ich auf jeden Fall auch in Anspruch nehmen. Und dann, ja, wie Sie jetzt schon gesagt haben, Kontakt suchen. Das, ja, auch vielleicht tatsächlich, wenn das übers Radio möglich ist, aber eben auch versuchen, so es die Depression zulässt, rauszugehen. Rauszugehen, geht ja in die Heilige Messe zum Beispiel, vielleicht in der Kirche jemanden finden, spazieren gehen. Auch da beim Spazieren gehen kann es einen Kontakt geben. Sport und also Bewegung auf jeden Fall ist eine gute Sache. Sonne, ja. Das sind alles Hilfen und wirklich festhalten im Glauben. Und dann glaube ich, dass gerade auch der 23. Psalm da ganz große Hilfe sein kann. Wo es der heißt, der Herr ist mein Hirte, und wir dürfen es auch gern persönlich formulieren, Herr, du bist mein Hirte, nichts wird mir fehlen. Und dann gibt es auch die Erfahrung, die in diesem Psalm geschildert ist, muss ich auch wandern in finstere Schlucht. Das ist, glaube ich, eine wirklich gute Beschreibung auch dessen, oder was wir in der Depression erfahren, ja, diese Finsterkeit, diese Bedrückung. Ich fürchte kein Unheil, denn du bist bei mir. Dein Stock und dein Stab geben mir Zuversicht. Der kann eines der solcher Gebete sein, die ich dann zu meinen mache und wirklich immer wieder in meinem Herzen trage, immer wieder bete. Und wir dürfen sicher sein, der Herr ist bei mir, auch wenn ich es in dieser ganz tiefen Depression nicht spüre. Ganz herzlichen Dank und Gottes reichen Segen Ihnen, Frau Anna. Nehmen Sie, auch wenn es geht, auch eine Hilfe von medizinischer Seite in Anspruch. Aber super, dass Sie im Glauben die Ressource suchen, die Quelle, aus der Ihre wirkliche Kraft kommt.
0: Ja, alles Gute, liebe Frau Anna, und Gottes Segen für Ihren weiteren Weg.

0: Zum persönlichen Glaubens- und Gebetsleben hat sich Margarete aus Oberösterreich mit einer Frage gemeldet. Bitte schön.
1: Ja, grüß Gott, Papa Lorenzo. Ich hätte eine Frage gehabt, und zwar wie man mit Jesus umgehen soll oder mit Gott. Zum Beispiel heißt er, dass man so werden soll, also wie die Kinder, ja. Und zum Beispiel, wenn halt ein Kind einen strengen Vater hat und der kommt heim und ist halt das Kind irgendwie in Achtstellung und verängstigt und wird halt ganz ernst oder so oder schauen, dass er es richtig macht. Oder zum Beispiel, was mir besser gefallen würde, zum Beispiel, also so Fröhlichkeit oder so. Also zum Beispiel, mir gefällt es so, wenn so junge Lämmer so herumhüpfen, ja, und springen und glücklich sind und muss aber sagen, auch ein bisschen neckisch sind und manchmal ein bisschen übermütig. Also ist es zu viel, wenn man Jesus so begegnet oder gefällt ihm das? Das wollte ich wissen. Oder ob ich ernster sein muss.
2: Danke, Frau Margarete, für diese wirklich wichtige Frage. Ich glaube, bei Gott müssen wir nicht bierernst sein. Gott wirklich, er hat eine Freude auch an der Freiheit seiner Kinder. Ja, also dieses Bild mit diesen Lämmern, die rumhüpfen, einfach aus Freude. Es ist ein wunderschönes Bild auch für die Freiheit, die wir in Christus haben.
1: Ja.
2: Wir müssen uns natürlich bewusst sein, jedes Bild hat so seine Grenzen, gell? Und ja. Darum ist es auch wichtig, immer die Gottesbilder, die wir haben, wieder zu hinterfragen. Das Erste, was Sie genannt haben von diesem strengen Vater, wo man in Hab-Acht-Stellung ist, da merken wir eher einen problematischen menschlichen Vater, wo wir gerade den Aspekt nicht auf Gott übertragen sollten. Denn so ist Gott mit Sicherheit nicht, ja?
1: Ja.
2: So nach dem Motto, alles muss jetzt auf mich aufpassen und ja, keine falsche Bewegung, keinen falschen Mucks und so, ganz sicher nicht. Ja, bei Gott ist es eine Freude, in seiner Gegenwart zu sein und es ist eine Freude, sein Kind zu sein. Ja, also darum gefällt mir dieses zweite Bild, das Sie gehabt haben, sehr, sehr gut. Denn ja, in Christus werden wir immer freier.
1: Aber das würde mich noch interessieren, ob man auch ein bisschen übermütig sein darf, manchmal ein bisschen neckisch mit Jesus umgehen darf, meine ich jetzt, wenn man, also die Ehrfurcht muss schon da sein, aber genau, aber so, dass man mit ihm ein bisschen spielen auch darf, so meine ich jetzt, so spielerisch.
2: Ja, ganz bestimmt.
1: Im guten Sinne, meine ich jetzt.
2: Im guten Sinne, also wenn die Ehrfurcht gleichzeitig da ist, ich denke jetzt an die heilige Teresa von Avila, die zu Jesus einerseits sagt Herr, ja, das zeigt ja die Ehrfurcht, aber dann doch sagt Herr, also nachdem sie einen Kutschenunfall hatte und das Rad ist gebrochen,
1: ja, genau,
2: und sagt Herr, du musst dich nicht wundern, dass du nur so wenige Freunde hast, wenn du so mit deinen Freunden umgehst. Also da merkt man sehr viel Humor dabei.
1: Genau, das meine ich.
2: Ja, ganz genau. Und das verdreht unser Herr auf jeden Fall. Nein, er schätzt es. Ja? Dass wir ganz normal mit ihm umgehen und nicht in einer steifen Ehrfurcht, sondern in einer wirklich freien, frohen, befreiten Ehrfurcht vor ihm sind und mit ihm.
0: So viel zur Frage um den Umgang mit Jesus, wie es ja eine richtige Form gibt, ernst oder fröhlich. Ja, Jesus schätzt den Humor, die Freude am Gespräch mit uns. Vielen Dank für diese Frage, liebe Margarete, und vielen Dank für die Antwort, lieber Pater Laurentius. Nun darf ich zum Abschluss noch Rosina aus Wien begrüßen mit Fragen über den Ablass und das Schuldbekenntnis. Grüß Gott. Grüß Gott, Frau Rosina.
3: Ja, grüß Gott, Pater Laurentius. Pater Laurentius, ich hätte diese zwei Fragen. Und zwar, wie ist das, wenn ich zum Beispiel beichten gehe am Barmherzigkeitssonntag? dann werden einem ja auch die Sündenstrafen vergeben, hat Jesus gesagt. Hören Sie mich?
2: Ich höre Sie, Frau Rosina.
3: Ja.
2: Die Sündenstrafen werden dann durch den Ablass vergeben. Sie gehen zum Beichten, da wird die Sündenschuld vergeben. Und dann können Sie den Ablass gewinnen. Zum Ablass gehört dann das Ablasswerk, das dann ein Gebet in der Meinung des Heiligen Vaters, das Glaubensbekenntnis und die entschiedene Abkehr von jeder Sünde.
3: Ja, danke. Ich habe mich da jetzt ein bisschen geirrt mit dem Reden. Ich wollte eigentlich wissen, ob, wenn ich zum Beispiel am Barmherzigkeitssonntag zur Beichte gehe, ob da die Sündenstrafen nur für diese eine Beichte vergeben werden oder für sämtliche, die man gemacht hat im Leben.
2: Für sämtliche Beichten. Alles, was Sie an Sündenstrafen auf sich gehäuft hätten, das wird beim vollkommenen Ablass vergeben.
3: Ach so, doch. Ich war mir das ja unsicher. Und dann die zweite, danke. Und die zweite Frage. Ich merke, dass das jetzt so eingerissen ist bei den Heiligen Messen, dass kein Schuldbekenntnis, also sehr selten ein Schuldbekenntnis gebetet wird. Und nur Herr, erbarme dich unser. Und hat man da eine gültige Heilige Messe mitgefeiert oder nicht?
2: Auf jeden Fall, ja. Also da gibt es im neuen Messbuch für den Priester drei Möglichkeiten. Die eine Möglichkeit ist das Schuldbekenntnis. Die zweite ist in diesem Wechselsprech, erbarme dich, Herr, unser Gott, erbarme dich, denn wir haben heute gesündigt. Und die dritte Möglichkeit ist im Kyrie normalerweise mit Versen, mit Anrufungen vor dem Herr erbarme dich und vor dem Christus erbarme dich, das als Bußakt zu verwenden. Das ist eine ganz legitime Möglichkeit. Also da müssen Sie nicht zweifeln an der Gültigkeit der Heiligen Messe.
3: Weil ich weiß nicht, was da der Frau Köppel-Gusreutko oder irgendjemand, habe ich mal gehört, dass eigentlich beim Herr erbarme dich nur der Kyrios, also der Herr nur angesprochen wird und das Schuldbekenntnis ist ja eigentlich in meinem Empfinden, dass einem mehr bewusst wird, dass man gesündigt hat.
2: Ja. Dass das persönliche Bewusstsein vielleicht größer ist, da gebe ich Ihnen recht. Aber die Kirche kennt eben im Messbuch jetzt diese drei Möglichkeiten. Und auch wenn das Kyrie normalerweise eigentlich ein Lobpreis des Herrn ist, der als der barmherzige Herr jetzt in unserer Mitte ist in der Liturgie, so ist eben diese dritte Möglichkeit des Bußaktes doch, dass das Kyrie auch als Bußakt verwendet werden kann. Ja, so dürfen wir das einfach hinnehmen vom neuen Messbuch und brauchen keine Sorge haben, dass diese Messe also weniger gültig wäre.
0: Es gibt also drei Möglichkeiten, drei gültige Arten und Weisen von diesem Teil der Heiligen Messe. Vielen Dank, liebe Rosina, für Ihre Fragen und lieber Pater Laurentius, ich bitte Sie in den letzten 2 Minuten dieser Sendung noch um ein abschließendes Wort und um den priesterlichen Segen.
2: Es ist gut, wenn wir uns immer auch bei der Liturgie deutlich machen, es ist nicht in erster Linie das, was wir tun, auch wenn es im Kern natürlich das Sakrament ist, was aus äußerem Wort und Handlung besteht. Aber letztlich, der eigentlich handelt, ist unser Herr Jesus Christus selber. Und er handelt durch den Heiligen Geist. Es kann uns auch ein bisschen befreien davon, wenn jetzt etwas in einer gewissen anderen Weise vollzogen ist, aber im Bereich der Gültigkeit, dass wir dann nicht sofort große Sorgen haben müssen, sondern vertrauen dürfen, Jesus, du bist es, der jetzt handelt, der jetzt in der Heiligen Messe da ist, der mir die Sünden vergibt. Ich darf ganz fest darauf vertrauen und nicht, dass wir etwas genau so oder so sprechen müssen. Auch wenn natürlich im Zentrum des Sakramentes, das ist bei der Heiligen Messe, der Einsetzungsbericht, der muss natürlich schon in der Weise gesprochen sein, wie es die Kirche vorsieht. Aber sonst gibt es eine große Freiheit und das ist das Schöne und das vielleicht auch verbunden mit dem Gottesbild des springenden Lämmer. Wir dürfen frei sein. Zur Freiheit, hat der heilige Paulus gesagt, hat uns Christus befreit. Und diese Freiheit, die möge der Herr uns allen immer mehr schenken. Und so segne und behüte euch der allmächtige und gütige Gott, der Vater und der Sohn und der Heilige Geist.
0: Amen. Ich bedanke mich herzlich, lieber Pater Laurentius Meyer, für Ihre Zeit, Ihren priesterlichen Dienst hier in dieser Seelsorgerstunde bei Radio Maria. Zweimal im Monat gibt es diese Sendeschiene im Programm und Sie haben hier die Möglichkeit, sich Rat einzuholen, eine Seelsorge, ein seelsorgliches Gespräch in Anspruch zu nehmen und Ihre Fragen loszuwerden. Sie können diese Sendung übrigens auch in unserer Radiothek unter www.radiomaria.at nachhören. Durch diese Sendung begleitete Sie Sarah Ettlinger. Ich wünsche Ihnen noch alles Gute und Gottes Segen.
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0: Im Namen des Vaters und des Sohnes und des Heiligen Geistes.
1: Amen.
0: Der Engel des Herrn brachte Maria die Botschaft.
1: Und sie empfing vom Heiligen Geist.
0: Gegrüßet seist du, Maria, voll der Gnade, der Herr ist mit dir. Du bist gebenedeit unter den Frauen, und gebenedeit ist die Frucht deines Leibes, Jesus.
1: Heilige Maria, Mutter Gottes, bitte für uns Sünder, jetzt und in der Stunde unseres Todes. Amen.
0: Maria sprach, siehe, ich bin die Magd des Herrn.
1: Mir geschehe nach deinem Wort.
0: Gegrüßet seist du, Maria, voll der Gnade, der Herr ist mit dir. Du bist gebenedeit unter den Frauen, und gebenedeit ist die Frucht deines Leibes, Jesus.
1: Heilige Maria, Mutter Gottes, bitte für uns Sünder, jetzt und in der Stunde unseres Todes. Amen.
0: Und das Wort ist Fleisch geworden.
1: Und hat unter uns gewohnt.
0: Gegrüßet seist du, Maria, voll der Gnade, der Herr ist mit dir. Du bist gebenedeit unter den Frauen, und gebenedeit ist die Frucht deines Leibes, Jesus.
1: Heilige Maria, Mutter Gottes, bitte für uns Sünder, jetzt und in der Stunde unseres Todes. Amen.
0: Bitte für uns, heilige Gottesmutter,
1: auf dass wir würdig werden der Verheißungen Christi.
0: Lasset uns beten. Allmächtiger Gott, gieße deine Gnade in unsere Herzen ein. Durch die Botschaft des Engels haben wir die Menschwerdung Christi, deines Sohnes, erkannt. Lass uns durch sein Leiden und Kreuz zur Herrlichkeit und Erstehung gelangen. Darum bitten wir durch Christus, unseren Herrn.
1: Amen.
0: Ehre sei dem Vater und dem Sohn und dem Heiligen Geist.
1: Wie im Anfang, so auch jetzt und alle Zeit und in Ewigkeit. Amen.
0: O Herr, gib den Verstorbenen die ewige Ruhe.
1: Und das ewige Licht leuchte ihnen.
0: Herr, lass sie ruhen in Frieden.
1: Amen.
0: Der Herr sei mit euch.
1: Und mit deinem Geiste.
0: Auf die Fürsprache der Gottesmutter Maria, der Königin des Friedens, segne und beschütze euch der gütige und barmherzige Gott, der Vater, der Sohn und der Heilige Geist.
1: Amen.
0: Ich wünsche euch einen gesegneten Tag, euer Bruder Peter.
1: Vergelt's Gott, Bruder Peter.

wünsche einen schönen und gesegneten guten Morgen bei Radio Maria Österreich, Südtirol und wo Sie uns empfangen. Aus dem Studio von Innsbruck begrüßt Sie recht herzlich Margit Eller. Beten wir in den Anliegen der Mutter Gottes, im göttlichen Willen, im Namen

0: aller und für alle Seelen, um die Bekehrung unserer Herzen. Und beten wir für die Kirche, für die Einheit der Kirche in Frieden und Frieden. Der Jungfrau Maria vertrauen wir in diesen Rosenkranz die Nöte der Kirche und der ganzen Welt an, vor allem die gegenwärtige Zeit, die von nicht wenigen Schatten gekennzeichnet ist. Wenn Sie mit mir mitbeten, rufen Sie bitte unter der Nummer 0720 578 578 oder vom auswärts von Österreich mit der Nummer 0043 nach Österreich 720 578 578. So beginnen wir mit dem dreieinigen Gott im Namen des Vaters und des Sohnes und des Heiligen Geistes. Beten Sie vor, Frau Anna.
1: Amen.
0: Ich glaube an Gott, den Vater, den Allmächtigen, den Schöpfer des Himmels und der Erde, und an Jesus Christus, seinen eingeborenen Sohn, unseren Herrn, empfangen durch den Heiligen Geist, geboren von der Jungfrau Maria, gelitten unter Pontius Pilatus, gekreuzigt, gestorben und begraben, hinabgestiegen in das Reich des Todes, am dritten Tage auferstanden von den Toten, aufgefahren in den Himmel. Er sitzt zur Rechten Gottes, des allmächtigen Vaters. Von dort wird er kommen, zu richten die Lebenden und die Toten.
1: Ich glaube an den Heiligen Geist, an die heilige katholische Kirche, Gemeinschaft der Heiligen, Vergebung der Sünden, Auferstehung der Toten und das ewige Leben. Amen.
0: Vater unser im Himmel, geheiligt werde dein Name, dein Reich komme, dein Wille geschehe, wie im Himmel so auf Erden.
1: Unser tägliches Brot gib uns heute und vergib uns unsere Schuld, wie auch wir vergeben unseren Schuldigern. Und führe uns nicht in Versuchung, sondern erlöse uns von den Bösen. Amen.
0: Gegrüßt seist du, Maria, voll der Gnade, der Herr ist mit dir. Du bist gebenedeit unter den Frauen, und gebenedeit ist die Frucht deines Leibes, Jesus, der in uns den Glauben vermehre.
1: Heilige Maria, Mutter Gottes, bitte für uns Sünder, jetzt und in der Stunde unseres Todes. Amen.
0: Gegrüßt seist du, Maria, voll der Gnade, der Herr ist mit dir. Du bist gebenedeit unter den Frauen, und gebenedeit ist die Frucht deines Leibes, Jesus, der in uns die Hoffnung stärke.
1: Heilige Maria, Mutter Gottes, bitte für uns Sünder, jetzt und in der Stunde unseres Todes. Amen.
0: Gegrüßt seist du, Maria, voll der Gnade, der Herr ist mit dir. Du bist gebenedeit unter den Frauen, und gebenedeit ist die Frucht deines Leibes, Jesus, der in uns die Liebe entzünde.
1: Heilige Maria, Mutter Gottes, bitte für uns Sünder, jetzt und in der Stunde unseres Todes. Amen.
0: Ehre sei dem Vater und dem Sohn und dem Heiligen Geist.
1: Wie im Anfang, so auch jetzt und alle Zeit und in Ewigkeit. Amen. O mein Jesus, verzeih uns unsere Sünden, bewahre uns vor dem Feuer der Hölle, führe alle Seelen in den Himmel, besonders jene, die deiner Barmherzigkeit am meisten bedürfen. Amen.

0: erstes freudenreiches Geheimnis, den du, o Jungfrau, vom Heiligen Geist empfangen hast. Vater unser im Himmel, geheiligt werde dein Name, dein Reich komme, dein Wille geschehe, wie im Himmel so auf Erden.
1: Unser tägliches Brot gib uns heute und vergib uns unsere Schuld, wie auch wir vergeben unseren Schuldigern, und führe uns nicht in Versuchung, sondern erlöse uns von dem Bösen. Amen.
0: Gegrüßt seist du, Maria, voll der Gnade, der Herr ist mit dir. Du bist gebenedeit unter den Frauen, und gebenedeit ist die Frucht deines Leibes, Jesus, den du, Jungfrau, vom Heiligen Geist empfangen hast.
1: Heilige Maria, Mutter Gottes, bitte für uns Sünder, jetzt und in der Stunde unseres Todes. Amen.
0: Gegrüßt seist du, Maria, voll der Gnade, der Herr ist mit dir. Du bist gebenedeit unter den Frauen, und gebenedeit ist die Frucht deines Leibes, Jesus, den du, Jungfrau, vom Heiligen Geist empfangen hast.
1: Heilige Maria, Mutter Gottes, bitte für uns Sünder, jetzt und in der Stunde unseres Todes. Amen.
0: Gegrüßt seist du, Maria, voll der Gnade, der Herr ist mit dir. Du bist gebenedeit unter den Frauen, und gebenedeit ist die Frucht deines Leibes, Jesus, den du, Jungfrau, vom Heiligen Geist empfangen hast.
1: Heilige Maria, Mutter Gottes, bitte für uns Sünder, jetzt und in der Stunde unseres Todes. Amen.
0: Gegrüßt seist du, Maria, voll der Gnade, der Herr ist mit dir. Du bist gebenedeit unter den Frauen, und gebenedeit ist die Frucht deines Leibes, Jesus, den du, Jungfrau, vom Heiligen Geist empfangen hast.
1: Heilige Maria, Mutter Gottes, bitte für uns Sünder, jetzt und in der Stunde unseres Todes. Amen.
0: Gegrüßt seist du, Maria, voll der Gnade, der Herr ist mit dir. Du bist gebenedeit unter den Frauen, und gebenedeit ist die Frucht deines Leibes, Jesus, den du, Jungfrau, vom Heiligen Geist empfangen hast.
1: Heilige Maria, Mutter Gottes, bitte für uns Sünder, jetzt und in der Stunde unseres Todes. Amen.
0: Gegrüßt seist du, Maria, voll der Gnade, der Herr ist mit dir. Du bist gebenedeit unter den Frauen, und gebenedeit ist die Frucht deines Leibes, Jesus, den du, Jungfrau, vom Heiligen Geist empfangen hast.
1: Heilige Maria, Mutter Gottes, bitte für uns Sünder, jetzt und in der Stunde unseres Todes. Amen.
0: Gegrüßt seist du, Maria, voll der Gnade, der Herr ist mit dir. Du bist gebenedeit unter den Frauen, und gebenedeit ist die Frucht deines Leibes, Jesus, den du, Jungfrau, vom Heiligen Geist empfangen hast.
1: Heilige Maria, Mutter Gottes, bitte für uns Sünder, jetzt und in der Stunde unseres Todes. Amen.
0: Gegrüßt seist du, Maria, voll der Gnade, der Herr ist mit dir. Du bist gebenedeit unter den Frauen, und gebenedeit ist die Frucht deines Leibes, Jesus, den du, Jungfrau, vom Heiligen Geist empfangen hast.
1: Heilige Maria, Mutter Gottes, bitte für uns Sünder, jetzt und in der Stunde unseres Todes. Amen.
0: Gegrüßt seist du, Maria, voll der Gnade, der Herr ist mit dir. Du bist gebenedeit unter den Frauen, und gebenedeit ist die Frucht deines Leibes, Jesus, den du, Jungfrau, vom Heiligen Geist empfangen hast.
1: Heilige Maria, Mutter Gottes, bitte für uns Sünder, jetzt und in der Stunde unseres Todes. Amen.
0: Ehre sei dem Vater und dem Sohn und dem Heiligen Geist.
1: Wie im Anfang, so auch jetzt und alle Zeit und in Ewigkeit. Amen. O mein Jesus, verzeih uns unsere Sünden, bewahre uns vor dem Feuer der Hölle, führe alle Seelen in den Himmel, besonders jene, die am meisten deiner Barmherzigkeit bedürfen. Amen.

0: zweites freudenreiches Geheimnis, den du, o Jungfrau, zu Elisabeth getragen hast.
1: Vater unser im Himmel, geheiligt werde dein Name, dein Reich komme, dein Wille geschehe, wie im Himmel, so auf Erden.
0: Unser tägliches Brot gib uns heute und vergib uns unsere Schuld, wie auch wir vergeben unseren Schuldigern. Und führe uns nicht in Versuchung, sondern erlöse uns von den Bösen. Amen.
1: Gegrüßet seist du, Maria, voller Gnade, der Herr ist mit dir. Du bist gebenedeit unter den Frauen, und gebenedeit ist die Frucht deines Leibes, Jesus, den du, Jungfrau, zu Elisabeth getragen hast.
0: Heilige Maria, Mutter Gottes, bitte für uns Sünder, jetzt und in der Stunde unseres Todes. Amen.
1: Gegrüßet seist du, Maria, voller Gnade, der Herr ist mit dir. Du bist gebenedeit unter den Frauen, und gebenedeit ist die Frucht deines Leibes, Jesus, den du, Jungfrau, zu Elisabeth getragen hast.
0: Heilige Maria, Mutter Gottes, bitte für uns Sünder, jetzt und in der Stunde unseres Todes. Amen.
1: Gegrüßet seist du, Maria, voller Gnade, der Herr ist mit dir. Du bist gebenedeit unter den Frauen, und gebenedeit ist die Frucht deines Leibes, Jesus, den du, Jungfrau, zu Elisabeth getragen hast.
0: Heilige Maria, Mutter Gottes, bitte für uns Sünder, jetzt und in der Stunde unseres Todes. Amen.
1: Gegrüßet seist du, Maria, voller Gnade, der Herr ist mit dir. Du bist gebenedeit unter den Frauen, und gebenedeit ist die Frucht deines Leibes, Jesus, den du, Jungfrau, zu Elisabeth getragen hast.
0: Heilige Maria, Mutter Gottes, bitte für uns Sünder, jetzt und in der Stunde unseres Todes. Amen.
1: Gegrüßet seist du, Maria, voller Gnade, der Herr ist mit dir. Du bist gebenedeit unter den Frauen. Gebenedeit ist die Frucht deines Leibes, Jesus, den du, Jungfrau, zu Elisabeth getragen hast.
0: Heilige Maria, Mutter Gottes, bitte für uns Sünder, jetzt und in der Stunde unseres Todes. Amen.
1: Gegrüßet seist du, Maria, voller Gnade, der Herr ist mit dir. Du bist gebenedeit unter den Frauen, und gebenedeit ist die Frucht deines Leibes, Jesus, den du, o Jungfrau, zu Elisabeth getragen hast.
0: Heilige Maria, Mutter Gottes, bitte für uns Sünder, jetzt und in der Stunde unseres Todes. Amen.
1: Gegrüßet seist du, Maria, voller Gnade, der Herr ist mit dir. Du bist gebenedeit unter den Frauen, und gebenedeit ist die Frucht deines Leibes, Jesus, den du, Jungfrau, zu Elisabeth getragen hast.
0: Heilige Maria, Mutter Gottes, bitte für uns Sünder, jetzt und in der Stunde unseres Todes. Amen.
1: Gegrüßet seist du, Maria, voller Gnade, der Herr ist mit dir. Du bist gebenedeit unter den Frauen, und gebenedeit ist die Frucht deines Leibes, Jesus, den du, o Jungfrau, zu Elisabeth getragen hast.
0: Heilige Maria, Mutter Gottes, bitte für uns Sünder, jetzt und in der Stunde unseres Todes. Amen.
1: Gegrüßet seist du, Maria, voller Gnade, der Herr ist mit dir. Du bist gebenedeit unter den Frauen, und gebenedeit ist die Frucht deines Leibes, Jesus, den du, Jungfrau, zu Elisabeth getragen hast.
0: Heilige Maria, Mutter Gottes, bitte für uns Sünder, jetzt und in der Stunde unseres Todes. Amen.
1: Gegrüßet seist du, Maria, voller Gnade, der Herr ist mit dir. Du bist gebenedeit unter den Frauen, und gebenedeit ist die Frucht deines Leibes, Jesus, den du, o Jungfrau, zu Elisabeth getragen hast.
0: Heilige Maria, Mutter Gottes, bitte für uns Sünder, jetzt und in der Stunde unseres Todes. Amen.
1: Ehre sei dem Vater, dem Sohn und dem Heiligen Geist.
0: Wie im Anfang, so auch jetzt und alle Zeit und in Ewigkeit. Amen.
1: O mein Jesus, verzeih uns unsere Sünden, bewahre uns vor dem Feuer der Hölle, führe alle Seelen in den Himmel, besonders jene, die am meisten deiner Barmherzigkeit bedürfen. Amen.

0: Drittes, freudenreiches Geheimnis, denn du Jungfrau zu Bethlehem geboren hast. Vater unser im Himmel, geheiligt werde dein Name, dein Reich komme, dein Wille geschehe wie im Himmel so auf Erden.
1: Unser tägliches Brot gib uns heute und vergib uns unsere Schuld, wie auch wir vergeben unseren Schuldigern. Und führe uns nicht in Versuchung, sondern erlöse uns von den Bösen. Amen.
0: Gegrüßt seist du, Maria, voll der Gnade, der Herr ist mit dir. Du bist gebenedeit unter den Frauen und gebenedeit ist die Frucht deines Leibes, Jesus, den du Jungfrau zu Bethlehem geboren hast.
1: Heilige Maria, Mutter Gottes, bitte für uns Sünde jetzt und in der Stunde unseres Todes. Amen.
0: Gegrüßt seist du, Maria, voll der Gnade, der Herr ist mit dir. Du bist gebenedeit unter den Frauen und gebenedeit ist die Frucht deines Leibes, Jesus, den du Jungfrau zu Bethlehem geboren hast.
1: Heilige Maria, Mutter Gottes, bitte für uns Sünde jetzt und in der Stunde unseres Todes. Amen.
0: Gegrüßt seist du, Maria, voll der Gnade, der Herr ist mit dir. Du bist gebenedeit unter den Frauen und gebenedeit ist die Frucht deines Leibes, Jesus, den du Jungfrau zu Bethlehem geboren hast.
1: Heilige Maria, Mutter Gottes, bitte für uns Sünde jetzt und in der Stunde unseres Todes. Amen.
0: Gegrüßt seist du, Maria, voll der Gnade, der Herr ist mit dir. Du bist gebenedeit unter den Frauen und gebenedeit ist die Frucht deines Leibes, Jesus, den du Jungfrau zu Bethlehem geboren hast.
1: Heilige Maria, Mutter Gottes, bitte für uns Sünde jetzt und in der Stunde unseres Todes. Amen.
0: Gegrüßt seist du, Maria, voll der Gnade, der Herr ist mit dir. Du bist gebenedeit unter den Frauen und gebenedeit ist die Frucht deines Leibes, Jesus, den du Jungfrau zu Bethlehem geboren hast.
1: Heilige Maria, Mutter Gottes, bitte für uns Sünde jetzt und in der Stunde unseres Todes. Amen.
0: Gegrüßt seist du, Maria, voll der Gnade, der Herr ist mit dir. Du bist gebenedeit unter den Frauen und gebenedeit ist die Frucht deines Leibes, Jesus, den du Jungfrau zu Bethlehem geboren hast.
1: Heilige Maria, Mutter Gottes, bitte für uns Sünde jetzt und in der Stunde unseres Todes. Amen.
0: Gegrüßt seist du, Maria, voll der Gnade, der Herr ist mit dir. Du bist gebenedeit unter den Frauen und gebenedeit ist die Frucht deines Leibes, Jesus, den du Jungfrau zu Bethlehem geboren hast.
1: Heilige Maria, Mutter Gottes, bitte für uns Sünde jetzt und in der Stunde unseres Todes. Amen.
0: Gegrüßt seist du, Maria, voll der Gnade, der Herr ist mit dir. Du bist gebenedeit unter den Frauen und gebenedeit ist die Frucht deines Leibes, Jesus, den du Jungfrau zu Bethlehem geboren hast.
1: Heilige Maria, Mutter Gottes, bitte für uns Sünde jetzt und in der Stunde unseres Todes. Amen.
0: Gegrüßt seist du, Maria, voll der Gnade, der Herr ist mit dir. Du bist gebenedeit unter den Frauen und gebenedeit ist die Frucht deines Leibes, Jesus, den du Jungfrau zu Bethlehem geboren hast.
1: Heilige Maria, Mutter Gottes, bitte für uns Sünde jetzt und in der Stunde unseres Todes. Amen.
0: Gegrüßt seist du, Maria, voll der Gnade, der Herr ist mit dir. Du bist gebenedeit unter den Frauen und gebenedeit ist die Frucht deines Leibes, Jesus, den du Jungfrau zu Bethlehem geboren hast.
1: Heilige Maria, Mutter Gottes, bitte für uns Sünde jetzt und in der Stunde unseres Todes. Amen.
0: Ehre sei dem Vater und dem Sohn und dem Heiligen Geist.
1: Wie im Anfang, so auch jetzt und alle Zeit und in Ewigkeit. Amen. O mein Jesus, verzeih uns unsere Sünden, bewahre uns vor dem Feuer der Hölle, führe alle Seelen in den Himmel, besonders jene, die am meisten deiner Barmherzigkeit bedürfen. Amen.

0: Viertes freudenreiches Geheimnis, den du, o Jungfrau, im Tempel aufgeopfert hast.
1: Vater unser im Himmel, geheiligt werde dein Name, dein Reich komme, dein Wille geschehe, wie im Himmel, so auf Erden.
0: Unser tägliches Brot gib uns heute und vergib uns unsere Schuld, wie auch wir vergeben unseren Schuldigern. Und führe uns nicht in Versuchung, sondern erlöse uns von den Bösen. Amen.
1: Gegrüßet seist du, Maria, voll der Gnade. Der Herr ist mit dir. Du bist gebenedeit unter den Frauen. Und gebenedeit ist die Frucht deines Leibes, Jesus, den du, o Jungfrau, im Tempel aufgeopfert hast.
0: Heilige Maria, Mutter Gottes, bitte für uns Sünder, jetzt und in der Stunde unseres Todes. Amen.
1: Gegrüßet seist du, Maria, voll der Gnade, der Herr ist mit dir. Du bist gebenedeit unter den Frauen, und gebenedeit ist die Frucht deines Leibes, Jesus, den du, o Jungfrau, im Tempel aufgeopfert hast.
0: Heilige Maria, Mutter Gottes, bitte für uns Sünder, jetzt und in der Stunde unseres Todes. Amen.
1: Gegrüßet seist du, Maria, voll der Gnade, der Herr ist mit dir. Du bist gebenedeit unter den Frauen, und gebenedeit ist die Frucht deines Leibes, Jesus, den du, o Jungfrau, im Tempel aufgeopfert hast.
0: Heilige Maria, Mutter Gottes, bitte für uns Sünder, jetzt und in der Stunde unseres Todes. Amen.
1: Gegrüßet seist du, Maria, voll der Gnade, der Herr ist mit dir. Du bist gebenedeit unter den Frauen, und gebenedeit ist die Frucht deines Leibes, Jesus, den du, o Jungfrau, im Tempel aufgeopfert hast.
0: Heilige Maria, Mutter Gottes, bitte für uns Sünder, jetzt und in der Stunde unseres Todes. Amen.
1: Gegrüßet seist du, Maria, voll der Gnade, der Herr ist mit dir. Du bist gebenedeit unter den Frauen, und gebenedeit ist die Frucht deines Leibes, Jesus, den du, o Jungfrau, im Tempel aufgeopfert hast.
0: Heilige Maria, Mutter Gottes, bitte für uns Sünder, jetzt und in der Stunde unseres Todes. Amen.
1: Gegrüßet seist du, Maria, voll der Gnade, der Herr ist mit dir. Du bist gebenedeit unter den Frauen, und gebenedeit ist die Frucht deines Leibes, Jesus, den du, o Jungfrau, im Tempel aufgeopfert hast.
0: Heilige Maria, Mutter Gottes, bitte für uns Sünder, jetzt und in der Stunde unseres Todes. Amen.
1: Gegrüßet seist du, Maria, voll der Gnade, der Herr ist mit dir. Du bist gebenedeit unter den Frauen, und gebenedeit ist die Frucht deines Leibes, Jesus, den du, o Jungfrau, im Tempel aufgeopfert hast.
0: Heilige Maria, Mutter Gottes, bitte für uns Sünder, jetzt und in der Stunde unseres Todes. Amen.
1: Gegrüßet seist du, Maria, voll der Gnade, der Herr ist mit dir. Du bist gebenedeit unter den Frauen, und gebenedeit ist die Frucht deines Leibes, Jesus, den du, o Jungfrau, im Tempel aufgeopfert hast.
0: Heilige Maria, Mutter Gottes, bitte für uns Sünder, jetzt und in der Stunde unseres Todes. Amen.
1: Gegrüßet seist du, Maria, voll der Gnade, der Herr ist mit dir. Du bist gebenedeit unter den Frauen, und gebenedeit ist die Frucht deines Leibes, Jesus, den du, o Jungfrau, im Tempel aufgeopfert hast.
0: Heilige Maria, Mutter Gottes, bitte für uns Sünder, jetzt und in der Stunde unseres Todes. Amen.
1: Gegrüßet seist du, Maria, voll der Gnade, der Herr ist mit dir. Du bist gebenedeit unter den Frauen, und gebenedeit ist die Frucht deines Leibes, Jesus, den du, o Jungfrau, im Tempel aufgeopfert hast.
0: Heilige Maria, Mutter Gottes, bitte für uns Sünder, jetzt und in der Stunde unseres Todes. Amen.
1: Ehre sei dem Vater, dem Sohn und dem Heiligen Geist.
0: Wie im Anfang, so auch jetzt und alle Zeit und in Ewigkeit. Amen.
1: O mein Jesus, verzeih uns unsere Sünden, bewahre uns vor dem Feuer der Hölle, führe alle Seelen in den Himmel, besonders jene, die deiner Barmherzigkeit am meisten bedürfen. Amen.

0: Vater unser im Himmel, geheiligt werde dein Name, dein Reich komme, dein Wille geschehe, wie im Himmel so auf Erden.
1: Unser tägliches Brot gib uns heute und vergib uns unsere Schuld, wie auch wir vergeben unseren Schuldigen. Und führe uns nicht in Versuchung, sondern erlöse uns von dem Bösen.
0: Amen. Gegrüßet seist du, Maria, voll der Gnade, der Herr ist mit dir. Du bist gebenedeit unter den Frauen, und gebenedeit ist die Frucht deines Leibes, Jesus, den du Jungfrauentempel wiedergefunden hast.
1: Heilige Maria, Mutter Gottes, bitte für uns Sünder, jetzt und in der Stunde unseres Todes. Amen.
0: Gegrüßt seist du, Maria, voll der Gnade, der Herr ist mit dir. Du bist gebenedeit unter den Frauen, und gebenedeit ist die Frucht deines Leibes, Jesus, den du Jungfrauentempel wiedergefunden hast.
1: Heilige Maria, Mutter Gottes, bitte für uns Sünder, jetzt und in der Stunde unseres Todes. Amen.
0: Gegrüßt seist du, Maria, voll der Gnade, der Herr ist mit dir. Du bist gebenedeit unter den Frauen, und gebenedeit ist die Frucht deines Leibes, Jesus, den du Jungfrauentempel wiedergefunden hast.
1: Heilige Maria, Mutter Gottes, bitte für uns Sünder, jetzt und in der Stunde unseres Todes. Amen.
0: Gegrüßt seist du, Maria, voll der Gnade, der Herr ist mit dir. Du bist gebenedeit unter den Frauen, und gebenedeit ist die Frucht deines Leibes, Jesus, den du Jungfrauentempel wiedergefunden hast.
1: Heilige Maria, Mutter Gottes, bitte für uns Sünder, jetzt und in der Stunde unseres Todes. Amen.
0: Gegrüßt seist du, Maria, voll der Gnade, der Herr ist mit dir. Du bist gebenedeit unter den Frauen, und gebenedeit ist die Frucht deines Leibes, Jesus, den du Jungfrauentempel wiedergefunden hast.
1: Heilige Maria, Mutter Gottes, bitte für uns Sünder, jetzt und in der Stunde unseres Todes. Amen.
0: Gegrüßt seist du, Maria, voll der Gnade, der Herr ist mit dir. Du bist gebenedeit unter den Frauen, und gebenedeit ist die Frucht deines Leibes, Jesus, den du Jungfrauentempel wiedergefunden hast.
1: Heilige Maria, Mutter Gottes, bitte für uns Sünder, jetzt und in der Stunde unseres Todes. Amen.
0: Gegrüßt seist du, Maria, voll der Gnade, der Herr ist mit dir. Du bist gebenedeit unter den Frauen, und gebenedeit ist die Frucht deines Leibes, Jesus, den du Jungfrauentempel wiedergefunden hast.
1: Heilige Maria, Mutter Gottes, bitte für uns Sünder, jetzt und in der Stunde unseres Todes. Amen.
0: Gegrüßt seist du, Maria, voll der Gnade, der Herr ist mit dir. Du bist gebenedeit unter den Frauen, und gebenedeit ist die Frucht deines Leibes, Jesus, den du Jungfrauentempel wiedergefunden hast.
1: Heilige Maria, Mutter Gottes, bitte für uns Sünder, jetzt und in der Stunde unseres Todes. Amen.
0: Gegrüßt seist du, Maria, voll der Gnade, der Herr ist mit dir. Du bist gebenedeit unter den Frauen, und gebenedeit ist die Frucht deines Leibes, Jesus, den du Jungfrauentempel wiedergefunden hast.
1: Heilige Maria, Mutter Gottes, bitte für uns Sünder, jetzt und in der Stunde unseres Todes. Amen.
0: Gegrüßt seist du, Maria, voll der Gnade, der Herr ist mit dir. Du bist gebenedeit unter den Frauen, und gebenedeit ist die Frucht deines Leibes, Jesus, den du Jungfrauentempel wiedergefunden hast.
1: Heilige Maria, Mutter Gottes, bitte für uns Sünder, jetzt und in der Stunde unseres Todes. Amen.
0: Ehre sei dem Vater und dem Sohn und dem Heiligen Geist.
1: Wie es war im Anfang, so auch jetzt und alle Zeit und in Ewigkeit. Amen. O mein Jesus, verzeih uns unsere Sünden, bewahre uns vor dem Feuer der Hölle, führe alle Seelen in den Himmel, besonders jene, die am meisten deiner Barmherzigkeit bedürfen. Vater,

0: beten wir in den Anliegen des Heiligen Vaters und zur Erlangung des Weltfriedens und für alle armen Seelen.
1: Vater unser im Himmel, geheiligt werde dein Name, dein Reich komme, dein Wille geschehe, wie im Himmel so auf Erden.
0: Unser tägliches Brot gib uns heute und vergib uns unsere Schuld, wie auch wir vergeben unseren Schuldigern. Und führe uns nicht in Versuchung, sondern erlöse uns von dem Bösen. Amen.
1: Gegrüßet seist du, Maria, voll der Gnade, der Herr ist mit dir. Du bist gebenedeit unter den Frauen und gebenedeit ist die Frucht deines Leibes, Jesus.
0: Heilige Maria, Mutter Gottes, bitte für uns Sünder, jetzt und in der Stunde unseres Todes. Amen.
1: Ehre sei dem Vater und dem Sohn und dem Heiligen Geist.
0: Wie im Anfang, so auch jetzt und alle Zeit und in Ewigkeit. Amen. Herr, Amen. Gib allen armen Seelen die ewige Ruhe.
1: Und das ewige Licht leuchte ihnen.
0: Herr, lass sie ruhen in deinen Frieden.
1: Amen.
0: Ein herzliches Vergelt's Gott für das gemeinsame Rosenkranzgebet.

Herr Jesus Christus, Sohn des Vaters, sende jetzt deinen Geist über die Erde. Lass den Heiligen Geist wohnen in den Herzen aller Völker, damit sie bewahrt bleiben mögen vor Verfall, Unheil und Krieg. Möge die Frau aller Völker, die selige Jungfrau Maria, unsere Fürsprecherin sein. Amen. Maria, lenke die Entscheidungen unseres Lebens. Stärke uns in den Stunden der Prüfung, damit wir in Treue zu Gott und zu den Menschen vertrauensvoll und mutig die geheimnisvollen Wege des Himmels beschreiten. So können wir dem Verstand und dem Herzen jedes Menschen die frohe Botschaft von Christus, dem Erlöser der Welt, bringen. Maria, Stern der Evangelisation, sei mit uns, leite Radio Maria und sei sein Schutz. Amen. Im Namen des Vaters und des Sohnes und des Heiligen Geistes. Amen.

beginnen wir mit den Morgengebeten. Im Namen des Vaters und des Sohnes und des Heiligen Geistes. Amen. Vater im Himmel, Lob und Dank sei dir für die Ruhe der Nacht. Lob und Dank sei dir für jeden neuen Tag. Lob und Dank sei dir für all deine Liebe und Güte und Treue in meinem Leben. Du hast mir viel Gutes erwiesen. Lass mich auch das Schwere aus deiner Hand annehmen. Du wirst mir aber nicht mehr auferlegen, als ich tragen kann. Du lässt deinen Kindern alle Dinge zum Besten dienen. Amen. Herr Jesus Christus, im Schweigen dieses anbrechenden Morgens komme ich zu dir und bitte dich mit Demut und Vertrauen um deinen Frieden, deine Weisheit, deine Kraft. Gib, dass ich heute die Welt betrachte mit Augen, die voller Liebe sind. Lass mich begreifen, dass alle Herrlichkeit der Kirche aus deinem Kreuz als dessen Quelle entspringt. Lass mich meinen Nächsten als den Menschen empfangen, den du durch mich lieben willst. Schenke mir die Bereitschaft, ihm mit Hingabe zu dienen und alles Gute, das du in ihn hineingelegt hast, zu entfalten. Meine Worte sollen Sanftmut ausstrahlen und mein ganzes Verhalten soll Frieden stiften. Nur jene Gedanken, die Segen verbreiten, sollen in meinem Geiste haften bleiben. Verschließe meine Ohren vor jedem übelwollenden Wort und jeder böswilligen Kritik. Möge meine Zunge nur dazu dienen, das Gute hervorzuheben. Vor allem bewirke, o Herr, dass ich so voller Frohmut und wohlwollend bin, dass alle, die mir begegnen, sowohl deine Gegenwart als auch deine Liebe spüren. Bekleide mich mit dem Glanz deiner Güte und deiner Schönheit, damit ich dich im Verlaufe dieses Tages offenbare. Amen.

bitten wir den Heiligen Geist. Atme in mir, du Heiliger Geist, dass ich Heiliges denke. Treibe mich, du Heiliger Geist, dass ich Heiliges tue. Locke mich, du Heiliger Geist, dass ich Heiliges liebe. Stärke mich, du Heiliger Geist, dass ich Heiliges hüte. Hüte mich, du Heiliger Geist, dass ich das Heilige nimmer verliere. Amen. Weihe an Maria. O meine Gebieterin, o meine Mutter, dir bringe ich mich ganz dar, und um dir meine Hingabe zu bezeigen, weihe ich dir heute meine Augen, meine Ohren, meinen Mund, mein Herz, mich selber ganz und gar. Weil ich also dir gehöre, o gute Mutter, bewahre mich, beschütze mich, als dein Gut und Eigentum. Amen.

Gebet zum Schutzengel. Engel Gottes, mein Beschützer, des höchsten Vatergüte hat mich dir anvertraut. Erleuchte, beschütze, regiere und leite mich. Amen. Heiliger Josef, Nährvater Jesu Christi und wahrer Bräutigam der seligsten Jungfrau Maria, bitte für uns und für die Sterbenden dieses Tages. Heiliger Josef, du Hoffnung der Kranken und Patron unseres Radios, bitte für uns. Heiliger Josef, Vater mein, lass mich dir empfohlen sein, der du der Kirche Schutzpatron, bitte deinen Pflegesohn. Er wolle Satans Macht beschränken, der wahren Kirche Freiheit schenken, auf dass die Bösen uns nicht rauben, das höchste Gut den Heiligen glauben. Bitte, bitte für die Kinder, bitte für die großen Sünder, bitte für den Priesterstand, bitte für das Vaterland. Bitte für die armen Heiden, bitt für uns beim letzten Scheiden. Amen. All ihr Engel Gottes, bittet für uns. All ihr Tagesheiligen, bittet für uns. Unser Jahrespatron Charles de Foucault, bitte für uns. Im Namen des Vaters und des Sohnes und des Heiligen Geistes. Amen.

Die heutige Tageslesung ist aus Jeremia Kapitel 14, Vers 17 bis 22 und der Antwortpsalm aus 79. Lesung. Meine Augen fließen über von Tränen bei Tag und bei Nacht und finden keine Ruhe. Denn großes Verderben brach herein über die Jungfrau, die Tochter, mein Volk, eine unheilbare Wunde. Gehe ich aufs Feld hinaus, seht, vom Schwert durchbohrte. Komme ich in die Stadt, seht, von Hunger gequälte. Ja, auch Propheten und Priester werden verschleppt in ein Land, das sie nicht kennen. Hast du den Juda ganz verworfen? Wurde dir Zion zum Abscheu? Warum hast du uns so geschlagen, dass es für uns keine Heilung mehr gibt? Wir hofften auf Heil, doch kommt nichts Gutes auf die Zeit der Heilung. Doch, ach, nur Schrecken. Wir erkennen, Herr, unser Unrecht, die Schuld unserer Väter. Ja, wir haben gegen dich gesündigt. Um deines Namens willen verschmäh nicht, verstoß nicht den Thron deiner Herrlichkeit. Gedenke deines Bundes mit uns und löse ihn nicht. Gibt es etwa Regenspender unter den Götzen der Völker? Oder ist es der Himmel, der von selbst regnet? Lässt nicht du es, Herr, unser Gott? Wir setzen unsere Hoffnung auf dich, denn du hast dies alles gemacht. Antwortpsalm. Um deines Namens willen, Herr, befreie uns. Um deines Namens willen, Herr, befreie uns. Wie lange noch, Herr, willst du auf ewig zürnen? Wie lange noch wird dein Eifer lodern wie Feuer? Rechne uns diese Schuld der Vorfahren nicht an. Mit deinen Erbarmen komm uns eilends entgegen, denn wir sind sehr erniedrigt. Um der Ehre deines Namens willen, hilf uns, du Gott unseres Heils. Um deines Namens willen, reiß uns heraus und vergib uns die Sünden. Das Stöhnen der Gefangenen dringt zu dir. Befreie die Todgeweihten durch die Kraft deines Armes. Wir, dein Volk, die Schafe deiner Weide, wollen dir ewig danken, deinen Ruhm verkünden von Geschlecht zu Geschlecht. Um deines Namens willen, Herr, befreie uns.

Das heilige Evangelium ist das Matthäus Kapitel 13, 36 bis 43. In jener Zeit verließ Jesus die Menge und ging nach Hause. Und seine Jünger kamen zu ihm und sagten: Erkläre uns das Gleichnis vom Unkraut auf dem Acker. Er antwortete: Der Mann, der den guten Samen sät, ist der Menschensohn. Der Acker ist die Welt. Der gute Samen, das sind die Söhne des Reiches. Das Unkraut sind die Söhne des Bösen. Der Feind, der es gesät hat, ist der Teufel. Die Ernte ist das Ende der Welt. Die Arbeiter bei dieser Ernte sind die Engel. Wie nun das Unkraut aufgesammelt und im Feuer verbrannt wird, so wird es auch am Ende der Welt sein. Der Menschensohn wird seine Engel aussenden und sie werden auf seinen Reich alle zusammenholen, die anderen verführt und Gottes Gesetz übertreten haben, und werden sie in den Ofen werfen, in dem das Feuer brennt. Dort werden sie heulen und mit den Zähnen knirschen. Dann werden die Gerechten im Reich des Vaters wie die Sonne leuchten. Wer Ohren hat, der höre.

Guten Morgen und herzlich willkommen zum Morgenimpuls. Mein Name ist Bruder Marek Kroll, ich bin Kapuziner aus Wien. Wir betrachten in dieser Woche das Testament des heiligen Franziskus. Darin erzählt er nicht von seinen Erfolgen, sondern davon, wie Gott sein Leben geführt hat. Heute hören wir einen Satz, der sein ganzes Leben verändert hat. Der Herr selbst führte mich unter die Aussätzigen, schreibt Franziskus. Franziskus hatte Angst vor Aussätzigen, er mied sie, doch gerade dorthin führte ihn Gott. Er überwand seine Furcht, begegnete ihnen mit Barmherzigkeit und machte eine überraschende Erfahrung. Er schreibt, was mir bitter erschien, wurde mir zur Süßigkeit der Seele und des Leibes. Nicht der Aussätzige wurde zuerst verwandelt, sondern Franziskus selbst. Auch wir kennen solche Aussätzigen. Das sind Menschen oder Situationen, denen wir lieber aus dem Weg gehen. Ein schwieriges Gespräch, eine Verletzung, ein Mensch, der uns Kraft kostet. Am liebsten würden wir einen Bogen herum machen. Doch gerade dort wartet Gott auf uns. Wie oft erleben wir, wir überwinden uns zu einem Anruf oder einem Besuch im Krankenhaus und gehen selbst beschenkt nach Hause. Wir vergeben einem Menschen und spüren, dass unser eigenes Herz frei wird. Die Liebe Gottes verändert zuerst den, der Liebe schenkt. Vielleicht gibt es heute jemanden, der auf ein Zeichen der Aufmerksamkeit wartet, meinerseits. Einen Menschen, den wir schon lange nicht mehr angerufen haben, oder jemanden, mit dem wir Frieden schließen sollten. Franziskus zeigt uns, dort, wo wir aus Liebe den ersten Schritt machen, beginnt Gott zu wirken. Nehmen wir uns selbst heute einen kleinen Vorsatz vor. Gehen wir bewusst auf einen Menschen zu, dem wir bisher ausgewichen sind. Ganz bestimmt wird gerade diese Begegnung zu einem Ort, an dem Gott auch unser Herz verwandelt. Beten wir. Herr Jesus Christus, schenke uns den Mut, den Menschen nicht auszuweichen, sondern ihnen mit deinem Herzen zu begegnen. Verwandle unsere Angst in Liebe und mache Bitterkeit in Freude. Begleite uns auf unserem Weg. Das erbitten wir im Namen des dreieinigen Gottes, des Vaters und des Sohnes und des Heiligen Geistes. Amen. Ich wünsche Ihnen einen gesegneten Tag.

0: Ja, einen schönen und gesegneten guten Morgen bei Radio Maria Österreich und Südtirol. Wir beten nun die Laudes, das Morgengebet der Kirche. Wir sind im grünen großen Stundenbuch der ersten Woche, Seite 234. Wenn Sie mit der Bibel mitbeten, es ist der Psalm 24 und 33 und das Kantikum aus Tobit 13 ab Vers 2. Mit mir betet heute Frau Dagmar aus Bad Mitterndorf. Einen schönen und gesegneten guten Morgen.
1: Schönen und gesegneten guten Morgen allen auch.
0: O Gott, komm mir zu Hilfe.
1: Herr, eile uns zu helfen.
0: Ehre sei dem Vater und dem Sohn und dem Heiligen Geist.
1: Wie im Anfang, so auch jetzt und alle Zeit. Und in Ewigkeit. Amen. Halleluja.
0: Schon zieht herauf des Tages Licht. Wir flehen zu Gott voll Zuversicht. Bewahre uns an diesem Tag vor allem, was uns schaden mag.
1: Bezähme unsere Zunge Macht, dass sie nicht Hass und Streit entfacht. Dass unsere Augen hellen Schein durch Böses nicht verdunkelt sein.
0: Rein sei das Herz und unversehrt und allem Guten zugekehrt und gib uns jeden Tag das Brot für unsere und der Brüdernot.
1: Denkt sich erniedert an die Nacht und ist das Tagewerk vollbracht, sei dir all unser Tun geweiht zum Lobe deiner Herrlichkeit.
0: Dich, Vater, Sohn und Heiliger Geist, voll Freude alle Schöpfung preist, vor jedem neuen Tag uns schenkt und unser ganzes Leben lenkt. Amen.
1: Amen.
0: Wer reine Hände hat und ein lauteres Herz, darf hinaufziehen zum Berg des Herrn.
1: Wer reine Hände hat und ein lauteres Herz, darf hinaufziehen zum Berg des Herrn.
0: Dem Herrn gehört die Erde und was sie erfüllt. Der Erdkreis und seine Bewohner.
1: Denn er hat ihn aufs Meere gegründet, ihn über Strömen befestigt.
0: Wer darf hinaufziehen zum Berg des Herrn? Wer darf stehen an seiner heiligen Stätte?
1: Der reine Hände hat und ein lauteres Herz, der nicht betrügt und keinen Meineid schwört.
0: Er wird Segen empfangen vom Herrn. Und Heil von Gott, seinem Helfer.
1: Das sind die Menschen, die nach ihm fragen, die dein Antlitz suchen, Gott Jakobs.
0: Ihr Tore, hebt euch nach oben, hebt euch, ihr uralten Pforten, denn es kommt der König der Herrlichkeit.
1: Wer ist der König der Herrlichkeit? Der Herr, stark und gewaltig. Der Herr, mächtig im Kampf.
0: Ihr Tore, hebt euch nach oben, hebt euch, ihr

0: alten Pforten, denn es kommt der König der Herrlichkeit.
1: Wer ist der König der Herrlichkeit? Der Herr der Heerscharen. Er ist der König der Herrlichkeit.
0: Ehre sei dem Vater und dem Sohn und dem Heiligen Geist.
1: Wie im Anfang, so auch jetzt und alle Zeit und in Ewigkeit. Amen. Wer reine Hände hat und ein lauteres Herz, darf hinaufziehen zum Berg des Herrn.
0: Preist den Herrn der Gerechtigkeit, rühmt den ewigen König.
1: Preist den Herrn der Gerechtigkeit, rühmt den ewigen König.
0: Gepriesen sei Gott, der in Ewigkeit lebt. Sein Königtum sei gepriesen.
1: Er züchtigt und hat auch wieder Erbarmen. Er führt hinab in die Unterwelt und führt auch wieder zum Leben. Niemand kann seiner Macht entfliehen.
0: Bekennt euch zu ihm vor allen Völkern, ihr Kinder Israels. Denn er selbst hat uns unter die Völker zerstreut.
1: Verkündet dort seine erhabene Größe. Preist ihn laut vor allem, was lebt.
0: Denn er ist unser Herr und Gott. Er ist unser Vater in alle Ewigkeit.
1: Er züchtigt uns wegen unserer Sünden. Doch hat er auch wieder Erbarmen.
0: Preist den Herrn der Gerechtigkeit. Rühmt den ewigen König.
1: Ich bekenne mich zum Herrn im Land der Verbannung. Ich bezeuge den Sündern seine Macht und erhabene Größe.
0: Kehrt um, ihr Sünder, tut, was recht ist in seinen Augen. Vielleicht ist er gnädig und hat mit euch Erbarmen.
1: Ich will meinen Gott rühmen, den König des Himmels. Meine Seele freut sich über die erhabene Größe meines Gottes.
0: Ehre sei dem Vater und dem Sohn und dem Heiligen Geist.
1: Wie im Anfang, so auch jetzt und alle Zeit und in Ewigkeit. Amen. Preist den Herrn der Gerechtigkeit, rühmt den ewigen König.
0: Ihr Gerechten, jubelt vor dem Herrn, für die Frommen ziemt es sich, Gott zu loben.
1: Ihr Gerechten, jubelt vor dem Herrn, für die Frommen ziemt es sich, Gott zu loben.
0: Preist den Herrn mit der Zither, spielt für ihn auf der zehnseitigen Harfe.
1: Singt ihm ein neues Lied, greift voll in die Saiten und jubelt laut.
0: Denn das Wort des Herrn ist wahrhaftig, all sein Tun ist verlässlich.
1: Er liebt Gerechtigkeit und Recht, die Erde ist erfüllt von der Huld des Herrn.
0: Durch das Wort des Herrn wurden die Himmel geschaffen, ihr ganzes Heer durch den Hauch seines Mundes.
1: Wie in einem Schlauch fasst er das Wasser des Meeres, verschließt die Urflut in Kammern.
0: Alle Welt fürchte den Herrn. Vor ihm sollen alle beben, die den Erdkreis bewohnen.
1: Denn der Herr sprach, und sogleich geschah es. Er gebot und alles war da.
0: Der Herr vereitelte die Beschlüsse der Heiden. Er macht die Pläne der Völker zunichte.
1: Der Ratschluss des Herrn bleibt ewig bestehen. Die Pläne seines Herzens überdauern die Zeiten.
0: Wohl dem Volk, dessen Gott der Herr ist, der Nation, die er sich zum Erbteil erwählt hat.
1: Der Herr blickt herab vom Himmel. Er sieht auf alle Menschen.
0: Von seinem Thronsitz schaut er nieder, auf alle Bewohner der Erde.
1: Der ihre Herzen gebildet hat. Er achtet auf all ihre Taten.
0: Dem König hilft nicht sein starkes Heer. Der Held rettet sich nicht durch große Stärke.
1: Nichts nutzen die Rosse zum Sieg. Mit all ihrer Kraft können sie niemand retten.
0: Doch das Auge des Herrn ruht auf alle, die ihn fürchten und ehren, die nach seiner Güte ausschauen.
1: Denn er will sie dem Tod entreißen und in der Hungersnot ihr Leben erhalten.
0: Unsere Seele hofft auf den Herrn. Er ist für uns Schild und Hilfe.
1: Ja, an ihm freut sich unser Herz. Wir vertrauen auf seinen heiligen Namen.
0: Lass deine Güte über uns walten, o Herr, denn wir schauen aus nach dir.
1: Ehre sei dem Vater und dem Sohn und dem Heiligen Geist.
0: Wie im Anfang, so auch jetzt und alle Zeit und in Ewigkeit. Amen.
1: Ihr Gerechten jubelt vor dem Herrn. Für die Frommen ziemt es sich, Gott zu loben. Lesung aus dem Römerbrief. Die Stunde ist gekommen, sich vom Schlaf zu erheben. Denn jetzt ist das Heil uns näher als zu der Zeit, da wir gläubig wurden. Die Nacht ist vorgerückt, der Tag ist nahe. Darum lasst uns ablegen die Werke der Finsternis und anlegen die Waffen des Lichts. Lasst uns ehrenhaft leben wie am Tage.

0: ist mein Helfer, auf ihn allein will ich vertrauen.
1: Gott ist mein Helfer, auf ihn allein will ich vertrauen.
0: Meine Zuflucht und mein Retter.
1: Auf ihn allein will ich vertrauen.
0: Ehre sei dem Vater und dem Sohn und dem Heiligen Geist.
1: Gott ist mein Helfer. Auf ihn allein will ich vertrauen.
0: Einen starken Retter hat der Herr uns erweckt, wie er verheißen hat durch den Mund seiner heiligen Propheten.
1: Einen starken Retter hat der Herr uns erweckt, wie er verheißen hat durch den Mund seiner Propheten.
0: Gepriesen sei der Herr, der Gott Israels, denn er hat sein Volk besucht und ihm Erlösung geschaffen.
1: Er hat uns einen starken Retter erweckt, im Hause seines Knechtes David.
0: So hat er verheißen von alters her, durch den Mund seiner heiligen Propheten.
1: Er hat uns errettet vor unseren Feinden und aus der Hand aller, die uns hassen.
0: Er hat das Erbarmen mit den Vätern an uns vollendet und an seinen heiligen Bund gedacht, an den Eid, den er unserem Vater Abraham geschworen hat.
1: Er hat uns geschenkt, dass wir, aus Feindeshand befreit, ihm furchtlos dienen in Heiligkeit und Gerechtigkeit vor seinem Angesicht all unsere Tage.
0: Und du, Kind, wirst Prophet des Höchsten heißen, denn du wirst dem Herrn vorangehen und ihm den Weg bereiten.
1: Du wirst sein Volk mit der Erfahrung des Heils beschenken, in der Vergebung der Sünden.
0: Durch die barmherzige Liebe unseres Gottes wird uns besuchen das aufstrahlende Licht aus der Höhe.
1: Um allen zu leuchten, die im Finsternis sitzen und im Schatten des Todes, und unsere Schritte zu lenken auf den Weg des Friedens.
0: Ehre sei dem Vater und dem Sohn und dem Heiligen Geist.
1: Im Anfang, so jetzt und alle Zeit und in Ewigkeit. Amen. Einen starken Retter hat der Herr uns erweckt, wie er verheißen hat, durch den Mund seiner Propheten.
0: Gepriesen sei Jesus Christus, unser hoher Priester. Zu ihm lasst uns beten.
1: Herr, unser Gott und Heiland,
0: du hast uns Anteil an deinem Priestertum gegeben. Hilf uns, das Opfer des Lobes darzubringen.
1: Herr, unser Gott und Heiland,
0: gib, dass wir deine Gebote halten, damit wir in dir bleiben und du in uns.
1: Herr, unser Gott und Heiland,
0: schenke uns die Gabe der Weisheit, damit wir den Auftrag dieses Tages erkennen.
1: Herr, unser Gott und Heiland,
0: gib, dass wir heute niemand kränken und gut sind zu allen, die mit uns leben.
1: Herr, unser Gott und Heiland,
0: Kyrie eleison.
1: Christe eleison.
0: Kyrie eleison. Lasset uns beten, wie der Herr uns gelehrt hat. Vater unser im Himmel, geheiligt werde dein Name, dein Reich komme, dein Wille geschehe, wie im Himmel so auf Erden.
1: Unser tägliches Brot gib uns heute und vergib uns unsere Schuld, wie auch wir vergeben unseren Schuldigern. Und führe uns nicht in Versuchung, sondern erlöse uns von dem Bösen. Amen.
0: Herr, neige dein Ohr und vernimm das Morgengebet deiner Gläubigen. Erhelle und heile, was in der Tiefe unseres Herzens krank ist, damit kein Begehren uns in deinem Bann gefangen hält, die wir erleuchtet wurden durch das Licht der himmlischen Gnade. Darum bitten wir durch Jesus Christus, deinen Sohn, unseren Herrn und Gott, der in der Einheit des Heiligen Geistes mit dir lebt und herrscht in alle Ewigkeit.
1: Amen.
0: Der Herr segne uns, er bewahre uns vor Unheil und führe uns zum ewigen Leben.
1: Amen.
0: Ein herzliches Vergelt's Gott, der Frau Dagmar.
1: Danke auch, vergelt's Gott.

Ich wünsche Ihnen einen gesegneten Dienstag. Am Mikrofon war für Sie Margit Eller, eine ehrenamtliche Mitarbeiterin vom Radio Maria. Mutter Maria, dein bin ich für Zeit und Ewigkeit. Durch dich und mit dir will ich für immer Jesus gehören. Amen.

Aus der Lehre von der Selbstanklage von Dorotheus von Gaza. Der falsche geistliche Friede. Wer sich selbst anklagt, nimmt heiter alles an, was ihn trifft. Schaden, Schmach oder welches Unglück auch immer. Er denkt, dass er all das verdient und nichts verwirren kann. Wer besäße mehr Ruhe als er? Aber vielleicht wendet mir jemand ein. Wie aber, wenn ein Bruder mich verletzt und ich kann beim besten Willen nicht finden, dass ich ihm Anlass gegeben habe? Wie könnte ich dann mir die Schuld geben? Wenn sich eine in Gottesfurcht sorgfältig erforscht, wird er sehen, dass er sicherlich irgendwie durch Tat, Wort oder Haltung Anlass gegeben hat. Findet er sich in all dem für den Augenblick ohne Schuld, so hat er diesen Bruder doch sicher ein andermal so oder anders verletzt. Oder hat vielleicht einen anderen Bruder geplagt. Darum trifft ihn dieses Leid mit Recht. Vielleicht geschieht es auch, weil er sonst andere und zahlreiche Sünden getan hat. Ein anderer fragt, wie er sich denn selbst anklagen soll. Er hat in aller Friedlichkeit und Ruhe dagesessen und wurde doch verletzt, weil der Bruder mit einem unangenehmen oder schmierenden Wort über ihn kam. Weil er das nicht ertragen kann, meint er, zu Recht erzürnt und erregt zu sein. Denn wenn jener nicht dazugekommen wäre, gesprochen und Verwirrung gestiftet hätte, wäre es nicht zur Sünde gekommen. Das ist sicher lächerlich und unbegründet. Hat denn der, von dem jenes Wort kam, die Leidenschaft in ihn hineingebracht? Nein, er hat vielmehr nur gezeigt, an welcher Leidenschaft er krankt, damit er sich bessern kann, wenn er will. Er gleicht einem hellen und weißen Weizenbrot, außen schön, innen verschimmelt. Erst wenn es einer aufbricht, kommt heraus, dass es verdorben ist. So saß auch er ruhig und friedlich da, wie er meinte. Er hatte aber die Leidenschaft in sich. Da kommt der Bruder über ihn, wirft eine unangenehme Bemerkung hin und sofort wird aller Dreck und Eiter, der innen verborgen war, ausgestoßen. Wenn er darum Barmherzigkeit erlangen will, bekehre er sich, reinige sich und versuche, besser zu werden. Dann wird er sehen, dass er dem Bruder eher Dank schuldet, weil er ihm doch zu so großem Gewinn verholfen hat. Denn nachher wird er nicht mehr so von Versuchungen gequält, sondern je weiter er fortschreitet, umso leichter werden ihm die Versuchungen scheinen. Denn mit den größeren Fortschritten wird die Seele immer stärker im Ertragen der Härten, die ihr zustoßen. Aus der Lehre von der Selbstanklage von Dorotheus von Gaza. Begegnet einander in Demut, denn Gott tritt den Stolzen entgegen, den Demütigen aber gibt er Gnade. Lern von mir, denn ich bin mild und selbstlos. Denn Gott tritt den Stolzen entgegen, den Demütigen aber gibt er Gnade. Gott, du Beschützer aller, die auf dich hoffen, ohne dich ist nichts gesund und nichts heilig. Führe uns in deinem Erbarmen den rechten Weg und hilf uns, die vergänglichen Güter so zu gebrauchen, dass wir die ewigen nicht verlieren. Darum bitten wir durch Christus unseren Herrn. Amen.

0: Einen schönen guten Morgen, liebe Hörerfamilie von Radio Maria. Heute ist Dienstag, der 28. Juli, 7.30 Uhr und wir werfen einen Blick auf unser Tagesprogramm. 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
1: Bibelfitness kompakt. Herzlich willkommen bei Bibelfitness Kompakt. Mein Name ist Magdalena Meierl und ich bin Physiotherapeutin und meine Freude ist es, Bewegung mit dem Wort Gottes zu verbinden. Wir werden uns nun einem Bibelvers widmen und dazu verschiedene Bewegungen machen. Somit können wir in unserer Gesamtheit aus Leib, Seele und Geist beten. Es geht um ein leichtes, freudvolles Mitmachen, so wie Sie sind. Alle Übungen können Sie zu Hause, im Büro oder wo auch immer Sie sind, ganz leicht in Ihren Alltag einfließen lassen. Lassen Sie uns beginnen. Heute werden wir uns dem Nacken widmen. Dazu begeben wir uns in einen aufrechten Stand oder in einem aufrechten Sitz. Also wir beginnen im aufrechten Sitz oder Stand, im hüftbreiten Stand und Ihr Bauch ist leicht eingezogen, Ihr Brustbein ist aufgerichtet, die Knie sind leicht locker und weich und Ihre Schultern sind auch locker und Ihre Fingerspitzen ziehen Richtung Boden. Und ganz, ganz wichtig, Ihr Nacken ist lang und Ihr Blick geradeaus. Stellen Sie sich nun vor, Ihre Nase wäre ein Pinsel und Sie malen eine liegende Acht auf eine Leinwand vor Ihnen. Sie beginnen in eine Richtung den Kreis zu machen, dann kommen Sie in die Mitte zurück und dann in die andere Richtung. Beginnen Sie mit der Bewegungsrichtung, die für Sie einfacher ist, Ihre Achter zu machen. Machen Sie das ein paar Mal und dann auch die andere Seite, die uns ein bisschen schwerer fällt, die wollen wir nicht vernachlässigen, also bitte die auch gerne machen, den Nacken lang machen. Ich sage Ihnen den Vers dazu. Geliebte, jetzt sind wir Kinder Gottes. Doch ist noch nicht offenbar geworden, was wir sein werden. Wir wissen, dass wir ihm ähnlich sein werden, wenn er offenbar wird. Denn wir werden ihn sehen, wie er ist. 1. Johannes 3, Vers 2. Wir bleiben in dieser Position, in der stehenden oder sitzenden Position, in der aufrechten, mit dem langen Nacken, machen nochmal diese Achterbewegungen mit unserer Pinselnase. Und während Sie diese Achterbewegungen machen, wandert Ihr Blick ein bisschen hinunter Richtung Boden. Dabei bleibt aber trotzdem Ihr Oberkörper aufgerichtet. Nur so weit und so große Bewegungen machen, wie es angenehm ist. Also Sie wandern hinunter, bleiben ein bisschen unten und bewegen unten in dieser Achterbewegung, während der Blick nach unten geht. Und ich wiederhole den Vers noch einmal. Geliebte, jetzt sind wir Kinder Gottes. Doch ist noch nicht offenbar geworden, was wir sein werden. Wir wissen, dass wir ihm ähnlich sein werden, wenn er offenbar wird. Denn wir werden ihn sehen, wie er ist. Wer jetzt mit mir mit dem Blick unten geblieben ist und in den Achterbewegungen, der darf sich jetzt langsam wieder in Achterschleifen hinaufarbeiten, hinauf bewegen, schrauben, wie auch immer Sie das sehen mögen. Und Sie denken immer dran, Ihre Nase ist weiterhin der Pinsel und der malt auf der Leinwand jetzt am Boden und dann steigt er auf und nach vorne wieder diese Achterbewegung. Ganz gemütlich, klein oder groß, wie es für Sie wieder angenehm ist. Wer jetzt oben angekommen ist, so wie ich, kann gern noch einmal diese Achterbewegungen machen, während ich den Vers zum letzten Mal sage. Geliebte, jetzt sind wir Kinder Gottes. Doch ist noch nicht offenbar geworden, was wir sein werden. Wir wissen, dass wir ihm ähnlich sein werden, wenn er offenbar wird. Denn wir werden ihn sehen, wie er ist. Jetzt gerne nochmal tief ein- und ausatmen, den Kopf gerade lassen, die Schultern ein bisschen auslockern. Und dann herzlichen Dank heute fürs Mitmachen. Seien Sie gesegnet und behütet.

Heute, am 28. Juli, gedenkt die Kirche des heiligen Papstes Innozenz I., gestorben 417, des heiligen Samson, Bischof von Dol in der Bretagne, gestorben nach 565, der heiligen Beatus und Bantus, Brüder und Einsiedler im 7. Jahrhundert, der heiligen Nazarius und Celsus, enthauptet um das Jahr 304, und der heiligen Alfonsa Anna Mutatu Patatu, gestorben 1946.

Indien musste bis 2008 auf seine erste Heilige warten. Alfonsa, mit dem Beinamen von der unbefleckten Empfängnis, früher zu kanonisieren wäre allerdings kaum möglich gewesen, da sie erst 1946 starb. Am 8. Februar 1986 war es dann soweit. Für die Katholiken in Indien war es ein ganz besonderer Tag der Freude und der Dankbarkeit. Die Klarissin Alfonsa Anna Mutatu Patatu von der unbefleckten Empfängnis wurde vor über 300.000 Gläubigen durch Papst Johannes Paul II. Zur Ehre der Altare erhoben. Die Heiligsprechung erfolgte am 12. Oktober 2008. Hören wir nun aus dem Leben dieser ersten Heiligen des Subkontinents Indien. Schwester Alfonsa wurde 1910 als jüngstes von 5 Kindern in Südindien geboren. Die Familie war sehr christlich. Kurz nach der Geburt des kleinen Mädchens verstarb ihre Mutter. Nun kam sie zu ihren Großeltern, die ebenfalls christlich waren. Anna Kuti, wie die Kleine genannt wurde, las gern mit ihrer Großmutter die Schriften der heiligen Therese von Lisieux. Ab ihrer Erstkommunion hatte sie den Wunsch, Nonne zu werden und Christus zu gehören. Mit 10 Jahren musste sie die Schule wechseln und zog daher zu einer Tante. Diese hatte kein Verständnis für ihre Religiosität. Sie wollte das junge Mädchen bereits mit 13 Jahren verheiraten. Anna Kuti war verzweifelt. Um dennoch Nonne werden zu können, entschloss sie sich zu einer drastischen Tat. Zur Selbstverstümmelung. Sie verbrannte ihren Fuß in glühenden Kohlen. Das hatte den gewünschten Erfolg und so trat sie mit 18 Jahren bei den Klarissen in Varanaganam ins Kloster ein. Hier lebte sie 18 Jahre, nun als Schwester Alfonsa. Sie litt ständig unter schweren Krankheiten wie Typhus und Krebs und hatte starke Schmerzen. Sie ertrug alles gelassen, ohne zu jammern. Bei ihrer Seligsprechung sagte Papst Johannes Paul II., sie lernte das Leid zu lieben, weil sie den leidenden Christus liebte. Alfonsa starb am 28. Juli 1946 mit 36 Jahren. Sie wurde schon bald darauf als Heilige verehrt. Ein Hindu-Mädchen mit einem Geschwür am Bein legte Kerzen an ihr Grab und war am nächsten Morgen vollständig geheilt. Bei einem 10-jährigen Buben, der mit deformierten Füßen zur Welt gekommen war, verschwand die Deformation über Nacht. Varanaganam ist heute ein Wallfahrtsort, auch für Hindus und Moslems.

hören wir im Folgenden über die beiden heiligen Brüder Beatus und Bantus. Sie lebten im 7. Jahrhundert als Einsiedler und Priester in der Nähe der Stadt Trier. Beide gehörten zu den Männern, die im Auftrag des Bischofs Magnerich den Heiden den Glauben verkünden und den Aberglauben bekämpfen sollten. Sie missionierten im Westen des heutigen Deutschland in der Gegend von Hunsrück und Hochwald. Über Beatus' Grab wurde die Benediktinerabtei St. Marien errichtet. Später wurden seine Reliquien in die Kartause zu Koblenz überführt. Die Reliquien seines Bruders Bantus ruhen in der Bantuskapelle beim Dom zu Trier. Um 1592 wurde Bantus der Patron des dort errichteten Priesterseminars.

Hören wir zum Abschluss noch etwas über zwei Heilige aus der frühen Zeit der Kirche, Nazarius und Celsus. Nazarius war ein römischer Soldat. Er ließ sich auf Wunsch seiner Mutter, einer sehr gläubigen Frau, taufen. Er ging als Glaubensbote nach Mailand. Später führte sein Weg weiter nach Gallien. In der Nähe der heutigen Stadt Nizza traf er eine Christin, die ihm ihren 9-jährigen Sohn Celsus als Schüler anvertraute. Als Christen wurden dann beide vom Statthalter ins Gefängnis geworfen. Später ließ man sie frei und vertrieb sie. Nazarius und Celsus trugen den Glauben weiter nach Genf, nach Autun und sogar bis nach Trier. In der Zeit der Christenverfolgung durch Kaiser Diokletian wurden sie in Mailand gefangen genommen und nach einigen Martern um das Jahr 304 schließlich enthauptet. Um 395 fand der Mailänder Bischof Ambrosius laut eines Augenzeugen vor den Stadtmauern die Leichname der beiden Märtyrer. Die Kirche San Nazaro in Brolo wurde Nazarius geweiht. Über den Gebeinen von Celsus wurde die Kirche San Celso errichtet. Der Tag der Überführung ihrer Gebeine, der 28. Juli, gilt als Gedenktag der beiden Märtyrer.

Soweit die Heiligen des heutigen Tages. Im Namen von Radio Maria wünsche ich allen, die heute ihren Namenstag oder einen anderen Festtag feiern, alles Gute und Gottes reichen Segen. Mögen Ihnen die Tagesheiligen, besonders die heilige Alfonsa Anna Mutter Tupatatu, das heilige Brüderpaar Beatus und Bantus und die heiligen Märtyrer Nazarius und Celsus Fürsprecher sein.

0: Die Glocken läuten zum Gebet, sie leiten die heilige Messe ein. Jeden Morgen um 8 Uhr feiern wir hier bei Radio Maria die heilige Messe. Dazu begrüßt sie aus dem Wiener Sendestudio Sarah Ettlinger. Heute übertragen wir diese Messe aus der Pfarre Schalchen bei Mattighofen in Oberösterreich. Für uns vor Ort sind dafür Hermann Zauner und Irmi Burgstaller. Einen schönen guten Morgen.
1: Einen schönen guten Morgen, liebe Sarah. Ja, liebe Hörerfamilie von Radio Maria, ich darf Sie heute ganz herzlich, wie schon erwähnt von Sarah, aus der Pfarrkirche Schalchen bei Mattighofen im Bezirk Braunau in Oberösterreich begrüßen und wünsche Ihnen einen schönen, gesegneten guten Morgen. Schön, dass Sie sich mit uns verbunden haben. Die erste urkundliche Erwähnung des Ortes und einer Jakobskirche stammt aus dem Jahre 888. Zuerst Filialkirche der Mutterpfarre Pischelsdorf, seit 1143 dann zeitlang eine eigenständige Pfarre. Ab 1438 wieder eine Filialkirche zu Mattighofen. Erst seit 1961 ist Schalchen wieder eine selbstständige Pfarre. Im Zuge der heurigen Pfarrumstrukturierung dem Pfarrverband Mattigtal angeschlossen. Kirchenpatron der Pfarrkirche Schalchen ist der heilige Jakobus der Ältere. Das Patroziniumfest wird jährlich am 25. Juli gefeiert. Das barocke Gewölbe mit Stuck und zahlreichen Gemälden zieren dieses Gotteshaus. Sehr beeindruckend ist die in einer Nische des Kirchenraumes lebensgroße Darstellung der

0: Die heilige Messe feiern wir, verstorbener Georg. In durch die Feier schließen wir unsere Anliegen und Bitten ein. Im Namen des Vaters und des Sohnes und des Heiligen Geistes.
1: Amen.
0: Jesus Christus, der uns zum Mitarbeiter am Aufbau seines Reiches ruft, sei mit euch. Das Geheimnis des Reiches Gottes steht im Mittelpunkt des heutigen Evangeliums. Wir können es als die Gegenwart Gottes unter den Menschen, als die Gemeinschaft mit ihm, als eine Welt, in der Gottes Willen geschieht, definieren. Seit 2000 Jahren bemüht sie, die Christen diese Reihe zu verkünden und daran mitzubauen. Wenn wir jedoch auf unsere Welt und unsere Kirche schauen, könnten wir vielleicht denken, es liegt noch ein langer Weg von uns, bis wir zum Ziel kommen. Und doch wächst das Reich Gottes ständig, so verschiede uns Jesus. Allerdings geschieht das Wachstum, Ehre und Aufliegen in der Stille.

0: Lesung aus dem Buch Jeremia. Meine Augen fließen über von Tränen bei Nacht und bei Tag und finden keine Ruhe, denn einen großen Zusammenbruch erlitt die Jungfrau, die Tochter mein Volk, eine unheilbare Wunde. Gehe ich aufs Feld hinaus, siehe, vom Schwert durchbohrte komme ich in der Stadt, siehe, vom Hunger gequälte, ja, auch Prophet und Priester ziehen in ein Land, das sie nicht kennen. Hast du den Juda ganz verworfen? Wurde ihr Zorn zum Abscheu? Warum hast du uns so geschlagen, dass es für uns keine Heilung mehr gibt? Wir hoffen auf Heil, doch kommt nichts Gutes auf die Zeit der Heilung. Sieh doch, nur Schrecken. Wir erkennen, Herr, unsere Unrecht, die Schuld unserer Väter. Ja, wir haben gegen dich gesündigt, um deines Namens willen verschmäht nicht, verschloss nicht den Thron deiner Herrlichkeit. Bedenke, brich nicht deinen Bund mit uns. Gibt es etwas Regenspender unter den Götzen der Völker, oder ist es der Himmel, der von selbst regnen lässt? Bist nicht du es, Herr, unser Gott? Wir setzen unsere Hoffnung auf dich, denn du hast dies alles gemacht. Wort Gottes.
1: Danke sei Gott.
0: Immer lesen. Um deines Namens willen, Herr, befreie uns. Um deines Namens willen, Herr, befreie uns. Wie lange noch, Herr, willst du für uns zürnen? Wir brennen wie Feuer dein Eifer. Rechne uns die Schuld der Vorfahren nicht an. Mit deinem Erbarmen komm uns eilends entgegen, denn wir sind sehr erniedrigt. Um deines Namens willen, Herr, befreie uns. Hilf uns, Gott unseres Heils, um der Herrlichkeit deines Namens willen. Reiß uns heraus und vergib uns die Sünden, um deines Namens willen. Um deines Namens willen, Herr, befreie uns. Das Stöhnen des Gefangenen komme vor dein Angesicht. Durch deinen mächtigen Arm erhalte die Kinder des Todes am Leben. Wir, dein Volk und die Herde deiner Weide, wir wollen dir danken auf ewig, von Geschlecht zu Geschlecht dein Lob verkünden. Um deines Namens willen, Herr, befreie uns.

Der Samen ist das Wort Gottes, der Samen ist Christus. Wer Christus findet, der bleibt in Ewigkeit.

0: Der Herr sei mit euch.
1: Und mit deinem Geist.
0: Aus dem heiligen Evangelium nach dem heiligen Matthäus.
1: Ehre sei dir, o Herr.
0: In jener Zeit verließ Jesus die Menge und ging in das Haus. Und seine Jünger kamen zu ihm und sagten: Erkläre uns das Gleichnis vom Unkraut auf dem Acker. Er antwortete: Der den guten Samen sät, ist der Menschensohn. Der Acker ist die Welt. Und der gute Same, da sind die Kinder des Reiches. Das Unkraut sind die Kinder des Bösen. Der Feind, der es gesät hat, ist der Teufel. Die Erde in das Ende der Welt, die Schnitten sind die Engel. Wie nun das Unkraut aufgesammelt und im Feuer verbrannt wird, so wird es auch bei dem Ende der Welt sein. Der Menschensohn wird seine Engel aussenden, und sie werden aus seinem Reich alle zusammenholen, die andere Verführte, den Ungesetzlose getan haben, und werden sie in den Feuerofen werfen. Dort wird Heulen und Zähneknirschen sein. Dann werden der gute Rechten im Reich ihres Vaters wie der Sonne leuchten. Wer Ohren hat, der höre. Evangelium unseres Herrn Jesus Christus. Liebe Freunde vom Radio Maria, liebe Hörerinnen und Hörer, liebe Brüder und Schwestern im Herrn, auch heute werden uns aus dem Matthäus-Evangelium verschiedene Gleichnisse Jesu vorgestellt. Sie haben fast alle mit der Natur und dem Wachstum zu tun. Denn es geht um die Anfang des Reiches Gottes. Wiederum ist es ein Seemann, der den guten Samen auf seinem Acker aussieht. Über Nacht jedoch kommt sein Feind und sät Unkraut unter den guten Samen. Als nun beides heranwachsen und sichtbar wird, wollen die Knechte des Gutherrn das Unkraut ausreißen. Diese aber mahnt zur Vorsicht und verweist auf die Ernte. Dort wird Gleichnis die Spruch vom Weizen getrennt werden. Wollte man das Unkraut vorher ausreißen, dann wäre auch der Weizen gefährdet. Wenn wir nach der Auslegung fragen, dann sind wir zuerst auf die Worte Jesu selbst verwiesen. Der Menschensohn, das ist er selber, sät er den guten Samen. Diese sind die Kinder des Himmelreiches. Er sagt, der Feind sei der Teufel. Das Unkraut steht für die Kinder des Bösen. Die Ernte aber bedeutet das Gericht am Ende der Zeiten. Der Menschensohn werde dann seine Engel aussenden und Gute von Bösen voneinander scheiden. denn eine werden im Reich des Himmels Vater belohnt, die andere bestraft, ihnen nie endete Schmach und Qual. Demut und Gottvertrauen sind nötig. Mögen uns die Fürbitte der Jungfrau Maria, der Mutter der Barmherzigkeit, den guten Wege weisen. Wir beten darum, dass möglichst viele Menschen das Heil in Christus empfangen. Denn beim himmlischen Hochzeitsmahl sollte keine von denen fehlen, die der Herr geladen hat. Amen. Auch Jesus Christus setzen wir unser Vertrauen. Darum, wenn

0: Für die Christinnen und Christen in unserer Zeit, die in vielen Regionen der Welt unter Druck, Gewalt oder Verfolgung leiden, sei du ihnen nahe, schenke ihnen Schutz, Mut und Hoffnung. Christus, höre uns.
1: Christus, höre uns.
0: Für alle, die heute die frohe Botschaft verkünden, stärke sie angesichts von Unsicherheit, Gleichgültigkeit oder Ablehnung und gib ihnen Worte, die berühren und aufrichten. Christus, höre uns.
1: Christus, höre uns.
0: Für die politisch Verantwortlichen und Einflussreichen in dieser Welt, in Zeiten von Kriegen, Krisen und globalen Herausforderungen, lenke ihr Denken und Handeln hin zu Frieden und Gerechtigkeit. Christus, höre uns.
1: Christus, höre uns.
0: Für die Kranken, die Einsamen, die Überforderten und alle, die unter den Folgen von Konflikten, Flucht, Armut oder persönlicher Not leiden, sei du ihnen Trost und Kraft, begleite sie durch dunkle Zeiten. Christus, höre uns.
1: Christus, höre uns.
0: Für unsere Verstorbenen, besonders für jene, die durch Krieg, Gewalt oder Katastrophen ihr Leben verloren haben, nimm sie auf in dein ewiges Leben und schenke ihnen deinen Frieden. Christus, höre uns.
1: Christus, höre uns.
2: Barmherziger Vater, du wirst alle nah sein, die dich suchen, rufen alle zu deiner Liebe und schenke ihnen deine Gnade durch Christus, unseren Herrn.
3: Amen.

0: dem allmächtigen Vater gefalle. Nehme das Opfer an, aus deinem Leben,
1: zum Segen für uns und seine ganze

0: euch. Erhebe die Herzen. Lasset uns danken dem Herr, unserem Gott.
1: Das ist für dich.

Wir preisen dich, heiliger Vater, denn groß bist du und alle deine Werke künden deine Weisheit und Liebe. Den Menschen hast du nach deinem Bild geschaffen und ihm die Sorge für die ganze Welt anvertraut. Über alle Geschöpfe sollte er herrschen und allein dir seinem Schöpfer dienen. Als er in Gehorsam Freundschaft verlor und des Tod und der Macht des Todes verfiel, hast du ihn dennoch nicht verlassen, sondern voll Erbarmen alle geholfen, dich zu suchen und zu finden. Immer wieder hast du den Menschen deinen Bund angeboten und sie durch die Propheten gelehrt, das Heil zu erwarten. So sehr hast du die Welt geliebt, heiliger Vater, dass du deinen angeborenen Sohn als Retter gesandt hast, nachdem die Fülle der Zeiten gekommen war. Er ist Mensch geworden durch den Heiligen Geist, geboren von der Jungfrau Maria. Er hat, wie wir als Mensch gelebt, in allem uns gleich außer der Sünde. Den Armen verkündete er die Botschaft vom Heil, den Gefangenen Freiheit, der Trauenden Freude. Um deinen Rassus zu erfüllen, hat er sich den Tod überliefert, durch seine Auferstehung bezwungen und das Leben neu geschaffen. Damit wir nicht mehr unser Belieben, sondern ihm, der für uns gestorben und auferstanden ist, hat er von dir, Vater, als erste Gabe für alle, die glauben, den Heiligen Geist gesandt, der das Werk deines Sohnes auf Erde weiterführt und alle Heiligung vollendet. So bitten wir dich, Vater, der Geist Heilige, diese Gaben, damit sie uns werden. Leib und Blut unseres Herrn Jesus Christus, der uns die Feier dieses Geheimnisses aufgetragen hat, als Zeichen des ewigen Bundes. Da er die seine liebte, die in der Welt waren, liebte er bis zur Vollendung. Und als die Stunde kam, da er von dir verherrlicht werden sollte, nahm er beimal das Brot und sagte Dank, brach das Brot, reichte seinen Jüngern und sprach, nehmet und esset alle davon, das ist mein Leib, der für euch hingegeben wird. Jesus, der lebe ich, Jesus, der sterbe ich, Jesus, dann bin ich im Leben und im Tode. Ebenso nahm er nach den Kelch mit Wein, dankte wiederum, reichte den Kelch seinen Jüngern und sprach, nehmet und trinket alle daraus, das ist der Kelch des neuen und ewigen Bundes, mein Blut, das für euch und für viele vergossen wird, zur Vergebung der Sünden, tu dies zu meinem Gedächtnis. Jesus, sei mir gnädig, Jesus, sei mir barmherzig, Jesus, verzeihe mir alle meine Sünden. Geheimnis des Glaubens. Darum, gütiger Vater, feiern wir das Gedächtnis unserer Erlösung. Wir verkünden den Tod deines Sohnes und sein Hinabsteigen zu den Vätern, bekennen seine Auferstehung und Himmelfahrt und erwarten sein Kommen in Herrlichkeit. So bringen wir dir seinen Leib und sein Blut dar, das Opfer, das wir wohl gefällt und der ganze Welt Heil bringt. Sieh her auf die Opfergabe, die du selber deine Kinder bereitet hast
und ergebe, dass alle, die Anteil erhalten, an dem einen Brot und dem einen Kelch ein Leib werden im Heiligen Geist, eine lebendige Opfergabe in Christus, zum Lob deiner Herrlichkeit. Herr, gedenke aller, für deren Heil wir das Opfer da bringen. Wir bitten dich für unseren Papst Leo XIV., unseren Bischof Manfred und die Gemeinschaft der Bischöfe, für unsere Priester und Diakonen, Ordensleute und für alle Männer und Frauen, die zum Dienst in der Kirche bestellt sind, für alle, die ihre Gaben spenden, für die hier versammelten Gemeinde, für dein ganzes Volk und für alle Menschen, die mit lauterem Herzen dich suchen. Wir empfehlen dir auch jene, die im Frieden Christi gegangen sind und alle Verstorbenen. Georg, armen Seelen. Um deren Glauben niemand weiß als du, gütiger Vater, gedenke, dass wir deine Kinder sind und schenke uns allen das Erbe des Himmels in Gemeinschaft mit der seligen Jungfrau Gottes, Mutter Maria, mit dem heiligen Josef, mit deinen Aposteln, den Mörtern und mit allen Heiligen. Und wenn die ganze Schöpfung von der Verderbnis der Sünde und des Todes befreit ist, lass uns zusammen mit ihr dich verherrlichen in deinem Reich. Durch unseren Herrn Jesus Christus, denn durch ihn schenkst du der Welt

0: wagen wir zum Vater zu beten. Vater unser im Himmel, geheiligt werde dein Name,
1: dein Reich komme, deine Wille geschehe, wie im Himmel so auf Erden. Unser tägliches Brot gib uns heute und vergib uns unsere Schuld, wie auch wir vergeben unsere Schuldigen. Und führe uns nicht in Versuchung, sondern erlöse uns von allem Bösen.
0: Erlöse uns, Herr allmächtiger Vater, von allem bösen Frieden in unseren Tagen. Komm uns zu Hilfe mit deinem Erbarmen und bewahre uns vor Krieg, Angst, Verwirrung und Sünde, damit wir voll Zuversicht das Kommen unseres Erlösers, Jesus Christus, erwarten. Damit am Ende der Welt die Ernte reife sei in unserem Herzen, bitten wir dem Herrn, dass sein Frieden in uns bleibe. Herr Jesus Christus, schau nicht auf unsere Sünden, sondern auf den Glauben deiner Kirche und schenke nach deinem Willen Einheit und Frieden. Der Friede des Herrn sei allezeit mit euch.
1: Amen.

Seht das Lamm Gottes, das hinwegnimmt die Sünde der Welt, Herr. Seele, die dem Reich des Vaters angehören und läuten werden wie die Sonne.

Liebe Mitfeiernde, mit dem Duft des Weihrauchs, der sich im Altarraum verströmt, in dem Augenblick, in dem der Himmel die Erde berührt, lade ich Sie nun ein zum Gebet um die geistige Kommunion. Mein Jesus, ich glaube, dass du im allerheiligsten Sakrament des Altares zugegen bist. Ich liebe dich über alles und meine Seele sehnt sich nach dir. Da ich dich aber jetzt im Sakrament nicht empfangen kann, so komme geistigerweise zu mir. Ich umfange dich und vereinige mich mit dir. Lass nicht zu, dass ich mich je von dir trenne. Amen.

Herr, nur wenn du bei mir bist, kann ich frei und glücklich sein, so wie jetzt. Dir kann ich alles sagen, was ich auf dem Herzen habe. Vor dir kann ich sein, wie ich bin. Da muss ich nicht den Helden spielen und auch nicht den Heiligen. Du nimmst mich an, du kennst mich. Du kennst meine Nöte, meine Probleme, meine Sorgen, mein Versagen. Und kommst doch immer wieder, vielleicht gerade deshalb, her. Dafür danke ich dir.

damit sie das Geglaubte verkünden und das Verkündete in ihrem Leben erfüllen. Darum bitten wir auf die Fürsprache.

Ein gesegneter Sommer ohne Erfrischung aus ihm, der Quelle des Lebens sieht. Der Herr sei mit euch. Der allmächtige Gott gebere euch Segen und Heil, offenbare euch die Wege seiner Weisheit. Er stärke den Glauben durch dein Wort, er schenke euch die Gnade, neige seinen Gebote zu leben, damit in allen sein Wille geschehe. Er lenke eure Schritte auf den Weg des Friedens, er mache euch beherrlich im Guten und vollende euch in der Liebe. Das gewähre euch und beschütze euch der dreieinige und barmherzige Gott, der Vater und der Sohn und der Heilige Geist. Geht hin in Frieden. Heilige Erzengel Michael, verteidige uns im Kampfe gegen die Bosheit und die Nachstellungen des Teufels, sei unser Schutz. Gott gebiete ihm, so bitten wir flehentlich. Du aber Fürst der himmlischen Herrscharen, stolzen Satan und die anderen bösen Geister, die in der Welt umhergehen, um die Seele zu verderben, durch die Kraft Gottes hinab in der Höhle. Amen.

0: Liebe Mitfeinde, höhere Gemeinschaft, mit den Gruß an die Gottesmutter geht diese Eucharistiefeier aus der Pfarrkirche Schalchen bei Matikhofen im Bezirk Braunau am Inn in Oberösterreich zu Ende. Hier wird jetzt noch im Anschluss, wie bei jeder nach Heiligen Messe, die Antonius-Andacht gehalten. Wir bedanken uns ganz herzlich beim Pfarrvikar Geistlichen Rat Dr. Pater Waldemar Joschko für die Möglichkeit der Übertragung. Der Familie Ortner ein herzliches Vergelt's Gott, die uns mit ihren Liedern das Herz erfreuten. Bei Ihnen, liebe Mitfeinde an den Radios, dürfen wir uns jetzt verabschieden, sagen Danke für Ihr Dabeisein. Das Übertragungsteam vor Ort Hermann Zauner, Burgit Zeitlinger und Irmi Burgstaller verabschieden sich nun von Ihnen. Wir wünschen Ihnen noch einen schönen, erholsamen Urlaub und den Kindern eine schöne Ferienzeit. Mit herzlichen Segensgrüßen gehen wir wieder zurück an das Studio nach Wien. Zu dir, liebe Sarah.
1: Herzlichen Dank, liebe Irmi, liebe Burgi, lieber Hermann, dass ihr für uns im Einsatz seid, schon so bald in der Früh, um die Heilige Messe für uns zu übertragen.

Es ist kurz vor neun heute am 28. Juli am Dienstag 2026. 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

0: weiteren Folge im Glaubensforum über die Offenbarung des Johannes, heute über die fünfte und sechste Posaune. Guten Morgen, grüß Gott.
1: Ja, grüß Gott, lieber Herr Flohmeier, grüß Gott, liebe Hörerinnen und liebe Hörer. Wir sind jetzt schon beim Kapitel 9 der Offenbarung des Johannes angelangt. Und zwar haben wir das letzte Mal gehört, was geschieht bei der Öffnung des siebten Siegels, dass das dann übergeht in die nächste siebener Reihe mit den sieben Posaunen. Es werden auch die sieben Schalen folgen, also drei siebener Reihen, und die sind ineinander verschränkt. Das heißt, mit dem siebten Siegel hat es dann begonnen mit der ersten Posaune bald einmal. Und die ersten vier Posaunen, die sind schon losgegangen das letzte Mal. Jetzt kommen die fünfte und sechste. Und das macht eben das neunte Kapitel der Offenbarung des Johannes aus. Und zwar unmittelbar vorher war noch zu hören, eben, dass das besonders eingeleitet wurde. Und ich sah und hörte, ein Adler flog hoch am Himmel und rief mit lauter Stimme: Wehe, wehe, wehe den Bewohnern der Erde. Noch drei Engel werden ihre Posaunen blasen. Also da wird extra noch einmal da abgehoben, das Blasen der fünften, sechsten und dann auch der siebten Posaune. Und das gilt, wird eben den Bewohnern der Erde gesagt. In der Sprache der Offenbarung sind das jene Menschen, die Gott ferne sind. Und diese werden eben von den folgenden Plagen speziell betroffen. Zehnmal in der Offenbarung des Johannes ist diese Bezeichnung die Bewohner der Erde und hat immer diese negative Bedeutung. Ähnlich ist es mit dem Begriff die Welt im Johannesevangelium. Allerdings kann es dort auch eine neutrale Bedeutung haben. Aber oft ist die Welt im Johannesevangelium eben die gottferne Welt gemeint. Und so schlimm eben die bisherigen Plagen bereits waren, es wird noch Schlimmeres kommen. Das ist auch schon angedeutet in diesen besonderen Wehrufen. Jetzt wird es besonders schlimm. Und die ersten vier Plagen, die haben ja den Lebensraum der Menschen betroffen und nur indirekt diese selber. Aber nun werden die Menschen unmittelbar betroffen. Und eben die bisherigen Plagen, die gingen im Ausmaß und Auswirkung weit über das hinaus, was natürlicherweise zu geschehen pflegt, an Naturkatastrophen und Vorgängen in der Umwelt. Das waren eben außergewöhnliche Intensität und Umfang. Aber das wird jetzt noch gesteigert und wirklich etwas, was natürlicherweise nicht vorkommt und nicht mehr aus der Atmosphäre und dem Kosmos kommen jetzt die Plagen, sondern aus der Unterwelt, aus dem Reich der Dämonen. Und jetzt treten Mächte auf den Plan, bei denen das Nein zu Gott und das Nein zur Schöpfung zum Inbegriff ihrer Existenz und zum Ausdruck ihres pervertierten Wesens geworden sind. Eben Wesen, die geprägt sind von Lüge, Widerspruch und Hass, eingesetzt in maßloser Wut, und diese werden jetzt losgelassen. Aber eben, wir werden sehen, alles unter der Kontrolle Gottes, und er lässt das zu. Und deswegen, weil jetzt so fürchterliche Dinge dann eintreten werden, auch dieses dreifache Wehe, das ich schon genannt habe, am Ende des achten Kapitels. Und nun wird die Welt diesen furchtbaren, zerstörerischen Gewalten überlassen. Und das beginnt eben mit der fünften Posaune. Da heißt es in den ersten beiden Versen des neunten Kapitels: Der fünfte Engel blies seine Posaune. Da sah ich einen Stern, der vom Himmel auf die Erde gefallen war. Ihm wurde der Schlüssel zu dem Schacht gegeben, der in den Abgrund führt. Und er öffnete den Schacht des Abgrunds. Da stieg Rauch aus dem Schacht auf, wie aus einem großen Ofen.

und Sonne und Luft wurden verfinstert durch den Rauch aus dem Schacht. Da ist eben etwas ganz Außergewöhnliches geschildert. Ein Stern, der vom Himmel fällt. In der apokalyptischen Literatur steht das oft für einen gestürzten Engel, wahrscheinlich eben für Satan selbst. Jesus selber spricht einmal davon, er sah den Satan wie einen Blitz vom Himmel fallen. Also, und dann eben in der Offenbarung haben wir dann auch, wo Satan auf die Erde gestürzt wird. Dieses Bild, das wird noch kommen. Und ein abtrünnig gewordener Engel, einer, der sich gegen Gott gewandt hat und gegen seinen Heilsplan und damit auch gegen die Schöpfung und besonders gegen die Menschen, das wird ihm in kräftigen, bildlichen Vorstellungen ausgemalt. Und der erhält eben die Befugnis, gleichsam die Hölle auf die Menschen loszulassen. Und siebenmal in der Offenbarung ist von dem Abgrund die Rede. Das ist eben der Ort des Chaotischen und des Dämonischen. Und der wird nun geöffnet und entlässt das Schreckliche, was er birgt. Und schon allein der Rauch aus dem Abgrund hat eine eigene symbolische Bedeutung. Eben dieser Rauch beeinträchtigt das Licht und verunklart und beeinträchtigt auch die Atmosphäre. Und so kommt ein unnatürliches Ambiente schon allein durch den Rauch zustande, das gesättigt ist vom Dämonischen. Und nachdem der Rauch aus dem Abgrund alles verfinstert hat, kommen jetzt unheimliche, groteske Gestalten aus dem Abgrund. Letztlich sollen wohl dämonische Mächte beschrieben werden, die aus diesem Abgrund emporsteigen. Die Verse 3 bis 5 lauten so: Aus dem Rauch kamen Heuschrecken über die Erde, und ihnen wurde Kraft gegeben, wie sie Skorpione auf der Erde haben. Es wurde ihnen gesagt, sie sollten dem Gras auf der Erde, allen grünen Pflanzen und allen Bäumen keinen Schaden zufügen, sondern nur den Menschen, die das Siegel Gottes nicht auf der Stirn haben. Es wurde ihnen befohlen, die Menschen nicht zu töten, sondern nur zu quälen, 5 Monate lang. Und der Schmerz, den sie zufügen, ist so stark, wie wenn ein Skorpion einen Menschen sticht. Hier begegnet uns mehrfach das göttliche Passiv, von dem in früheren Sendungen schon mehrmals die Rede war, in dieser bekannten Formulierung: Es wurde gegeben, es wurde gesagt, es wurde befohlen. Das ist eben in der Bibel sehr häufig, und das meint eben, dass Gott gibt und Gott sagt und Gott befiehlt. Und weil eben oft der Name Gottes vermieden wurde, ist man auf diese Weise verfallen, dass man eben vermeidet zu sagen, wer da dahinter steckt, aber dass damit doch dann erkennbar gemacht wird, dass Gott derjenige ist, der Agent ist, ohne dass er genannt wird. Und eben das allein lässt schon erkennen, dass diese Gewalten, diese dämonischen Kräfte nicht selbstmächtig auftreten und wirken können, sondern von Gott zugelassen werden, damit durch sie die Menschen zur Besinnung kommen. Also das ist der eigentliche Grund, dass das Ganze von Gott zugelassen wird und in gewisser Weise provoziert wird auch, ist, dass die Menschen durch diese Plagen zur Besinnung kommen. Und erneut haben wir hier eine Anspielung auf eine der ägyptischen Plagen, die ja auch das Gleiche bedeutet haben und angezielt haben, dass die Ägypter und in erster Linie der Pharao zur Besinnung kommen und die Israeliten ziehen lassen. Und die 8. Plage im Buch Exodus, die wird da so geschildert im Kapitel 10. Darauf sprach der Herr zu Mose: Streck deine Hand über das Land Ägypten aus, dann werden Heuschrecken kommen und über das Land Ägypten herfallen. Sie werden den ganzen Pflanzenwuchs des Landes auffressen, alles, was der Hagel verschont hat.
Da streckte Mose seinen Stab über das Land Ägypten aus, und der Herr schickte den Ostwind in das Land einen ganzen Tag und eine ganze Nacht lang. Als es Morgen wurde, hatte der Ostwind die Heuschrecken ins Land gebracht. Sie fielen über ganz Ägypten her und ließen sich in Schwärmen auf dem Gebiet von Ägypten nieder. Niemals vorher gab es so viele Heuschrecken wie damals. Auch wird es nie wieder so viele geben. Sie bedeckten die Oberfläche des ganzen Landes, und das Land war schwarz von ihnen. Sie fraßen allen Pflanzenwuchs des Landes und alle Baumfrüchte auf, die der Hagel verschont hatte. Und an den Bäumen und Feldpflanzen im ganzen Land Ägyptens blieb nichts Grünes. Eben hier wird diese schreckliche Plage mit den Heuschrecken da geschildert, die ja keine Ausnahme war, vielleicht in diesem Ausmaß und diesem Zeitpunkt. Aber eben, es gibt eben in manchen Ländern, gibt es eben immer wieder solche Plagen, etwa von Heuschrecken, die dann alles grün verzehren und eine wirklich schreckliche Auswirkung dann haben. Und ähnlich ist von einer Heuschreckenkatastrophe beim Propheten Joel im Kapitel 1 und Kapitel 2 die Rede. Und da kann man auch Parallelen erkennen zu dem, was in der Offenbarung des Johannes steht, und die Unterschiede dann auch. Bereits im Buch Joel werden die Heuschrecken jetzt mit einer Armee verglichen. Da heißt es in Kapitel 1, im Vers 6 und Kapitel 2, 4 bis 6, denn ein Volk zog heran gegen mein Land, gewaltig, groß und nicht zu zählen. Seine Zähne sind Zähne eines Löwen, und sein Gebiss ist das einer Löwin. Wie Rosse sehen sie aus, wie Reiter stürmen sie dahin. Wie rasselnde Streitwagen springen sie über die Kuppen der Berge, wie eine prasselnde Feuerflamme, die die Stoppeln frisst, wie ein mächtiges Heer, gerüstet zur Schlacht. Bei ihrem Anblick winden sich Völker, alle Gesichter glühen vor Angst. Also das Schreckliche und Fürchterliche und an militärische Vernichtungsmaschinen sozusagen erinnernde an einer solchen Heuschreckenschwarms, eines riesigen, wird da eben ausgemalt. Und bei diesen beiden Urbildern im Buch Exodus und im Buch Joel, da sind die Heuschrecken noch jene, die die Vegetation verzehren. Das alles, was grün ist, wie ich gesagt habe, und alles, alle Früchte und was da wächst, aber den Menschen nicht angreifen. Die wurden ja von diesen Heuschreckenplagen nur indirekt betroffen, aber beim Buch Joel wird das bereits verschoben auf eine transzendente mythologische Ebene, und jetzt in der Offenbarung des Johannes geht das noch weiter. Da ist das Angriffsziel ausdrücklich nicht das Grün der Natur. Das wird ihnen gesagt, dass sie da das nicht, das in Ruhe lassen sollen, das Gras und alles Grüne und die Bäume, sondern jetzt sind die Menschen das unmittelbare Angriffsziel dieser Heuschrecken, die eben in gewisser Weise eher Skorpionen gleichen, die sich ja auch eben in dem Sinn in ihrer schädlichen Auswirkung nicht der Vegetation da annehmen, sondern die Menschen plagen. Und auffallend ist eben hier auch, dass diese Plage nur die Gottlosen betrifft. Spontan würde man annehmen, dass diese höllischen Gestalten die Gottlosen eher bevorzugen und den Frommen gegenüber feindlich sind. Aber es ist genau umgekehrt. Und irgendwie kann man auch sehen, eine Folge der Gottferne ist auch die Selbstzerfleischung. Die von Gott besiegelten Menschen, die sind den schrecklichen Tieren ausdrücklich entzogen. Das heißt eben, nur die, die nicht das Siegel Gottes getragen haben, die sind das Ziel dieser schrecklichen Heuschrecken. Und eben, dass sich die gottfernen Elemente auch gegeneinander wenden,
Das ist auch eben das und gegenseitig dann quälen oder sogar umbringen. Das ist auch eine alte Erfahrung. Und die leiblichen Schmerzen sind da wohl auch ein Sinnbild der seelischen Qualen. Wenn das Gift der Hölle eingespritzt wird, dann verfällt der, der davon betroffen ist, einer namenlosen Qual. Der verzehrende Zweifel, die Angst vor dem Leben, die kalte Atmosphäre ohne Licht und Liebe, das Gefühl der Heimatlosigkeit und der Verlorenheit im Angesicht des Nichts, das alles zermürbt innerlich und führt in eine Verzweiflung, die schließlich den Tod ersehnt, um Ruhe zu finden. Und das wird ausdrücklich auch im Vers 6 dann gesagt. Es geht immer im Kapitel 9 weiter. In jenen Tagen werden die Menschen den Tod suchen, aber nicht finden. Sie werden sterben wollen, aber der Tod wird vor ihnen fliehen. Eben gegenüber dieser Qual wäre der Tod für viele das geringere Übel, aber das wird ihnen nicht zuteil, sondern sie werden diese Qualen aushalten müssen. Jetzt eben bei den ersten vier Posaunenplagen, da war nur eine räumliche Beschränkung auferlegt. Bei der fünften Posaunenplage gibt es jetzt eine dreifache Beschränkung. Das eine ist der Zeit nach. Auf 5 Monate ist das Ganze beschränkt. Eben das könnte auch zusammenhängen damit, dass die gewöhnliche Lebensspanne der Heuschrecken auch 5 Monate beträgt. Und das ist das eine. Dann habe ich schon genannt, das zweite ist die Gesinnung der Menschen, dass jetzt nur die Gottlosen betroffen werden. Und dann das Ausmaß der Folgen auch. Das ist auch eine Beschränkung. Eben nicht den Tod sollen diese Heuschrecken herbeiführen, sondern nur eine fürchterliche Qual. Und eben wie ich schon gesagt habe, so wie bei der Heuschreckenplage in Ägypten, und in Juda zur Zeit des Propheten Joel, ist die Umkehr das eigentliche Ziel der Plage. Und nachdem die dämonischen Gestalten bisher nach Wesen und Wirkung geschildert worden sind, wird nun eine Beschreibung des Aussehens nachgeholt. Und diese Beschreibung, die verdeutlicht noch einmal den schrecklichen und dämonischen Charakter dieser Horrorheuschrecken und kann wirklich an Monster in Albträumen und Horrorfilmen erinnern. Und diese Heuschrecken werden so detailliert beschrieben wie sonst kein anderes Geschöpf im Buch der Offenbarung. Und das erstreckt sich eben über die Verse 7 bis 10. Und die Heuschrecken sehen aus wie Rosse, die zur Schlacht gerüstet sind. Auf ihren Köpfen tragen sie etwas, das goldschimmernden Kränzen gleicht. Und ihre Gesichter sind wie Gesichter von Menschen. Ihr Haar ist wie Frauenhaar, ihr Gebiss wie ein Löwengebiss, ihre Brust wie ein eiserner Panzer, und das Rauschen ihrer Flügel ist wie das Dröhnen von Wagen, von vielen Pferden, die sich in die Schlacht stürzen. Sie haben Schwänze und Stacheln wie Skorpione, und in ihren Schwänzen ist die Kraft, mit der sie den Menschen schaden, 5 Monate lang. Also das sind so monströse Mischgebilde, die etwas an sich haben von Heuschrecken, von Schlachtrossen, Löwen, Skorpionen, Vögeln und auch von Menschen. Und erbarmungslose Härte, das sind diese eisernen Panzer, dann furienhafte Wildheit, das Löwengebiss und vielleicht auch das Frauenhaar, dann eiserne Rücksichtslosigkeit, Schlachtrosse vor Streitwagen. Dann das schreckliche Dröhnen wie von Streitwagen wird dann ausdrücklich noch einmal genannt. Rosse und Streitwagen, das war ja schon im Buch Joel dann als sozusagen Charakter, als übernatürlicher Charakter dieser Heuschrecken dann auch genannt. Dann hinterlistige Gewalt, diese
Stacheln, mit denen sie eben die Menschen dann quälen und erreichen zuerst und dann das Gift einspritzen, das sie so quält. Dann die unwiderstehliche Macht. Die Goldgrenze sind ja wahrscheinlich auch als Siegergrenze da gemeint. Und all das möchte ihm zum Ausdruck bringen, die ganze Unheimlichkeit teuflischen Vernichtungswillens. Und die goldenen Krone, die haben wir schon in anderen Zusammenhang erlebt, und zwar bei den 24 Ältesten, die tragen auch goldene Kronen. Und dann später in der Offenbarung des Johannes wird auch der Menschensohn, also Christus, mit einer goldenen Krone geschildert. Aber hier ist die Rede von etwas, das goldschimmernden Grenzen gleicht. Eben diese Formulierung klingt schon nach Unechtem, nach einer Imitation, einer Nachäffung. Und eben, das ist ja in den Schilderungen der Offenbarung, so wie beim Propheten, vor allem bei Ezechiel, immer wieder etwas sieht aus wie etwas anderes. So, das ist nur ein Versuch, das irgendwie mit Ähnlichem wiederzugeben. Ihre Gesichter sind wie Gesichter von Menschen. Eben das Dämonische verbirgt sich hinter einem menschlichen Gesicht und täuscht ein menschliches Antlitz vor. Auch Haar wie Frauenhaar, das könnte hier dazu passen. Und im Buch der Sprichwörter heißt es im Kapitel 30, im Vers 27 ausdrücklich, die Heuschrecken haben keinen König und doch schwärmen sie alle geordnet aus. Jetzt in der Offenbarung, im Vers 11 von Kapitel 9 heißt es ganz anders, sie haben als König über sich den Engel des Abgrunds. Er heißt auf Hebräisch Abaddon, auf Griechisch Apollyon. Während im Buch der Sprichwörter gesagt ist, eben die Heuschrecken haben keinen König und doch schwärmen sie alle geordnet aus. Trotzdem ist das alles ganz geregelt, als wäre da eindeutig auch eine Leitung da am Werk. Und diese Monsterheuschrecken in der Offenbarung, im 9. Kapitel, die haben den König als König, den Engel des Abgrunds, der hier eben mit hebräischem und griechischem Namen wiedergegeben wird. Und in diesem Namen wird noch einmal auf die Herkunft verwiesen, auf das Dämonische und das hebräische Abaddon, das heißt Abgrund oder Unterwelt. Und das wird schon in der griechischen Übersetzung der Septuaginta wiedergegeben mit Apollyon, das heißt eigentlich der Verderber. Und Herkunft und Absicht stimmen überein, Wesen und Erscheinung verkörpern die lebensfeindliche Einstellung, den Willen zur Vernichtung. Und diese beiden Namen, das eine, das hebräische Abaddon und das griechische Apollyon, finden wir im Alten Testament bereits mehrfach vor. Zumindest vier Vorkommnisse kann ich da nennen. In Buch Job heißt es einmal über die Weisheit, Abgrund und Tod sagen, unser Ohr vernahm von ihr nur ein Raunen, also von der Weisheit. Abgrund und Tod, da ist wieder dieser Abgrund gemeint, der eben da mit diesem im Griechischen, Hebräischen, mit diesen beiden Worten da wiedergegeben wird. Dann im Buch Job im Kapitel 31 heißt es dann, denn das wäre Feuer, das zum Abgrund frisst und meine ganze Habe entwurzelt. Das wird eben als genannt im Fall eines Ehebruches, eben was das Entsetzliches bedeutet, sagt im Job da im Kapitel 31, das wäre Feuer, das zum Abgrund frisst und meine ganze Habe entwurzelt. Dann im Buch der Sprichwörter im Kapitel 15, Totenreich, das ist wieder eigentlich Abgrund gemeint, Totenreich und Unterwelt liegen offen vor dem Herrn, wie viel mehr die Herzen der Menschen. Und das letzte der Vorkommen, die ich gefunden habe, im Psalm 88, 12,
erzählt man im Grab von deiner Huld, von deiner Treue im Totenreich. Und das, was hier Totenreich übersetzt wird, meint wieder den Abgrund mit diesem Wiedergeben, mit Abaddon im Hebräischen und Apollyon im Griechischen, der Septuaginta. Und das hebräische Wort Abaddon, das vermittelte ihm die Vorstellung von Verderben und Zerstörung, während das griechische Wort Apollyon an den aktiven Betreiber eines solchen Verderbens weist, nämlich den Verderber selber. Und mit der fünften Posaunenplage, dem ersten Wehe, ist also erstmalig die Macht der Hölle in die Geschichte unmittelbar eingetreten. Vorher waren die Mächte der Unterwelt und Satan und seine Engel schon als Drahtzieher im Hintergrund am Werk. Und jetzt sind sie eben direkt dann jetzt dran. Und bei den folgenden beiden Wehe geht es so weiter. Und diese beiden weiteren Wehe werden jetzt ausdrücklich angekündigt. Es heißt im Vers 12, das erste Wehe ist vorüber. Siehe, noch zweimal wird das Wehe kommen. Somit wird die Dramatik des Geschehens durch diese Erinnerung an die Wehe und die Neuankündigung und das Weitergehen, das wird eben die Dramatik noch gesteigert. Wir wollen uns jetzt aber, bevor die sechste Posaune ertönt, doch eine lang verdiente Pause gönnen.

0: Liebe Hörerinnen und Hörer, willkommen zurück im heutigen Glaubensforum. Sie hören heute Pater Gerhard Huber. Er spricht über die Offenbarung des Johannes bereits im 9. Kapitel der Offenbarung. Es geht weiter mit der 6. Posaune.
1: Ja, liebe Hörerinnen, liebe Hörer, jetzt wird das noch einmal gesteigert, was da an Schreckensvisionen bei dem Ertönen der 5. Posaune zu hören war. Jetzt in den Versen 13 bis 19 geht es eben um die 6. Posaune. Und die dämonischen Attacken werden da fortgesetzt, aber nehmen an Ausmaß und Stärke noch zu. Und es beginnt mit einer Audition und dann folgt darauf eine Vision. Es gibt ja Visionen, sind uns vielleicht so, werden öfter genannt und sind uns irgendwie vertrauter, oder der Begriff zumindest. Eine Audition ist, wenn man etwas hört, ohne dazu etwas zu sehen. Und mit so etwas, was in der Mystik auch als Phänomen verbreitet ist, beginnt eben jetzt dieses, das, was mit der 6. Posaune ausgelöst wird. In den Versen 13 bis 15, wir sind immer noch im Kapitel 9 und bleiben auch dabei, da heißt es: Der 6. Engel blies seine Posaune. Da hörte ich eine Stimme, die von den 4 Hörnern des goldenen Altars herkam, der vor Gott steht. Die Stimme sagte zu dem 6. Engel, der die Posaune hält: Binde die 4 Engel los, die am großen Strom am Euphrat gefesselt sind. Da wurden die 4 Engel losgebunden, die auf Stunde und Tag, auf Monat und Jahr bereitstanden, um ein Drittel der Menschheit zu töten. Jetzt ist eben da die Rede von den Hörnern des Altars. Das sind die 4 Ecken, die nach oben hin geschweift ausgezogen sind in der Form von Hörnern. So gestaltet war auch der Brandopferaltar in Jerusalem, im Tempel von Jerusalem, und auch der Rauchopferaltar dort. Also die Hörner des Altars, das ist eigentlich etwas, was nicht etwas Neues ist, sondern dieser goldene Altar, der das himmlische Abbild oder Urbild des, der Altäre im Tempel von Jerusalem ist, der eben vor Gott steht da im Himmel, der ist der Ausgangsort für diese Stimme, die da zu dem Engel, der die 6. Posaune bläst, sagt, er soll die 4 Engel am großen Strom, am Euphrat, entfesseln. Und das ist eben offenbar die Stimme Gottes, der damit auch auf die Gebete der Heiligen antwortet, die eben auf eine Wiederherstellung der Gerechtigkeit da um die bitten. Und das war vorher schon zu hören in der Offenbarung des Johannes. Und Gott sorgt eben dafür, indem er die Kräfte des Dämonischen noch mehr zur Geltung kommen lässt. Und die gefesselten Engel, die sind allein durch den Umstand der Fesselung als Unheilsgeister, als dämonische Wesen erkennbar, und die sollen nun freigelassen werden. Und der Zeitpunkt dafür ist vierfach festgelegt. Eben nach Zeit, nach Minute und Stunde und Tag und Jahr. Und diese Vierzahl der Engel weist auch auf die gesamte Erde hin. 4, eben die 4 Himmelsrichtungen, das ist oft etwas, was das die Gesamtheit der Erde dann beschreiben soll. Und ein Drittel der Menschheit soll durch diese Wesen, die da, oder durch das, was da ausgelöst wird, durch die Entfesselung der 4 Engel, soll getötet werden. Und die Engel treten als Befehlshaber an die Spitze riesiger Reiterscharen. Und da heißt es eben, und die Zahl der Reiter dieses Heeres war viel tausend mal tausend. Diese Zahl hörte ich. Eben, wir haben gehört, dass die, dass diese Reiterscharen da viel tausend mal tausend umfassen. Wörtlich heißt sogar 200 Millionen, wenn man das, das also zwei mal im 10.000 mal 10.000, glaube ich, so ist es wörtlich, das sind im 10.000 mal 10.000, das sind 100 Millionen und mal 2 sind 200 Millionen und das übersteigt eben alle menschlichen Maßstäbe. Hier geht es nicht um die Zahl an sich, sondern das Unfassbare und Unzählbare und Unvorhersehbar Große dieser Reiterschar, das wird dadurch betont. Eben eine riesige Zahl wird da genannt. Und das Land am Euphrat ist ja im Alten Testament immer wieder der Ausgangspunkt von feindlichen Heeren, die über Palästina herfallen und damit auch über das Volk Gottes. Und Babylon ist ja zum Symbol geworden für die Feindschaft gegen Gott und sein Volk. Und zur Zeit der Entstehung der Offenbarung war der Euphrat auch die Grenze zum Partherreich. Und dieses Partherreich war geprägt von den Reiterheeren, über die es verfügt hat, und konnte ja von den Römern nie endgültig besiegt und befriedet werden und war immer eine Plage für das Römische Reich und eine Sorge und immer wieder auf der Grund für, dass sie Niederlagen erlitten haben, die Römer, auch wenn da dann wieder Siege dann dazwischen lagen. Aber diese Ostgrenze des Römischen Reiches am Euphrat, das blieb eine heikle Zone. Und im Unterschied zur fünften Posaune, zu den Monstern, die da dann auftreten, diese Monsterheuschrecken, die durften ja ausdrücklich nicht töten, sondern nur quälen. Aber jetzt soll ein Drittel der Menschheit durch diese Reiter umgebracht werden. Oder eigentlich dann durch die Reittiere, wie wir dann hören werden. Denn jetzt nach der Audition, jetzt war zu hören, was da für Auftrag von Gott gekommen ist, und nun kommt die Vision, was dieser Auftrag auslöst. Und nicht nur die Zahl der Reiter ist unheimlich, sondern auch das Aussehen und die Ausrüstung sind das auf andere Weise. In den Kapiteln 17 bis 9, in den Versen 17 bis 19 des 9. Kapitels heißt es jetzt: Und so sah ich in der Vision die Pferde und die auf ihnen saßen. Sie trugen feuerrote, rauchblaue und schwefelgelbe Panzer. Die Köpfe der Pferde glichen Löwenköpfen und aus ihren Mäulern schlug Feuer, Rauch und Schwefel. Ein Drittel der Menschen wurde durch diese drei Plagen getötet, durch Feuer, Rauch und Schwefel, die aus ihren Mäulern hervorkamen. Denn die tödliche Macht der Pferde war in ihren Mäulern und in ihren Schwänzen. Ihre Schwänze glichen Schlangen, die Köpfe haben, mit denen sie Schaden zufügen können. Also jetzt wieder nicht Heuschreckenmonster, sondern Pferdemonster, könnte man jetzt sagen, die eben gesteigert sind da in ihrer Fürchterlichkeit und was sie alles für Möglichkeiten haben, Schaden anzurichten und umzubringen, in dem Fall jetzt schon. Und schon allein die Farben der Panzer, Feuerrot, Rauchblau und Schwefelgelb, die lassen das schon ahnen. Und dann auch die entsprechenden Elemente, die aus ihren Mäulern da herauskommen, Feuer, Rauch und Schwefel. Und was die Pferde der Ausspeien sind Vernichtungsmittel. Und mit brutaler Gewalt und schrecklicher Ausrüstung versuchen eben die löwenköpfigen Pferdeungeheuer alles zu vernichten, was vor sie kommt, bis zum Erreichen des festgesetzten Maßes, eben ein Drittel ist es von der Menschheit, die da getötet werden soll. Und das wird eben wohl ein Drittel jener sein, die nicht das Siegel oder sicher von denen sein, die nicht das Siegel Gottes tragen. Und für die Bewohner des Mittelmeerraumes war der Löwe das schrecklichste Tier, das einem begegnen konnte. Und diese Tiere gleichen den Chimären der griechischen Mythologie. Diese feuerspeienden Monster hatten auch einen Löwenkopf, den Leib einer Ziege und eine Schlange als Schwanz. Und eben so wird es auch hier eben geschildert, das sind nicht die Reiter, die den Tod verbreiten, sondern die Reittiere, diese Monsterpferde, wie ich sie schon genannt habe. Und Feuer und Schwefel, von denen da als Vernichtungsmittel die Rede ist, die hat es ja auch schon geregnet, einst bei der Vernichtung von Sodom und Gomorra im Kapitel 19 des Buches Genesis. Und jetzt haben wir eben das gehört, was anlässlich des Blasens der sechsten Posaune passiert ist. Und jetzt in den nächsten beiden Versen des 9. Kapitels 20 und 21, da ist jetzt die Rede von der Unbelehrbarkeit der Überlebenden. Eben trotz des gewaltigen Anstoßes zur Umkehr und dieser massiven Bedrängnis und ja, Reduktion schon der Menschheit, verweigern die Überlebenden sich dieser naheliegenden Konsequenz, dass sie sich eben bekehren. Und da heißt es eben in diesen Versen 20 bis 21, aber die übrigen Menschen, die nicht durch diese Plagen umgekommen waren, wandten sich nicht ab von den Machwerken ihrer Hände. Sie hörten nicht auf, sich niederzuwerfen vor ihren Dämonen, vor ihren Götzen aus Gold, Silber, Erz, Stein und Holz, den Götzen, die weder sehen noch hören noch gehen können. Sie ließen nicht ab von Mord und Zauberei, von Unzucht und Diebstahl. Da ist eben diese bedrückende Feststellung, dass das ausbleibt, was eigentlich bezweckt war mit dieser fünften und sechsten Plage und auch schon mit den vorigen, dass die Menschen zur Umkehr gebracht werden. Auch wenn Himmel und Hölle sozusagen in Bewegung gesetzt werden, damit diese Abtrünnigen umkehren, dann erreicht das in diesem Fall jetzt nichts. Und die Gerichte Gottes sind eben letzte Möglichkeiten göttlicher Liebe, aber Gott erreicht nichts gegen die freiwillige und hartnäckige Verstocktheit. Das ist ja das irgendwie Erschreckende, dass Gott die Freiheit des Menschen so sehr eben ernst nimmt und eben, dass er einfach den Menschen nicht zwingt zur Umkehr, sondern das immer freiwillig geschehen muss und oft nicht geschieht. Und in diesem Fall dann überhaupt weitgehend zumindest ausbleibt. Und da scheint eben das Kapitel 19 im zweiten Buch der Könige als Muster auch gedient zu haben, wo auch von einer großen Katastrophe, die viele sterben lässt, die Rede ist und zwischen den Getöteten und den Überlebenden auch unterschieden wird. In jener, bei der Belagerung von Jerusalem durch die Assyrer, da geschieht eben eine wunderbare Erlösung aus dieser Notlage, indem es da heißt, in jener Nacht zog der Engel des Herrn aus und erschlug im Lager der Assyrer 185.000 Mann. Als man am nächsten Morgen aufstand, siehe, sie alle waren Leichen, Tote. Das ist der Vers 35 im 19. Kapitel des zweiten Buchs der Könige. Und das wird traditionell, wird dieses Eingreifen des Engels des Herrn auch interpretiert als eine schreckliche, todbringende Seuche, die einen großen Teil des assyrischen Heeres hinwegrafft. Und hier im Buch der Offenbarung wird ihm indirekt von Gottes Heilswillen gesprochen, dass möglichst viele Menschen gerettet werden. Das ist, wie anderswo im Neuen Testament die Rede ist, eben das Ziel, das Gott da vor sich hat. Und eben das wird hier indirekt genannt, indem die Unbelehrbarkeit der Überlebenden da zum Thema gemacht wird. Im Einzig möchte Gott eben, dass sie sich etwas sagen lassen durch diese Katastrophen, dass nämlich ihr Lebenswandel geändert werden soll. Und jetzt kommt auch noch, dann wird genannt, das, was sie bewahren an unguten Verhaltensweisen, dass sie das Machwerk der Hände vergötzen. Wir haben jetzt keine, normalerweise gibt es zwar auch noch, aber normalerweise keine Götterbilder, die wir da irgendwie dann verehren, aber vielleicht die Errungenschaften der Technik, in denen wir uns letztlich selber anbeten, die können uns zur Falle werden. Und dann ist noch die Rede von einer mörderischen Missachtung von Leben und Eigentum, Mord und Diebstahl als Folge dieser geistigen Verkehrung der Menschen sowie sexuelle Haltlosigkeit, Unzucht, Porneia im Griechischen wird hier als Sammelbegriff genannt und eben diese geistige Verkehrtheit, dass man eben nicht Gott verehrt, sondern irgendwelche geschaffene Dinge, die man eventuell sogar selber geschaffen hat, das führt dann auch zu einer Verkehrung in vielen anderen Verhaltensweisen, wie es Paulus im Römerbrief im ersten Kapitel auch ausdrücklich nennt. Und was hier dann auch als Zauberei noch genannt wird, das heißt wörtlich magische Tränke, Pharmaka, und das könnte man auch mit Drogen übersetzen, und das ist eben auch eine Plage, die in unserer Zeit besonders kennzeichnet, aber die immer in gewisser Weise aktuell war. Letzten Endes wird eben die Freiheit der Person da manipuliert, was ja die Drogen in unserer Zeit ganz besonders auch bewirken. Und das Folgen des Blasens der sechsten Posaune, das endet eigentlich erst mit dem 14. Vers im 11. Kapitel, worauf dann erst das Blasen der siebten Posaune folgt. Allerdings sind jetzt die Verse 10.1 bis 11.14 als ein Zwischenstück anzusehen, wie wir sie öfter auch schon als solche Zwischenstücke erlebt haben in der Offenbarung des Johannes. Und bevor ich nun noch eine Zusammenfassung und Würdigung des 9. Kapitels ergeben möchte, gönnen wir uns noch einmal eine Musikpause.

0: Liebe Hörerinnen und Hörer, willkommen zurück im heutigen Glaubensforum. Wir sind bereits am Ende dieser heutigen Sendung. Pater Gerhard Huber spricht über die Offenbarung des Johannes. Die fünfte und sechste Posaune waren heute das Thema. Er wird nun noch einmal alles in Worte fassen und ein Schlusswort für uns haben mit dem Segen anschließend.
1: Ja, liebe Hörerinnen, liebe Hörer, eben wenn Sie bis jetzt die Sendungen mehr oder minder verfolgt haben oder sonst die Offenbarung des Johannes kennen und die Kapitel bisher alle irgendwie im Hinterkopf sind, dann werden Sie auch eben festgestellt haben, dass jetzt im Kapitel 9 etwas noch an Steigerung an erschreckenden Bildern und bizarren Schilderungen da anzutreffen ist und dass eben aber im Unterschied zu dem, was vorher an schrecklichen Ereignissen und Katastrophen da genannt wurde, jetzt nur die betroffen sind, die nicht mit dem Siegel Gottes versehen worden sind. Und da kann man auch daran sehen oder ja ablesen, wenn jemand sündigt, öffnet er eine Tür für dämonische Einflüsse. Und jene, die Böses tun, die Götzen anbeten und das Zeugnis über Jesus ablehnen, die werden zur Beute für die Dämonen, denen sie dienen. Und diese Dämonen trachten danach, ihre Anhänger zu quälen und zu zerstören. In gewisser Weise sind also diese Plagen selbst verschuldet. Wer sich den Bösen zuwendet, der wird von diesem Bösen dann auch schwere Nachteile und Plagen und sogar den Tod erfahren. Und der positive Aspekt ist, dass Gott die Menschen sogar durch solche Ereignisse doch irgendwie zur Umkehr und zum Heil führen will. Und dann wird in den kommenden Kapiteln noch die Rede sein dann von dem Tier, welches die Erde weitgehend beherrschen wird, als Götze verehrt wird und die Christen verfolgt. Und dann auch noch von den froschartigen dämonischen Geistern, die die Könige der Erde zur Schlacht zusammenführen. Das wird noch in späteren Kapiteln der Offenbarung dann geschildert werden. Und manche Ausleger, die sehen ja in diesen Ereignissen separate Geschehen, die auf der Zeitlinie hintereinander erscheinen. Aber man kann in diesen Schilderungen auch komplementäre Beschreibungen derselben endzeitlichen Ereignisse sehen, dass da eben diese verschiedenen Visionen dasselbe Geschehen aus anderen Blickwinkel oder mit anderer Sichtweise wiedergeben. Und eben, wir können da keine Aussagen mit Gewissheit machen, aber es ist wahrscheinlich, dass Johannes und seine Hörer bzw. Leser sich in einer Periode der Geschichte gewähnt haben, in welcher die geschilderten Plagen bereits im Gange waren. Man denkt nur an die Verfolgungen und an die griechischen Ereignisse und die Naturkatastrophen, die damals auch passiert sind. Und die schrecklichen Ereignisse von Offenbarung 9, die galten dann schon als unmittelbar bevorstehend. Und sowohl am Anfang als auch am Ende der Offenbarung, in dem ersten Vers und im 22,6, da wird gesagt, dass die Ereignisse, die in diesem Buch genannt werden, bald geschehen werden. Und falls die Offenbarung, dieses Buch, in den 90er Jahren des ersten Jahrhunderts geschrieben wurde, was eben vielfach vermutet wird und angenommen wird, dann war der Tempel in Jerusalem bereits zerstört, wie es Jesus auch vorausgesagt hatte. Und es gab, wie ich schon gesagt habe, Kriege, Hungersnöte und Naturkatastrophen und die unglaublich grausamen Verfolgungen von Christen in Rom und anderswo. Und der Kaiser Domitian hatte sich zu Gott gemacht und den Kaiserkult gefördert. Und gerade in Kleinasien wurde der Kaiserkult besonders eifrig betrieben, wie wir bei den sieben Zen-Schreiben dann bei der Schilderung des Hintergrundes dieser Schreiben schon gehört haben. Und ihre Lehrer und falsche Propheten riefen auf zum Götzendienst und zur Anpassung an die unmoralischen Praktiken der umgebenden Kultur. Also da ist dem nichts Neues da zu hören, was da an Vorgängen zu hören war. Und jetzt wird da eben geschildert, dass dadurch dämonische Kräfte in Gang gesetzt werden und ausgelöst werden, die fürchterliche Folgen haben. Ja, wir haben damit das Ende der Sendung erreicht. Ich darf Ihnen jetzt noch Gottes Segen erteilen und wünsche Ihnen noch segensreiche Sommerwochen und Monate. Aber wir sollten uns ja, falls Sie sich das wieder zumuten, in ungefähr einem Monat wieder hören. Auf die Fürsprache der Gottesmutter Maria und des heiligen Josef segne und behüte Sie alle der allmächtige Gott, der Vater und der Sohn und der Heilige Geist.
0: Amen. Amen.
1: Auf Wiederhören.
0: Auf Wiederhören. Ein herzliches Vergelt's Gott unserem heutigen Referenten für diesen Vortrag über die Offenbarung des Johannes, Pater Gerhard Huber. Vielen herzlichen Dank für Ihre Worte, für alles, was Sie mit uns geteilt haben, für alles, was wir heute lernen durften. Liebe Hörerinnen und Hörer, Sie können gerne weitererzählen, wenn Ihnen die Sendung gut gefallen hat. Sie können die Sendung auch nachhören bzw. downloaden, wenn Sie vielleicht nur einen Teil gehört haben oder verpasst haben. 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Ein herzliches Vergelt's Gott auch für Ihre Unterstützung für unser Radio. Mein Name ist Georg Fleumer. Ich verabschiede mich aus dem Studio in Brixen und wünsche Ihnen noch einen gesegneten Tag. Auf Wiederhören.

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Einen schönen Vormittag und herzlich willkommen, liebe Zuhörer von Radio Maria, zur Sendung Lebenshilfe. Aus dem Studio in Wien begrüßt Sie Gabi Weindlmeier. 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

0: 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Grenzenlos. Gabi hat uns dieses Zitat von Alicia, der Präsidentin von Radio Maria Guatemala, erzählt. Sie ist auch gleichzeitig Vizepräsidentin der Weltfamilie von Radio Maria, also der Dachorganisation. Du hast gesagt, über 80 Stationen, es sind schon über 90, die on air sind und in etwa 80 Sprachen, glaube ich, gibt es Radio Maria auf der ganzen Welt.
1: Über 90 Stationen in über 80 Ländern,
0: glaube ich.
1: 84 Länder sind es momentan.
0: Ja, Radio Maria, ein missionarisches Wunder, das keine Grenzen kennt. Was ist eine Grenze? Eine Grenze ist so etwas wie eine gedachte oder eine tatsächliche Linie oder Barriere, an der eine Sache aufhört und etwas anderes beginnt. Mit einer Grenze unterscheidet man also das eine von dem anderen. Zum Beispiel ein Zaun ist so eine Grenze. Wer ein Grundstück hat, der kennt das. Der eingezäunte Bereich ist mein Garten und alles, was außerhalb des Zaunes ist, gehört jemand anderen. Die menschliche Haut ist eine Grenze. Eine geschlossene Türe ist eine Grenze. Und da gibt es eben viele. Wir Menschen brauchen Grenzen, um gut unterscheiden zu können, aber wir ziehen vielfach auch Grenzen, wo sie vielleicht gar nicht notwendig wären. Auf alle Fälle bilden wir in unserem Leben, in unserem Verständnis Grenzen. Landesgrenzen zum Beispiel. Grenzen zwischen Völkern, zwischen Menschen verschiedener Herkunft, sozialer Herkunft und zwischen Menschen unterschiedlicher Bildungsniveaus. Wir unterscheiden Arme und Reiche. Wir ziehen eine Grenze zwischen den Gruppen, also wir, auch hier in Radio Maria, und die anderen. Eine Grenze zwischen drinnen und draußen, zwischen gläubig und ungläubig, zwischen Menschen, die wir mögen, die wir schätzen, und solchen, mit denen wir uns schwer tun. Zwischen Menschen, die Radio Maria kennen und schätzen und beitragen und jenen, die es nicht kennen oder die es belächeln. Also wir Menschen leben, arbeiten und vielfach definieren uns auch durch Grenzen.

wenn wir Gottes Wesen anschauen, also betrachten die Heilige Schrift, wie ist Gott, dann stellen wir fest, er ist grenzenlos. Gottes Liebe ist grenzenlos. Gott überschreitet die von uns gemachten Grenzen. Wir ziehen Grenzen und Gott baut Brücken. Das tut er mit und durch uns. Also es ist jetzt nicht so, dass er uns beiseite wischt, sondern er macht es mit uns und durch uns. Ich möchte an eine Stelle im Markus-Evangelium erinnern, wo er sagt, als sein Vermächtnis, wo Jesus sagt, geht hinaus in die ganze Welt und verkündet das Evangelium allen Geschöpfen. Und das tut Radio Maria über die Grenzen hinweg, geht hinaus in die ganze Welt, verkündet das Evangelium allen Geschöpfen, nicht nur einer Gruppe. Also Jesus geht zu den Menschen, die andere meiden. Wenn wir die Evangelien betrachten, dann sehen wir viele Geschichten, die das erläutern. Er berührt und er heilt Aussätzige, die von allen anderen irgendwo weggesperrt werden. Er spricht mit der Frau am Jakobsbrunnen. Eine Frau, die jetzt kein hochstehend moralisches Leben geführt hat. Er rettet die Ehebrecherin vor der Steinigung. Er isst mit dem Zöllner. Er vergibt dem Schächer am Kreuz. Das Evangelium ist eine Reihe von Erzählungen, von Begebenheiten, von heilsamen Erfahrungen, bei denen Gott Grenzen überschreitet. Um der Menschen willen. Und das ist auch so die ureigene Sendung der Mission. Auch von Radio Maria. Grenzen überwinden. Und dazu zählen vielfach auch Grenzen in uns selber. Eine wichtige Grenze ist auch die zwischen Himmel und Erde. Wer kann die überwinden? Aber Gott übersteigt selbst diese Grenze. Er bleibt nicht fern, sondern er kommt zu uns und wird in Jesus Mensch. Gott übersteigt die Grenze, überbrückt die Grenze zwischen Himmel und Erde. Mit Jesus wird der unsichtbare Gott erlebbar, hörbar. Das Ewige bricht in unsere Zeit herein. Und bei der Heiligen Messe feiern wir das jedes Mal aufs Neue, dass das Ewige in unsere Zeit, in unser Schicksal, in unsere Welt hineinkommt. Und interessant, jetzt gerade als Radio Maria, die Mutter Gottes, Maria, steht genau an dieser Grenze zwischen Himmel und Erde. Sie empfängt das Wort, das ihr der Engel Gabriel verkündet hat, das Wort Gottes. Sie empfängt das Wort Gottes und sie bringt es zur Welt. Und das Wort ist Fleisch geworden. Das ist irgendwie ein schönes Bild auch für Radio Maria. Dieses Empfangen und Weitergeben. Nichts wird erfunden, neu gemacht. Es wird immer wieder neu erzählt. Nein, das, was wir empfangen haben, geben wir weiter. Und wenn Sie in ein paar Minuten hier anrufen in die Sendung, dann werden auch Sie davon erzählen, was Sie empfangen haben.
Radio Maria empfängt den Glauben der Kirche und trägt ihn zu den Menschen, über alle Grenzen hinweg. Hier in Österreich, aber eben Radio Maria Stationen gibt es auf allen Kontinenten. Vielleicht hören Sie jetzt gerade diese Sendung hier in Österreich, während gleichzeitig irgendwo in Afrika, in Asien, in Mittelamerika, Lateinamerika tausende Menschen mit Radio Maria beten. Millionen Menschen werden so miteinander verbunden. Geht hinaus in die ganze Welt und verkündet das Evangelium. So ist es uns aufgetragen. Also Gott baut Brücken mit und durch uns. Und so heißt die Mission von Radio Maria, also sozusagen die besondere Berufung des Radios, allen Menschen an allen Orten und zu allen Zeiten das Evangelium zu verkünden. Als ein Spiegel für die grenzenlose Liebe Gottes zu sein. Das Radio überwindet Grenzen. Ich meine, Radiowellen kennen sowieso keine Grenzen. Wenn man einen Sender aufstellt, in Salzburg zum Beispiel, wo wir einen Sender haben, dann natürlich ist das im angrenzenden Ausland dann auch zu empfangen. Aber darüber hinaus überwindet Radio Maria auch Grenzen im Herzen. Eine Grenze der Einsamkeit zum Beispiel. Und stiftet Gemeinschaft. Gemeinschaft in Christus. Und so kann es sein, dass ein hochbetagter Mensch, der nicht mehr aus dem Haus kommt, zu Hause sitzt und allein ist. Oder jemand, der krank ist, in einem Pflegeheim oder auch zu Hause oder in einem Krankenhaus, allein im Bett liegt. Dass eine Mutter mit ihren Sorgen zu Hause allein ist. Dass jemand einen geliebten Angehörigen verloren hat. Ein anderer ist auf der Suche, um mit irgendjemand über seinen Glauben, den er neu entdeckt hat, sprechen zu können. Oder um gemeinsam beten zu können. Und Radio Maria verbindet all diese Menschen mit dem Gebet, mit der Heiligen Messe, mit einem Glaubenszeugnis, mit guter Lobpreismusik. Und plötzlich erfährt man, ich bin nicht allein. Ich bin nicht mehr allein. Ich bin begleitet, ich bin gehalten, ich bin getröstet, ich werde aufgerichtet. Gott baut Brücken mit und durch uns.

0: Radio Maria grenzenlos, so der Titel der heutigen Sendung. Ich darf nun das Wort wieder an Christian Schmidt, unseren Geschäftsführer, übergeben.
1: Wir haben kurz betrachtet, was eine Grenze ist, wie eine Grenze uns auch hilft, uns im Leben zurechtzufinden und Dinge zu unterscheiden. Und haben dann überlegt, dass es zum Wesen des Menschen gehört, Grenzen zu ziehen und dass es zum Wesen Gottes gehört, Brücken zu bauen und Grenzen zu überschreiten. Und dass in vielen Gleichnissen des Evangeliums uns die menschengemachten, unter Anführungszeichen, gesellschaftlich richtigen Grenzen gesprengt werden, damit Menschen zur Erlösung kommen. Er geht zu den Aussätzigen und heilt sie. Er spricht mit der Frau am Jakobsbrunnen. Er rettet die Ehebrecherin. Er isst mit dem Zöllner. Er vergibt dem Schächer am Kreuz. Also Jesus Gott übersteigt Grenzen und baut Brücken, und er tut das in der Zeit, in der Geschichte mit und durch uns. Eben durch dieses Testament, das uns Jesus gegeben hat, geht hinaus in die ganze Welt, verkündet das Evangelium. Und es gibt einen zweiten Hinweis, ein starkes Wort in der Heiligen Schrift, das daran anknüpft, und zwar im Johannesevangelium, Kapitel 20. Wie mich der Vater gesandt hat, so sende ich dich. Also in der Heiligen Schrift im Original. Wortlaut heißt es, wie mich der Vater gesandt hat, so sende ich euch. Aber hast du das mal schon wirklich auf dich persönlich bezogen? Wie mich der Vater gesandt hat, so sende ich dich. Jesus hat in einer bestimmten Zeit, in einer bestimmten abgegrenzten Region gewirkt. Und dann hat er seine Jünger ausgesandt, zu zweit, verkündet das Evangelium. Wie mich der Vater gesandt hat, so sende ich euch. Also Grenzen übersteigen, mit Gott Grenzen übersteigen und das mitzuarbeiten, dass ein Stück Himmel entsteht. Das bedeutet auch, ich bin gesendet. Du bist gesendet. In dem Sommerbrief unseres Programmdirektors steht das als Überschrift, dieses Wort aus der Heiligen Schrift, aus dem Johannesevangelium. Wie mich der Vater gesandt hat, so sende ich euch. Und Bruder Peter schreibt hier, die wichtigste Reise, also wenn man gesendet wird, macht man sich auf, geht auf Reisen, also lasst sich ein auf die Begegnungen, die Gott schenkt. Die wichtigste Reise beginnt im Herzen eines Menschen, der sich von Gott senden lässt. Wie mich der Vater gesandt hat, so sende ich dich. Papst Leo hat das vor kurzem ganz deutlich der Kirche und den Gläubigen wieder in Erinnerung gerufen. Und er hat gesagt, die Mission der Kirche ist nicht die Aufgabe einiger weniger, der Priester, der Theologen. Nein, es ist Auftrag für uns alle. Auch das ein Satz aus dem Sommerbrief von unserem Programmdirektor. Die Mission der Kirche, sagt Papst Leo, ist Auftrag für uns alle. Wie mich der Vater gesandt hat, so sende ich euch. Und so ist Radio Maria grenzüberschreitend ein Verkündigungs- Instrument, ein Instrument der Mutter Gottes, um Jesus zu den Menschen zu bringen, bei dem viele mitarbeiten sollen. Denn Gott tut es mit und durch uns, diese Brücken zu bauen, damit Menschen seine Liebe und die Erlösung entdecken. Du bist ein wichtiger, zentraler Baustein im Heilswerk Jesu oder Gottes. Du kannst für jemand beten. Dort, wo du Not siehst oder ein Gebetsanliegen anvertraut bekommst. Oder einfach jemand anrufen, um eine Einsamkeit zu durchbrechen. Jemanden zuzuhören, jemand zu besuchen, der wenig Besucher empfängt. Jemand vielleicht Radio Maria zu empfehlen, ein Radio vorbeizubringen, das einfach herzuborgen. Also in dem Sommerbrief des Programmdirektors, da liegt ja auch wieder so ein Bestellschein dabei, wo wir euch alle, liebe Hörerinnen und Hörer, bitten und einladen, dass ihr euch wieder ausrüstet mit den Radiogeräten. Wir sind ja nicht aufgerufen, irgendetwas zu predigen, was wir gar nicht können, sondern einfach das Evangelium zu bringen. Und mit einem Radiogerät bringt man das Evangelium ins Haus, weil es das Programm von Radio Maria trägt. Also so ein Radio verschenken oder verborgen kann so eine entscheidende Mitarbeit in der Mission der Kirche sein, wo es heißt, du bist gesendet, wie mich der Vater gesandt hat, so sende ich euch. Jemand mal einzuladen, vielleicht in einen Gebetskreis dazu zu kommen, mit in die Kirche zu gehen oder einfach in Alltagssituationen auch seinen Glauben zu bekennen und sagen, ja, mein Glaube trägt mich. Bei der Fußball-WM war das, fällt mir gerade ein, auch sehr erfrischend, dass immer wieder man gesehen hat, wie Spieler, aber auch Trainer zu ihrem Glauben gestanden sind. Mein Glaube trägt mich. Der spanische Fußballtrainer hat zum Beispiel gesagt, ich bete jeden Tag und bin Gott dankbar, dass ich leben und arbeiten kann. Allen Menschen an allen Orten zu allen Zeiten das Evangelium verkünden. Das ist die Mission, die konkrete Mission von Radio Maria. Deswegen gibt es Radio Maria auf allen Kontinenten in, ich weiß nicht genau, 80 Sprachen oder mehr sogar, 80 Länder sind es, fast 100 Sprachen, das Evangelium verkünden. Und Menschen aus allen Teilen der Welt tragen bei mit ehrenamtlicher Mitarbeit, mit den finanziellen Gaben, damit dieses Evangelium verkündet werden kann. Gott überschreitet Grenzen. Mit und durch uns. Wenn wir Mission hören, dann löst das vielfach so einen unangenehmen Beigeschmack aus. Je nachdem, wie man aufgewachsen ist, was man gehört hat, in welchen Diskussionen man sich befunden hat im Zuge seiner Entwicklung. Aber Mission bedeutet, die Liebe erfahrbar zu machen. Und zwar die Liebe, die wirklich grenzenlos ist, die nie aufhört, die immer da ist. Um das Wort Jesu zu erfüllen, wie mich der Vater gesandt hat, so sende ich euch, geht hinaus in die Welt, verkündet das Evangelium Um diesen Auftrag zu erfüllen, gibt es oft Grenzen in uns selbst, die wir überwinden müssen, an denen wir uns abarbeiten. Ja? Ich weiß nicht, wie es Ihnen geht, aber ich glaube, es ist auch mal wertvoll, darüber nachzudenken, welche Grenze in mir selbst gibt es, die mich abhält davon, frei den Glauben auch nach außen zu tragen, dort, wo es passend und angemessen ist natürlich. Vielleicht eine Angst, was werden die anderen denken? Vielleicht eine Bequemlichkeit? Oder der Gedanke, ich bin nicht gut genug. Ich kenne mich im Glauben zu wenig aus. Oder was soll ich eigentlich sagen? Auch in uns selbst gibt es Grenzen, die wir im Gebet, mit Gottes Hilfe, mit Mut dann mit der Zeit ja überschreiten können, überwinden können. Die Mission oder das, was uns Gott bittet, ist einfach das weiterzugeben, was wir selbst empfangen haben. So wie die Mutter Gottes. Sie hat nichts anderes getan, als das weiterzugeben, was sie empfangen hat. In ihrem Fall hat sie das Wort Gottes empfangen, das sie dann wirklich als Fleisch auf die Welt gebracht hat. Und von dir und von mir erwartet sich Jesus oder er lädt uns ein, dass das, was wir geschenkt bekommen haben, was wir empfangen durften in unserem Leben, auch anderen zugänglich machen, es weiterschenken. Und eine Möglichkeit ist es, ein Radio weiterzugeben. Eine andere Möglichkeit ist es, Radio Maria eine Spende zu geben, damit es arbeiten kann. Eine Bergbäuerin hat einmal angerufen im Radio und hat gesagt, ja, das ist der Auftrag Jesu, geht hinaus in die ganze Welt, verkündet das Evangelium, aber ich kann das nicht tun. Ich bin auf einem Bauernhof am Berg oben, ich habe meine Kühe, ich muss den ganzen Tag hier sein. Aber Radio Maria tut es für mich und ich bin Teil des Radios und stell das mir Mögliche zur Verfügung. Ein schönes Zeugnis weitererzählen, eine Begebenheit, wo Gott in mein Leben eingegriffen hat. Das weitergeben, was man selbst empfangen hat mit der Mutter Gottes, mit Maria als Vorbild. Das ist vielleicht die schönste Definition von Mission. Ja? Das, was Gott mir geschenkt hat, zu einem anderen Menschen zu bringen. Die größte Grenze, die entscheidende Grenze, ist die zwischen Mensch und Gott. Jesus überwindet auch diese Grenze, wo Schuld ist, schenkt er Vergebung, wo Angst ist, bietet er sich an, vertrau mir. Fürchte dich nicht. Wo Einsamkeit ist, stiftet Jesus Gemeinschaft. Wo Verzweiflung ist, wird Hoffnung geschenkt. Wo Tod ist, wird Leben geschenkt. Passiert Auferstehung. Wie oft dürfen wir das auch in unserem eigenen Leben erleben? Wo noch nicht der physische Tod da ist, sondern eine andere Art des Sterbens stattfindet und wo wir dann wieder neues Leben geschenkt bekommen. Ja, ich freue mich, wenn Sie sich an dieser Sendung beteiligen und auch Ihre Gedanken dazulegen zum Thema Grenzen, grenzenlos, wie Gott Grenzen überbrückt, wie er es mit und uns tut, mit und durch uns tut. Vielleicht auch für einen kurzen Moment der Reflexion überlegen, welche Grenze möchte Gott vielleicht in meinem Leben überwinden? Welche Grenze habe ich da gezogen oder haben andere gezogen, die Gott in meinem Leben überwinden möchte? Und wo könnte ich für jemand anderen eine Brücke werden? Also ich freue mich, wenn Sie sich beteiligen, vielleicht noch zwei, drei Fragen zur Anregung für Ihre Beteiligung. Also welche Grenze gibt es vielleicht, die Gott in deinem Leben, in Ihrem Leben schon einmal überwunden hat? Ja. Gibt es da ein Erlebnis? Oder wo gibt es eine Grenze, die Sie in sich selber spüren, die Sie gerade nicht übersteigen können, ja, wo wir noch warten auf den Heiligen Geist? Wo hat Radio Maria vielleicht einmal mitgeholfen, durch ein gutes Programm eine Grenze zu überwinden, Mut zu machen, eine Brücke zu bauen? Also eine Fülle von Fragen zu dem Thema, dass wir halt so gebaut sind, dass wir Grenzen irgendwie auch brauchen, aber dass Grenzen auch überschritten werden müssen und dass es Gottes Wesen ist, Brücken zu bauen und Grenzen zu sprengen. Herzliche Einladung.
0: 0720 578 578 ist die Nummer ins Studio. 0720 578 578. Sollten Sie uns außerhalb Österreichs hören, dann wählen Sie 0043 720 578 578. Wir freuen uns auf Ihren Anruf.

0: Sie haben eingeschaltet zur Sendung Lebenshilfe hier bei Radio Maria Österreich, heute mit dem Titel RM Grenzenlos. Zu uns spricht Christian Schmidt, der Geschäftsführer von Radio Maria Österreich. Sehr gerne sind auch Sie eingeladen anzurufen und Zeugnis zu geben. Ein erstes Zeugnis werden wir jetzt hören von Bruder Wolfgang aus Wien. Bitte schön, grüß Gott.
1: Grüß Gott, hallo.
2: Grüß dich, Bruder Wolfgang.
1: Ich wollte kurz erzählen, ich bin zweimal in der Woche jetzt unterwegs in Österreich und ich habe diese Grenzen, die mir gesetzt worden sind, dadurch, dass ich kein eigenes Auto habe und auch so nicht mobil bin, damit überwinden können, dass ich vom Kloster ein Klimaticket bekommen habe. Ich bin jetzt zweimal in der Woche unterwegs in Österreich und verteile so Radio Marienbüchlein, die wir vorher mit der Legion Mariens verpacken, in Geschenkspapier und verschenken. Und vorige Woche war ich in Salzburg und bin dort am Platz in dem Dom gestanden und habe eben diese Büchlein verteilt. Und kommt eine alte, ältere Frau auf mich zu und sagt, ich biete halt sein Geschenk an. Und sie nimmt es und plötzlich hat sie Tränen in den Augen. Und plötzlich weint sie und ich habe keine Ahnung, was sie tun soll. Ich habe gesagt, kann ich Ihnen irgendwie helfen? Und so sagt sie, nein, nein, geht schon, danke. Und dann schaut sie mich an und sagt, sie waren zur richtigen Zeit am richtigen Ort. Und ich wollte noch fragen, was sie meint damit, aber ja, so war sie schon weg. Und am Abend bin ich nach Hause gekommen, war ein E-Mail bei mir, von ihr, und ist drin gestanden, dass sie sich halt noch einmal bedankt und für diese Einsätze, also für dieses Unterwegssein, mich ermutigt hat, das weiter zu tun, und gesagt hat, noch einmal geschrieben hat, sie waren zur richtigen Zeit am richtigen Ort. Denke ich mir, sowas kann man nicht machen, das ist einfach ein Geschenk. Aber vielleicht auch eine Ermutigung, für alle das auch zu probieren und zu machen, hinauszufahren, Geschenke verteilen, über Radio zu sprechen.
2: Ja, danke, ein starkes Zeugnis. Du bist auch wirklich ein starker Apostel vor dem Herrn im Missionsdienst. Wir bereiten gerade wieder missionarisches Material vor, damit du wieder ausgestattet bist. Ein schönes Zeugnis, wo man sieht, Gott führt einen an einen Platz und sorgt für die richtigen Begegnungen. Man selber weiß überhaupt nicht, wie man dazu kommt sozusagen und was da der Hintergrund ist, aber Gott baut eine Brücke zum Herzen dieser Frau durch dich.
1: Ja. Gut, danke schön. Ja,
2: danke, Bruder Wolfgang.

0: Ich begrüße eine nächste Anruferin, Elisabeth aus der Steiermark. Bitte schön.
1: Ja, grüß Gott.
2: Begrüße Sie.
1: Ja, grüß Gott, Herr Schmidt. Danke mal für die schöne, wunderbare Sendung. Und ich möchte auch, weil Sie sagen, bei Radio Maria, habe ich vor 3 Jahren über Radio Maria gehört, habe Krieg bekommen von einer Freundin. Und ich spreche auch mit den Menschen über Radio Maria. Und viele sagen immer, ich habe einen Rosenkranz. Und dann sage ich immer, kauft ein Radio Maria oder gebe und dann hören Sie, da beten Sie jeden Tag einen Rosenkranz. Dann können Sie immer mitbeten. Und dann freuen Sie sich. Und ich mache auch, das mache ich, möchte Ihnen auch sagen, ich tue auch Rosenkränze machen. Ich arbeite auch für Maria und mache viele, viele Rosenkränze, die gehen schon um die ganze Welt. Und da habe ich auch schon sehr viele Erlebnisse gehabt.
2: Können Sie eins erzählen? So
1: ja,
2: als kleines Beispiel.
1: Ich was erzählen? Ja. Ja, da kann ich was erzählen.
2: Ja, gern.
1: Und soll ich dann Rosenkranz machen? Habe ich gesagt, schau, Mutter Gottes, ist dieser Rosenkranz nicht schön? Und dann spreche ich mit der Mutter Gottes. Dann ist auf meiner Wand, in der Mutter Gottes Statue, ein leuchtender Rosenkranz geworden. Und das haben die Kinder fotografieren. Das Foto habe ich noch. Da freue ich mich immer so, Mutter Gottes, sie hört dich wirklich, wenn man mit ihr spricht, dann hört sie dich wirklich. Ja, und das zweite Erlebnis habe ich gehabt, das ist auch wunderschön, da war ich in Schogorje unten, gell? Da war eine Frau dabei, die hat keinen Rosenkranz gehabt am Bus drinnen. Und dann haben wir das heute nicht aus, die hat keinen Rosenkranz. Das war das erste Mal in Mönchogorje. Und wie ich in Mönchogorje unten war, habe ich für ihre am zweiten Tag einen Rosenkranz gekauft mit dem barmherzigen Jesus. So, den verteile ich ja immer. Mit dem Rosenkranz, barmherzigen Jesus und die Mutter Gottes verteile. Ich mache immer solche Sackerl. Und dann haben wir dann gleich frei, da wird sie sicher frei. Und ich wohne nicht mehr am Berghafen, bin ich unten geblieben. Und habe ich unten ein Kreuz weggebeten. Und die anderen haben einen Freund, die sind alle am Berghafen gegangen. Und dann, wie sie, die mein Freund vom Berg runtergekommen ist, hat sie schon gedacht, hat kauft sie sich einen Rosenkranz. Und dann kriegt sie die Eingebung, hat schon einen Rosenkranz gehabt in ihrer Hand. Und hat mich schon übernommen. Dann kriegt sie die Eingebung, sie braucht sich heute keinen kaufen, sie bekommt heute einen geschenkt. Und jetzt hat sie sich gedacht, jetzt fragt sie ihre Freundinnen, was dies bedeutet. Schule hier zu nehmen, dann haben die Freundinnen gesagt, du brauchst dich keinen kaufen, lass dich überraschen, von wem du heute ein Geschenk bekommst, gell? Und jetzt, wie es dann runtergekommen ist, dann hat sie sich gekauft, und ich habe mich schon gefreut, ich habe schon gekauft, ich gesagt, hallo Andrea, servus Andrea, heute habe ich ein Geschenk für dich. Was, hat sie gesagt, Lise, du hast ein Geschenk für mich. Ja, habe ich gesagt, dann ist sie mir mein Hals gefallen und hat nur geweint. Und ich habe auch geweint. Und ich habe mir gedacht, so lauter freudig freut sie sich jetzt, gell? Dann hat sie gesagt, was das war. Hat sie gesagt, und dann gleich ein Rosenkranz, denn weil sie ihre kein Geschenk hat, hat sie angegriffen gehabt und hat wieder zurückgehängt, weil sie eh ein Geschenk bekommt, hat sie sich gedacht. Und deshalb, das sind die Mutter Gottes, das sind so schöne, große Zeichen. Ich habe mir dann so viel gefreut, und ich freue mich heute noch damit, mit den Zeichen, was die Mutter Gottes dann nun gibt.
2: Ja, diese Freude war jetzt wirklich auch stark hörbar, wie Sie gesprüht haben, auch von diesem Erlebnis. Es ist auch ein Geschenk, auch ein irgendwie eine Brücke zwischen Himmel und Erde, die Gott in unserem Leben schenkt. Immer wieder durch kleine Begebenheiten und Zeichen. Und irgendwie ist es auch eine Gnade, wenn wir lernen, das zu erkennen. Ja, diese Momente zu entdecken, wo wirklich die Mutter Gottes oder Gott selber in unser Leben einbricht und etwas schenkt, wo wir wissen, das haben wir selber nicht gemacht. Diese Situation war so eine. Und ich glaube, jeder, der in Medjugorje war, kann etliche Begebenheiten hier erzählen, wo im eigenen Leben plötzlich der Himmel sehr nahe war und wir erleben durften, da ist eine Grenze durchbrochen worden und unser Herz geweitet worden. Danke, Elisabeth.
1: Das ist
2: Elisabeth.
1: Die Freude dann.
2: Ja.
1: Das ist die Freude. Und ich sage immer, ich muss die Freude weitergeben. Ich könnte schon ein Buch schreiben, was ich schon erlebt habe, mit einem Rosenkranz verteilen und Medaillen. Und ich spreche auch über die Mutter Gottes, über Jesus. Und die Menschen, dann sagen sie, mein, sagen sie, du bist wie ein Pfarrer, sagen sie, du sprichst schon wie ein Pfarrer. Nein, ich rede gern, gell? Bei mir, dann, wenn ich aufhören kann, dann sage ich, kann ich gar nicht aufhören. Das ist das Schöne. Es ist das Schöne, über Gott und über Mutter Gottes zu sprechen. Die Menschen trauen sich ja nichts mehr so. Sie wissen ja gar nichts mehr. Und darum denke ich, ich spreche halt. Wenn ich ein Opfer gibt, macht man nicht so, Jesus, jetzt haben sie mich beleidigt und die beleidigt. Jetzt bitte für die Menschen, die was mir jetzt abgelehnt haben. Aber ich tue es trotzdem gern.
2: Sehr schön. Und Sie haben gesagt, vor 3 Jahren haben Sie Radio Maria entdeckt oder ein Radio geschenkt bekommen.
1: Ja, meine Freundin hat das Prozedur, die Anna, die was auch Radio Maria verbreiten tut.
2: Ah.
1: Und da habe ich eher, ich sage, also die Menschen, habe ich auch schon verbreitet, und ich sage, also die Menschen, das ist eine Sendung für die Seele. Das muss ich auch hören. Das ist wirklich eine Sendung für die Seele. Hat schon manchmal Schwierigkeiten in der Ehe oder was, sagt, nein, ich kauf dein Radio Maria, dann hab's ein Sein.
2: Ja, das gebe ich euch allen, liebe Hörerinnen und Hörer, jetzt weiter, wenn ihr euch angesprochen fühlt und die Gelegenheit habt, Radio Maria weiterzugeben. Besorgt euch bei uns im Hörerservice auch die Radiogeräte, dann führt euch Gott irgendeine schöne Begegnung zu, sodass wie vor 3 Jahren die Elisabeth von einer Freundin Radio Maria bekommen habt. Und so könnt auch ihr Werkzeuge der Mutter Gottes sein und Großes im Leben anderer Menschen bewirken. Im Hörerservice könnt ihr diese Radiogeräte anfordern unter 01 710 70 72. Und hier im Sendestudio freuen wir uns über Zeugnisse, wo Gott Grenzen geholfen hat zu überwinden, eigene Grenzen, Grenzen im Leben, oder wo sichtbar geworden ist, dass Gott jetzt in mein Leben hineingekommen ist. Vielleicht auch durch Radio Maria. Die Telefonnummer sagt uns Gabi.
0: Das ist die 0720 578 578. 0720 578 578. Wir gehen weiter zu einem nächsten Zeugnis von Ilse aus Wien. Bitteschön.
3: Ja, grüß Gott. Danke für die wunderbare Sendung. Ich möchte sagen, ich habe teilgenommen von der Legio Maria an einem Auslandseinsatz, Peregrinatio pro Christo. Und da gehen wir auch immer zu zweit. Und da war ich mit einem Pater gerade eingeteilt. Und wir läuteten bei einem aus. Und die Dame, die geöffnet hat, der haben wir gesagt, sie haben das unglaubliche Glück, einen Priester jetzt hier zu haben, ob sie irgendein Problem hat, hat sie gesagt, ja, ein Problem hätte ich schon. Mein Partner will mir nicht erlauben, mein Kind taufen zu lassen. Und habe ich gesagt, naja, das könnten wir ja jetzt sofort besprechen mit dem Pater Stefan. Und sie hat gesagt, ja, Ich würde mich gern mit Ihnen unterhalten, aber es geht nicht. Meine Küche schaut so furchtbar aus, so viel Geschirr, und wenn mein Mann heimkommt und sieht das, na, das geht gar nicht. Da habe ich gesagt, ich mache Ihnen einen Vorschlag. Ich werde versuchen, das Geschirr abzuwaschen, und in der Zeit können Sie mit dem Pater Stefan in Ruhe Ihr Problem mit der Taufe besprechen. Und so haben wir das gemacht. Ich habe gebetet, dass ich kein Heferl fallen lasse. Mhm. Und jedenfalls haben wir schön gestapelt, habe ich ihr alles hingestellt. Und sie haben einen Weg gefunden, also wie sie mit dem Kind, ja, dass sie das auch ohne Zustimmung ihres Partners machen kann. Aber sie soll sich an die Mutter Gottes wenden und bitten, um Segen und dass das zu einem guten Ende kommt. Und da muss ich wirklich sagen, sie war dann so glücklich, sie hat mich abgebusselt und ich glaube, das war einer meiner schönsten Einsätze von der Legio, obwohl ich selber kein religiöses Wort in diese Richtung gesprochen habe. Ja, das wollte ich sagen.
2: Starkes Zeugnis, ja, wo der Himmel wirklich eine Brücke gebaut hat durch euch. Und so wie Sie gesagt haben, Frau Ilse, ich habe gar nichts gesagt. Sie haben einfach das Geschirr abgewaschen und dadurch eine Gelegenheit geboten, in Ruhe über dieses Thema zu sprechen und der Dame dann, mit der Pater Stefan gesprochen hat, zu einer klaren und hilfreichen Entscheidung zu verhelfen. Wunderbar. Danke vielmals.
3: Ich danke Ihnen. Wiederhören.
0: Auf Wiederhören.

0: Welche Grenze hat Gott in Ihrem Leben schon einmal überwunden? Wo haben Sie erlebt, dass Sie selber Teil einer Brücke Gottes zu einem Herzen sein durften? Wo gibt es vielleicht eine Grenze, wo Sie sich selber schwer tun? Ja, eine innere Grenze, über die Sie gerade nicht hinwegkommen. Wo hat vielleicht das Radio schon einmal mit beigetragen, eine Grenze zu überwinden und eine Brücke zu bauen? Wir freuen uns über eure Anrufe hier bei uns im Sendestudio in Wien.
1: Ja, und die Telefonnummer dazu lautet 0720 578 578 0720 578 578.

0720 578 578 ist die Nummer ins Studio. Eine sehr herzliche Einladung an Sie, Zeugnis zu geben, wo Gott in Ihrem Leben Grenzen überwunden hat. Ja, an dieser Stelle darf ich vielleicht auch selber ein Zeugnis geben. Ich durfte jetzt in den letzten Tagen selber auch eine Grenze überschreiten, nämlich eine Landesgrenze nach Italien, und war da in Schio, dem Marienerscheinungsort, und auch in Monte Chiari, wo die Mutter Gottes mit dem Titel der Rosa Mystica erscheint. Auch die Wandermutter Gottes hat hier ihren Ursprung. Ja, und dort begann auch mein Glaubensweg vor 25 Jahren. Er hat da Gott oder die Mutter Gottes mir auch ein Zeichen gegeben, dass es den Himmel wirklich gibt, Gott existiert, besonders auch damals besonders geprägt durch einen übernatürlichen Rosenduft, den ich dort wahrnehmen durfte. Und in den Botschaften heißt es auch, selber Zeichen sein zu sollen in der Welt, Zeichen, ja, für Gottes Liebe in unserem Leben. Ja, und es hat jetzt wieder jemand angerufen in dieser Sendung, und ich werde dann auch kurz vorhören.

0: Und begrüße ich auf Sendung Elisabeth aus der Steiermark. Grüß Gott.
1: Grüß Gott.
0: Grüß Gott, Hallo? Schön, dass Sie da sind.
1: Grüß Gott, danke schön. Ich rufe unterwegs vom Auto aus und ich höre mir schon ganze Zeit eure Sendung an. Ich verfolge Radio Maria meistens über das Internetradio im Auto. Und Grenzen überschreiten oder gehen war meine Erfahrung. Ich bin vor ein paar Jahren einer schweren Depression erkrankt und der Weg war sehr schwer und man hat immer an sich gezweifelt. Man hat immer das Gefühl gehabt, man ist nicht gut genug. Und natürlich kriegt man dann eine medizinische, therapeutische Therapie. Aber das Einzige, was man wirklich Mut gemacht hat und Hoffnung gemacht hat, war der Glaube. Der Glaube, dass ich bedingungslos geliebt werde, dass ich nie alleinig bin, dass ich immer die Begleitung habe von Herrgott. Und ich habe mittlerweile sehr viel, ich bin mittlerweile wieder genesen, aber ich habe sehr viele depressive Menschen kennengelernt, die was ähnliche oder gleiche Gedanken gehabt haben. Und ich gebe ihnen das immer mit, dass sie nie alleinig sind, dass sie immer geliebt werden. Und diese Grenzen, diese Brücken zu den Menschen, dass sie den Glauben verfestigen können, dass sie was aufbauen können und dass sie wissen, dass sie nicht alleinig sind. Genau.
2: Sehr schön. Ein sehr starkes und auch hilfreiches Zeugnis, glaube ich, Frau Elisabeth, denn so wie es Ihnen gegangen ist, gibt es viele Menschen, die unter ähnlichen Schwierigkeiten leiden, auch gläubige Menschen, die in eine Depression fallen. Es ist vielleicht eines der letzten Tabuthemen. Man spricht da nicht so gerne darüber. Das ist öffentlich sozusagen oder gesellschaftlich kaum in der Öffentlichkeit eben präsent. Und so ist es besonders schön, dass Sie den Mut gefasst haben, jetzt auch davon zu erzählen. Man braucht medizinische Betreuung und Therapie, so wie Sie das auch richtig gesagt haben. Aber die Seele braucht diese Nahrung. Ich bin nicht allein. Ich bin gewollt, ich bin geliebt, ich bin gehalten, ich bin bei dir. Danke, sehr stark. Gute Fahrt wünsche ich noch.
1: Dankeschön. Ja, danke für die Sendung.
0: Dankeschön für den Anruf. Alles Liebe in die Steiermark. Und wir gehen jetzt in das Mostviertel zu Anna. Grüß Gott.
3: Sind Sie noch dran?

0: arbeitet in Salzburg, hat ihre Tochter mitgehabt, die da in der Nähe, wo jetzt wohnt. Und das war eine wunderbare Begegnung. Auch geführt, weil wenn man denke, würde ich jetzt treffen mit dem Riesencenter, ich treffe sie nicht.
1: Stark, stark.
0: Wir haben uns wirklich innigst umarmt und sie war auch in die Familie integriert. Und auch die zweite Dame, die da war, die lange da waren bei der Mutter. Das war wirklich eine geführte Begegnung, so möchte ich das sagen.
1: Und wie lange hat diese Pflegerin ihre Mutter begleitet oder betreut?
0: Ich denke etwa 1,5 Jahre. Okay. 2 in Abwechslung. Wir haben dann schon auch 2 ein bisschen Wechsel gehabt, aber das war nur sehr kurzfristig. Mit denen haben wir halt Kontakt aufgebaut gehabt und integriert in die Familie und ja.
1: Ja, das, da sprechen Sie jetzt ein mehrfaches Zeugnis aus, nämlich einerseits diese schöne Begegnung, die Ihnen geschenkt worden ist, also sowohl der Pflegerin als auch Ihnen natürlich, eine wundersame Fügung, die man, wenn man sich einen Termin ausmacht, vielleicht gar nicht so zusammenbringen würde.
0: So ist es.
1: Die so große Freude ausgelöst hat. Aber das zweite Zeugnis, das Sie jetzt sozusagen mitgeliefert haben, ist es ja sehr schwierig, wenn die Eltern pflegebedürftig werden und man braucht dann eine Pflegekraft, die ins Haus kommt und für sie sorgt. Na, das ist für den alten Menschen oft sehr schwierig und für die Familie auch. Und wenn man so begrüßt wird, dann spricht das ja Bände, welche Atmosphäre in diesem Haus in diesen 1,5 Jahren geherrscht hat und wie sehr sie Teil der Familie geworden ist, die Pflegerin.
0: Ja, schon. Und sie haben immer gesagt, sie sind so froh, wir waren eine große Familie. Und sie haben gesagt, da geht immer wieder mal die Tür auf und es schaut wer rein. Und woanders, wo halt nur eine Person zu pflegen ist, die kaum noch Angehörige hat, sind sie wirklich 24 Stunden, 3 Wochen alleine. Mhm. Ja, die haben sie so gefreut. Und hat die Mutter ein Kipferl gekriegt oder ein Stück Obst, dann hat die Pflegerin das Gleiche gekriegt. Und so war das halt immer.
1: Sehr schön.
0: Und sie hat mich vermutlich an der Stimme erkannt. Aha. Weil ich habe noch gar nicht gecheckt, wer da vor mir steht, bin ich schon warm geworden.
1: Ja, schau.
0: Dankeschön. Ja,
1: da sehen wir, was wir alles transportieren mit unserer Stimme, mit dem Klang, mit der Ausstrahlung, die wir geben. Und so ist es gut, wenn wir uns selber immer wieder nähern mit solchen Zeugnissen, wo wir sehen, der Himmel ist da, er wirkt, so wie die Gabi vorher das Zeugnis auch erzählt hat, der Himmel ist da, es gibt Jesus, er wirkt auch in unseren Tagen, auch in meinem und in deinem Leben. Danke, Anna, für das schöne Zeugnis.
2: Ja, es sind jetzt auch keine weiteren Anrufe mehr in der Leitung und wenn ich auf die Uhr schaue, sehe ich auch, dass das Ende der Sendung naht, aber ich darf dir, lieber Christian, noch das Wort überlassen.
1: Zunächst ein Dankeschön allen, die sich an der Sendung beteiligt haben und die dieses Grenzen überschreiten, Brücken bauen, die diese Wirklichkeit, dass Gott immer wieder in unserem eigenen Leben und mit und durch uns Brücken baut, präsent ist und uns selber und den Menschen sich als Geschenk anbietet. Und dort, wo Jesus in die Welt kommt, dort entsteht eine liebende Gemeinschaft. Wir haben aus mehreren Zeugnissen gehört, wie die Freude sich Ausdruck verschafft hat, ja? Wie die Hörerinnen, die angerufen haben, gestrahlt haben, ja? Wie dankbar für diese Zeichen des Himmels und wie viel Stärkung das auch bringt. Und so kann jeder von uns, auch du und auch du, sicher sein, Gott ist mit uns, so wie es in dem Lied heißt, Gott ist mit uns am Abend und am Morgen und ganz gewiss an jedem neuen Tag. Und nicht nur das, dass er mit uns ist, sondern er schenkt, wenn wir bereit sind, uns senden zu lassen, unglaublich schöne Momente, wo wir den Himmel in unserem Leben erleben dürfen. Also lassen wir uns senden. Gott ist grenzenlos. Deswegen ist auch seine Kirche grenzenlos. So versucht auch Radio Maria, alle Grenzen zu überwinden.

0: seine Liebe kennt keine Landesgrenzen, keine Sprachgrenzen, keine Altersgrenzen, keine sozialen Grenzen. Sie überwindet die Mauern und am Ende die Mauern auch in unseren Herzen oder im Herzen von jemand anderen, dort, wo wir sie selbst oder das Leben dazu geführt hat, dass Mauern errichtet worden sind. Gott übersteigt die Grenzen und wir dürfen Werkzeug sein, empfangen und weiter schenken. Ich habe jetzt nachgeschaut, über 130 Sendestudios gibt es weltweit von Radio Maria in 85 Ländern in 83 Sprachen. Über Radio Maria werden 760 Millionen Menschen auf der Welt verbunden oder 760 Millionen Menschen auf der Welt können Radio Maria empfangen. Danke, dass ihr Teil von Radio Maria seid. Wie gesagt, im Monat Juli fehlt uns noch ein schöner Betrag. Ich bedanke mich jetzt schon für alle offenen Herzen und dafür, dass sie auch diese Grenze mithelfen zu überwinden und dass wir da gut weitergehen können. Ich wünsche einen gesegneten Tag, einen gesegneten Sommer und viel Freude bei dem, dass wir uns senden lassen. Wie mich der Vater gesandt hat, so sende ich dich, sagt Jesus auch dir.
1: Dankeschön, lieber Christian, für diese Sendung. Danke Ihnen, liebe Zuhörerinnen und Zuhörer, für Ihr Zuhören und auch fürs Zeugnis geben. Sie finden diese Sendung in Kürze auf unserer Radiothek unter radiomaria.at zum Nachhören und Downloaden. Wiederholt wird sie heute Abend um 22 Uhr. Wie geht es weiter im Programm von Radio Maria? Um 11.15 Uhr hören Sie die Sendung Wort des Lebens, heute mit Kaplan Alfonso de la Parra Cervantes. Um 11.50 Uhr beten wir die Sext und um 12 Uhr den Angelus, gemeinsam mit Pfarrer Jochen Maria Häusler aus Dreiskirchen in Niederösterreich. Ich wünsche Ihnen einen gesegneten Dienstag und viel Freude beim Hören von Radio Maria. Am Mikrofon für Sie war Gabi Weindlmeier.

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0: Wort des Lebens auf Radio Maria Österreich. Ich begrüße Sie sehr herzlich am Mikrofon Maria Kotzis. Wir sind heute mit Kaplan Alfonso de la Parra Cervantes verbunden. Er ist in Salzburg in der Pfarre St. Vitalis tätig. Lieber Alfonso, du wirst uns mitnehmen heute in das Tagesevangelium. Willkommen auf Sendung. Ich darf dir gleich das Wort überlassen.
1: Vielen Dank, liebe Maria. Es tut mir leid für diese technischen Probleme, aber jetzt kann ich meinen kleinen Beitrag leisten für die Auslegung des heutigen Evangeliums. Liebe Hörer und Zuhörer von Radio Maria, zuerst möchte ich heute ein Gebet über die heilige Alfonso sprechen. Ich weiß es nicht, ob ihr das wüsstet, aber heute feiert die Kirche die erste heilige indischer Herkunft. Sie ist auch die erste kanonisierte der syro-malabirischen Kirche, einer östlichen katholischen Kirche in voller Gemeinschaft mit Rom. Das ist sehr schön, immer wieder zu sehen. Wir haben viele Namenspatronen im Himmel. Ich hatte diese Heiligen nicht gekannt. Habe ich ein bisschen über ihr Leben gelesen. Sie hat viele Krankheiten gelitten, aber die hat das alles aus Liebe zu Jesus gemacht, mit viel Geduld, mit viel Vertrauen. Und sie ist dann die erste Heilige indischer Herkunft gekommen in Indien, besonders in Kerala. Ich beginne mit dem Gebet der heilige Alfonso. Im Namen des Vaters und des Sohnes und des Heiligen Geistes.
0: Amen.
1: Liebe heilige Alfonso, du hattest es nicht leicht im Leben, du warst oft krank und hattest Schmerzen, aber du hast nie aufgegeben. Du hast alles Gott anvertraut und jeden Tag versucht, das Gute zu sehen. Bitte hilf auch mir, geduldig zu sein, wenn es schwierig wird. Zeig mir, wie ich mit Mut und Vertrauen durch schwere Zeiten komme. Hilf mir, nicht nur an mich zu denken, sondern auch für andere da zu sein. Danke, dass du bei Gott für uns betest. Ich vertraue dir. Amen. Und jetzt möchte ich das Evangelium vom heute lesen, aber zuerst lese ich auch das Evangelium des Gleichnisses von Unkraut unter dem Weizen und dann das Evangelium von heute, weil das die Erklärung Jesu ist über dieses Gleichnis. Aus dem heiligen Evangelium nach Matthäus. Jesus legte ihnen ein anderes Gleichnis vor. Mit dem Himmelreich ist es wie mit einem Mann, der guten Samen auf seinen Acker säte. Während nun die Menschen schliefen, kam sein Feind, säte Unkraut unter den Weizen und ging weg. Als die Saat aufging und sich die Ähren bildeten, kam auch das Unkraut zum Vorschein. Da gingen die Knechte zu dem Gutsherrn und sagten: Herr, hast du nicht guten Samen auf deinen Acker gesät? Woher kommt dann das Unkraut? Er antwortete: Das hat ein Feind getan. Da sagten die Knechte zu ihm: Sollen wir gehen und es ausreißen? Er entgegnete: Nein, damit ihr nicht zusammen mit dem Unkraut den Weizen ausreißt. Lasst beides wachsen bis zur Ernte, und zur Zeit der Ernte werde ich den Schnitten sagen: Sammelt zuerst das Unkraut und bindet es in Bündel, um es zu verbrennen. Den Weizen aber bringt in meine Scheune. Dann lese ich die Erklärung Jesu über dieses Gleichnis. Dann verließ er die Menge und ging in das Haus. Und seine Jünger kamen zu ihm und sagten: Erkläre uns das Gleichnis von Unkraut auf dem Acker. Jesus antwortete: Der guten Samen sät, ist der Menschensohn. Der Acker ist die Welt. Der gute Samen, das sind die Kinder des Reiches. Das Unkraut sind die Kinder des Bösen. Der Feind, der es gesät hat, ist der Teufel. Die Ernte ist das Ende der Welt. Die Schnitter sind die Engel. Wie nun das Unkraut aufgesammelt und in Feuer verbrannt wird, so wird es auch bei dem Ende der Welt sein. Der Menschensohn wird seine Engel aussenden und sie werden aus seinem Reich alle zusammenholen, die andere verführt und Gesetzlosen getan haben, und werden sie in den Feuerofen werfen. Dort wird Heulen und Zähneknirschen sein. Dann werden die Gerechten im Reich ihres Vaters wie die Sonne leuchten. Wer Ohren hat, der höre. Wir hörten, wie Jesus dieses Gleichnis erklärt. Für mich die erste interessante und wichtige Sache ist, dass Jesus in sein Haus ging, in das Haus. Ja, vielleicht ist das Haus in Kapernaum. Auf jeden Fall ist, wo Jesus zu Hause ist. Und da kommen die Jünger zu ihm. Und das ist schon ein großes Geschenk. Wir dürfen auch beim Jesus zu Hause sein. Das ist eine Kirche. Und die Frage ist, ob wir auch, so wie die Jünger zu ihm kommen, und ob wir ihn fragen, erkläre mir das. Wir laufen immer die Gefahr, dass wir dann sagen, na, ich kenne mich schon aus, ich brauche keine Erklärung, oder wir machen uns selber Erklärungen. Aber Jünger Jesu zu sein heißt, ich bin da, um von Jesus zu lernen. Dann sollen wir zu Jesus kommen und sagen, erkläre mir das. Wir haben viele Mittel in unserer Kirche. Ich frage immer, hast du ein katholische Katechismus zu Hause? Viele Leute kennen das nicht. Zumindest ein JUCAT, ein katholischer Katechismus für die Jugendlichen, das ist schon etwas, ja. Die Bibel und auch verschiedene Möglichkeiten, die man hat, um den Glauben besser zu verstehen. Zweitens ist ganz wichtig für mich diese Frage von den Menschen, weil ich glaube, das ist eine Frage, die wir alle haben. Woher kommt dann das Unkraut? Ja, woher kommt das Böse? Und Jesus antwortete ganz klar, dieser Feind, also das hat ein Feind getan und dieser Feind ist der Teufel. Oft spricht man sehr ungern vom Teufel, man hört es kaum in der Kirche. Es gibt Menschen, die sagen, na, der Teufel existiert nicht. Aber ich glaube, es ist ganz wichtig, dass wir bewusst sind, es gibt einen Feind, es gibt einen Teufel. Im Katechismus steht viel darüber. Ja. Ich lese kurz von diesem gefallenen Engel. Die Schrift spricht von einer Sünde der gefallenen Engel. Ihr Sündenfall besteht in der freien Entscheidung dieser geschaffenen Geister, die Gott und sein Reich von Grund auf und unwiderruflich zurückwiesen. Wir vernehmen einen Widerhall dieser Rebellion in dem, was der Versucher zu unserem Stammeltern sagte. Ihr werdet sein wie Gott. Der Teufel ist Sünder von Anfang an, der Vater der Lüge. Es ist wichtig, dass wir bewusst sind, es gibt diese Lügner, diese Schlange, die zu uns kommt, so wie damals zu Adam und Eva gekommen ist, mit deiner Lüge, sagte damals die Schlange zu Eva, ist es wahr, dass du von keinem Baum essen darfst? Und Eva sagt, nein, nur vom Baum des Lebens. Sonst werden wir sterben. Und da sagt der Teufel, die Schlange, die erste Lüge. Es stimmt nicht, du wirst nicht sterben, du wirst wie Gott sein. Und in diesem Gespräch mit der Schlange lässt der Teufel der Frau ein bisschen einflüstern, so in Unterbewusstsein, Gott beschränkt dich. Wie ist es möglich, dass du nicht von allen Bäumen essen darfst? Also wenn du nicht von allen Bäumen essen darfst, das ist, von keinem essen dürftest. Ne? Manchmal wir tendieren das zu übertreiben immer. Zum Beispiel in meiner Jugendzeit habe ich manchmal meiner Mutter gesagt, du erlaubst mich nie etwas. Ja? Ich darf das nie machen. Und es war nicht wahr. Ja? Meine Mutter hat mir immer wieder Sachen erlaubt und ich durfte viele Sachen tun. Aber ab und zu hat sie gesagt, nein, das nicht. Das ist nicht gut für dich. Und das passiert auch mit der Lüge des Teufels. Wir glauben, Gott beschränkt uns. Ja, im Grunde, was der Teufel uns sagt, ist, Gott liebt dich nicht. Er begrenzt dich. Er will nicht, dass du bist wie er. Und wir denken, Gott zu sein heißt, ich darf alles machen, was ich will. Es gibt keine Gesetze. Und deswegen sagt Jesus, diese Kinder des Bösen sind die, die anderen verführen und die Gesetzlosen getan haben. Ja. Eva verführt dann auch Adam, damit er auch von diesem Frucht nimmt. Und die brechen das Gesetz. Und wir leider können das erfahren, dass wir auch gesetzlos sind. Dass wir sagen, na, jetzt brauche ich keinen Gott, ich mache, was ich möchte. Ich glaube nicht, dass Gott gut meint mit dem 10 Gebote, mit dem Moral der Kirche. Das ist eine Begrenzung. Und wir machen ein Chaos in unserem Leben. Und das Problem ist, dass dann tatsächlich die Traurigkeit, den inneren Tod in uns kommt. Ja, wir bekommen Angst, so wie Adam und Eva haben Angst bekommen. Wir versuchen uns vor Gott zu verbergen, zu verstecken. Ja, Gott sucht Adam und Eva und sie verstecken sich. Aber die gute Nachricht ist, dass Jesus gekommen ist, um uns zu Kinder des Reiches werden zu lassen. Ja, das ist die gute Nachricht. Mit der frohen Botschaft und durch die Taufe werden wir Christen zum Kinder des Lichtes. Deswegen sagt Jesus, die Gerechten im Reich ihres Vaters werden wie die Sonne leuchten. Das ist, was auf uns wartet. Ja. Wenn wir Jesus Christus aufnehmen, wenn wir Ja zu dieser Liebe Gottes sagen, so wie die Jungfrau Maria die Botschaft des Engels aufgenommen hat, der Engel kommt zu ihr, also der Engel bringt eine frohe Botschaft, bringt die Wahrheit, das totale Gegenteil der Lüge des Teufels. Der Engel Gabriel bringt die Wahrheit zu Maria. Du wirst Mutter des Herrn werden. Ja, Gott hat auf dich geschaut. Und Maria sagt ja, ich bin die Magd des Herrn. Ich nehme das auf. Und wir hören auch diese frohe Botschaft. Jesus ist für uns gestorben und auferstanden. Und wenn wir daran glauben, werden wir zu Kinder Gottes. Und das ist die frohe Botschaft. Aber wichtig ist, dass wir Geduld haben. Ich glaube, dieses Gleichnis lädt uns ein zu Geduld und nicht sofort zu urteilen und nicht sofort zu denken, ja, das sind die Kinder des Bösen, das ist Unkraut, weg mit dem oder auch mit uns selbst. Ja, manchmal sehen wir auch in uns diesen inneren Kampf, dass wir auch diese Unkraut in uns haben. Und Jesus lädt uns ein, geduldig zu sein. Er ist der Menschensohn, er ist der Richter. Wir können nicht richten. Und diese Zeit ist die Zeit der Barmherzigkeit. Diese Zeit ist die Zeit, die Jesus uns Menschen schenkt, ihn aufzunehmen. Und das kann am Ende des Lebens passieren. Niemand ist verloren bis das Ende der Zeiten, bis das Ende des Lebens. Und wir sind eingeladen, füreinander zu beten, ja, und nicht zu urteilen und sagen, na, du bist schon verloren, du bist schon Unkraut. Ich habe eine Geschichte gehört von einem Mann, der erzählt hat, damals in der Schule hat der Lehrer mir und meinen zwei Freunden, immer wieder gesagt, wir sind Chaos. Wir werden im Gefängnis landen. Wir sind so schlecht, dass aus uns nichts Gutes wird. Ja? Kannst du dir vorstellen, dass du das immer hörst? Von dir kommt gar nichts. Und dann diese drei sind dann Priester geworden. Also Jesus hat diese Macht. Ja? Und dieses Evangelium lädt uns sein, daran zu glauben, auf ihn zu vertrauen. Genau, jetzt, also wenn jemand, liebe Zuhörer und Zuhörerinnen von Radio Maria, wenn jemand etwas sagen möchte zu diesem kleinen Auslegung, höre ich gerne zu, was Sie zu teilen haben. Danke.
0: Ich sage danke für die Auslegung zum heutigen Tagesevangelium, das Gleichnis vom Seemann, eine Einladung zur Geduld, eine Einladung zu glauben und zu vertrauen. Liebe Zuhörer, gerne können Sie anrufen und mit Kaplan Alfonso ins Gespräch kommen unter 0720 578 578. Von außerhalb Österreichs 0043 720 578 578.

0: Wort des Lebens auf Radio Maria Österreich. Heute mit Kaplan Alfonso de la Parra Cervantes. Wir sprechen über das heutige Tagesevangelium, das Gleichnis vom Seemann. Lieber Alfonso, sind noch einige Minuten Zeit übrig. Ich schlage vor, dass wir noch resümieren und dann auch mit dem Segen abschließen.
1: Danke, Maria. Ja, das Evangelium ist eine Einladung zu Geduld, dass wir auch nicht urteilen, dass wir an Gott glauben, an die Barmherzigkeit Gottes glauben, dass wir alle gerufen sind, Kinder des Reiches, Kinder des Lichtes zu werden. Aber auf der anderen Seite ist auch eine Einladung zu schauen, ob wir vielleicht nicht manchmal Kinder des Bösen gewesen sind. Und wenn es so der Fall ist, können wir dann beichten. Das ist so ein großes Geschenk, die Beichte. Vor allem etwas, was mich aufgefallen, das mir geholfen hat von diesem Evangelium, ist zu denken, ob ich manchmal auch Menschen zum Bösen verführt habe. Vielleicht unbewusst, vielleicht manchmal auch bewusst, aber es kann schon passieren, dass durch unseren Worten, durch unseren Handeln, dass wir alle Menschen irgendwie auch zum schlechten Sachen geführt haben. Das vor allem passiert beim Reden. Ja, du beginnst mit jemandem über anderen schlecht zu reden und der andere macht das auch. Oder du sagst jemandem, naja, das ist nicht so, du kannst auch das tun, ja. Vielleicht ein Freund, der um einen Rat bittet und anstatt, dass du wirklich dann einen guten Rat gibst, sagst du einfach nur etwas, was er hören möchte, aber nicht etwas, was wirklich gut ist. Ja. Es gibt verschiedene Situationen und ja, wenn wir das merken, dass wir das gemacht haben, sind wir eingeladen, auch zu Beichte zu kommen. Gott ist unendlich barmherzig mit uns und er will uns sein Licht schenken, seine Vergebung. Und jetzt möchte ich euch allen den Segen spenden. Der Herr sei mit euch.
0: Und mit deinem Geiste.
1: Auf die Fürsprache der heiligen Alfonsa segne und behüte euch Gott der Allmächtige, der Vater und der Sohn und der Heiligen Geist.
0: Amen.
1: Geht hin in Frieden.
0: Dank sei Gott, dem Herrn. Vielen Dank, lieber Alfonso, für diese Sendung. Einen gesegneten Tag.
1: Danke.
0: Liebe Zuhörer, das war Wort des Lebens. In Kürze auf unserer Radiothek auf radiomaria.at zum Nachhören und Download verfügbar. Die Wiederholung strahlen wir um 23.15 Uhr aus. Am Mikrofon Maria Kotzis.

Liebe Hörerfamilie, wir beten nun die Sext, das Mittagsgebet der Kirche. Sie finden die Texte im Stundenbuch. Der Hymnus ist auf Seite 145, die Psalmen, Lesung und Oration ab Seite 240. Wenn Sie kein Stundenbuch zur Hand haben, können Sie die Psalmen aus der Bibel mitbeten. Heute beten wir folgende Psalmen, 119, 13 und 14. Sie können auch die Stundenbuch-App verwenden. Unseren Gebetspriester habe ich heute leider nicht erreicht, deshalb ein Aufruf an Sie, liebe Zuhörer. Wenn jemand so ein Stundenbuch hat und sich sicher fühlt und mitbeten möchte, würde ich gemeinsam mit Ihnen beten. Die Leitungen im Studio sind 0720 578 578 oder von außerhalb Österreichs 0043 720 578 578.

0: Ja, am Telefon haben wir jetzt die Dagmar, die mit uns betet. O Gott, komm mir zu Hilfe. Herr, eile mir zu helfen. Ehre sei dem Vater und dem Sohn und dem Heiligen Geist.
1: Im Anfang, so auch jetzt und alle Zeit und in Ewigkeit. Amen. Halleluja.
0: O Gott, du lenkst mit starker Hand den wechselvollen Lauf der Welt. Machst, dass den Morgen mildes Licht den Mittag voller Glanz erhält.
1: Lösch aus die Glut der Leidenschaft und tilge allen Hass und Streit. Erhalte Geist und Leib gesund, bring Frieden uns und Einigkeit.
0: Du Gott des Lichts, auf dessen Reich der helle Schein der Sonne weist, dich loben wir aus Herzensgrund, Gott, Vater, Sohn und Heiliger Geist.
1: Amen.
0: Selig die Leben nach der Weisung des Herrn.
1: Selig die Leben nach der Weisung des Herrn.
0: Wohl denen, deren Weg ohne Tadel ist, die leben nach der Weisung des Herrn.
1: Wohl denen, die seine Vorschriften befolgen und ihn suchen von ganzem Herzen.
0: Die kein Unrecht tun und auf seinen Wegen gehen.
1: Du hast deine Befehle gegeben, damit man sie genau beachtet.
0: Wären doch meine Schritte fest darauf gerichtet, deinen Gesetzen zu folgen.
1: Dann werde ich niemals scheitern, wenn ich auf all deine Gebote schaue.
0: Mit lauterem Herzen will ich dir danken, wenn ich deine gerechten Urteile lerne.
1: Deinen Gesetzen will ich immer folgen. Lass mich doch niemals im Stich.
0: Ehre sei dem Vater und dem Sohn und dem Heiligen Geist.
1: Im Anfang, so jetzt und alle Zeit und in Ewigkeit. Amen. Selig die Leben nach der Weisung des Herrn.
0: Mein Herz frohlockt über deine Hilfe.
1: Mein Herz frohlockt über deine Hilfe.
0: Wie lange noch, Herr, vergisst du mich ganz? Wie lange noch verbirgst du dein Gesicht vor mir?
1: Wie lange noch muss ich Schmerzen ertragen in meiner Seele, in meinem Herzen Kummer Tag für Tag? Wie lange noch darf mein Feind über mich triumphieren?
0: Blick doch her, erhöre mich, Herr mein Gott. Erleuchte meine Augen, damit ich nicht entschlafe und sterbe.
1: Damit mein Feind nicht sagen kann, ich habe ihn überwältigt.
0: Damit meine Gegner nicht jubeln, weil ich ihnen erlegen bin.
1: Ich aber baue auf deine Huld. Mein Herz soll über deine Hilfe frohlocken.
0: Singen will ich dem Herrn, weil er mir Gutes getan hat.
1: Ehre sei dem Vater und dem Sohn und dem Heiligen Geist.
0: Wie im Anfang, so auch jetzt und alle Zeit und in Ewigkeit. Amen.
1: Mein Herz frohlockt über deine Hilfe.
0: Alle waren in Schuld verstrickt, doch Gott hat sich aller erbarmt.
1: Alle waren in Schuld verstrickt, doch Gott hat sich aller erbarmt.
0: Die Toren sagen in ihrem Herzen, es gibt keinen Gott.
1: Sie handeln verwerflich und schnöde. Da ist keiner, der Gutes tut.
0: Der Herr blickt vom Himmel herab auf die Menschen. Ob noch ein Verständiger da ist, der Gott sucht.
1: Alle sind sie abtrünnig und verdorben. Keiner tut Gutes, auch nicht ein einziger.
0: Haben denn all die Übeltäter keine Einsicht? Sie verschlingen mein Volk.
1: Sie essen das Brot des Herrn, doch seinen Namen rufen sie nicht an.
0: Es trifft sie Furcht und Schrecken. Denn Gott steht auf der Seite der Gerechten.
1: Die Pläne der Armen wollt ihr vereiteln, doch ihre Zuflucht ist der Herr.
0: Ach, käme doch vom Zion Hilfe für Israel, wenn einst der Herr das Geschick seines Volkes wendet. Dann jubelt Jakob, dann freut sich Israel.
1: Ehre sei dem Vater und dem Sohn und dem Heiligen Geist.
0: wie im Anfang, so auch jetzt und alle Zeit und in Ewigkeit. Amen.
1: Alle waren in Schuld verstrickt, doch Gott hat sich aller erbarmt. Lesung aus den Sprichwörtern. Glücklich der Mann, der Weisheit gefunden, der Mann, der Einsicht gewonnen hat. Denn sie zu erwerben ist besser als Silber, sie zu gewinnen ist besser als Gold. Sie übertrifft die Perlen an Wert, keine kostbaren Steine kommen ihr gleich.

0: Ein lauteres Herz gefällt dir, o Herr.
1: In der Stille lehrst du mich Weisheit.
0: Gütiger Gott, als Petrus um die sechste Stunde betete, hast du ihn belehrt, dass das Heil allen Völkern zuteil werden soll. Bewirke durch deine Gnade, dass unser Tagewerk dir gefällt und dem Heilsplan deiner Liebe dient. Darum bitten wir durch Christus unseren Herrn.
1: Amen.
0: Singet Lob und Preis.
1: Dank sei Gott dem Herrn.

0: Im Namen des Vaters und des Sohnes und des Heiligen Geistes.
1: Amen.
0: Der Engel des Herrn brachte Maria die Botschaft.
1: Und sie empfing vom Heiligen Geist.
0: Gegrüßet seist du, Maria, voll der Gnade, der Herr ist mit dir. Du bist gebenedeit unter den Frauen, und gebenedeit ist die Frucht deines Leibes, Jesus.
1: Heilige Maria.

0: Gegrüßet seist du, Maria, voll der Gnade, der Herr ist mit dir. Du bist gebenedeit unter den Frauen, und gebenedeit ist die Frucht deines Leibes, Jesus.
1: Heilige Maria, Mutter Gottes, bitte für uns Sünder, jetzt und in der Stunde unseres Todes. Amen.
0: Bitte für uns, heilige Gottesmutter,
1: auf dass wir würdig werden der Verheißungen Christi.
0: Lasset uns beten. Allmächtiger Gott, gieße deine Gnade in unsere Herzen ein. Durch die Botschaft des Engels haben wir die Menschwerdung Christi, deines Sohnes, erkannt. Lass uns durch sein Leiden und Kreuz zur Herrlichkeit der Auferstehung gelangen. Darum bitten wir durch Christus, unseren Herrn.
1: Amen.
0: Ehre sei dem Vater und dem Sohn und dem Heiligen Geist.
1: Wie im Anfang, so auch jetzt und alle Zeit und in Ewigkeit. Amen.
0: Herr, gib allen Verstorbenen die ewige Ruhe.
1: Und das ewige Licht leuchte ihnen.
0: Herr, lass sie ruhen in Frieden.
1: Amen.
0: Mit dem Gebet Denk du in mir, o Jesus, vertrauen wir dem Herrn unser Land Österreich und alle unsere Wege und Reisen im Sommer an. Sie finden das Gebet im blauen Gebetsbüchlein Der Himmel in dir auf Seite 37 und auf unserer Website in der Rubrik Beten, aktuelles Mittagsgebet. Denk du in mir, o Jesus, dann denk ich licht und klar. Sprich du aus mir, o Jesus, dann sprech ich schlicht und wahr.
1: Wirk du in mir, o Jesus, wie recht ist dann mein Tun, wie heiligt meine Arbeit, wie heiligt auch mein Ruhen.
0: Amen. Der Herr segne uns, er bewahre uns vor Unheil und führe uns zum ewigen Leben.
1: Amen.

Liebe Hörerfamilie von Radio Maria, schönen Tag und willkommen bei den Hörergrüßen. Jetzt können Sie sich wieder Lieder wünschen, Ihre Liebsten grüßen und einfach die Sendung mitgestalten. Die Leitungen ins Studio sind offen und die Nummer ins Studio ist 0720 578 578 und von außerhalb Österreichs 0043 720 578 578.

0: Und uns hat ein erster Hörer erreicht, nämlich der Franz aus Salzburg. Was ist dein Wunsch?
1: Ja, also alle meine Hörer und Hörerinnen und Hörer von Radio Maria, große Familie, ihr kennt mich ja schon alle. Und ja, heute ist ein besonderer Tag. Ich wollte das am 19. auch schon machen, aber da waren alle Leute schon weg bei der Feier. Es geht auch um den 19. Juli. Wenn du jetzt mithörst, lieber Weihbischof Hans-Jörg Hofer, ich bin jetzt live auf Sendung und ich möchte dir jetzt in diesem Namen nochmal alles Gute zu deinem 50-jährigen Ritterjubiläum wünschen. Alles Gute, Gottes Segen und bleib gesund. Und solche Leute wie dich sollte es mehrere geben. Und du bist wirklich ein guter Freund für mich auch geworden. Und das darf ich ruhig sagen, weil ich war mit ihm auf Minnesotenlager und er kennt mich. Und das möchte ich ihm jetzt widmen, den Rainer Marsch, weil er ein Blasmusikfreund ist. Alles Gute.
0: Gut, den spielen wir von der Kapelle Strochner Dorfgastein.

0: So, und wir haben jetzt eine Anruferin aus Kärnten, die Margit. Die hat auch einen ganz speziellen Wunsch.
1: Ja, grüß Gott. Ich hätte gern das Lied O lieber Jesu, denk ich dein, strömt Glück in meine Seele ein. Die Nummer 368 im Gotteslob.
0: Ja, ich habe da eine Variante gefunden, eben von den Cambridge Singers. Ich hoffe, das ist das, was wir gesucht haben und das spielen wir jetzt. Sie haben ja auch ein bestimmtes Anliegen damit verbunden für Leute, die sich einsam fühlen, oder?
1: Ja, genau. Ja, für alle, die sich einsam und verlassen fühlen.
0: Das ist schön.
1: Sehr gut zuhören.
0: Das machen wir so.
1: Bitte.
0: Dankeschön.
1: Danke.

0: Und eben hat schon so lustig eine Franziska angerufen. Die Frau Franziska hat gesagt, wenn schon der Franz auf Sendung war, dann will die Franziska auch auf Sendung und hat sich auch was Schönes gewünscht. Grüß Gott.
1: Ja, grüß Gott. Ich habe mir Gast bei Maike Meyer gewünscht. Ich möchte aber jetzt einmal als erstes ein ewiges Vergelt's-Gut sagen an Radio Maria und die Übertragungen von Kremsmünster, von den Jungfamilientreffen und von den Jugendtreffen. Das war einfach so hochspirituell, so wunderschön. Vergelt's-Gut. Ich kann euch gar nicht sagen, wie ich danken möchte dafür, all die, was dazu beitragen haben. Es ist wirklich eine Gnade, dass wir sowas kriegen dürfen. Und Gospel Maike Meyer hat den einen Grund, weil ja heute doch der Anschlag in Medjugorje war auf die Mutter Gottes. Und jetzt sage ich leider, bitte habt keine Angst, bleiben wir im Gebet, bleiben wir in Radio Maria. Da werden keine negativen Nachrichten verbreitet, sondern da sind wir einfach mehr und bitte bleiben wir da beieinander und bleiben wir stark im Glauben, wie die Mutter Gottes aufruft, Satan will uns eben vernichten und Jesus hat so viel für uns gelitten und so viel für uns da. Wollen wir uns das einfach vor Augen führen, was da Jesus für uns gelitten hat. Wollen wir weiter im Gebet bleiben, bitte, bitte, und bleibt in der Hoffnung und in der Liebe. Danke.
0: Ja, das war eben wirklich erschütternd, was dort passiert ist in Medjugorje. Und da spielen wir gern von Roland Patzleiner, Gospa Maike Meyer.

0: Die nächste Anruferin ist auch aus Salzburg. Das ist die Frau Hannelore und die freut sich auch schon auf ihren runden Geburtstag.
1: Ja, grüß Gott, ihr Lieben. Ich danke euch für eure immer wunderbare Sendung. Sie bereichert mein Dasein und hilft mir. Ich hätte höflich gebeten, da ich am 1.8. 70 plus 8 werden darf, dank Gott und Mutter Gottes, und hätte mir eines meiner Lieblingslieder, Der Herr ist mein Hirte, gewünscht. Ich danke euch allen und bleibt alle gesund, dass wir noch lange Radio Maria hören können. Danke.
0: Danke auch.

0: Und jetzt sind wir verbunden mit der Helga aus Wien, die auch zwei Dinge zum Besprechen hat. Grüß Gott, Helga.
1: Gut, danke, Radio Maria. Ihr seid so bereichernd. Gibt uns so viel Kraft mit eurer Sendung. Danke. Ich möchte gern der Mama gratulieren zum Namenstag und zum Geburtstag. Er kommt zwar in ein paar Tagen, aber legen wir es gleich zusammen. Und meiner Freundin, ihre Mutter ist leider gestorben. Die möchte ich auch auf dem Heimgang begleiten mit diesem Lied.
0: Gut, und das Lied, das wir ausgesucht haben, war?
1: Die Himmel römern.
0: Genau, das nehmen wir in einer Chorversion. Dankeschön.
1: Dankeschön dafür.

0: So, und wir haben eine weitere Anruferin, diesmal aus der Steiermark. Bitte schön.
1: Ja, so ist es. Grüß Gott, da ist die Margarete aus Graz. Und ich hätte gerne für meine ganz, ganz, ganz liebe Tante, die heute ihren 30. Todestag hat, das Lied Nimm mich her in deine Arme oder so ähnlich heißt, du weißt es nicht genau.
0: Der Segen Gottes möge dich umarmen.
1: Der Segen Gottes, ja, jetzt haben wir es. Danke vielmals. Der Segen Gottes möchte dich umarmen und wollen uns damit herzlich bedanken. Sie war einfach ein einmalig lieber Mensch. Unvergessen in der ganzen Familie.
0: Das ist schön. Danke, das ist so schön, wenn es so ein gutes Andenken gibt. Ja. Das muss ihr ganze Liebe gewesen sein. Na, dann schicken wir ihr einen Gruß in den Himmel, gell? Und Ihnen auch alles Gute.
1: Genau. Okay. Danke, Ihnen auch alles Gute.

Das waren wieder unsere Hörergrüße. Ich danke herzlich für die Anrufe und die bunte Mischung an Liedern, die wir uns zusammen gewünscht und zusammengestellt haben. Und verabschiede mich wieder mal aus dem Studio am Stetten, Miriam Bruckner.

0: Grüß Gott, liebe Hörer, es ist Viertel nach zwölf und Sie hören nun Informationen unseres Geschäftsführers Christian Schmidt über mögliche Spendenmöglichkeiten bei uns.
1: Schöne Mittagsstunde dir nach Amstetten, liebe Miriam, und willkommen auf Radio Maria, alle Hörerinnen und Hörer. 4 Tage vor Ende des Monats gibt es wieder aktuelle Spendeninformationen über die Bedürfnisse des Radios. Gestern bin ich zum ersten Mal auf Sendung gegangen, um Sie zu informieren. Da haben wir noch einen Fehlbetrag von 56.000 Euro gehabt. Der ist dank vieler Spender, die meinen Aufruf gehört haben, die Radio Maria ins Herz geschlossen haben, denen das Radio wichtig ist, deutlich reduziert worden. Heute fehlen noch 48.000 Euro. Wir sind also einen großen Schritt weitergekommen, aber es braucht noch viel, um zum Monatsende die Bedürfnisse des Radios auch wirklich decken zu können. Was sind die wesentlichen, die großen Ausgaben, die wir im Monat Juli zu bestreiten haben? Einfach, dass Sie informiert sind, habe ich hier einige der großen Brocken herausgenommen. Circa 35.000 Euro bezahlen wir für unser UKW-Sendenetz in diesem Monat. Circa 45.000 Euro sind für das Digitalradio, für das DAB Plus Netz erforderlich für die kommenden 3 Monate. Da ist die Rechnung eingegangen für das 3. Quartal, also die Sendemonate Juli bis September. 45.000 Euro. 53.000 Euro fallen an für die Gehälter der Mitarbeiter. Auch immer einer der größten Positionen natürlich für unsere hauptamtlichen Missionare auf Radio Maria, die ja auch leben müssen von dem und leben können sollen und leben dürfen sollen von dem, was sie hier in der Mission für Radio Maria tun. 10.000 Euro beträgt etwa die Miete für unsere Studios und rund 30.000 Euro fallen für Druck- und Portokosten an. Sie sehen da also durchaus große Beträge, die es erfordern, dass ich Sie informiere und dass wir viele Menschen finden, die das Programm von Radio Maria schätzen gelernt haben und die auch bereit sind, weil ihnen durch das Programm etwas geschenkt wird in ihrem Leben, dann auch Teil dieser Mission zu sein. Radio Maria ist ja kein Unterhaltungssender, sondern hat einen missionarischen Auftrag. Am Vormittag in der Lebenshilfesendung hatte ich eine Sendung dazu. Wie mich der Vater gesandt hat, so sende ich auch euch. So ist auch der Titel des Sommerbriefes unseres Programmdirektors. Geht hinaus in alle Welt und verkündet das Evangelium. Das ist auch ein Auftrag Jesu, den wir mit Radio Maria erfüllen. Und jeder, der Radio Maria hört, möge auch Teil dieser Mission sein und dieses Missionsauftrags Jesu und dieser Berufung des Radios, allen Menschen zu allen Zeiten, an allen Orten Radio Maria bringen. Nicht jeder von uns kann durch die Welt fahren und das Evangelium verkünden, aber wir können Radio Maria befähigen, das für uns zu tun oder mit uns zu tun. Ihr seid Mitarbeiter an der Hand der Mutter Gottes. Unser Programmdirektor schreibt in seinem Sommerbrief: Die wichtigste Reise beginnt im Herzen eines Menschen, der sich von Gott senden lässt. Und Papst Leo erinnert uns daran, die Mission der Kirche, den Menschen das Heil zu bringen, den Menschen von der Erlösung und von der Liebe Gottes zu erzählen. Also die Mission der Kirche ist Auftrag für uns alle. Vielleicht liegt der Sommerbrief noch bei Ihnen zu Hause. Bitte schließen Sie ihn in Ihr Herz ein. Und alle, die schon gespendet haben. Da möchte ich ein großes Vergelt's Gott und Danke sagen und alle anderen einladen, es ihnen gleich zu tun. Dann wird das Wunder der Brotvermehrung auch heute, auch in diesem Monat wieder auf Radio Maria Wirklichkeit. Wer schon gegeben hat und vielleicht doch noch die Möglichkeit hat, etwas dazuzulegen, herzlichen Dank und vergelt's Gott. Für viele, die sich jetzt anschließen, 48.000 Euro fehlen uns noch zum Monatsende. Wir haben noch 3 Tage und den heutigen Nachmittag dafür Zeit. Also, wie soll man sagen, die Zeit drängt. Kurz entschlossen, bitte geht zur Mutter Gottes, fragt sie, was sie euch bittet, in diesem Monat für ihr Radio zu tun. 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Was gibt's Schöneres? Ich danke Ihnen sehr für die Spenden, für die Mitarbeit, dafür, dass wir gemeinsam diese wunderbare Mission an der Hand der Mutter Gottes durchführen und werde mich morgen um die gleiche Zeit mit einem kleinen Update zu den Spenden melden. 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

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Dienstag, 28. Juli, es ist 13 Uhr. Und das sind unsere Themen beim Mittagsjournal. Medjugorje. Kurz vor dem Jugendfestival kam es in der Nacht auf heute Dienstag zu einem Brandanschlag und zu Schändungen. Italien. Papst Leo XIV. Und der italienische Tenor Andrea Bocelli werden an der Gebetsveranstaltung Cantico di Pace teilnehmen. USA. Die USA planen eine Kürzung von Hilfen für Nigeria wegen der dortigen Christenverfolgung. Österreich. Der katholische Familienverband fordert eine Großelternkarenz. Wien. Das Haus der Barmherzigkeit und die Med-Uni Wien stärken die Altersforschung. Niederösterreich. Das Zisterzienserstift Lilienfeld präsentiert sich als lebendiger Kulturort. Das Wetter heute. In ganz Österreich ist es meist strahlend sonnig und nur wenige Wolken zeigen sich am Himmel. Tageshöchsttemperaturen heute 27 bis 32 Grad. Zum Mittagsjournal auf Radio Maria Österreich begrüßt Sie Gudrun Trausmuth. Mehrere Vandalismusakte haben in der Nacht auf Dienstag den Wallfahrtsort Medjugorje in Bosnien-Herzegowina erschüttert. Nach Angaben der Polizei des Kantons Herzegowina-Neretva wurde um 4.30 Uhr die Beschädigung einer Marienstatue auf dem Erscheinungsberg gemeldet. Eine halbe Stunde später ging die Anzeige über einen Brand am Außenaltar hinter der Pfarrkirche St. Jakobus ein. Das Feuer konnte rasch gelöscht werden und griff nicht auf die Kirche über. Der erst vor kurzem renovierte Altar wurde jedoch beschädigt. Die Polizei sicherte beide Tatorte und leitete Ermittlungen ein. Nach übereinstimmenden Medienberichten beschmierten die Täter mehrere Marienstatuen am Erscheinungsberg und am als Gebetsstätte bekannten blauen Kreuz mit schwarzer Farbe. Auf den Sockel der Statue wurden Graffitis mit Schmähungen in englischer Sprache geschrieben und Transparente

zusammen, wo am 25. Juni der 45. Jahrestag der ersten Berichte von Marienerscheinungen sowie am Samstag, 25. Juli, zum Fest des Pfarrpatrons St. Jakobus gefeiert worden war. Am kommenden Samstag, 1. August, beginnt die bereits 37. Auflage des Internationalen Jugendfestivals des Mladi-Festes. Zu dem fünftägigen Glaubenstreffen werden an die 50.000 Jugendliche aus aller Welt erwartet. Der vom Brandanschlag betroffene Außenaltar steht dabei im Zentrum der Veranstaltung. Papst Leo XIV. Und der Tenor Andrea Bocelli werden im Rahmen der Gedenkfeiern zum 800. Todesjahr des heiligen Franz von Assisi gemeinsam um den Frieden in der Welt beten. Wie der Vatikan am Montag ankündigte, treten beide am Mittwochabend, 29. Juli, in Castel Gandolfo bei der Veranstaltung Cantico di Pace, Gesang des Friedens, auf. Demnach wird Leo XIV. Das gemeinsame Gebet leiten, um im Geist des Sonnengesangs ein Zeichen für Versöhnung, weltweiten Frieden und den Schutz der Schöpfung zu setzen, so die Veranstalter. Zu der Zusammenkunft ab 19 Uhr sind unter anderem die Mitarbeiter des Heiligen Stuhls eingeladen. Die Veranstaltung findet im Bildungszentrum Laudato Si in Castel Gandolfo nahe Rom statt. Musikalisch gestaltet wird die Feier von Tenor Andrea Bocelli und einem Jugendchor. Das Ensemble besteht aus 164 Kindern und Jugendlichen aus zahlreichen Ländern, darunter Israel, das Westjordanland, Uganda, Haiti und Italien. Das gemeinsame Singen bildet den Abschluss eines 10-tägigen Chorlagers, in dem es unter anderem darum geht, sprachliche und kulturelle Grenzen zu überwinden, hieß es seitens der Veranstalter. Das US-Repräsentantenhaus hat einen Gesetzesentwurf verabschiedet, der Entwicklungshilfen für Nigeria im kommenden Haushaltsjahr an Fortschritte beim Schutz religiöser Gemeinschaften knüpfen und bis dahin aussetzen würde. Hintergründe sind Berichte über Gewalt gegen Christen und andere religiöse Gruppen in dem westafrikanischen Land, so der römische Nachrichtendienst Fides. Der Entwurf wurde Mitte Juli mit 217 gegen 209 Stimmen angenommen. Er sieht vor, Regierungen und Akteure, die Religionsfreiheit verletzen oder Verfolgung dulden, stärker zur Verantwortung zu ziehen und Programme zum Schutz der Religionsfreiheit weltweit zu unterstützen. Eingebracht wurde die Initiative von den republikanischen Abgeordneten Riley Moore aus West Virginia und Jeff Stube aus Florida. Beide verwiesen auf Angriffe, Entführungen und Tötungen von Christen in Nigeria und kritisierten die nigerianische Regierung wegen aus ihrer Sicht unzureichender Maßnahmen gegen bewaffnete Gruppen. Stube erklärte, US-Steuergelder dürften nicht Regierungen zugutekommen, die beim Schutz religiöser Minderheiten versagten. Der Gesetzesentwurf ist jedoch noch kein geltendes Recht. Er muss zunächst den Senat passieren und anschließend von Präsident Donald Trump unterzeichnet werden, bevor er Teil des Haushalts für 2027 werden könnte. Die Debatte über Nigeria ist in den USA seit Monaten intensiv. Die US-Regierung hatte das Land zuvor als, Zitat, besonders besorgniserregendes Land im Bereich der Religionsfreiheit eingestuft. Der katholische Familienverband verwies anlässlich des Weltgroßelterntags am Sonntag auf die aktive und bedeutende Rolle von Großeltern. Das Image und die Lebensrealität von Großeltern hätten sich massiv gewandelt. Zitat, vom passiven Ruhestand hin zu einem selbstbestimmten Lebensabschnitt, in dem viele noch ihrer Erwerbstätigkeit nachgehen, ein Ehrenamt begleiten, sich selbst verwirklichen oder sehr aktiv mit ihren Enkelkindern sind. Zitat Ende. Von der wertvollen Beziehung profitieren nicht nur Kinder und Eltern, sondern vor allem auch die Großeltern selbst, wie Studien zeigten.
In Österreich sei die Kinderbetreuung durch die Großeltern immer noch, Zitat, eine der wichtigsten Säulen, von der alle Beteiligten profitieren, betonte Barbara Frühwirth,

Vizepräsidentin des katholischen Familienverbandes. Dass die regelmäßige Betreuung von Enkelkindern mit einer besseren Gedächtnisleistung und stärkeren sprachlichen Fähigkeiten der Betreuenden verbunden ist, zeigte eine Langzeitstudie der Universität Tilburg in den Niederlanden mit 2887 Großeltern. Wir sehen diesen Effekt auch bei unserem Oma-Dienst. Viele unserer Leihomas sagen, dass die Zeit mit den Leihenkeln wie ein Jungbrunnen wirkt, so Barbara Frühwirth. Besonders Großmütter, die sich um ihre Enkel kümmerten, zeigten über den 6-jährigen Beobachtungszeitraum einen geringeren kognitiven Abbau als Gleichaltrige ohne Betreuungsaufgaben. Entscheidend sei dabei nicht die Häufigkeit der Treffen oder die Art der Betreuung gewesen. Vielmehr deuteten die Ergebnisse darauf hin, dass bereits die aktive Rolle als Großeltern mit positiven Effekten auf die geistige Fitness zusammenhänge. Zugleich fordert die Vizepräsidentin des katholischen Familienverbandes mehr politische Aufmerksamkeit für die Rolle der Großeltern. Auf der einen Seite beklagen wir die Einsamkeit im Alter, auf der anderen Seite verzichten wir als Gesellschaft aber bewusst auf diese Ressource, um die Kinderbetreuung komplett auf die institutionelle Ebene auszulagern, sieht Barbara Frühwirth einen Widerspruch. Sie plädiert für mehr Wahlfreiheit für Familien. Die Großelternkarenz wäre ein erster großartiger Schritt, ist sie überzeugt. Das Haus der Barmherzigkeit und die Medizinische Universität Wien vertiefen ihre Zusammenarbeit im Bereich der Altersforschung. Thomas E. Dorner, Leiter der Akademie für Altersforschung am Haus der Barmherzigkeit, hat mit Juli zusätzlich die neu geschaffene Professur für Gerontologie am Zentrum für Public Health der Medizin-Uni Wien übernommen. Sie soll Forschung und Lehre zu den Herausforderungen einer alternden Gesellschaft stärken, hieß es in einer Aussendung des Krankenhauses am Montag. Im Mittelpunkt stehen die wissenschaftlichen Grundlagen des gesunden Alterns sowie Fragen der Gesundheitsförderung, Prävention und Versorgung älterer Menschen. Die Professur knüpft an eine langjährige Kooperation zwischen der MedUni Wien und dem Haus der Barmherzigkeit an. Seit 2009 ist das Haus der Barmherzigkeit als Lehrkrankenhaus der MedUni Wien in die Ausbildung angehender Medizinerinnen und Mediziner eingebunden. Jährlich absolvieren rund 760 Studierende im Rahmen der Lehrveranstaltung Soziale Kompetenz ein Pflichtpraktikum an Standorten vom Haus der Barmherzigkeit, wo sie praktische Erfahrungen im Umgang mit chronisch kranken und pflegebedürftigen Menschen sammeln können. Die Zusammenarbeit habe in den vergangenen Jahren weitere gemeinsame Lehrangebote im Bereich der Alterswissenschaften hervorgebracht, darunter die Ringvorlesung Geriatrie und Gerontologie. Auch für die Forschung bietet die Kooperation wichtige Voraussetzungen. Der Zugang zu unterschiedlichen Gruppen älterer Menschen sowie zu klinischen Routinedaten ermögliche praxisnahe wissenschaftliche Arbeit. Erkenntnisse könnten dadurch in die Weiterentwicklung von Prävention, Diagnostik und Betreuung einfließen. Mit der Premiere des Lilienfestes hat sich das niederösterreichische Stift Lilienfeld einmal mehr als lebendiger Kulturort präsentiert. Abt Pius Maurer erinnerte am Wochenende, an dem er sein 30-jähriges Priesterjubiläum feierte, an die besondere Bedeutung der Lilie. Die Lilie steht für unsere Geschichte und unsere Werte, Tradition, Gemeinschaft sowie die Bewahrung des fast 800 Jahre alten historischen Erbes wurden mit einem vielfältigen Kulturprogramm gefeiert. Auch nach dem Lilienfest setzt das Stift Lilienfeld sein Kulturprogramm mit Spezialführungen und Konzerten fort. So steht beispielsweise am 11. August eine Spezialführung zum Thema Stift Lilienfeld und die Habsburger mit Abt Pius Maurer auf dem Programm. Dabei werden Spuren der jahrhundertealten Verbindung des Stiftes mit dem Herrscherhaus vorgestellt. Auf ihren Wallfahrten nach Mariazell machte die Habsburger Familie traditionell Station in Lilienfeld. Das Stift ist auch eine Hauptstation an der Via Sacra, dem traditionellen Pilgerweg von Wien nach Mariazell. Wir kommen zum Wetter.
In ganz Österreich ist es meist strahlend sonnig und nur wenige Wolken zeigen sich am Himmel. Tageshöchsttemperaturen heute 27 bis 32 Grad. In Wien scheint heute den ganzen Tag die Sonne. Der Wind weht mäßig aus West bis Nordwest, Tageshöchsttemperatur bis zu 32 Grad. Morgen beginnt der Tag in allen Landesteilen Österreichs strahlend sonnig. Am Nachmittag gibt es im westlichen Bergland lokale Regenschauer und Gewitter. Frühtemperaturen morgen in Österreich 12 bis 19 Grad. Der Nachmittag ist der Auftakt einer neuen Hitzewelle mit Tageshöchsttemperaturen von 30 bis 36 Grad. Auch in Wien steht morgen ein strahlend sonniger Tag bevor. Achtung, eine neue Hitzewelle beginnt. Achten Sie auf ausreichendes Trinken und genug Abkühlung. Frühtemperaturen morgen in Wien 17 bis 19 Grad. Tageshöchsttemperatur bereits um die 35 Grad. 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Das war das Mittagsjournal von Radio Maria Österreich mit Beiträgen von Katpress. Im Programm folgt ein Porträt Familie Hoffnung für die Zukunft mit Familie Körbler. Eine Sendung aus dem Jahr 2023. Am Mikrofon verabschiedet sich von Ihnen Gudrun Trausmuth.

0: Herzlich willkommen, liebe Hörerinnen und Hörer von Radio Maria zur heutigen Porträtsendung. Mein Name ist Bettina Oettl und ich bin heute zu Gast im Haus von Alenka und Ernst Körbler in Leutschach in der Südsteiermark. Wir sind hier mitten in der südsteirischen Weinstraße, die ja bestimmt vielen Hörern bekannt ist. Unser Thema ist aber heute nicht der Wein, sondern ein ganz anderes, nämlich Familie, Hoffnung für die Zukunft. Das ist nicht nur ein besonders schönes Thema für unsere Sendung, sondern auch das Thema des gerade in Wien stattfindenden Europäischen Familienkongresses, der von der Schönstadtbewegung organisiert wurde. Und meine heutigen Porträtgäste, Familie Körber, die können uns dazu sicher einiges erzählen, da sie auch eine Schönstadtfamilie in der Steiermark sind und dies schon seit vielen Jahren. Danke, dass ich heute bei Ihnen zu Gast sein darf. Und vielleicht beginnen wir damit, dass Sie uns ein wenig aus Ihrer eigenen Familie erzählen.
1: Ja, wir hier auf dem kleinen Bauernhof in der Südsteiermark sind wir schon mehr als 30 Jahre als Großfamilie. Wir haben schon mittlerweile Erwachsene, 10 Kinder, davon 7 Burschen und 3 Mädchen. Unser Ältester, der ist schon 38 Jahre und der Jüngste hat heuer auch schon seinen 20. Geburtstag gefeiert. Ich bin ausgebildete Krankenschwester. Mittlerweile nach der Geburt des zweiten Kindes dann zu Hause, bei der Familie, am Bauernhof. Und du, Ernst?
2: Ja, ich habe natürlich verschiedene Jobs. Ich bin einfach einmal daheim, Bauernhof, aber ich bin Lehrer an der Mittelschule Arnfels und an anderen Schulen, auch hier in der Südsteiermark. Und da haben wir ein buntes Leben. Ein sehr reichhaltiges Leben, das wir zusammen gemeinsam führen. Mittlerweile sind wir schon 40 Jahre zusammen, also 40 Jahre verheiratet und das ist, kann man sagen, heuer schon ein Jubiläumsjahr und dürfen schon viele Früchte auch sehen. Also wir haben nicht nur 10 Kinder, wir haben ja auch schon Enkelkinder, also der Kreis hat sich in dem Sinn schon erweitert.
0: Also 10 Kinder, das darf ich einmal wiederholen, damit wir uns nicht verhört haben, auch für die Hörer, es sind wirklich 10 Kinder. Sie sind noch berufstätig, Herr Körbler?
2: Ja, ich bin noch berufstätig und zwar normalerweise nicht, habe einen Antrag gestellt im Dezember um Verlängerung, um dieses Schuljahr noch fertig unterrichten zu dürfen. Das muss natürlich auch genehmigt werden, aber es macht mir Freude und auch Spaß und es hält auch jung, wenn man in der Schule ist. Man hat auch immer mit Kindern zu tun, immer mit Entwicklung, mit Weiterbildung, mit Wachsen, mit sich einfach mit Menschen. Und das ist auch ganz, ganz eine schöne Arbeit und erfüllt einen auch.
0: Leben noch Kinder jetzt bei Ihnen zu Hause oder sind Sie schon alleine im Haus oder wie ist das aktuell?
1: Sind schon sehr, so wie die Vögeln, ausgeflogen. Jeder seinem, vom Beruf her, von der Ausbildung, studieren. Ist aber mittlerweile eine Tochter mit ihrer Familie, mit dem Mann und Enkeln zu Hause und ein anderer Sohn noch, ja. Und zwei Jüngeren, die kommen immer zur Wochenende.
0: Das heißt, Sie haben ein Mehrgenerationenhaus zu Hause. Aber wenn wir jetzt ein bisschen zu unserem Thema gehen, Familie, Hoffnung für die Zukunft und Sie sind ja Schönstadtfamilie. Ich bin mir sicher, es kennen jetzt nicht alle Zuhörer oder wissen genau, was die Schönstadtbewegung ist, wenn Sie uns vielleicht ein wenig davon erzählen könnten.
2: Ja, Schönstadt ist eine katholische Bewegung. Wie soll man das in ein paar Worten sagen? Es ist eine Bewegung, die nach der Methode Gottes arbeitet. Wie hat der liebe Gott gesagt, dass er die Welt weiterentwickeln möchte? Er hat einfach ein Mädchen gefragt, die Maria, die Mutter Gottes, bist du bereit, da mitzuarbeiten? Also es geht um Mitarbeit. Er hat nicht alles selbst gemacht, der liebe Gott, sondern er hat das Erlösungswerk abhängig gemacht von einem Menschen, von der Gottesmutter Maria. Und Und jetzt mit der Mutter Gottes können wir da weiter das Leben schaffen, das Leben im Kleinen, das Leben in der Familie, das Leben als Ehepaar, aber auch das Leben in der größeren Gemeinschaft mit einem richtigen Bündnis sozusagen mit der Gottesmutter. Das, wir nennen das Liebesbündnis, so wie auch der liebe Gott das mit der Gottesmutter gemacht hat. Und und versuchen uns halt auch da weiterzuentwickeln, indem wir dann versuchen, mehr zu leben, mehr zu lieben und mehr weiter zu wachsen. Und das immer in den Augenblicken, in denen wir gerade uns befinden. Und und daher auch wieder dieser Blick auf, sagen wir das einmal so, Zweitursachen. Der Mensch, Gott ist ja die Erstursache und Menschen sind die Zweitursache. Gottesmutter ist eine Zweitursache, aber auch wir sehen uns in unserer Partnerschaft auch gegenseitig als Zweitursache. Das heißt, der liebe Gott spricht durch meinen Partner zu mir, der liebe Gott spricht durch die Mitmenschen zu mir und ich muss halt versuchen, hellhörig zu werden, meine Organe sozusagen zu bilden. Was will der liebe Gott durch Zweitursachen, durch Mitmenschen sagen? Worauf möchte er mich aufmerksam machen? Was verwendet er, um mir zu zeigen, ja, dass, als kleine Hinweise, das wären so Möglichkeiten, dass ich dem Bild, das Gott vielleicht in seinem Herzen von Anfang an erdacht hat, dem näher zu kommen.
0: Sie tragen das ja jetzt ja nicht, oder Sie setzen das ja jetzt ja nicht nur in Ihrer eigenen Familie um, sondern meine Schönstattbewegung ist ja was, was jetzt nicht nur in Österreich ist, sondern auch in Deutschland. Und Sie sind Schönstattfamilie. Was heißt das jetzt konkret? Sie haben ja Aufgaben, die Sie jetzt über die Familie hinaustragen. Oder wie wird das gelebt? Oder was ist da Ihre Aufgabe?
2: Ja, die erste Aufgabe ist, Familie zu leben, zu lieben und da sich zu entwickeln, und zwar als Original. Wir verstehen uns so, dass es gibt uns nicht ein zweites Mal. Es hat uns nie gegeben und wird es in Zukunft auch nicht geben. Und Methode Gottes, habe ich schon gesagt, die Gottesmutter war nur einmalig. Und so dürfen auch wir uns so verstehen, dass wir nicht Kopien sind, sondern wir sind keine Fakes, wir sind Originale. Und sollen uns auch versuchen, dem Original näher zu kommen oder dem Bild, sagen wir so. Das steht irgendwo ganz am Anfang, wo Gott sagt, ich möchte mir Menschen schaffen nach meinem Bild. Also es sind Gottes ähnliche Bilder, aber alles Originale, keine Kopien. Und dem nachzukommen, das ist die Hauptaufgabe. Ich missioniere nicht andere herum, sondern...
0: Durch Ihr Vorbild, was Sie als Familie auch abgeben.
2: Das ist schon auch Vorbild, aber es ist einmal wichtig, dass ich das werde, wir das werden, was Gott vielleicht sich in seinem Schöpfungsprozess vielleicht vorgestellt hat als Möglichkeit. Das wäre eine tolle Möglichkeit, wenn die draufkommen, wie sie das verwirklichen, dann ist alles offen noch, also als Freiheit in der Liebe offen und wir versuchen dem nachzukommen. Das heißt, schön steht da, wenn man die anschaut, man erkennt sie irgendwie, aber es sind alle anders. Es ist jeder verschieden, weil jeder ein Original ist, aber nicht nur als Person allein, sondern auch die Paare, die wir kennen. Das ist deswegen so interessant, die sind alle verschieden. Kein Model, also keine Kopien, sondern sie versuchen, dem Bild nachzukommen oder dem Original.
0: Und haben Sie da jetzt auch konkrete Aufgaben? Das heißt, treffen Sie sich mit anderen Familien? Es gibt ja so Hausgespräche oder haben Sie das früher gemacht oder machen Sie das auch noch?
2: Ja, freilich. Das ist dann schon so, dass wir uns gegenseitig inspirieren. Es gibt dann Bundrunden, Familiengespräche, Hausgespräche.
0: Was sind so konkret Hausgespräche? Können Sie das vielleicht ein bisschen, oder wie läuft das ab? Laden Sie da Familien zu sich ein?
1: Da gibt es eine Gastfamilie, die lädt Familien ein in ihrem Umkreis, Freunde oder Bekannte. Dann lädt sie auch eine vertragende Familie, die gibt nur so einen Impulsvortrag über bestimmte Themen, die vielleicht Interesse haben, die Familien. Und dann entwickelt sie nach dem Impulsvortrag so eine Art Austausch unter den Familien und ja, Fragen stellen, ja, so auf die Art ist der Hausgespräch.
2: Das Besondere ist die Atmosphäre und das deswegen Hausgespräch, da ist ja etwas, ich lade Menschen zu mir heim ein, wo ich die Atmosphäre schaffen kann. Also das Haus ist der Ort, da schaffe ich die Atmosphäre und das umgibt uns und das inspiriert uns in unserem Austausch und macht uns glücklicher, freier, also schenkt uns mehr Freude. Gleich in dem Sinn ist auch so, was ich früher gesprochen habe, wir laden, um diese Atmosphäre zu verschönern, laden wir auch die Gottesmutter ein, im Haus zu wohnen, als sozusagen als Hausheiligtum, ein Mitglied unserer Familie zu sein.
0: Wie schaut das dann konkret aus bei Ihnen zu Hause? Ich denke mir, 10 Kinder, jetzt sind Sie vielleicht schon außer Haus, aber wie haben Sie das dann früher gelebt?
2: Ja, es schaut aus, wir haben ein Bild der
1: Schwester Mutter Gottes
2: im Haus als Zeichen. Das ist das Zeichen,
1: also
2: das
1: unsere Zeichen. Nicht im Schlafzimmer, sondern mitten im Wohnzimmer, dort,
2: wo unser Lebensmittelpunkt ist.
1: Weil es ist einfach faszinierender an der Schönstatt, finde ich, dass sich das Leben und der Himmel verbindet, indem dass es mitten im Leben und mitten im Alltag das Ganze sich abspielt. So sehe ich das auch. Unser Hausheiligtum steht Kerze, die wir gerne anzünden, aber ich mag es auch gerne, ganz konkret. An unserem Esstisch steht auch eine Kerze, die immer wieder angezündet wird und geschmückt wird, wie in der Kirche, also wie eine Hauskirche, die Atmosphäre zu schaffen und sich wohl zu fühlen. Ja, und wie wir das gelebt haben, und wir versuchen auch heute, wenn es geht, also ist es, dass wir mit den Kindern uns um das Hausheiligtum am Abend hingesetzt haben, gesungen haben, Dankgebete gesprochen haben. Da haben wir einiges dazu gelernt, wie Kinder aus Kindesmund das Dankgebet viel lockerer kommt und wir müssen erst nachdenken, was war das Besondere, wofür möchten wir uns heute danken. Ja, das war das eine und auch heute versuchen wir auch immer.
2: Ja, es hängt natürlich vom Alter ab, der Kinder oder die im Hause wohnen. Entscheidend für mich ist, ich habe das Gefühl oder wir spüren, auch die Mutter Gottes ist da, weil wir sie ja eingeladen haben, da zu sein. Und in freier Entscheidung nimmt sie auch an, in einer bestimmten Form dabei zu sein, am Leben teilzunehmen. Es muss nicht immer Gebet sein. Einfach alles, was im Haus geschieht, im Blick zu haben. Und oft ist der Blick das Wichtige, damit das Leben sich weiterentwickelt. Es gibt ja...
1: Ja, es ist ja so, dass wir aus eigener Erfahrung, wenn ich das sage, nicht immer sind wir voll, wie soll ich das aussprechen, weil der Alltag und die Arbeit uns auch ablenkt in andere Formen, dass wir nicht immer am Gebet oder verweilen, sondern aber schon selbst dieser Blick, dass sie da ist, führt uns wieder zurück, also zieht uns wieder ins das.
0: Oder das heißt, sie ist einfach anwesend, sichtbar auch.
1: So, richtig. Sichtbar. Ja, und wenn ich koche und dann plötzlich schaue ich mal hin und dann, wie sie mich einlächelt, also Realität, also ist nicht nur ein Bild. Oder ich habe so ein unvergessliches Erlebnis gemacht, wie ein kleines Kind noch sehr unruhig war und die anderen noch herumgetodelt haben oder gespielt haben. Und ich müsste schauen, dass ich auch was zum Essen zubereite und alles war in einem. Und wie ich mit einem Baby dann so herumgehe und nicht wusste mehr, wie könnte ich beruhigen, dann kommt mein Blick zu ihr, zu der Gottesmutter und wie sie mich da anlächelt. Also dieses Lächeln von dem Bild, dann könnte man vieles sagen. Es kamen Gedanken, naja, meine war es, hast du auch so zu tun gehabt mit einem Jesuskind wie ich jetzt? Oder? Und wenn sie mich da anlächelt und sagt, natürlich auch, oder sie sagte zu mir, naja, halb so schlimm, das wird auch wieder gut, oder du machst das ganz gut. Also diese kommunizierende Beziehung kann sehr lebendig sein.
0: Liebe Hörerfamilie, ich bin heute zu Gast für die Porträtsendung bei der Familie Körbler in Leutschach. Wir haben das Thema Familie Hoffnung für die Zukunft und wir durften jetzt schon hören, wirklich diese innige Verbundenheit im Rahmen auch ihrer Tätigkeit als Schönstadt-Familie mit der Gottesmutter. Und wenn wir jetzt noch kurz so einen Blick auf den Titel des Porträts wenden, Familie Hoffnung für die Zukunft, das lässt ja einiges auch so aufpoppen. Familie Hoffnung für die Zukunft, zurzeit ein recht schwieriges Thema. Und es findet ja auch ein Kongress statt in diesen Tagen, wenn Sie das Porträt im Radio hören. Und Sie werden ja auch bei dem Kongress dabei sein. Vielleicht können Sie uns ein bisschen erzählen, was sind so diese Themen, wenn man sagt Hoffnung für die Zukunft im Rahmen des Kongresses?
2: Ja, das ist, wie schon genannt, Familie ist wirklich eine Hoffnung für die Zukunft, das Familienhafte, das heißt, es können auch Einzelpersonen familienhaft leben. Das heißt, ich bin in einem gewissen Austausch mit anderen Menschen und die Grundlage ist ja das Sakrament der Ehe als Grundlage glücklicher Familie. Das dürfen wir auch, wird auch bei diesem Kongress zum Leuchten gebracht und vor allem genannt unterschiedliche Ehepaare, unterschiedliche Charismen, die es da gibt, sind hier in diesem Austausch, und zwar aus ganz Europa, etwa 300 Familien aus allen Ländern kommen hier zusammen, lernen sich kennen, tauschen sich aus, erzählen, wie sie leben, was für einen Wert sie vertreten und
1: sie vernetzen sich
2: und wir verstehen uns, begegnen uns von Herz zu Herz und versuchen auch gegen verschiedene gegensätzliche Meinungen zusammenzufassen. Das ist vielleicht auch in unserer Zeit wichtig, in der Zeit der Polarisierung. Es gibt bei uns alle Meinungen, aber wir kommen zusammen, wir reden miteinander, wir versuchen herauszuhören, was ist der Wert in demjenigen, der eine andere Meinung als ich vertritt. Was hat er einen Wert? Vertritt er einen Wert mit der anderen Meinung? Und so lernen wir auch, einander besser zu verstehen. Und das ist ganz sicherlich ein Modell und eine Methode für eine glücklichere Zukunft, Hoffnung, für eine hoffnungsvolle Zukunft, die wir alle uns wünschen, für Europa, für die verschiedenen Länder, für die ganze Welt eigentlich.
0: Das heißt, Sie stärken sich da selbst auch ein Stück weit in diesem Kongress, indem Sie in den Austausch gehen. Und ich habe da so ein bisschen herausgelesen, dass es vor allem auch diese Sendung als Ehepaar, jetzt die Familie, aber auch dieses Ehepaarsein, dass das auch so ein zentrales Thema ist. Das ist ja heute doch sehr oft schon etwas, würde ich sagen, aufgeweicht. Man lebt nur mehr in Lebenspartnerschaften, nicht mehr die Ehe.
2: Ja, wir sehen das vielleicht positiv in dem Sinn, weil heutzutage ja vieles hinterfragt wird. Ist ja gut, soll ja hinterfragt werden. Und genau das hilft ja uns auch, wirklich in uns zu gehen. Ja, es wird so viel hinterfragt. Was ist denn eigentlich der wirkliche Grund? Was ist der echte Grund unserer Gemeinschaft, unserer ehelichen Gemeinschaft? Wie können wir da glücklicher werden, als alleine zu sein, wenn das uns irgendwie unserer Lebensform entspricht? Und dem versuchen wir nachzuspüren. Wir glauben sogar, dass Gott das zulässt, dass wir da mehr Fragen stellen und dass sich eigentlich in der ganzen Welt dort die Leute Fragen stellen, was ist eigentlich diese Gemeinschaft, diese eheliche Gemeinschaft, wohin soll die führen, warum? Vielleicht kommen wir drauf, dass der liebe Gott auch eine besonders familienhafte Gemeinschaft hat. Das ist uns vielleicht in der Vergangenheit nicht so bewusst gewesen. Der Vater, Sohn, die Beziehung zwischen Vater, Sohn, Heiliger Geist, dann die Liebe drängt nach außen. Sie schließen Menschen die Gottesmutter ein. Also irgendwie erweitert sich diese Gemeinschaft. Es ist, da sind verschiedenhafte Dinge, denen versuchen wir nachzuspüren. Wir denken schon und sind überzeugt, dass die eheliche Gemeinschaft oder die Familie, familienhaftes Leben, ein Punkt ist, um in der Zukunft glücklich zu werden, um im Leben glücklich zu werden.
0: Das heißt, Sie können dann einfach nach diesem Kongress gestärkt herausgehen und das natürlich auch wieder weitergeben. Ich denke mir, in Ihrer Familie, wenn Sie 10 Kinder haben, wie wird das da gelebt bei Ihren Kindern? Sind die auch verheiratet oder stoßen Sie da manchmal auf Widerstand?
2: Es gibt, wie auch eine Familie repräsentiert, so ein bisschen auch, wie die Welt ist. Wir haben verschiedene Meinungen und auch verschiedene Lebensformen, aber jetzt kommt es darauf an, wieder den Wert herauszuhören. Was sind denn die Werte dahinter? Da muss ich mal schauen, warum lebt er so? Ja, ist da die Freiheit? Geht es um die Selbstständigkeit? Worum geht es eigentlich? Möchte er sich originell entwickeln? Möchte er seinem Talent nachkommen oder seiner Neigung? Es geht nicht so darum, dass wir sagen, diese Form muss der leben, diese Form muss der leben, sondern wir unterstützen, dass er seines findet, dass jeder seines findet. Und bei diesem Finden ist ja wirklich so, dass man, es gibt im Leben immer eine Zeit der Suche und man hofft und wünscht natürlich, jeder möge das finden, was seinem Inneren entspricht, oder sagen wir es religiös, was dem entspricht, was der liebe Gott vielleicht gedacht hat.
1: Natürlich war es unser Bestreben, denen das, was uns wertvoll war, in einem Ehe, mit Ehesakrament zu leben, mit Gott in unserer Mitte zu leben, dass sie das auch verspüren, das, was uns da glücklich gemacht hat, dass sie, wie sie aber ihren Weg dann einschlagen oder sie leben, ist es wichtig, dass sie den selber finden, dass sie ihn nicht vorgegeben haben, weil dann ist das Müssen oder ist etwas, was nicht seines gehört, sondern sie müssen den finden oder sich zu dem aufmachen.
2: Ja. Es ist unser Bestreben, dass unsere Kinder freie, selbstständige, starke Persönlichkeiten werden. Das ist es. Nicht, dass sie Abbilder von uns und werden.
1: Glückliche
2: Kinder. Glücklich, ja.
0: Glücklich,
2: Freude, genau. Freude haben, ja.
0: Haben Sie bei Ihren Kindern auch Stöhnstadt-Familien in den Kindern, die das weitergetragen haben?
2: Es ist, bei Schönstadt ist es wichtig, dass sie Originale werden. Jetzt stellen Sie sich vor, wenn Kinder jetzt starke Schönstadt-Familien haben, dann ist es doch ein längerer Weg, um selbst stark zu werden. Dann brauchen sie eine Zeit der Suche, des Ausprobierens und das muss man auch von innen heraus gewähren. Also wir in Schönstadt, für uns ist die Freiheit ein ganz wichtiges Thema. Warum? Also ohne Freiheit gibt es dann auch keine Liebe. Und weil das sind Grundwerte, die hinter dem Handeln stehen.
1: Das war
2: Grundkräfte in der Welt. Eigentlich auch eine Methode Gottes. Wenn man schaut, was der Gott alles zulässt, es ist so viel Freiheit, es muss irgendwo die Liebe dahinter sein oder das Vertrauen, dass er uns so Großes zutraut, dass wir als zweite Sachen so stark in der Welt mitarbeiten, dass wir eine glückliche Zukunft haben, eine hoffnungsvolle Zukunft. Und so auch im Kleinen, als Modell in unserer Familie, wir bestärken unsere zu suchen, den Weg, eigenen Weg zu suchen. Nicht zu sagen, das ist jetzt das Modell, das möchte ich von dir haben, das ist nicht der Weg, sondern von innen her zu stärken. Wenn sie natürlich Beispiele von uns sehen, oder wie wir leben, oder jetzt seit 40 Jahren sind wir verheiratet, das ist gut, aber es gehört immer dieser Punkt, dieser Funke der Freiheit und der Liebe, wirklich selbst entschieden zu haben, dann dazu.
0: Wunderbar, wenn Sie sagen, diese Begleitung in Freiheit und Liebe der Kinder. Wir sind jetzt schon wieder ziemlich am Ende unserer Zeit. Gibt es etwas, was Sie jetzt unseren Hörern mit auf den Weg geben wollen? Viele, man hört ja auch immer, viele sind sehr besorgt um ihre Enkel, wenn sie nicht im Glauben sind oder wenn sie nicht dieses Familienbild leben, was Sie ihnen vielleicht mitgeben können in der Begleitung der Kinder oder als Familie. Ich meine, Sie haben schon genannt, diese Freiheit und diese Liebe, die Sie gelebt haben.
2: Unser Gründer, also von Schönscher, der Pater Josef, kennt ihn nicht, hat einmal gesagt, also als Tipp, seien Sie jede Sekunde unendlich sorglos. Sorgen und Ängste schränken das Leben ein, schränken die Freude ein, das Wachstum ein. Es ist gerade wichtig, um Leben zu fördern, um zu wachsen, um zu lieben, dass wir, und wir dürfen auch auf die Partnerschaft, also auf das Liebesbündnis mit der Gottesmutter vertrauen, dass der Weg weitergeht. Und gerade, würde ich sagen, Zweifel, Sorgen ist ein bisschen ein Funke, ein Körnchen eines Unglaubens. Also dem streben wir nicht nach. Wir versuchen das Gegenteil. Wir versuchen, wie unser Gründer Josef Kente nicht gesagt hat, unendlich sorglos zu sein.
0: Zu vertrauen.
2: Im Vertrauen. Im Vertrauen natürlich auf Gott, im Vertrauen auf das Bündnis mit der Gottesmutter.
0: Vertrauen, ja, das sind ganz schöne abschließende Worte. Vielleicht dürfen wir jetzt an dieser Stelle auch noch einmal hinweisen auf den Familienkongress. Und zwar findet der von 28. April bis 1. Mai in Wien statt.
2: Ganz richtig. Und wir sind ja da dann mitten in diesem Kongress. Wie gesagt, mit diesem tollen Austausch der Familien in ganz Europa. Und ein großes Zeichen möchte man setzen am 1. Mai im Stephansdom, in diesem Zentrum von Österreich, um 12 Uhr eine heilige Messe mit Bischof, Familienbischof Hermann Glättler, wo alle Familien oder alle Personen,
1: Freunde
2: herzlich Bekannte. Eingeladen sind, Verwandte und alle, die mitfeiern möchten und ein Zeichen setzen möchten für Familien als Hoffnung der Zukunft, herzlich eingeladen, die Messe, Heilige Messe im Stephansdom mitzufeiern, 12 Uhr, 1. Mai.
0: Also liebe Hörer und Hörerinnen, wenn Sie das hören, dann gibt es noch die Zeit, weil Sie hören das am 30. und die Messe ist am 1., also haben Sie noch Zeit und sind herzlich eingeladen zur Familienmesse. Liebe Familie Körber, Alenka und Ernst, ich möchte mich jetzt ganz herzlich bei Ihnen bedanken für die Möglichkeit dieser Sendung und all die wunderbaren Worte zum Thema Familie, die ich jetzt so mitgenommen habe. Freiheit, Liebe, sorglos, Vertrauen, das sind wirklich so ganz positive, stärkende Worte, wo man dann wirklich sagen kann, Familie, Hoffnung für die Zukunft. In dieser halben Stunde haben Sie mir jetzt wirklich so, ich bin wirklich berührt, so ganz auf authentische Weise jetzt einfach erzählt, wie Familienleben gelingen kann, eben mit diesen Freiheit und Liebe. Und vor allem, ich sehe, dass Gott einfach im Zentrum Ihrer Familie steht oder auch die Gottesmutter, wie Sie uns so schön geschildert haben, die, wenn man wirklich einmal ratlos ist und um Hilfe sucht, die einem schon das nötige Vertrauen und in Sie geben kann. Liebe Hörerinnen und Hörer von Radio Maria, wir beenden hiermit die heutige Porträtsendung mit dem Titel Familie, Hoffnung für die Zukunft. Im Gespräch für Sie waren Bettina Oettl und Alenka und Ernst Körbler. Danke fürs Zuhören und ich darf Ihnen jetzt noch einen gesegneten Tag wünschen.

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Liebe Hörerfamilie von Radio Maria, hier ist Miriam Bruckner aus dem Studio am Stetten. Wir beten jetzt den lichtreichen Rosenkranz in den Anliegen von Radio Maria. Ich würde mich freuen, wenn Sie mit mir beten. Die Leitungen ins Studio sind jetzt offen. Die Nummer hinein ist 0720 578 578 oder von außerhalb Österreichs 0043 720 578 578.

0: Im Namen des Vaters und des Sohnes und des Heiligen Geistes.
1: Amen.
0: Ich glaube an Gott, den Vater, den Allmächtigen, den Schöpfer des Himmels und der Erde, und an Jesus Christus, seinen eingeborenen Sohn, unseren Herrn, empfangen durch den Heiligen Geist, geboren von der Jungfrau Maria, gelitten unter Pontius Pilatus, gekreuzigt, gestorben und begraben, hinabgestiegen in das Reich des Todes, am dritten Tage auferstanden von den Toten, aufgefahren in den Himmel. Er sitzt zur Rechten Gottes des allmächtigen Vaters. Von dort wird er kommen, zu richten die Lebenden und die Toten.
1: Ich glaube an den Heiligen Geist, die heilige katholische Kirche, Gemeinschaft der Heiligen, Vergebung der Sünden, Auferstehung der Toten und das ewige Leben. Amen.
0: Vater unser im Himmel, geheiligt werde dein Name. Dein Reich komme, dein Wille geschehe, wie im Himmel, so auf Erden.
1: Unser tägliches Brot gib uns heute und vergib uns unsere Schuld, wie auch wir vergeben unseren Schuldigern. Und führe uns nicht in Versuchung, sondern erlöse uns von dem Bösen. Amen.
0: Gegrüßet seist du,

0: Heilige Maria, Mutter Gottes, bitte für uns Sünder, jetzt und in der Stunde unseres Todes. Amen.
1: Gegrüßet seist du, Maria, voll der Gnade, der Herr ist mit dir. Du bist gebenedeit unter den Frauen, und gebenedeit ist die Frucht deines Leibes, Jesus, der in uns die Liebe entzünde.
0: Heilige Maria, Mutter Gottes, bitte für uns Sünder, jetzt und in der Stunde unseres Todes. Amen.
1: Ehre sei dem Vater und dem Sohn und dem Heiligen Geist.
0: Wie im Anfang, so auch jetzt und alle Zeit und in Ewigkeit. Amen.
1: O mein Jesus.
0: Verzeih uns unsere Sünden, bewahre uns vor dem Feuer der Hölle, führe alle Seelen in den Himmel, besonders jene, die deiner Barmherzigkeit am meisten bedürfen.

0: Erstes Gesetzchen. Jesus, der von Johannes getauft worden ist. Johannes. Das ist das ewige Leben, dich, den einzigen wahren Gott, zu erkennen und Jesus Christus, den du gesandt hast. Wir beten, dass Radio Maria, wie Johannes der Täufer, eine Stimme in der Wüste ist, die auf das Lamm Gottes, auf Jesus Christus hinweist. Wir beten um neue UKW-Frequenzen, damit wir viele durch unser Programm erreichen können. Vater unser im Himmel, geheiligt werde dein Name, dein Reich komme, dein Wille geschehe, wie im Himmel, so auf Erden.
1: Unser tägliches Brot gib uns heute und vergib uns unsere Schuld, wie auch wir vergeben unseren Schuldigern. Und führe uns nicht in Versuchung, sondern erlöse uns von dem bösen Amen.
0: Gegrüßet seist du, Maria, voll der Gnade, der Herr ist mit dir. Du bist gebenedeit unter den Frauen, und gebenedeit ist die Frucht deines Leibes, Jesus, der von Johannes getauft worden ist.
1: Heilige Maria, Mutter Gottes, bitte für uns Sünder, jetzt und in der Stunde unseres Todes. Amen.
0: Gegrüßet seist du, Maria, voll der Gnade, der Herr ist mit dir. Du bist gebenedeit unter den Frauen. Und gebenedeit ist die Frucht deines Leibes, Jesus, der von Johannes getauft worden ist.
1: Heilige Maria, Mutter Gottes, bitte für uns Sünder, jetzt und in der Stunde unseres Todes. Amen.
0: Gegrüßet seist du, Maria, voll der Gnade, der Herr ist mit dir. Du bist gebenedeit unter den Frauen, und gebenedeit ist die Frucht deines Leibes, Jesus, der von Johannes getauft worden ist.
1: Heilige Maria, Mutter Gottes, bitte für uns Sünder, jetzt und in der Stunde unseres Todes. Amen.
0: Gegrüßet seist du, Maria, voll der Gnade, der Herr ist mit dir. Du bist gebenedeit unter den Frauen, und gebenedeit ist die Frucht deines Leibes, Jesus, der von Johannes getauft worden ist.
1: Heilige Maria, Mutter Gottes, bitte für uns Sünder, jetzt und in der Stunde unseres Todes. Amen.
0: Gegrüßet seist du, Maria, voll der Gnade, der Herr ist mit dir. Du bist gebenedeit unter den Frauen, und gebenedeit ist die Frucht deines Leibes, Jesus, der von Johannes getauft worden ist.
1: Heilige Maria, Mutter Gottes, bitte für uns Sünder, jetzt und in der Stunde unseres Todes. Amen.
0: Gegrüßet seist du, Maria, voll der Gnade, der Herr ist mit dir. Du bist gebenedeit unter den Frauen, und gebenedeit ist die Frucht deines Leibes, Jesus, der von Johannes getauft worden ist.
1: Heilige Maria, Mutter Gottes, bitte für uns Sünder, jetzt und in der Stunde unseres Todes. Amen.
0: Gegrüßet seist du, Maria, voll der Gnade, der Herr ist mit dir. Du bist gebenedeit unter den Frauen, und gebenedeit ist die Frucht deines Leibes, Jesus, der von Johannes getauft worden ist.
1: Heilige Maria, Mutter Gottes, bitte für uns Sünder, jetzt und in der Stunde unseres Todes. Amen.
0: Gegrüßet seist du, Maria, voll der Gnade, der Herr ist mit dir. Du bist gebenedeit unter den Frauen, und gebenedeit ist die Frucht

0: Bruch deines Leibes, Jesus, der von Johannes getauft worden ist.
1: Heilige Maria, Mutter Gottes, bitte für uns Sünder, jetzt und in der Stunde unseres Todes. Amen.
0: Gegrüßet seist du, Maria, voll der Gnade, der Herr ist mit dir. Du bist gebenedeit unter den Frauen, und gebenedeit ist die Frucht deines Leibes, Jesus, der von Johannes getauft worden ist.
1: Heilige Maria, Mutter Gottes, bitte für uns Sünder, jetzt und in der Stunde unseres Todes. Amen.
0: Gegrüßet seist du, Maria, voll der Gnade, der Herr ist mit dir. Du bist gebenedeit unter den Frauen, und gebenedeit ist die Frucht deines Leibes, Jesus, der von Johannes getauft worden ist.
1: Heilige Maria, Mutter Gottes, bitte für uns Sünder, jetzt und in der Stunde unseres Todes. Amen.
0: Ehre sei dem Vater und dem Sohn und dem Heiligen Geist.
1: Wie im Anfang, so auch jetzt und alle Zeit und in Ewigkeit. Amen. O mein Jesus, verzeih uns unsere Sünden, bewahre uns vor dem Feuer der Hölle, führe alle Seelen in den Himmel, besonders jene, die deiner Barmherzigkeit am meisten bedürfen.
0: Amen.

0: Wir beten das zweite Gesetzchen Jesus, der sich bei der Hochzeit zu Kana offenbart hat. Wieder aus dem Evangelium des Johannes. Ich bin gekommen, damit sie das Leben haben und es in Fülle haben. Wir bitten in diesem Geheimnis um viele weitere Mitarbeiter für unser Radio, die wie die Diener der Hochzeit helfen, die Freude am Glauben weiterzugeben.
1: Vater unser im Himmel, geheiligt werde dein Name. Dein Reich komme, dein Wille geschehe, wie im Himmel, so auf Erden.
0: Unser tägliches Brot gib uns heute und vergib uns unsere Schuld, wie auch wir vergeben unseren Schuldigern. Und führe uns nicht in Versuchung, sondern erlöse uns von dem Bösen. Amen.
1: Gegrüßet seist du, Maria, voll der Gnade, der Herr ist mit dir. Du bist gebenedeit unter den Frauen, und gebenedeit ist die Frucht deines Leibes. Jesus, der sich bei der Hochzeit in Kana geoffenbart hat.
0: Heilige Maria, Mutter Gottes, bitte für uns Sünder, jetzt und in der Stunde unseres Todes. Amen.
1: Gegrüßet seist du, Maria, voll der Gnade, der Herr ist mit dir. Du bist gebenedeit unter den Frauen, und gebenedeit ist die Frucht deines Leibes. Jesus, der sich bei der Hochzeit in Kana geoffenbart hat.
0: Heilige Maria, Mutter Gottes, bitte für uns Sünder, jetzt und in der Stunde unseres Todes. Amen.
1: Gegrüßet seist du, Maria, voll der Gnade, der Herr ist mit dir. Du bist gebenedeit unter den Frauen, und gebenedeit ist die Frucht deines Leibes, Jesus, der sich bei der Hochzeit in Kana geoffenbart hat.
0: Heilige Maria, Mutter Gottes, bitte für uns Sünder, jetzt und in der Stunde unseres Todes. Amen.
1: Gegrüßet seist du, Maria, voll der Gnade, der Herr ist mit dir. Du bist gebenedeit unter den Frauen, und gebenedeit ist die Frucht deines Leibes, Jesus, der sich bei der Hochzeit in Kana geoffenbart hat.
0: Heilige Maria, Mutter Gottes, bitte für uns Sünder, jetzt und in der Stunde unseres Todes. Amen.
1: Gegrüßet seist du, Maria, voll der Gnade, der Herr ist mit dir. Du bist gebenedeit unter den Frauen, und gebenedeit ist die Frucht deines Leibes, Jesus, der sich bei der Hochzeit in Kana geoffenbart hat.
0: Heilige Maria, Mutter Gottes, bitte für uns Sünder, jetzt und in der Stunde unseres Todes. Amen.
1: Gegrüßet seist du, Maria, voll der Gnade, der Herr ist mit dir. Du bist gebenedeit unter den Frauen, und gebenedeit ist die Frucht deines Leibes, Jesus, der sich bei der Hochzeit in Kana geoffenbart hat.
0: Heilige Maria, Mutter Gottes, bitte für uns Sünder, jetzt und in der Stunde unseres Todes. Amen.
1: Gegrüßet seist du, Maria, voll der Gnade, der Herr ist mit dir. Du bist gebenedeit unter den Frauen, und gebenedeit ist die Frucht deines Leibes, Jesus, der sich bei der Hochzeit in Kana geoffenbart hat.
0: Heilige Maria, Mutter Gottes, bitte für uns Sünder, jetzt und in der Stunde unseres Todes. Amen.
1: Gegrüßet seist du, Maria, voll der Gnade, der Herr ist mit dir. Du bist gebenedeit unter den Frauen, und gebenedeit ist die Frucht deines Leibes, Jesus, der sich bei der Hochzeit in Kana geoffenbart hat.
0: Heilige Maria, Mutter Gottes, bitte für uns Sünder, jetzt und in der Stunde unseres Todes. Amen.
1: Gegrüßet seist du, Maria, voll der Gnade, der Herr ist mit dir. Du bist gebenedeit unter den Frauen, und gebenedeit ist die Frucht deines Leibes, Jesus, der sich bei der Hochzeit in Kana geoffenbart hat.
0: Heilige Maria, Mutter Gottes, bitte für uns Sünder, jetzt und in der Stunde unseres Todes. Amen.
1: Gegrüßet seist du, Maria, voll der Gnade, der Herr ist mit dir. Du bist gebenedeit unter den Frauen, und gebenedeit ist die Frucht deines Leibes, Jesus, der sich bei der Hochzeit in Kana geoffenbart hat.
0: Heilige Maria, Mutter Gottes, bitte für uns Sünder, jetzt und in der Stunde unseres Todes. Amen.
1: Bin ich schon fertig? Ich habe mich gerade erzählt.
0: Ehre sei
1: dem Vater und dem Sohn und dem Heiligen Geist.
0: Wie im Anfang, so auch jetzt und alle Zeit und in Ewigkeit. Amen.
1: O mein Jesus, verzeih uns unsere Sünden, bewahre uns vor dem Feuer der Hölle, führe alle Seelen in den Himmel, besonders jene, die deiner Barmherzigkeit am meisten bedürfen.
0: Amen.

0: Wir beten das dritte Gesetzchen, Jesus, der uns das Reich Gottes verkündet hat. Aus dem ersten Petrusbrief: Haltet in eurem Herzen Christus, den Herrn, heilig. Seid stets bereit, jedem Rede und Antwort zu stehen, der nach der Hoffnung fragt, die euch erfüllt. Beten wir in diesem Geheimnis für alle Referenten, dass sie mutig und mit Kraft das Evangelium verkünden und neu gestärkt werden für ihre tägliche Arbeit, dass sie authentische Zeugen Christi sein können. Vater unser im Himmel, geheiligt werde dein Name, dein Reich komme, dein Wille geschehe wie im Himmel so auf Erden.
1: Unser tägliches Brot gib uns heute und vergib uns unsere Schuld, wie auch wir vergeben unseren Schuldigern. Und führe uns nicht in Versuchung, sondern erlöse uns von dem Bösen. Amen.
0: Gegrüßet seist du, Maria, voll der Gnade, der Herr ist mit dir. Du bist gebenedeit unter den Frauen, und gebenedeit ist die Frucht deines Leibes, Jesus, der uns das Reich Gottes verkündet hat.
1: Heilige Maria, Mutter Gottes, bitte für uns Sünder, jetzt und in der Stunde unseres Todes. Amen.
0: Gegrüßet seist du, Maria, voll der Gnade, der Herr ist mit dir. Du bist gebenedeit unter den Frauen, und gebenedeit ist die Frucht deines Leibes, Jesus, der uns das Reich Gottes verkündet hat.
1: Heilige Maria, Mutter Gottes, bitte für uns Sünder, jetzt und in der Stunde unseres Todes. Amen.
0: Gegrüßet seist du, Maria, voll der Gnade, der Herr ist mit dir. Du bist gebenedeit unter den Frauen, und gebenedeit ist die Frucht deines Leibes, Jesus, der uns das Reich Gottes verkündet hat.
1: Heilige Maria, Mutter Gottes, bitte für uns Sünder, jetzt und in der Stunde unseres Todes. Amen.
0: Gegrüßet seist du, Maria, voll der Gnade, der Herr ist mit dir. Du bist gebenedeit unter den Frauen, und gebenedeit ist die Frucht deines Leibes, Jesus, der uns das Reich Gottes verkündet hat.
1: Heilige Maria, Mutter Gottes, bitte für uns Sünder, jetzt und in der Stunde unseres Todes. Amen.
0: Gegrüßet seist du, Maria, voll der Gnade, der Herr ist mit dir. Du bist gebenedeit unter den Frauen, und gebenedeit ist die Frucht deines Leibes, Jesus, der uns das Reich Gottes verkündet hat.
1: Heilige Maria, Mutter Gottes, bitte für uns Sünder, jetzt und in der Stunde unseres Todes. Amen.
0: Gegrüßet seist du, Maria, voll der Gnade, der Herr ist mit dir. Du bist gebenedeit unter den Frauen, und gebenedeit ist die Frucht deines Leibes, Jesus, der uns das Reich Gottes verkündet hat.
1: Heilige Maria, Mutter Gottes, bitte für uns Sünder, jetzt und in der Stunde unseres Todes. Amen.
0: Gegrüßet seist du, Maria, voll der Gnade, der Herr ist mit dir. Du bist gebenedeit unter den Frauen, und gebenedeit ist die Frucht deines Leibes, Jesus, der uns das Reich Gottes verkündet hat.
1: Heilige Maria, Mutter Gottes, bitte für uns Sünder, jetzt und in der Stunde unseres Todes. Amen.
0: Gegrüßet seist du, Maria, voll der Gnade, der Herr ist mit dir. Du bist gebenedeit unter den Frauen, und gebenedeit ist die Frucht deines Leibes, Jesus, der uns das Reich Gottes verkündet hat.
1: Heilige Maria, Mutter Gottes, bitte für uns Sünder, jetzt und in der Stunde unseres Todes. Amen.
0: Gegrüßet seist du, Maria, voll der Gnade, der Herr ist mit dir. Du bist gebenedeit unter den Frauen, und gebenedeit ist die Frucht deines Leibes, Jesus, der uns das Reich Gottes verkündet hat.
1: Heilige Maria, Mutter Gottes, bitte für uns Sünder, jetzt und in der Stunde unseres Todes. Amen.
0: Gegrüßet seist du, Maria, voll der Gnade, der Herr ist mit dir. Du bist gebenedeit unter den Frauen, und gebenedeit ist die Frucht deines Leibes, Jesus, der uns das Reich Gottes verkündet hat.
1: Heilige Maria, Mutter Gottes, bitte für uns Sünder, jetzt und in der Stunde unseres Todes. Amen.
0: Ehre sei dem Vater und dem Sohn und dem Heiligen Geist.
1: Wie im Anfang, so auch jetzt und alle Zeit und in Ewigkeit. Amen. O mein Jesus, verzeih uns unsere Sünden, bewahre uns vor dem Feuer der Hölle, führe alle Seelen in den Himmel, besonders jene, die deiner Barmherzigkeit am meisten bedürfen. Amen.
0: Amen.

0: Wir beten das vierte Gesetzchen, Jesus, der auf dem Berg verklärt worden ist. Wieder aus dem Evangelium des Johannes. Frieden hinterlasse ich euch, meinen Frieden gebe ich euch. Nicht einen Frieden, wie die Welt ihn gibt, gebe ich euch. Euer Herz beunruhige sich nicht und verzage nicht. Radio Maria will durch die Begegnung mit dem lebendigen Gott neue Hoffnung und neuen Mut geben. Wir beten für alle Hörer, die in großen Nöten und Schwierigkeiten sind.
1: Vater unser im Himmel, geheiligt werde dein Name, dein Reich komme, dein Wille geschehe wie im Himmel so auf Erden.
0: Unser tägliches Brot gib uns heute und vergib uns unsere Schuld, wie auch wir vergeben unseren Schuldigern. Und führe uns nicht in Versuchung, sondern erlöse uns von dem Bösen. Amen.
1: Gegrüßet seist du, Maria, voll der Gnade, der Herr ist mit dir. Du bist gebenedeit unter den Frauen und gebenedeit ist die Frucht deines Leibes, Jesus, der auf dem Berg verklärt worden ist.
0: Heilige Maria, Mutter Gottes, bitte für uns Sünder, jetzt und in der Stunde unseres Todes. Amen.
1: Gegrüßet seist du, Maria, voll der Gnade, der Herr ist mit dir. Du bist gebenedeit unter den Frauen und gebenedeit ist die Frucht deines Leibes, Jesus, der auf dem Berg verklärt worden ist.
0: Heilige Maria, Mutter Gottes, bitte für uns Sünder, jetzt und in der Stunde unseres Todes. Amen.
1: Gegrüßet seist du, Maria, voll der Gnade, der Herr ist mit dir. Du bist gebenedeit unter den Frauen und gebenedeit ist die Frucht deines Leibes, Jesus, der auf dem Berg verklärt worden ist.
0: Heilige Maria, Mutter Gottes, bitte für uns Sünder, jetzt und in der Stunde unseres Todes. Amen.
1: Gegrüßet seist du, Maria, voll der Gnade, der Herr ist mit dir. Du bist gebenedeit unter den Frauen und gebenedeit ist die Frucht deines Leibes, Jesus, der auf dem Berg verklärt worden ist.
0: Heilige Maria, Mutter Gottes, bitte für uns Sünder, jetzt und in der Stunde unseres Todes. Amen.
1: Gegrüßet seist du, Maria, voll der Gnade, der Herr ist mit dir. Du bist gebenedeit unter den Frauen und gebenedeit ist die Frucht deines Leibes, Jesus, der auf dem Berg verklärt worden ist.
0: Heilige Maria, Mutter Gottes, bitte für uns Sünder, jetzt und in der Stunde unseres Todes. Amen.
1: Gegrüßet seist du, Maria, voll der Gnade, der Herr ist mit dir. Du bist gebenedeit unter den Frauen und gebenedeit ist die Frucht deines Leibes, Jesus, der auf dem Berg verklärt worden ist.
0: Heilige Maria, Mutter Gottes, bitte für uns Sünder, jetzt und in der Stunde unseres Todes. Amen.
1: Gegrüßet seist du, Maria, voll der Gnade, der Herr ist mit dir. Du bist gebenedeit unter den Frauen und gebenedeit ist die Frucht deines Leibes, Jesus, der auf dem Berg verklärt worden ist.
0: Heilige Maria, Mutter Gottes, bitte für uns Sünder, jetzt und in der Stunde unseres Todes. Amen.
1: Gegrüßet seist du, Maria, voll der Gnade, der Herr ist mit dir. Du bist gebenedeit unter den Frauen und gebenedeit ist die Frucht deines Leibes, Jesus, der auf dem Berg verklärt worden ist.
0: Heilige Maria, Mutter Gottes, bitte für uns Sünder, jetzt und in der Stunde unseres Todes. Amen.
1: Gegrüßet seist du, Maria, voll der Gnade, der Herr ist mit dir. Du bist gebenedeit unter den Frauen und gebenedeit ist die Frucht deines Leibes, Jesus, der auf dem Berg verklärt worden ist.
0: Heilige Maria, Mutter Gottes, bitte für uns Sünder, jetzt und in der Stunde unseres Todes. Amen.
1: Gegrüßet seist du, Maria, voll der Gnade, der Herr ist mit dir. Du bist gebenedeit unter den Frauen und gebenedeit ist die Frucht deines Leibes, Jesus, der auf dem Berg verklärt worden ist.
0: Heilige Maria, Mutter Gottes, bitte für uns Sünder, jetzt und in der Stunde unseres Todes. Amen.
1: Die Ehre sei dem Vater, dem Sohn und dem Heiligen Geist.
0: Wie im Anfang, so auch jetzt und alle Zeit und in Ewigkeit. Amen.
1: O mein Jesus, verzeih uns unsere Sünden, bewahre uns vor dem Feuer der Hölle, führe alle Seelen in den Himmel, besonders jene, die deiner Barmherzigkeit am meisten bedürfen. Amen.

0: Wir beten das fünfte Gesetzchen, Jesus, der uns die Eucharistie geschenkt hat, aus dem Galaterbrief. Nicht mehr ich lebe, sondern Christus lebt in mir. Soweit ich aber jetzt noch in dieser Welt lebe, lebe ich in Glauben an den Sohn Gottes, der mich geliebt und sich für mich hingegeben hat. Wir beten besonders für alle Priester, die im Radio mitarbeiten, für Bruder Peter Ackermann, unseren Programmdirektor, und alle, die sich der Gottesmutter zur Verfügung stellen. Wir bitten, dass sie aus und mit Jesus Christus leben können und so mehr und mehr zu Priestern nach deinem Herzen werden. Vater unser im Himmel, geheiligt werde dein Name, dein Reich komme, dein Wille geschehe, wie im Himmel, so auf Erden.
1: Unser tägliches Brot gib uns heute und vergib uns unsere Schuld, wie auch wir vergeben unseren Schuldigern. Und führe uns nicht in Versuchung, sondern erlöse uns von dem Bösen. Amen.
0: Gegrüßet seist du, Maria, voll der Gnade, der Herr ist mit dir. Du bist gebenedeit unter den Frauen, und gebenedeit ist die Frucht deines Leibes, Jesus, der uns die Eucharistie geschenkt hat.
1: Heilige Maria, Mutter Gottes, bitte für uns Sünder, jetzt und in der Stunde unseres Todes. Amen.
0: Gegrüßet seist du, Maria, voll der Gnade, der Herr ist mit dir. Du bist gebenedeit unter den Frauen, und gebenedeit ist die Frucht deines Leibes, Jesus, der uns die Eucharistie geschenkt hat.
1: Heilige Maria, Mutter Gottes, bitte für uns Sünder, jetzt und in der Stunde unseres Todes. Amen.
0: Gegrüßet seist du, Maria, voll der Gnade, der Herr ist mit dir. Du bist gebenedeit unter den Frauen, und gebenedeit ist die Frucht deines Leibes, Jesus, der uns die Eucharistie geschenkt hat.
1: Heilige Maria, Mutter Gottes, bitte für uns Sünder, jetzt und in der Stunde unseres Todes. Amen.
0: Gegrüßet seist du, Maria, voll der Gnade, der Herr ist mit dir. Du bist gebenedeit unter den Frauen, und gebenedeit ist die Frucht deines Leibes, Jesus, der uns die Eucharistie geschenkt hat.
1: Heilige Maria, Mutter Gottes, bitte für uns Sünder, jetzt und in der Stunde unseres Todes. Amen.
0: Gegrüßet seist du, Maria, voll der Gnade, der Herr ist mit dir. Du bist gebenedeit unter den Frauen, und gebenedeit ist die Frucht deines Leibes, Jesus, der uns die Eucharistie geschenkt hat.
1: Heilige Maria, Mutter Gottes, bitte für uns Sünder, jetzt und in der Stunde unseres Todes. Amen.
0: Gegrüßet seist du, Maria, voll der Gnade, der Herr ist mit dir. Du bist gebenedeit unter den Frauen, und gebenedeit ist die Frucht deines Leibes, Jesus, der uns die Eucharistie geschenkt hat.
1: Heilige Maria, Mutter Gottes, bitte für uns Sünder, jetzt und in der Stunde unseres Todes. Amen.
0: Gegrüßet seist du, Maria, voll der Gnade, der Herr ist mit dir. Du bist gebenedeit unter den Frauen, und gebenedeit ist die Frucht deines Leibes, Jesus, der uns die Eucharistie geschenkt hat.
1: Heilige Maria, Mutter Gottes, bitte für uns Sünder, jetzt und in der Stunde unseres Todes. Amen.
0: Gegrüßet seist du, Maria, voll der Gnade, der Herr ist mit dir. Du bist gebenedeit unter den Frauen, und gebenedeit ist die Frucht deines Leibes, Jesus, der uns die Eucharistie geschenkt hat.
1: Heilige Maria, Mutter Gottes, bitte für uns Sünder, jetzt und in der Stunde unseres Todes. Amen.
0: Gegrüßet seist du, Maria, voll der Gnade, der Herr ist mit dir. Du bist gebenedeit unter den Frauen, und gebenedeit ist die Frucht deines Leibes, Jesus, der uns die Eucharistie geschenkt hat.
1: Heilige Maria, Mutter Gottes, bitte für uns Sünder, jetzt und in der Stunde unseres Todes. Amen.
0: Gegrüßet seist du, Maria, voll der Gnade, der Herr ist mit dir. Du bist gebenedeit unter den Frauen, und gebenedeit ist die Frucht deines Leibes, Jesus, der uns die Eucharistie geschenkt hat.
1: Heilige Maria, Mutter Gottes, bitte für uns Sünder, jetzt und in der Stunde unseres Todes. Amen.
0: Ehre sei dem Vater und dem Sohn und dem Heiligen Geist.
1: Wie im Anfang, so auch jetzt und alle Zeit und in Ewigkeit. Amen. O mein Jesus, verzeih uns unsere Sünden, bewahre uns vor dem Feuer der Hölle, führe alle Seelen in den Himmel, besonders jene, die am meisten deiner Barmherzigkeit bedürfen.
0: Im Namen des Vaters und des Sohnes und des Heiligen Geistes. Amen.
1: Amen.
0: Gelobt sei Jesus Christus.
1: In Ewigkeit. Amen.
0: Maria mit dem Kinde lieb.
1: Uns allen deinen Segen gib.

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0: 5 und 5. Die Dinge hatten sich durch die unglückselige Politik verschlechtert, und obwohl nichts Besonderes geschehen war, machte Peppone, wenn er zufällig Don Camillo begegnete, ein verächtliches Gesicht und schaute weg. Dann machte Peppone während einer Ansprache auf dem Hauptplatz beleidigende Andeutungen an die Adresse Don Camillos und nannte ihn des Kanzlers Raben, wobei er unter Kanzler De Gasperi meinte, weil dieser einst Abgeordneter im Wiener Reichsrat war. Als Don Camillo daraufhin im Pfarrblättchen in Reimen antwortete, entluden sie eines Nachts vor der Pforte des Pfarrhofes einen Mistkarren, so dass man am nächsten Morgen mit Hilfe einer Leiter durchs Fenster auf die Straße steigen musste. Und auf dem Haufen war eine Schrift angebracht: »Don Camillo, dünge deinen Kürbiskopf«. Seitdem entspann sich eine so heftige und brennende mündliche und journalistische Polemik, dass man deutlich die Prügel in der Luft roch. Und nach der letzten Antwort Don Camillos durch die katholische Wandzeitung sagten die Leute: »Wenn jetzt keine Antwort von Peppone kommt, dann haben wir es.« Und Peppone antwortete nicht, und seine Leute hüllten sich in ein Schweigen, welches das kommende Gewitter ahnen ließ. Eines Abends weilte Don Camillo, in sein Gebet versunken, in der Kirche, als er das Turmtor knarren hörte, und bevor er noch aufstehen konnte, erblickte er Peppone vor sich. Peppones Gesicht war schrecklich. Eine Hand hielt er hinter dem Rücken versteckt. Er schaute betrunken aus, die schwarzen Locken klebten ihm an der Stirn. Aus dem Augenwinkel ermaß Don Camillo genau die Entfernung zwischen sich selbst und einem großen Leuchter, der ihm zur Seite stand. Er hob sich mit einem Sprung nach rückwärts und ergriff mit fester Hand das schwere Bronzestück. Peppone zuckte mit den Kinnbacken und schaute Don Camillo in die Augen. Don Camillo spannte alle seine Nerven an und war sicher, dass kaum würde Peppone zeigen, was er hinter dem Rücken versteckt hielt, der Leuchter wie ein Blitz träfe. Langsam zog Peppone die Hand hinter dem Rücken hervor und reichte Don Camillo ein schmales und langes Bündel. Misstrauisch machte Don Camillo keinerlei Anstalten, die Hand auszustrecken, und dann legte Peppone das Bündel auf der Kommunionbank vor dem Hauptaltar ab, riss das blaue Backpapier herunter, worauf 5 lange Kerzen, dick wie ein Weinstock, erschienen. »Er stirbt«, erklärte Peppone mit heiserer Stimme. Da erinnerte sich Don Camillo, dass ihm jemand gesagt hatte, dass Peppones kleiner Sohn seit 4 oder 5 Tagen krank war. Don Camillo hatte sich nicht viel daraus gemacht, weil er glaubte, es handle sich um eine Kleinigkeit. Und jetzt verstand er Peppones Schweigen und das Ausbleiben der Antwort. »Er stirbt«, sagte Peppone. »Zünden Sie sie sofort an.« Don Camillo ging in die Sakristei, um einen Leuchter zu holen, steckte die 5 großen Wachskerzen darauf und schickte sich an, sie vor dem Kruzifix aufzustellen. »Nein«, sagte erbittert Peppone, »dieser da gehört eurer Partei an. Zünden Sie sie vor dieser dort an, die keine Politik macht.« Als Don Camillo die Mutter Gottes diese dort nennen hörte, verspürte er eine tolle Lust, Peppone den Schädel einzuschlagen. Er schwieg aber und ging die angezündeten Kerzen vor der Statue der Jungfrau in der kleinen Kapelle links aufzustellen. Er wandte sich zu Peppone. »Sagen Sie es ihr«, befahl Peppone mit harter Stimme. Da kniete Don Camillo nieder und sagte flüsternd zur Madonna, dass es Peppone sei, der ihr diese großen Kerzen bringe, damit sie seinem kranken Buben helfe. Als er wieder aufstand, war Peppone verschwunden. Don Camillo ging am Hauptaltar vorbei, machte schnell das Zeichen des Kreuzes und versuchte zu entschlüpfen. Die Stimme Christi nagelte ihn aber an der Stelle fest. »Don Camillo, was hast du denn?« Don Camillo breitete demütigst die Arme aus. »Es tut mir so leid«, sagte er, »dass dieser Unglückliche so geflucht hat. Ich habe nicht die Kraft gehabt, ihm irgendetwas zu sagen. Wie soll man mit einem Mann streiten, der den Kopf verliert, weil ihm das Kind stirbt?« »Du hast sehr gut gehandelt«, antwortete Christus. »Die Politik ist eine verfluchte Sache«, erklärte Don Camillo. »Du darfst ihm das nicht übel nehmen. Ich bitte dich, nicht streng zu ihm zu sein. Warum sollte ich? Flüsterte Christus. Indem er meine Mutter ehrt, erfüllt er mein Herz mit Sanftmut. Es missfällt mir nur ein wenig, dass er sie diese dort genannt hat. Don Camillo schüttelte den Kopf. Du hast schlecht gehört, wandte er ein. Er hat gesagt, zünden Sie sie alle vor der heiligen, unbefleckten Jungfrau in dieser Kapelle dort an. Stell dir vor. Hätte er den Mut gehabt, etwas anderes zu sagen, das Kind hin, das Kind her? Ich hätte ihn mit Fußtritten aus der Kirche gejagt. Es freut mich geradezu, dass dem so ist, antwortete lächelnd Christus. Es freut mich wirklich. Als er aber von mir sprach, sagte er, dieser da. Man kann es nicht bestreiten, gab Don Camillo zu. Ich bin jedenfalls überzeugt, dass er dadurch mich und nicht dich verletzen wollte. Ich würde schwören, so überzeugt bin ich davon. Don Camillo ging und nach 3/4 Stunden kam er außer sich vor Freude zurück. »Habe ich es dir nicht gesagt?« schrie er und warf einen Bündel auf die Kommunionbank. »Er hat mir noch 5 Kerzen gegeben, um sie auch vor dir anzuzünden. Was sagst du jetzt dazu?«
1: »Das alles ist wunderschön«, antwortete lächelnd Christus.
0: »Sie sind etwas kleiner als die anderen«, erklärte Don Camillo. Aber worauf es bei diesen Dingen ankommt, ist die Absicht. Und dann musst du auch in Betracht ziehen, dass Pepone nicht reich ist und dass ihn alle diese Ausgaben für Medizinen und für Ärzte zugrunde richten.
1: Das alles ist wunderschön, wiederholte Christus.
0: Bald waren die 5 Kerzen angezündet und leuchteten so, als ob ihre 50 brannten. Man könnte fast sagen, dass sie heller leuchten als die anderen, bemerkte Don Camillo. Und tatsächlich leuchteten sie heller als die anderen, weil es 5 Kerzen waren, die zu kaufen Don Camillo ins Dorf gelaufen war. Er hatte auch den Kaufmann aus dem Bett gejagt und nur eine Anzahlung gemacht, weil Don Camillo arm war wie eine Kirchenmaus. Und das alles wusste Christus sehr gut und sagte kein Wort. Eine Träne aber rollte aus seinen Augen und ein silberner Faden war auf dem schwarzen Holz des Kreuzes zu sehen. Das bedeutete, dass Pepones Kind gerettet war. Und so geschah es.

Aus Don Camillo und seine Herde. Madonna Brutta. Die Leute nannten sie die Madonna Brutta. Wenn man das sagen hörte, stellten sich einem die Haare auf, denn es hat den üblen Beigeschmack eines verallgemeinernden Fluches. Madonna Brutta heißt nämlich hässliche Mutter Gottes. In Wirklichkeit hatten aber die Leute nicht die geringste Absicht, es an Achtung der Mutter Gottes gegenüber fehlen zu lassen. Der Ausspruch war das Geringste, was man über die so berüchtigte Statue sagen konnte, die ständig ein Dorn in Don Camillos Herzen war. Es war eine große Statue, über 2 Meter hoch, ein Ding schwer wie Blei. Eine große Statue aus bemaltem Ton, in so scheußlichen Farben, dass einem die Augen wehtaten. Wer sie modelliert hatte, musste, seine Seele Ruhe in Frieden, der größte Gauner auf der Welt gewesen sein. Wenn sie ein armer Teufel bemalt hätte, der keine Ahnung davon hat, worum es bei der Bildhauerkunst geht, der aber ansonsten ein Ehrenmann ist, dann hätte niemand diese Madonna hässlich nennen dürfen. Auch in Dingen der Kunst bedeutet Unwissenheit niemals Bosheit, weil der Unwissende mit ganzer Seele dabei ist, eine Statue oder ein Bild so schön zu machen, wie er nur kann. Und weil in Dingen der Kunst die Absicht immer wichtiger ist als die technische Fertigkeit. Diese Madonna hatte aber einer modelliert, der seine Sache offensichtlich bestens verstand. Ein Schuft, der seine ganze bildhauerische Fertigkeit aufgewendet hatte, um eine hässliche Madonna zu machen. Und das war ihm gelungen. Als Don Camillo, Temporibus Illis, das erste Mal seine Kirche betrat, war er über die Hässlichkeit dieser Statue zutiefst entsetzt, und er beschloss, sie durch eine andere zu ersetzen, die die Mutter Gottes würdiger darstelle. Er sprach auch sofort davon, man antwortete ihm aber, dass daran nicht zu denken sei. Es handelt sich um eine Tonfigur aus dem Jahre 1693, und man zeigte ihm das am Sockel eingeritzte Datum. »Es ist gleichgültig, wann sie gemacht worden ist«, widersprach Don Camillo, »sie ist hässlich.« »Hässlich, aber alt«, antwortete man ihm. »Alt, aber hässlich«, erwiderte Don Camillo. »Ein historisches Stück Hochwürden«, entschieden die anderen. Umsonst hatte Don Camillo jahrelang gekämpft. Wenn es schon ein historisches Stück war, so meinte er, könnte man es einem Museum geben und durch eine andere Madonna mit einem christlichen Gesicht ersetzen. Schlimmstenfalls hätte man die Madonna Brutta in eine Ecke der Sakristei stellen können, während an ihren Platz in der Seitenkapelle eine neue Madonna gekommen wäre. Es war nur eine Geldfrage. Als sich Don Camillo auf Geldsammlung begab und die Sache erklärte, schauten ihn alle höchst erstaunt an. »Die Madonna Brutta ersetzen? Die Madonna Brutta ist ein historisches Stück«, antwortete man ihm. »Das kann man nicht machen. Ein historisches Stück lässt sich doch nicht ersetzen.« Don Camillo gab sein Vorhaben auf. Der Dorn blieb ihm aber im Herzen stecken, und er beklagte sich von Zeit zu Zeit bei Christus am Hochaltar. »Jesus, warum hilfst du mir nicht? Bist du denn nicht persönlich beleidigt, wenn du die Mutter Gottes so dargestellt siehst? Und wie kannst du erlauben, dass die Leute sie Madonna Brutta nennen?« »Don Camillo«, antwortete Christus, »die wahre Schönheit ist nicht das Äußere. Wahr ist vielmehr, dass die äußere Schönheit schwindet und zur Erde wird in der Erde. Alles, was wirklich schön ist, ist ewig und stirbt nicht mit dem Fleisch. Die Schönheit der Mutter Gottes ist die ihrer Seele, und diese Schönheit ist unberührt und unzerstörbar. Warum sollte ich beleidigt sein, wenn jemand eine Frau mit hässlichem Gesicht aus Ton geformt und diese Statue dann auf den Altar der Madonna gestellt hat? Wer vor diesem Altar niederkniet, richtet seine Gebete nicht an die Tonstatue, sondern an die Mutter Gottes, die im Himmel ist.« »Amen«, antwortete Don Camillo. Und er ging weg, litt aber weiter darunter, wenn er die Leute von der Madonna Brutta sprechen hörte. Aber der Dorn blieb in seinem Herzen, und er gewöhnte sich langsam an diesen Jammer. Im August aber, am Tag der großen Prozession, wenn man die Madonna Brutta aus der Seitenkapelle herausholte und auf einem Traggestell durch die Straßen des Dorfes trug,
wurde sein Leiden akut. Vom Schatten der Seitenkapelle befreit, traten die Gesichtszüge der Madonna in der stechenden Sonne noch weitaus schärfer hervor. Es war ein hässliches, es war aber auch vor allem ein böses Gesicht. Ein Gesicht mit groben Zügen, da waren Triefaugen, alles eher als ekstatisch. Und das Jesuskind auf dem Arm der Madonna war ein Bündel Fetzen, ein Bündel, aus dem das leere Gesicht einer Puppe hervorkam. Don Camillo hatte sein Möglichstes getan, diese Hässlichkeit zu tarnen, indem er die Statue mit Schleiern, Diademen und Halsbändern schmückte. Anstatt zu verbessern, hatte das die Sache nur verschlechtert. Und Don Camillo entschloss sich endlich, auf jeden Schmuck zu verzichten, und die grässlichen Farben, mit denen die Figur bekleckst war, wirkten scheußlicher denn je.

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Liebe Hörerfamilie von Radio Maria, es ist 15 Uhr, wir beten jetzt den Barmherzigkeitsrosenkranz. Barmherziger Jesus, im Augenblick deines Kreuzestodes für uns, bete ich dich an und lobpreise dich und bitte, umfasse mit deiner unerschöpflichen Barmherzigkeit die ganze Menschheit, besonders die armen Sünder und die Sterbenden. Amen. Ein Zitat aus dem Tagebuch der Schwester Maria Faustina Kowalska. Welche große Gnaden werde ich den Seelen verleihen, die diesen Rosenkranz beten werden? Das Innerste meiner Barmherzigkeit bewegt sich für diejenigen, die dieses Gebet beten. Und in diesem Sinne möchte ich jetzt die Hörerinnen und Hörer auffordern, dass einer oder eine mit mir mitbetet. Die Nummer ins Studio ist 0720 578 578 und von außerhalb Österreichs 0043 720 578 578.

0: Im Namen des Vaters und des Sohnes und des Heiligen Geistes.
1: Amen.
0: Vater unser im Himmel, geheiligt werde dein Name, dein Reich komme, dein Wille geschehe, wie im Himmel, so auf Erden.
1: Unser tägliches Brot gib uns heute und vergib uns unsere Schuld, wie auch wir vergeben unseren Schuldigern. Und führe uns nicht in Versuchung, sondern erlöse uns von dem Bösen. Amen.
0: Gegrüßet seist du, Maria, voll der Gnade, der Herr ist mit dir. Du bist gebenedeit unter den Frauen, und gebenedeit ist die Frucht deines Leibes, Jesus.
1: Heilige Maria, Mutter Gottes, bitte für uns Sünder, jetzt und in der Stunde unseres Todes. Amen.
0: Ich glaube an Gott, den Vater, den Allmächtigen, den Schöpfer des Himmels und der Erde, und an Jesus Christus, seinen eingeborenen Sohn, unseren Herrn, empfangen durch den Heiligen Geist, geboren von der Jungfrau Maria, gelitten unter Pontius Pilatus, gekreuzigt, gestorben und begraben, hinabgestiegen in das Reich des Todes, am dritten Tage auferstanden von den Toten, aufgefahren in den Himmel. Er sitzt zur Rechten Gottes, des allmächtigen Vaters, von dort wird er kommen, zu richten die Lebenden und die Toten.

0: und die Sünden der ganzen Welt.
1: Durch sein schmerzhaftes Leiden
0: hab Erbarmen mit uns und mit der ganzen Welt.
1: Durch sein schmerzhaftes Leiden
0: hab Erbarmen mit uns und mit der ganzen Welt.
1: Durch sein schmerzhaftes Leiden
0: hab Erbarmen mit uns und mit der ganzen Welt.
1: Durch sein schmerzhaftes Leiden
0: hab Erbarmen mit uns und mit der ganzen Welt.
1: Durch sein schmerzhaftes Leiden
0: hab Erbarmen mit uns und mit der ganzen Welt.
1: Durch sein schmerzhaftes Leiden
0: hab Erbarmen mit uns und mit der ganzen Welt.
1: Durch sein schmerzhaftes Leiden
0: hab Erbarmen mit uns und mit der ganzen Welt.
1: Durch sein schmerzhaftes Leiden
0: hab Erbarmen mit uns und mit der ganzen Welt.
1: Durch sein schmerzhaftes Leiden
0: hab Erbarmen mit uns und mit der ganzen Welt.
1: Durch sein schmerzhaftes Leiden
0: hab Erbarmen mit uns und mit der ganzen Welt.

0: Geht schon? Ewiger?
1: Ewiger Vater, ich opfere dir auf, den Leib und das Blut, die Seele und die Gottheit, deines über alles geliebten Sohnes, unseres Herrn Jesus Christus.
0: Zur Sühne für unsere Sünden und für die Sünden der ganzen Welt.
1: Durch sein schmerzhaftes Leiden.
0: Hab Erbarmen mit uns und mit der ganzen Welt.
1: Durch sein schmerzhaftes Leiden.
0: Hab Erbarmen mit uns und mit der ganzen Welt.
1: Durch sein schmerzhaftes Leiden.
0: Hab Erbarmen mit uns und mit der ganzen Welt.
1: Durch sein schmerzhaftes Leiden.
0: Hab Erbarmen mit uns und mit der ganzen Welt.
1: Durch sein schmerzhaftes Leiden.
0: Hab Erbarmen mit uns und mit der ganzen Welt.
1: Durch sein schmerzhaftes Leiden.
0: Hab Erbarmen mit uns und mit der ganzen Welt.
1: Durch sein schmerzhaftes Leiden.
0: Hab Erbarmen mit uns und mit der ganzen Welt.
1: Durch sein schmerzhaftes Leiden.
0: Hab Erbarmen mit uns und mit der ganzen Welt.
1: Durch sein schmerzhaftes Leiden.
0: Hab Erbarmen mit uns und mit der ganzen Welt.
1: Durch sein schmerzhaftes Leiden.
0: Hab Erbarmen mit uns und mit der ganzen Welt.

0: Ewiger Vater, ich opfere dir auf den Leib und das Blut, die Seele und die Gottheit deines über alles geliebten Sohnes, unseres Herrn Jesus Christus.
1: Zur Sühne für unsere Sünden und die Sünden der ganzen Welt.
0: Durch sein schmerzhaftes Leiden.
1: Hab Erbarmen mit uns und mit der ganzen Welt.
0: Durch sein schmerzhaftes Leiden.
1: Hab Erbarmen mit uns und mit der ganzen Welt.
0: Durch sein schmerzhaftes Leiden.
1: Hab Erbarmen mit uns und mit der ganzen Welt.
0: Durch sein schmerzhaftes Leiden.
1: Hab Erbarmen mit uns und mit der ganzen Welt.
0: Durch sein schmerzhaftes Leiden.
1: Hab Erbarmen mit uns und mit der ganzen Welt.
0: Durch sein schmerzhaftes Leiden.
1: Hab Erbarmen mit uns und mit der ganzen Welt.
0: Durch sein schmerzhaftes Leiden.
1: Hab Erbarmen mit uns und mit der ganzen Welt.
0: Durch sein schmerzhaftes Leiden.
1: Hab Erbarmen mit uns und mit der ganzen Welt.
0: Durch sein schmerzhaftes Leiden.
1: Hab Erbarmen mit uns und mit der ganzen Welt.
0: Durch sein schmerzhaftes Leiden.
1: Hab Erbarmen mit uns und mit der ganzen Welt.

0: Ewiger Vater, ich opfere dir auf den Leib und das Blut, die Seele und die Gottheit deines über alles geliebten Sohnes, unseres Herrn Jesus Christus.
1: Zur Sühne für unsere Sünden und für die Sünden der ganzen Welt.
0: Durch sein schmerzhaftes Leiden.
1: Hab Erbarmen mit uns und mit der ganzen Welt.
0: Durch sein schmerzhaftes Leiden.
1: Hab Erbarmen mit uns und mit der ganzen Welt.
0: Durch sein schmerzhaftes Leiden.
1: Hab Erbarmen mit uns und mit der ganzen Welt.
0: Durch sein schmerzhaftes Leiden.
1: Hab Erbarmen mit uns und mit der ganzen Welt.
0: Durch sein schmerzhaftes Leiden.
1: Hab Erbarmen mit uns und mit der ganzen Welt.
0: Durch sein schmerzhaftes Leiden.
1: Hab Erbarmen mit uns und mit der ganzen Welt.
0: Durch sein schmerzhaftes Leiden.
1: Hab Erbarmen mit uns und mit der ganzen Welt.
0: Durch sein schmerzhaftes Leiden.
1: Hab Erbarmen mit uns und mit der ganzen Welt.
0: Durch sein schmerzhaftes Leiden.
1: Hab Erbarmen mit uns und mit der ganzen Welt.

0: Ewiger Vater, ich opfere dir auf den Leib und das Blut, die Seele und die Gottheit deines über alles geliebten Sohnes, unseres Herrn Jesus Christus.
1: Zur Sühne für unsere Sünden und die Sünden der ganzen Welt.
0: Durch sein schmerzhaftes Leiden.
1: Hab Erbarmen mit uns und mit der ganzen Welt.
0: Durch sein schmerzhaftes Leiden.
1: Hab Erbarmen mit uns und mit der ganzen Welt.
0: Durch sein schmerzhaftes Leiden.
1: Hab Erbarmen mit uns und mit der ganzen Welt.
0: Durch sein schmerzhaftes Leiden.
1: Hab Erbarmen mit uns und mit der ganzen Welt.
0: Durch sein schmerzhaftes Leiden.
1: Hab Erbarmen mit uns und mit der ganzen Welt.
0: Durch sein schmerzhaftes Leiden.
1: Hab Erbarmen mit uns und mit der ganzen Welt.
0: Durch sein schmerzhaftes Leiden.
1: Hab Erbarmen mit uns und mit der ganzen Welt.
0: Durch sein schmerzhaftes Leiden.
1: Hab Erbarmen mit uns und mit der ganzen Welt.
0: Durch sein schmerzhaftes Leiden.
1: Hab Erbarmen mit uns und mit der ganzen Welt.
0: Durch sein schmerzhaftes Leiden.
1: Hab Erbarmen mit uns und mit der ganzen Welt.

0: Heiliger Gott, heiliger starker Gott, heiliger unsterblicher Gott.
1: Hab Erbarmen mit uns und mit der ganzen Welt.
0: Heiliger Gott, heiliger starker Gott, heiliger unsterblicher Gott.
1: Hab Erbarmen mit uns und mit der ganzen Welt.
0: Heiliger Gott, heiliger starker Gott, heiliger unsterblicher Gott.
1: Hab Erbarmen mit uns und mit der ganzen Welt.
0: O Blut und Wasser aus dem Herzen Jesu, als Quelle der Barmherzigkeit für uns entströmt.
1: Jesus, ich vertraue auf dich.
0: Im Namen des Vaters und des Sohnes und des Heiligen Geistes.
1: Amen.
0: Gelobt sei Jesus Christus.
1: In Ewigkeit. Amen.
0: Maria mit dem Kinde lieb.
1: Uns allen deinen Segen gib.
0: Ich danke recht herzlich fürs Mitbeten beim Herrn Walter und ich wünsche allen noch einen gesegneten Nachmittag. Aus dem Studio am Stetten verabschiedet sich Miriam Bruckner.

Ich war im Jahre 2010 arbeitslos und habe durch irgendeinen Zufall das erste Mal über Radio Maria gehört und damals so schöne Vorträge auch vom Pater Karl Wallner gehört und oder vom Pater Bernhard, die Seelsorgestunde oder sowas und oder die für Sie gelesen, die wunderbaren Geschichten von Leo Marsburg über die Mutter Therese von Kalkutta und so weiter. Und da waren so, also am Nachmittag bin ich da immer dort gesessen und habe viel zu wenig fürs AMS gemacht. Aber ich glaube, da hat mich Gott durchgetragen dann durch diese Zeit und dann ist es wieder gut weitergegangen. Und sonst auch, also ich kann mich gut erinnern, ich habe einmal eine Operation gehabt und da war eben das Abendgebet für die Hörerfamilie und habe ich auch mit ihnen, glaube ich, gebetet gerade. Also sie für mich und das ist alles sehr gut gegangen und ich habe es wirklich gespürt, das war ein entscheidender Faktor. Oder ich kann den ganzen Tag könnte ich Radio Maria hören, beginnend bei dem Rosenkranz in der Früh, wenn ich den nicht beten kann, dann weil ich zu müde bin vom Vortag zum Beispiel, dann wirft mir das irgendwie aus der Balance und den ganzen Tag, dass ich wieder die Zeit habe, eine ruhige Zeit für den Rosenkranz oder so. Und ja, bei uns die schönen Morgengebete und das Glaubensforum in der Früh, das war ja wunderbar. Es ist auch Maria Südtirol ist auch ganz wunderbar. Bei mir steht ja der Fernseher, der verstaubt ja quasi jetzt.

0: Herzlich willkommen zur Sendung Der Garten des Gebets hier bei Radio Maria. Am Mikrofon ist Sarah Ettlinger. In diesem Jahr beschäftigen wir uns jede Woche in dieser Sendeschiene mit einem anderen Heiligen, tauchen in das Leben des Heiligen ein und begeben uns in die Gebetsschule dieses Heiligen. Und heute ist das die heilige Philomena von Rom. Um ehrlich zu sein, eine mir eher unbekannte Heilige. Kennen Sie, liebe Hörerinnen und Hörer, die Geschichte dieser Heiligen? Vielleicht ist es ja sogar ihre Namenspatronin. Doch einige Berührungspunkte mit dieser Heilige kann ich mich noch gut erinnern. Wenn ich mit meinem Heimatpfarrer, Pfarrer Leonard Otsugu, getratscht habe und ihm von meinem Anliegen erzählt habe oder ihn ums Gebet gebeten habe, dann ist es nicht selten vorgekommen, dass er zu einer sehr abgegriffenen und alten Broschüre mit einer Novene zur heiligen Philomena herausgekommen ist und sie mir mitgegeben hat. Mit Klebeband wurde versucht, diese Broschüre zu retten, doch man konnte nicht abschreiten, dass sie schon unzählige Male fürs Gebet verwendet worden ist und immer wieder weitergegeben wurde. Er vertraut also wirklich sehr stark auf die Fürsprache dieser Heiligen und so freut es mich, dass ich dich, lieber Pfarrer Leonard, nun als unseren Referenten auf Sendung begrüßen darf. Herzlich willkommen.
1: Danke dir, liebe Sarah. Du hast mich jetzt überrascht. Ich habe gar nicht mehr dran gedacht. Aber es ist mir wirklich eine Freude, mit dir dieses Programm zu halten. Gelobt sei Jesus Christus, liebe Hörerinnen und Hörer von Radio Maria. Ich freue mich sehr, heute zu euch sprechen zu dürfen. Fangen wir gleich an mit einem kurzen Gebet. Im Namen des Vaters und des Sohnes und des Heiligen Geistes. Amen. Herr, unser Gott, wir danken dir für diese Zeit, die wir gemeinsam verbringen dürfen. Wir bringen alles vor dich, was uns heute bewegt. Öffne unsere Herzen für dein Wort und schenke uns durch die heilige Philomena Vertrauen in deine Nähe. Kein Gebet und keine Träne ist bei dir vergessen. Segne alle Hörerinnen und Hörer, mache diese Sendung zu einem Ort der Ermutigung und zu einer Begegnung mit deiner heiligen Kraft. Darum bitten wir durch Christus, unseren Herrn.
0: Amen.
1: Amen. Liebe Hörerinnen und Hörer, ich möchte beginnen mit eigener Erfahrung bezüglich der heiligen Philomena. Wie Sarah gesagt hat, ich habe so oft zu ihr gebetet. Der Anfang davon erzähle ich euch gleich. Während meines Philosophiestudiums am Bigard Memorial Seminary, das ist in Nigeria, in meiner Stadt, galt akademische Unehrlichkeit als absoluter Ausschlussgrund. Als ich einem Studienkollegen bei einer Prüfung einen kleinen Denkanstoß geben wollte, wurden wir ausgerechnet vom strengsten Dozenten des Campus erwischt. Uns drohte der sofortige Rauswurf. Er hat uns praktisch weggetrieben vom Prüfungssaal, unsere Papiere auseinandergerissen und gesagt, es ist erledigt. Wir können Priester werden, gleich vergessen. Da ich mich mit ganzem Herzen zum Priesterberuf berufen fühlte, schien meine Welt zusammenzubrechen. Wir wollten versuchen, durch, man sagt, Vitamin D, durch Verbindungen mit starken Professoren unseren Weg wieder zu bereinigen. Aber Gott schickte uns wirklich, Gott war am Spiel, er schickte uns ein betender Mitbruder, der uns riet, betet zur heiligen Philomena, vertraut auf sie, es wird etwas passieren. Wir schlossen uns zu einer Gebetspartnerschaft zusammen und begannen eine intensiven Novene zu beten. In dieser Verzweiflung schenkte Gott mir ein tiefes Erlebnis seiner tröstenden Liebe, das mich oft zu Tränen rührte. Am Tag des entscheidenden Gesprächs mit dem Bischof bat ich Philomena um ein Zeichen. Das Vergehen sollte gar nicht erst zur Sprache kommen. Und genau das geschah. Der Bischof sah die Unterlagen durch, erklärte alles für in Ordnung und erwähnte den Vorfall mit keinem Wort. Es war für mich kaum zum Glauben. Also, ohne die heilige Philomena wäre ich heute kein Priester. Sie ist meine ständige Begleiterin. Auch in meiner Familie hat ihre Fürsprache gewirkt. Nach 8 Jahren unerfüllten Kinderwunsch schenkte Gott meiner Schwester durch die Fürsprache der heiligen Philomena 3 gesunde Kinder. Damit kommen wir zu ihrer Geschichte. Wer ist diese Dame, die heilige Philomena? Geboren im antiken Griechenland, als Tochter eines königlichen Paares, das nach der Bekehrung zum Christentum ein Kind geschenkt bekam. Ihr Name bedeutet Tochter des göttlichen Lichts. Bereits mit 11 Jahren weihte sie ihr Leben Christus mit einem Keuschheitsgelübde. Als der römische Kaiser Diokletian ein Krieg führen wollte mit dem Reich ihres Vaters, ging ihr Vater mit ihrer Mama und mit ihr selbst, der 13-Jährige, nach Rom, um Frieden zu werben beim Kaiser. Und wie der Kaiser Diokletian Philomena sah, war ihr hin und weg. Und wollte sie sofort heiraten und stellte das als Bedingung, um wieder den Frieden dem Reich ihres Vaters zu schenken. Aber Philomena sagte nein, sagte: Mein Reich, meine Jungfräulichkeit habe ich Jesus geschenkt und ich werde es nicht zurücknehmen. Und die Eltern haben sogar gesagt, es ist nicht so schlecht. Du wirst eine Frau des Kaisers im römischen Reich sein, eine wichtige Frau. Sie hat gesagt, mein Reich ist im Himmel, Himmelreich Gottes. Also weder Drohungen noch das Unverständnis ihres Umfelds brachte sie ins Wanken. Diokletian ließ sie foltern, versuche sie in Tiber zu ertränken oder mit Pfeile zu töten, scheiterten durch das Eingreifen von Engeln. Es war so viel Wunder in diesem Prozess, dass so viele Menschen, die zuschauten, zum Glauben bekehrten. Am 10. August wurde sie schließlich enthauptet. 1802, das ist schon 15 Jahrhunderte lagen dazwischen. Also sie war verschwunden, also ermordet und vergessen. Und dann während Ausgrabungen wurde ihr Grab in den römischen Katakomben entdeckt. Nach der Überführung ihrer Reliquien nach Mugnano in Italien kam es zu zahlreichen Wunderheilungen. Einer der bekanntesten Wunder war die Heilung von der ehrwürdigen Pauline Jericho, die war sterbenskrank. Der Papst hat sie damals schon Sterbesakrament gegeben, bevor sie dann Stunden danach zum Mugnano pilgerte. Und es war eine augenblickliche Heilung. 1837 wurde ihre Verehrung vom Papst Gregor der 16. genehmigt. Es gibt sehr viel zu erzählen über meine liebe heilige Philomena, aber jetzt halten wir Pause und hören Musik.

0: Der Garten des Gebets bei Radio Maria. Heute geht's um die Gebetsschule mit der heiligen Philomena von Rom. Die heilige Philomena, ihr Name bedeutet Tochter des Lichts. Sie hat nicht nur ihr ganzes Leben Jesus gewidmet als geweihte Jungfrau, sondern sie ist auch heute für uns eine große Fürsprecherin und Wundertäterin. Sie wird in ganz Italien und darüber hinaus verehrt. Und sie ist auch der Grund, wieso wir heute diese Sendung hier haben. Unser Referent, Pfarrer Leonard Ozugwu, wäre nicht Priester, hat er vorhin im ersten Teil erwähnt, wenn die heilige Philomena nicht eine so starke Fürsprecherin gewesen wäre in seinem Leben. Und so bitte ich dich, lieber Pfarrer Leonard, fortzusetzen und uns zu erzählen, was wir für unser persönliches Gebetsleben von dieser Heiligen lernen dürfen.
1: Dankeschön, Sarah. Und genau das geht es jetzt um diesen zweiten Teil. Bei diesem zweiten Teil, was können wir aus dem Leben von der Heiligen Philomena für unser eigenes persönliches Gebetsleben mitnehmen. Philomena hat nämlich sehr kurz gelebt. 13 Jahre ist nicht viel, um Bücher zu schreiben oder die eigene Theologien zu entwickeln. Aber ihre außergewöhnliche Treue zu Gott aus Liebe, persönlicher Liebe, sagt sehr viel aus. Erstens. Gebet ist eine Kommunikation mit einem Du, mit einem Gegenüber. Oft, wenn wir beten oder zum Beten kommen, verfehlt unser Gebet in Aufsagen von Formeln, wie gegen eine Wand. Ich sage immer zu mir selbst, du kannst nicht in einem Haus, in ein Haus gehen und plötzlich reden, ohne dass du den Bewohner angetroffen hast. Und so ist es im Gebet. Philomena hat die Beziehung mit Gott, mit Jesus, nicht als ein abstraktes Ding gesehen. Jesus war für sie kein abstraktes das Konzept, sondern eine reale, gegenwärtige Person, der man in die Augen schauen kann, ein echtes Gegenüber. Und deswegen konnte sie ihm ein Versprechen machen. Deswegen könnte sie während der ganzen Verfolgung ihn sehen. Es gibt sogar eine, es wird erzählt, dass durch ihre Verfolgungen, wie sie in Gefängnis gekommen ist, ist ihr Maria mit Jesus erschienen. Es war immer eine persönliche Angelegenheit. Und es ist an die Zeit, dass wir das ganz ernst nehmen. Angefangen vom Kleinen, dass wir unsere Kinder, dass wir das tun, unsere Kinder beibringen. Gebet ist: Jesus, du sitzt da, ich sitze da, und dann kann ich ernst reden. Was heißt für mein Gebetleben, wenn ich mich zum Gebet knie, sitze, dann soll ich nicht losreden, sondern einmal innehalten und mir vorstellen, Jesus ist real bei mir. Und dann kann ich sprechen. Das ist sehr, das wird unser Gebetsleben wirklich einen Mehrwert verleihen, weil Gebet wird nicht mehr Pflichtübung, sondern echte Begegnung. Zweitens, Gebet ist eine Gabe. Unser Leben ist nehmen, geben und nehmen. Wir haben das Leben von Gott bekommen. Und während wir beten, versuchen wir, etwas zurückzugeben. Das heißt, wir geben ihm Zeit, wir geben ihm Aufmerksamkeit. Wenn wir schauen, das Leben von Philomena, sie hat das Ab jetzt, ja, das wohl verstanden und schon in jungen Jahren Gott ihr Leben gegeben. Es gibt keine Liebe ohne Geben. Liebe wird gekennzeichnet durch Geben. Gebet ist eine liebevolle Verbindung mit einem lebendigen Du. Und diese Liebe gestaltet sich durch das, was wir ihm geben, gerade Aufmerksamkeit, gerade Zeit. Also, was es heißt für mein Gebetleben, ist, dass mein Gebet nicht nur eine Pflicht, wo ich auf die Uhr schaue, sondern wo ich ganz bewusst Gott diese Zeit schenke. Wenn ich in Anbetung knie, wenn ich Gebet gehe, wenn ich Gottesdienst, Messe besuche, soll ich nicht einfach schauen, wie lange predigt der Pfarrer, wie lange hat es gedauert, es war kurz, super, es war lang, langweilig. Nein, von Anfang bis Ende ist eine ganze Packung, was ich Gott schenke. Viele sagen von Afrika, da dauert Gottesdienst 3 Stunden, mag sein, aber das spüren die Leute nicht, weil sie vom tiefen das ist alles für Gott. Sie tanzen, sie singen laut, alles für ihn. Und dann spielt die Zeit keine Rolle. Das heißt nicht, dass ein 2-Minuten-Gebet auch nicht genauso mächtig und wertvoll sein kann. Aber es muss nicht in erster Linie um eine Kalkulation gehen. Die Liebe kalkuliert wirklich nicht. Wie die Mutter Teresa sagt, Maß der Liebe ist Lieben ohne Maß. Und drittens, die Treue zu unserem Versprechen zu Gott. Das Leben von Philomena hat sie je Christus geschenkt. Das ist jetzt einmal das eine. Aber was sie groß macht, ist, dass wie ihr Leben bedroht war, wie der Tod vor ihr stand, grausame Foltern, hat sie nicht gewankt. Sie ist dazu zu ihrem Versprechen gestanden. Sie wollte es nicht brechen. Wenn wir bestimmte Gebete oder Gebetszeiten, wenn wir uns das vorgenommen haben, wir möchten jetzt jeden Tag in der Früh beten oder Bibel lesen oder einmal in der Woche Anbetung gehen, das ist schon eine Verabredung mit Gott. Und Philomena, ihre Treue, möchte uns ermutigen, wenn wir dann was vorgenommen haben, Gott was versprochen haben, dass wir dazustehen, dass wir nicht bei jeder kleinen Ablenkung oder in irgendwas, das dazwischen kommt, wieder diese Versprechen nicht halten. Das spricht für Qualität für unser Leben, unser Gebetsleben. Die Mönche halten 4-mal Gebetszeiten und der heilige Benedikt sagt, auch wenn du nicht ganz Lust und Laune dafür hast, geh trotzdem. Es ist eine Übung und diese Übung formt uns in Gott. Zum Schluss möchte ich noch nur mitgeben, für unsere Gebetspraxis. Die Frucht des Gebets ist meist nicht Bequemlichkeit, sondern Standhaftigkeit. Gebet bewahrt uns nicht immer vor jedem Sturm, aber es trägt uns sicher hindurch, so wie bei Philomena. Wer im Gebet tief mit Jesus verwurzelt ist, lässt sich auch bei Widerstände nicht umwehen. In diesem Sinne bitte ich Gott, dass er uns so stark macht im Gebet wie die heilige Philomena. Danke.
0: Danke, lieber Pfarrer Leonard, dass du uns ja diese Aspekte des eigenen Gebetslebens anhand des Lebens der heiligen Philomena so ausgelegt hast. Das sind wirklich wesentliche Punkte eines tiefen und beständigen Glaubenslebens angesprochen. Da können wir uns einiges mitnehmen. Und so sind Sie, liebe Hörerinnen und Hörer, jetzt eingeladen anzurufen mit Ihren Fragen zu diesen Punkten, die Pfarrer Leonhard erwähnt hat. Oder aber die heilige Philomena ist Ihre Namenspatronin und Sie haben schon selbst einiges mit ihr erlebt und möchten Zeugnis geben. Rufen Sie jetzt gerne an. Die Telefonnummer ins Studio ist 0720 578 578 und von außerhalb Österreichs 0043 720 578 578.

0: Ein Lied über die heilige Philomena haben wir in der Zwischenzeit gehört. Philomena, die kleine Prinzessin, so hat auch der heilige Pater Pio gepflegt, sie zu nennen, und hat sie so als Fürsprecherin angerufen. In dieser Sendung angerufen hat nun Monika aus Wien. Sie möchte auch einen Beitrag zu dieser Heiligen dazulegen. Bitte schön.
1: Ja, grüß Gott. Zuerst einmal ganz herzliches Dankeschön dem Pfarrer Leonhard für diesen wunderbaren Beitrag. Es freut mich sehr, dass die heilige Philomena wieder zur Sprache gekommen ist auf Radio Maria und somit auch anderen Hörern vielleicht mehr bekannt wird. Auch ich habe schon in den letzten Jahren ein paar Mal was zur heiligen Philomena auf Radio Maria mitteilen dürfen. Und ich möchte nur sagen, dass sie ja so eine große Heilige ist und zu Unrecht verkannt. Und ich hoffe sehr, dass durch solche Beiträge wie jetzt eben durch Pfarrer Leonhard und sein tolles Zeugnis, wie die heilige Philomena ihm geholfen hat. Und solche Zeugnisse kenne ich sehr viele. Und auch aus meinem Leben könnte ich vieles berichten, was sie alles gefügt hat. Es ist einfach großartig. Und das sollen einfach viel mehr Gläubige, also sollten sie kennenlernen. Und dann darf ich vielleicht einfach auch noch sagen, dass wir in Wien seit 3 Jahren eine Philomena-Gebetsgruppe haben. Und zwar findet die jeden zweiten Montag im Monat in der Stanislaus-Kostka-Kapelle statt. Das ist in der Innenstadt, 5 Minuten vom Stephansdom. Und ja, wenn der Pfarrer Leonhard einmal kommen möchte, würden wir uns sehr freuen. Oder vielleicht können wir uns dann auch durch die Sprecherin dann nachher in Verbindung setzen und uns austauschen noch ein bisschen im Detail über die heilige Philomena und vielleicht einen Kontakt herstellen zwischen Oberösterreich und Wien.
2: Genau. Ja, danke schön, Monika. Und danke, du hast es angesprochen. Zwei Dinge, Philomena. Ist großartig. Ein Wunder, das hat schon der Pfarrer von Ars immer gesagt. Und zweitens, dass sie gehört mehr bekannt gemacht. Eben weil sehr viele Menschen können ihre Hilfe brauchen. Und ich komme gerne, ja. Ich bin immer wieder hin, ein trauriger Pfarrer. Aber ich kann mir das vornehmen, ja, lassen wir uns in Verbindung kommen und der Philomena wird schauen, dass diese Verbindung, dass ich zu eurem Gebetskreis kommen kann. Dankeschön, Monika, für den Beitrag.
0: Das ist eine gute Idee, die heilige Philomena ist sicher auch eine gute Fürsprecherin, um Verbindungen zu knüpfen. So darf ich nun aus Niederösterreich Maria begrüßen, die sich auch mit einem Beitrag zu dieser Sendung gemeldet hat. Grüß Gott.
3: Ja, grüß Gott. Lieber Pater Leonhard, ich spreche die Maria aus Göttlisbrunn.
2: Ja, Maria, grüß Gott.
3: Hallo.
2: Grüß dich.
3: Ja. Ich bin ganz, wie soll ich sagen, überwältigt wieder von dem wunderbaren Vortrag. Und zwar kann ich mich ja erinnern, dass du mit meiner Schwester Eveline mir diese Sache erzählt hast schon von der heiligen Philomena, wie es dir ergangen ist damit. Und mir ist jetzt so die Gänsehaut wieder gekommen und habe mir gedacht, ich muss mich jetzt um diese Heilige mehr kümmern und einfach sie mehr in mein Herz schließen. Und dann hat mir auch so gut gefallen, wie du erwähnt hast mit dem Gebet. Es geht mir mit dem Gebet sehr gut, seit ich jeden Tag von dir die tollen Ausführungen der Lesung bekomme. Und wie du jetzt gesagt hast, dass man sich ruhig an den Tisch oder irgendwo hinsetzt und weiß, Gott wartet jetzt, ich spreche mit Gott. Also das war jetzt für mich ein großer Schatz, den ich bekommen habe und den werde ich jetzt weiterverfolgen.
2: Ja, super. Freut also, mich. Mir geht es auch so. Genau.
3: Ja, das muss ich jetzt noch mehr in mein Herz hineinlassen. Und vielen Dank für den wunderschönen Vortrag jetzt.
2: Ja, Maria, ich mag dir ein Versprechen. Ich werde dir eine Novene zu Heilige Philomena schicken, ja?
0: Hoffentlich ist sie dann nicht ganz so abgegriffen, aber das ist immer ein gutes Zeichen, wenn schon viel damit gebetet worden ist. Ja, danke schön, liebe Maria, für den Anruf. Und so darf ich gleich nun auch Gebhard aus der Steiermark mit einer Frage zu diesem Thema begrüßen. Bitte schön.
4: Ja, grüß Gott, Pater Leonhard.
2: Grüß Gott, Gebhard.
4: Darf ich das so sehen, wenn ich behaupte, dass jede Versuchung eine Chance ist, das Gebet zu suchen, also als Begegnung und nicht als Pflichtübung, und dabei die Hilfe Gottes erfahre, um nicht zu sündigen?
2: Mhm. Ja, kann man sagen. Aber möchtest du ein bisschen weiter ausführen?
4: Also ich wollte es mal nur so allgemein in den Raum stellen. Ich hätte natürlich dann eine konkrete Situation für mich persönlich, aber das wollte ich jetzt nicht am Radio so.
2: Auf alle Fälle, Gott liebt uns durch. Gott liebt und ruft uns durch verschiedene Wege und auch durch die Herausforderungen, die wir im Leben begegnen. Ich bin tiefer in Gottes Beziehung gekommen durch meine Herausforderungen und Versuchungen, gerade die Geschichte, was ich erzählt habe, das hat mir vieles beschenkt. Und vor dem endgültigen positiven Ergebnis habe ich schon zum ersten Mal Gottes Liebe, das ist sehr, sehr nah gespürt. Ich weiß, dass viele Gläubigen das schon erlebt haben. Aber es ist so, dass du alles vergisst. Es war noch nicht erledigt. Aber in dem Moment, wo ich dieses Geschenk beim Beten bekommen habe, damals, habe ich alles vergessen. Ich habe nur mir geweint aus Liebe. Du bist in der Gegenwart Gottes. Du verstehst, was es heißt, dass Mose vor dem Dornenbusch stand. Es ist unwahrscheinlich, was Gott uns schenkt, auch mitten in der Wüste der Versuchung. Darum ist es nicht ratsam, in Versuchung, in Schwierigkeiten und Krise so vorschnell irgendwas zu beenden, oder, sondern ganz demütig, geduldig, in Gebet den Weg, mühsam wie es ist, durchzumachen. Am Ende des Tunnels wartet das Licht.
4: Und das kann man dann aus der Seele nicht mehr löschen. Also das bleibt für das Leben erhalten. Und dadurch ist man dann umkehrfähig praktisch, dass man nicht wieder
2: total
4: sagt, dass die Sünde dann wieder wurscht ist.
2: Total. Da wird das Herz weich. Wir sind oft so stolz, wenn Dinge super laufen. Und so wie bei Paulus, war auch sehr stolz, wie er geglaubt hat. Er ist der beste Pharisäer und so weiter. Und dann kam diese Erfahrung in Damaskus und wurde weich. Und das ist die Menschlichkeit. So, also Gott nutzt alle Wege, um uns zu coachen im geistlichen Leben.
0: So auch nicht nur die Wüste, sondern auch das Vorbild der Heiligen, wie es eben die heilige Philomena ist, von der wir ja auch heute einiges lernen durften. Danke, lieber Gebhard, für diese Frage zum Schluss der Sendung. Und ja, es bleibt nicht mehr viel Zeit heute. Und so bitte ich dich, lieber Pfarrer Leonhard, um deine abschließenden Gedanken, um das, was du uns jetzt noch zum Schluss mitgeben möchtest, und um deinen priesterlichen Segen.
2: Zunächst einmal, Noch einmal ein ganz herzliches Dankeschön an dich, Sarah, und an Radio Maria für die Möglichkeit. Und ich kann mir nur wünschen, dass sehr viele Leute, gerade auch durch dieses Programm, Philomena kennenlernen und zu ihr gehen mit ihren Anliegen. Ich bitte auch die heilige Philomena, alle, die heute zuhören und alle, die zu ihr rufen, mächtig wie immer zu helfen. Und mein letzter, was ich mitgeben möchte aus ihrem Leben, ist diese Treue zu Gott und Gott als ein persönliches Du zu nehmen und nicht, so wie wir sagen, Herr Gott, als ob er sehr distanziert ist, dass wir ihm sehr nahe sehen, ständig in unserem Alltag und nicht als jemand, der in der Kirche wartet, wenn wir am Sonntag kommen. Er ist mehr als das. Er ist das, aber er ist mehr als das. Er ist der, der mit mir Kaffee trinken möchte, der mit mir spazieren gehen möchte, der mit mir essen möchte, spielen möchte. Und wenn ich dann auch bete am Tag, da freut er sich, dass ich ihm diese Zeit schenke. Ich bitte dann Gott mit dem Gebet um seinen Segen für euch, Zuhörer, liebe Hörerinnen, und für euch, das Team von Radio Maria. Herr, mein Gott, wir danken dir für diese gemeinsame Zeit, für dein Wort und für die Gewissheit, dass wir mit unserem Glauben nicht allein sind. Geh du mit uns, stärke in uns die Standhaftigkeit im Gebet und schenke uns den inneren Frieden, den nur du geben kannst. Auf die Fürsprache der heiligen Philomena begleite all jene, die gerade in ausweglosen Situationen stecken und dein wunderbares Wunder und Hilfe brauchen. Der Herr sei mit euch.
0: Und mit deinem Geiste.
2: Es segne und behüte euch der allmächtige Gott, Vater, Sohn und Heiliger Geist.
0: Amen.
2: Bleibt geborgen in Gottes Hand und geht in seinen Frieden. Dank sei Gott, dem Herrn.
0: Amen. Dankeschön, lieber Pfarrer Leonard, dass du dir heute für diese Sendung Zeit genommen hast und uns deine Lieblingsheilige, darf ich behaupten, vorgestellt, näher gebracht hast und wir so einiges für unser Gebetsleben von ihr lernen durften. Ja, sie ist ein Vorbild im Glauben und im Leben, die heilige Philomena von Rom. Liebe Hörerinnen und Hörer, wenn Sie diese Sendung mit Pfarrer Leonard Chinedu-Otsukwu in Kürze nachhören möchten, können Sie das in unserer Radiothek unter www.radiomaria.at tun. Am Mikrofon war Sarah Ettlinger. Ich wünsche Ihnen noch einen gesegneten Tag und viel Freude beim Gebet.
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7: In Gaza sind die verbliebenen Christen dankbar für den erneuten Friedensappell des Papstes. Außerdem, Papst Leo ist wieder im Vatikan eingetroffen und in der Dominikanischen Republik verschärft sich die Situation für Migranten aus Haiti. Das und mehr bei uns in der Sendung heute. Am Mikrofon begrüßt Sie herzlich Christine Seuss. Schön, dass Sie dabei sind. Pater Gabriel Romanelli, der Pfarrer der einzigen römisch-katholischen Gemeinde in Gaza, hat sich für den erneuten Friedensappell zum Heiligen Land, den Papst Leo XIV. Diesen Sonntag beim Mittagsgebet gemacht hat, bedankt. In einer Videobotschaft auf Spanisch berichtet der aus Argentinien stammende Priester zudem, dass Papst Leo in stetigem Kontakt mit der Pfarrei stehe.
8: Los días pasan, las semanas también. Die Tage vergehen, die Wochen auch, heißt der Titel des Videos, das Pater Romanelli diesen Sonntag nach dem Angelusgebet und dem Friedensappell des Papstes auf seinem YouTube-Kanal veröffentlicht hat. Dazu erklärt Romanelli:
9: Der Titel, den wir dem heutigen Update gegeben haben, stammt aus einer kleinen Nachricht, die uns Papst Leo XIV. Heute geschickt hat, der immer in ständigem Kontakt mit uns steht und für uns betet. Und der Heilige Vater hat mir das Folgende geschrieben: Die Tage vergehen, die Wochen auch, aber ich sehe, dass die Lage immer noch sehr schwierig ist. Es vergeht kein Tag, an dem ich nicht an diejenigen denke und für sie bete, die leiden. Danke, dass ihr ihnen beisteht. Er sagt zu den Ordensleuten: Gott möge euch helfen und stärken. Gottes Segen, eine brüderliche Umarmung. Bendiciones, un abrazo
8: fraterno. Neben dieser kurzen Botschaft des Papstes an die einzige katholische Pfarrei in Gaza berichtet Pfarrer Romanelli, dass er die Worte von Papst Leo XIV. Nach seinem Mittagsgebet diesen Sonntag und den Aufruf zu Frieden und Dialog für den Nahen Osten noch einmal genau nachgelesen hat. Ich habe heute den Angelus des Heiligen Vaters gelesen, in dem er darum bittet, dass der Krieg ein Ende findet, dass all das ein Ende findet, was gerade im Gazastreifen, im Westjordanland, also im anderen Teil Palästinas, geschieht. Und es wäre doch gut, wenn konkrete Lösungen gefunden würden. Das ist die Botschaft des Papstes vom Angelus. Pfarrer Romanelli fasst außerdem die weiteren Worte des Papstes beim Angelus noch einmal zusammen. Mit Blick auf die gesamte Region im Nahen Osten hatte Leo XIV. Die Lage vor Ort beklagt und alle Konfliktparteien aufgerufen, gerechte politische Lösungen zu suchen, Angriffe einzustellen und dringend wieder Raum für Diplomatie und Gespräche zu schaffen. Der Papst hatte zudem an den gerade erst selig gesprochenen maronitischen Patriarchen Elia Hoyayek erinnert und Hoffnung auf Frieden für den Libanon geäußert. Se alcance la reconciliación y la paz. Unterdessen bleibt die Lage im Gazastreifen hart, mit anhaltenden israelischen Angriffen und einer sich zunehmend verschärfenden humanitären Krise. Laut der Integrated Food Security Phase Classification könnten bis Ende 2026 mehr als 1,4 Millionen Menschen, etwa 2/3 der Bevölkerung, unter schwerer Ernährungsunsicherheit leiden, sollten die Hilfen vor Ort weiter zurückgehen. Pfarrer Romanelli sagte in seiner Videobotschaft zur Situation in Gaza, die starke Hitze mache es den Leuten zusätzlich schwer.
9: La situación en Gaza sigue desastrosa.
8: Also die Lage in Gaza ist nach wie vor katastrophal. Es ist unglaublich heiß. Selbst wenn man sich gar nicht bewegt, ist es heiß. Jetzt

0: einem Tsunami, die ihrem Schicksal überlassen ist. Die Menschen sterben weiterhin. Hier und da gehen die Bombardements weiter, sogar im Stadtzentrum, das voller Menschen, voller Zivilisten ist, schreibt Pater Gabriel Romanelli, Pfarrer der einzigen römisch-katholischen Gemeinde in Gaza. Für Radio Vatikan, Stefanie Stahlhofen.
1: Und nun ein kurzer Nachrichtenüberblick.
2: Mit Mario Galgano. Vatikan. Mit einem Segen für einige Kinder, die vor dem Apostolischen Palast in Castel Gandolfo auf ihn warteten, ist Papst Leo am Montagabend in den Vatikan zurückgefahren. Als der Papst um 20.34 Uhr die päpstliche Residenz in Castel Gandolfo verließ, applaudierten die Umstehenden, die darauf gehofft hatten, einen Blick auf Leo zu erhaschen. Der Papst grüßte kurz, ließ das Auto anhalten und segnete aus dem Wagenfenster einige Kinder. Die erste Generalaudienz nach der Sommerpause wird am 5. August stattfinden, üblicherweise in der Vatikanischen Audienzhalle. Auch der Museumsbetrieb in Castel Gandolfo wird nach der Abreise des Papstes ab dem 1. August wieder aufgenommen, wie aus dem Kalender auf der Website der Museen hervorgeht. Das Vatikanische Finanzinstitut IOR hat seinen Jahresbericht veröffentlicht. Demnach wurde im vergangenen Jahr ein Wert von 67,6 Millionen Euro erwirtschaftet, was einen Anstieg gegenüber den 50 Millionen des Vorjahres darstellt. Der Gewinn wurde zu 36% dem Papst, zu 23% den Mitarbeitern und zu 14% den Zulieferern zugewiesen. Der verbleibende Anteil trug zur Stärkung des Vermögens des Instituts bei. Bosnien und Herzegowina. Kurz vor dem Beginn des internationalen Jugendfestivals in Medjugorje am Samstag hat es im bosnisch-herzegowischen Wallfahrtsort mehrere Akte von Vandalismus gegeben. Wie die örtliche Polizei bestätigt, gab es in der Nacht zum Dienstag einen Brandanschlag auf den Außenaltar hinter der Pfarrkirche St. Jakobus, der traditionell im Zentrum des Jugendtreffens steht. Das Feuer beim erst vor kurzem renovierten Altar konnte schnell gelöscht werden, wurde aber beschädigt. Zudem wurde eine Marienstatue auf dem Erscheinungsberg Potbrot mit schwarzer Farbe beschmiert. Auch vom Kreuzberg Krizevac wurde demnach Spuren von Vandalismus gemeldet. Die Polizei leitete Ermittlungen ein.
1: Themenwechsel. Es handelt sich um eine seelsorgerische Aufgabe, die eher im Verborgenen stattfindet und kaum Öffentlichkeit erfährt. Die Militärseelsorge in Deutschland. Ein Papier der evangelischen und der katholischen Kirche hat jüngst einige Aufmerksamkeit ausgelöst. Was in dem Papier der Kirchen unter der eher bürokratisch klingenden Überschrift Seelsorge und Akutintervention im Spannungsbündnis und Verteidigungsfall steht, ist allerdings durchaus brisant. Was Militärseelsorge eigentlich ist und wie sie organisiert ist, fragte ich vor der Sendung meinen Kollegen Michael Herrmann.
3: Also das ist wirklich eine recht komplexe Konstruktion. Die Idee der Mütter und Väter des Grundgesetzes war es, dass es Kirchen erlaubt sein muss, in den Strukturen der Bundeswehr, also in den Kasernen, ein seelsorgerisches Angebot für Soldaten zu machen. Diese können ja nicht so einfach an den Angeboten von Kirchengemeinden teilnehmen, insbesondere wenn sie im Ausland im Einsatz sind. Und deshalb hat man ein System geschaffen, an dem die Bundeswehr und die Kirchen gleichermaßen beteiligt sind.
1: Ja, Juristen nennen das ja eine res mixta. Was heißt denn das, eine gemeinsame Aufgabe aus dem Lateinischen?
3: Also es heißt konkret, es gibt hier Bischöfe, die für die Militärseelsorge verantwortlich sind. Auf der katholischen Seite ist das der Essener Bischof Overbeck und es gibt Behörden der Bundeswehr, die die Seelsorge organisieren. Militärbischofsämter heißen die und die Militärgeistlichen sind ebenfalls Angehörige der Bundeswehr.
1: Was ist denn eigentlich der konkrete Anlass gewesen, dass die beiden großen Kirchen in Deutschland nun dieses Papier zur Militärseelsorge veröffentlicht haben?
3: Also, das steht ganz klar im ersten Absatz. Es geht um, so wörtlich, die seelsorglichen Aufgaben in Szenarien militärischer Bedrohung und gewaltsamer Konflikte, die auch Deutschland unmittelbar betreffen könnten. Man könnte also sagen, die sogenannte Zeitenwende hat auch die Militärseelsorge erreicht. Über dem Papier steht übrigens internes Arbeitspapier, das ist insofern etwas irreführend, weil die Kirchen das interne Papier selbst öffentlich gemacht haben und vielleicht es auch öffentlich machen mussten, nachdem Inhalte bekannt wurden.
1: Aber heißt das jetzt, dass sich die beiden Kirchen mit dem Papier letztlich von ihrer bisherigen friedensethischen Ausrichtung vom Vorrang der gewaltfreien Konfliktlösung
4: irgendwie

0: auch verabschieden?
1: Da sagen die Kirchen eindeutig nein, aber sie könnten vor der Realität nicht einfach die Augen verschließen und müssten sich auf das Unvorstellbare eben doch vorbereiten, auf den Kriegsfall. In dem Papier wird genau dargestellt, wie Deutschland in einen Krieg hineingezogen werden könnte, welche Vorbereitungen der Staat hierzu treffen muss und wiefern dies eben auch die Kirchen betrifft.
0: Ja, aber wie wollen sich denn die Kirchen jetzt auf das, was du eben als unvorstellbar bezeichnet hast, auch einstellen?
1: In dem Papier ist ein ganzes Bündel von Maßnahmen ausformuliert. Mehr Soldatinnen und Soldaten brauchen mehr Geistliche, auch in Bundeswehrkrankenhäusern, für die Betreuung verwundeter Soldaten zum Beispiel. Oder im Hinblick auf im Einsatz entstandene Traumata. Kriegsgefangene und deren Wachpersonal müssten betreut werden. Für die Truppen verbündeter Armeen, die durch Deutschland ziehen, soll ein Angebot an Seelsorge gemacht werden. Nicht vergessen werden dürfte, dass es zu großen Flüchtlingsströmen kommen könnte. Auch deren Begleitung sei eine Aufgabe von Kirchen. Und mit der Bestattung der Gefallenen wird ein ganz sensibles Thema angesprochen.
0: Mehr dazu finden Sie auch auf unserer Webseite. Und wir blicken in die Dominikanische Republik. Auf der Karibikinsel Hispaniola verschärft sich die Situation für haitianische Schutzsuchende. Nach der Flucht vor der Gewalt bewaffneter Gruppierungen in Haiti sehen sich vor allem viele Migrantinnen in der benachbarten Dominikanischen Republik mit Festnahmen und drohenden Abschiebungen konfrontiert. Berichte dokumentieren Zugriffe der Behörden in Krankenhäusern, Gesundheitseinrichtungen und Wohnungen.
2: Die Generaldirektion für Migration der Dominikanischen Republik gab bekannt, im Juni 34.226 haitianische Staatsangehörige ohne geregelten Aufenthaltsstatus abgeschoben zu haben. Die Folgen betreffen insbesondere schwangere Frauen und Mütter von Neugeborenen. Eine betroffene Frau beschreibt die Vorgänge nach der Geburt ihres Kindes im Krankenhaus. Nach einer Woche, die ich nach meiner Entbindung im Krankenhaus verbracht hatte, wurde ich festgenommen und an die Grenze zu Haiti gebracht. Im Krankenhaus setzte man mich in einen Rollstuhl und fragte mich, ob ich mein Baby anmelden würde. Ich antwortete, dass ich das tun würde. Sie sagten mir dann, dass ich nach Hause fahren würde, aber das war eine Lüge. Zu meiner großen Überraschung riefen sie, ohne dass ich es wusste, den Einwanderungsdienst an. Ich denke, sie hatten alles im Geheimen geplant. Von diesem Moment an begann mein Elend. Nach der Abschiebung versuchte die Frau mit dem Säugling über die Grenze zurückzukehren, da die haitianische Hauptstadt größtenteils unter Kontrolle bewaffneter Banden steht. Auf dem Weg geriet sie in die Gewalt von Entführern, die Lösegeld forderten. Aus Furcht vor Festnahmen verzichteten einige Frauen auf medizinische Hilfe während der Entbindung und weichen auf Orte mit unzureichender Hygiene aus. Eine anonyme Zeugin schildert die Umstände vor Ort. Sie behandeln die Frauen, die gerade entbunden haben, schlecht. Einigen legen sie Handschellen an. Es gibt Säuglinge, die sterben, weil die Mütter nicht ins Krankenhaus gehen können, und einige dieser Mütter sterben ebenfalls. Kirchenvertreter mahnen politische Reaktionen an. Pater Rose de Vac Jerome aus der haitianischen Diözese Hinke fordert einerseits die Führung in Haiti auf, Rahmenbedingungen zu schaffen, die eine Migration überflüssig machen. Gleichzeitig richtet sich der Appell an die dominikanischen Behörden und die kirchlichen Institutionen, auf eine physische und psychische Belastung der Betroffenen mit humanitären Maßnahmen zu reagieren. Für Radio Vatikan, Sabrina Czarnecki.
0: Und zum Abschluss unserer Sendung gibt es auch heute unsere Sommerserie mit Gedanken von Johannes Paul II.
3: Möge das gemeinsame Glaubenszeugnis der Christen allmählich auch zu einer immer tieferen Einheit unter den christlichen Kirchen und Gemeinschaften führen.
0: Und damit sind wir am Ende unserer Sendung angekommen für heute. Schön, dass Sie dabei waren. Wie wir bereits gestern gemeldet haben, wird Papst Leo am Mittwochabend wieder nach Castel Gandolfo fahren, um im Rahmen der Gedenkfeiern zum 800. Todesjahr des heiligen Franz von Assisi an der Veranstaltung Cantico di Pace teilzunehmen. Ausgerichtet wird der Gebetsmoment vom Zentrum für höhere Bildung Laudato Si gemeinsam mit der Andrea Bocelli Foundation ab 19 Uhr am Mittwoch, 29. Juli. Wir übertragen die Veranstaltung ein wenig später, und zwar ab 21 Uhr ohne deutschen Kommentar auf unserem YouTube-Kanal und auf unserer Webseite unter www.vaticannews.de. Am Mikrofon verabschiedet sich herzlich Christine Seuss. 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
4: 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Am Mikrofon war Sarah Ettlinger.

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0: Lebenshilfe. Circa 175 Mal kommt das griechische Wort für Engel, also Angelus, anscheinend im Neuen Testament vor. Davon die Hälfte, circa 90 Mal allein in den vier Evangelien. Engel sind besondere Wesen und haben den Menschen immer schon fasziniert. Eine besondere Rolle spielen sie in der Vermittlung von Gott und Mensch. Umso besser, dass wir nun in der Sendung Lebenshilfe mit einer neuen Lehrreihe zum Thema Engel und Evangelium beginnen mit Pater Andreas Schöffberger. Liebe Zuhörer, am Mikrofon begrüßt Sie Barbara Mutsam und ich darf gleich weitergeben an unseren Engel, muss man eigentlich sagen, Pater Andreas, der als Referent auch ein Engel für uns und unsere Hörer ist. Grüß dich.
1: Ja, grüß dich und grüße Sie alle. Ja, wenn die Barbara gerade das Wort Engel da strapaziert, dann darf ich vielleicht einmal damit anfangen, womit ich eigentlich jetzt nicht gerechnet hatte. Engel ist ein Jobbegriff, kein Wesensbegriff. Was will ich damit sagen? Gott schuf, so heißt es im großen Glaubensbekenntnis, die sichtbare und die unsichtbare Welt. Zur sichtbaren Welt gehören wir Menschen. Unser Wesen ist Menschsein. Und dann gibt es die unsichtbare Wesenheit namens?
0: Engel?
1: Nein, Geister.
0: Achso, Geister.
1: Also der Wesensbegriff ist Mensch und Geist. Und weil die Barbara gerade den Jobbegriff für mich verwendet hat, der ja kein Geist bin, höchstens ein Geistlicher. Also Engel heißt Bote, Gesandter. Und Gott verwendet unsichtbare Boten, die wir normal als Engel nennen. Aber es ist ja nicht falsch, wenn die Barbara mich Engel nennt oder ich sie oder ihr Mann dich oder ich weiß nicht, wer wen noch. Und auch Tiere können Engel sein. Also ein ganz berühmter tierischer Engel, der vielleicht nicht jedem bewusst ist, ist der schwarz-graue Hund, den Gott dem Don Bosco zum Schutz geschickt hat. Der Don Bosco war ja sehr beliebt und gleichzeitig ist er angefeindet worden, sehr stark bedroht worden. Und ab einem bestimmten Zeitpunkt, wo es ganz gefährlich geworden ist, hat Gott dem Don Bosco immer einen schwarzen, grauen, riesigen Hund geschickt zur Bewachung. Und immer wenn die Gefahr vorbei war, war der Hund futsch. Also sind sich die Biografen einig, das muss ein Engel in Hundegestalt gewesen sein. Ja, gut. Okay, das war jetzt ein Einschub, den hat mir die Barbara zugespielt. Ja, worum geht es? Ich weiß nicht, wie lange das jetzt schon ist, dass wir diese Nachmittagssendung um 16.30 Uhr machen, also wo ich halt beteiligt bin, wo es um Bibel geht. Ich erinnere mich zurück, vor längerer Zeit habe ich mich gestützt auf einen amerikanischen Bibelmann. Es war ein Protestant namens Rob Bell, der fantastisch Bibel erklären konnte. Wobei ich mich zurückerinnere, dieser Mann hat damals sich gedacht, er möchte gern Bibel vermitteln und hat Hebräisch studiert und Griechisch studiert und wie er dann halt seine Bibelkenntnis vermitteln wollte, ist irgendjemand, ich weiß nicht, eine Person oder ein Eber, auf den Rob Bell zu und hat gesagt, du bist zwar sehr studiert, aber das Eigentliche bringst du nicht rüber. Aber jetzt kommt eine Testfrage. In der Bibel kommt was Gleiches vor. Da gab es einen jungen, feurigen Mann namens Apollo, der hat feurig über Jesus geredet und dann ist ein Ehepaar dahergekommen und hat ihm auf die Seite genommen und gesagt, du Apollo, du redest zwar sehr begeistert, aber das Eigentliche hast du nicht drauf. Ich weiß nicht, wie die zwei Kassen haben. Auf alle Fälle, sowohl der Rob Bell als auch der Apollo in der Bibel haben versucht, die Botschaft rüberzubringen. Und Es ist ihnen nicht wirklich gut gelungen, bis sie von jemand auf die richtige Spur geführt wurden. Und wie er dann auf diese Spur geführt wurde, der Rob Bell, muss ich sagen, habe ich sein Buch fantastisch gefunden und das haben wir im Radio dann über viele Lektionen weitergegeben. Ich weiß noch, eine Lektion hat geheißen, wo er dem nachgegangen ist, wie haben denn eigentlich die Menschen damals zur Zeit Jesu die Bibel gelesen? Und im Gegensatz zu uns, nicht, jeder von uns hat eine Bibel oder hat vielleicht drei Bibeln, nicht? Im Taschenformat, womöglich, dass man mitnehmen kann. Das gab es ja damals nicht. Damals haben sie eine Bibel, das war so eine aufgerollte Bibel, gell, das weiß ich, Barbara, die war in der Synagoge und dort sind die Leute am Schabbat hin und der Synagogenvorsteher hat das vorgelesen oder vorlesen lassen und hat dann jeden aufgefordert mitzureden und im Gespräch ist dann herausgekommen, was meint der liebe Gott. Gut, das war vor längerer Zeit. Mittlerweile waren, ich habe es mitgezählt, 33 Sendungen, die sich gestützt haben auf einen jüdischen Rabbi, Levi Meyer, wenn Sie sich zurückerinnern. Der hat fantastisch über die 5 Bücher Mose geschrieben. Also ich glaube, das ist eines der Bücher, die ich mehr gelesen habe als jedes andere Buch zuvor. Und das ich im Radio und bei Exerzitien und bei Bibel und überall immer wieder verwendet habe, weil dieser Mann mit seiner Hebräischkenntnis also Perspektiven eröffnet hat, wo ich nur so geschaut habe. Und jetzt sind wir fertig geworden zuletzt im Juni und ich habe mir gedacht, wie machen wir weiter? Auf alle Fälle möchte ich Bibel, weil die Bibel ist das Wort, wenn es trifft, wenn es aufgenommen wird, es hat die Macht zu ändern. Der Paulus schreibt das mit dem Timotheus, diesem jungen Bischof, der verzockt war. Und der Paulus schreibt dann, du, Timotheus, stütz dich auf das Wort Gottes. Du weißt, es ist hilfreich für alles Mögliche, nicht? Um etwas zu erklären, um etwas zu widerlegen, um ein Training anzustupsen und so weiter und so weiter. Das Wort Gottes hat riesige Macht. Im Hebräerbrief steht, das Wort Gottes ist ein zweischneidiges Schwert, also etwas, was ganz scharf ist, wie ein Skalpell und das im Gegensatz zu stumpfen Messern genau unterscheiden kann zwischen verschiedenen Motiven, die wir oft nicht auseinanderhalten können. Jetzt habe ich mir gedacht, wie machen wir weiter? Und dann bin ich auf die Idee gekommen, eigentlich ausgelöst durch ein kleines Büchlein vom Pater Anselm Grün, ein Benediktinerpater, der sehr viele Bücher geschrieben hat. Und er hat ein Buch über Engel geschrieben, 50 Engel für das Jahr. Und da habe ich gedacht, okay, Barbara, du hast es schon gesagt, wie oft kommt das vor? Engel, hast du gesagt, 100?
0: 175 Mal im Neuen Testament, ja, 90 Mal in den Evangelien.
1: Ja, und im Neuen Testament natürlich auch.
0: Ja.
1: Also Engel. Engel sind Gesandte. Engel sind Boten. Und wenn ich das jetzt noch erweitere, was Engel sind, dann greife ich jetzt ein sehr modernes Wort auf, das jeder Mensch kennt, nämlich Medien. Radio Maria ist ein Medium. Fernsehen ist ein Medium. Im Internet hat man verschiedene Möglichkeiten. Lauter Medien, die uns etwas vermitteln. Medium heißt Mittler. Ja? Und das ist ja, Barbara, das wissen wir alle, im Grunde genau das Wort, das die Kirche eigentlich immer schon gewusst hat und sehr wichtig gehalten hat, Mittlerschaft. Natürlich könnte der liebe Gott, der könnte direkt, könnte er alles machen. Er ist ja allmächtig, nicht? Macht er aber nicht. Gott verwendet die Barbara, die jetzt moderiert, da drüben hinter der Fensterscheibe und mich, der ich da sitze. Und dann die ganze technische Apparatur, die immer wieder aufgerüstet werden muss. Ihr tut es ja wieder upgraden, ja? Damit das Medium Radio die Botschaft rüberbringt. Überlegen Sie bitte mal, bevor ich jetzt anfange, über Engel zu reden, überlegen Sie mal, liebe Hörer und Hörerinnen, welche Vermittler in Ihrem Leben alle schon eine Rolle gespielt haben. Das waren die Eltern, das waren die Großeltern, das waren Lehrer, das waren Freunde, das war das Radio, das Fernsehen, das Internet, das waren vielleicht Hunde oder andere Tiere. Ich habe ja jede Menge Geschichten mit Tieren, ja, die als Mittler auftreten, ja, wo Gott Tiere schickt, ja, dem Elia, der frustriert war und überhaupt nicht mehr leben wollte, dem hat Gott einen Vogel geschickt, einen Raben, der hat ihm was zum Essen gebracht, ja. Sagt die, Elia, iss jetzt was, ja, bevor es weitergeht. Also Gott agiert über Mittler. Das sind Menschen, das ist Technik, das können Tiere sein und das können irgendwelche Ereignisse sein, durch die du was kapierst, was du sonst nie kapiert hättest. Ja, das sei die Einleitung gewesen. Also Gott, der alles selber könnte, macht nicht alles selber. Und so wie es in einer Firma und überall so ist, viele Mitarbeiter, viele Mitspieler, viele Instrumente spielen zusammen, damit letztendlich etwas gelingt. Und jetzt werden wir das Medium namens Musik verwenden. Musik ist auch ein Transporteur, ein Mittler von enormem. Ich könnte Ihnen dann eine Geschichte erzählen, wo ein Mann, der fast am Ende war, durch Musik gerettet wurde.

0: Die Bibel hat die Macht zu verändern und deswegen beschäftigen wir uns auch weiterhin mit der Bibel, ab heute mit Engel und Evangelium, denn Engel sind Boten, haben wir gerade gelernt, und sie vermitteln uns, um etwas zu kapieren, was wir vorher nicht kapiert haben. So hat es sich ausgedrückt, der Pater Andreas Schäfberger, der gerade zu uns spricht, und jetzt freuen wir uns über einen weiteren Teil zu den Boten.
1: Ja, also ich glaube, dass es immer wieder wichtig ist, egal über welches Detailthema wir sprechen, dass wir immer kurz einen Blick auf das Eigentliche machen. Was ist das Eigentliche? Das Eigentliche ist, dass unser Leben berührt, verändert, erneuert, beflügelt wird durch die Gnade Gottes. Aber wie geht denn das? Und da ist eine ganz wichtige Sache eben das Wort Gottes. Und Sie wissen wahrscheinlich, liebe Hörer, dass eines der wichtigsten, vielleicht sogar das allerwichtigste Gebot für Juden damals und heute auf Hebräisch lautet: Shema Israel, höre Israel. Also hören, lauschen, was ist jetzt dran? Wer von Ihnen, liebe Hörer, vorigen Sonntag in der Kirche war, was war das, vorigen oder vorvorigen Sonntag, die Geschichte mit Samuel. Ich meine jetzt die Geschichte mit dem Salomo. Ja? Salomo soll das riesige Erbe von seinem Vater David übernehmen. Unter David ist das Reich Israel enorm gewachsen und stark geworden und so weiter und so weiter. So, der David stirbt, der Salomo soll das übernehmen und er fühlt sich überfordert. Und Gott merkt es und sagt zum Salomo, Entschuldigung, ich vertrage das dann. Salomon, nicht? Ist der Sohn, ja. Salomon wünscht dir was. Und der Salomon wünscht sich etwas, wo der liebe Gott ganz begeistert ist. Er sagt: Gott, ich wünsche mir ein hörendes Herz, damit ich unterscheiden kann, was ist was und wann ist was dran und was ist gescheit und was nicht gescheit. Und Salomon ist ja dann auch wirklich bekannt geworden für die Weisheit, die aus dem kommt, zu hören. Also, entscheidend ist, dass das Leben lebendig wird, erneuert wird, beflügelt wird und so weiter, geheilt wird. Das geschieht unter anderem durch das Wort Gottes. Das entscheidende Wort im rechten Moment zu hören, ist eine große Gnade. Der Salomo hat sich das gewünscht. Wenn wir imstande sind, jeden Moment, jeden Tag zu hören, ja, was ist jetzt dran, was soll ich machen, was soll ich nicht machen, dann gelingt das Leben. Jetzt könnte man den Test veranstalten, jeder Hörer könnte jetzt mal überlegen, wie oft höre ich Gottes Stimme, Gottes Wort, Gottes Gedanken direkt? Ist es bei dir so, Barbara, du stehst auf in der Früh und hast sofort im Ohr, was der liebe Gott sagt, oder?
0: Ja, aber manchmal überlege ich, sind das jetzt meine Gedanken oder sind das seine Gedanken?
1: Ja, genau, das geht schon. Und manche Menschen sagen nicht einmal das, was du sagst, manche sagen, boah, ich weiß überhaupt nicht, wie es weitergeht. Das ist so ein Nebel, es ist so ein Durcheinander. Ja? Es gibt ein Lied, Schweigen möchte ich hören, da heißt es, Schweigen möchte ich, dass ich deine Stimme unter vielen Stimmen höre. Ja, das ist manchmal gar nicht leicht. Und weil man das nicht direkt immer so hören kann, braucht es Medien. Bücher, sagt der heilige Don Bosco, könnten die besten Freunde sein. Ja? Wie viele Menschen haben durch Bücher den richtigen Weg gefunden? Dann natürlich Menschen, Freunde, Mentoren, Coaches, geistliche Begleiter, Priester, Therapeuten. Ja? Aber auch Ereignisse und Engel. Und da möchte ich euch jetzt bisschen das weitergeben, was der Pater Anselm Grün da schreibt in seinem Büchlein. Er sagt zunächst einmal, es hat eine Zeit gegeben, also vor etlichen Jahrzehnten, da waren die Engel eher aus dem Bewusstsein verschwunden. Heute sind sie wieder modern geworden, sagt er. Ja? Also es gibt Unmengen Bücher über Engel. Und in der Bibel sind Engel Boten Gottes. Angelos heißt Bote. Ja? Und Evangelion heißt gute Botschaft. Die Engel sind gute Botschafter. Was für eine Botschaft bringen sie? Sie wollen die helfende und heilende Nähe Gottes vermitteln. Sie wollen uns ein Leben zeigen, das mehr zu bieten hat als das, was wir momentan erleben. Ein paar Beispiele, wo in der Bibel Engel als Wegbegleiter auftauchen. Im Alten Testament gibt es zum Beispiel ein ganzes Buch, wo ein Engel, nämlich einer der Erzengel, auftaucht, zunächst unerkannt. Das ist der Raphael. Im Buch Tobit ist so, dass da etwas Schlimmes passiert, eine körperliche Schädigung, eine Augenkrankheit, eine Erblindung durch einen blöden Zufall und dann eine psychische schwere Situation zwischen zwei Leuten, die heiraten wollen und wo es so schwierig ist, dass die zwei eigentlich Angst haben. Ja? Übrigens, ich habe gerade einen Anruf bekommen, ich soll da eine Hochzeit halten und habe mich mit denen getroffen. Und was haben die für eine Lesung ausgesucht? Genau aus dem Buch Tobit. Ja? Wie aus einer schwierigen Ehesituation eine tolle geworden ist. Also, der Engel Raphael kommt im Buch Tobit vor, wo er verschiedenen Leuten heilende Macht Gottes vermittelt. Raphael heißt auf Deutsch, Gott ist Arznei. El heißt Gott und Rapha ist Heilung oder Arznei. Ja? Also der Erzengel Raphael ist der Bote, der Heilung bringt und der ähnlich wie der heilige Christophorus Wegbegleiter ist. Zweites Beispiel. Im Neuen Testament, nach der Auferstehung, Apostelgeschichte, Petrus wird eingesperrt. Die Pharisäer und Chefgelehrten und die Führer des Volkes ärgern sich total, dass dieser Jesus auf einmal schon wieder präsent ist, obwohl er gestorben war. Und sie wollen zumindest verhindern, dass die Botschaft von diesem Jesus sich verbreitet. Jetzt sperren sie den Petrus ein ins Gefängnis und auf einmal kommt ein Engel und macht die Türen auf. Und der Petrus kann aus dem Gefängnis raus. Weiteres Beispiel. Jesus selber am Ölberg, er schwitzt Blut. Er weiß, was auf ihn zukommt. Er hat totale Angst. Dann kommt ein Engel und stärkt ihn. Eigentlich hat sich Jesus gewünscht, was? Wie am Ölberg? Er hat sich gewünscht.
0: Diesen Kelch von mir.
1: Ja, aber er hat ja drei Leute mitgenommen.
0: Also bitten.
1: Ja, er wollte das. Wie geht's denn uns, Barbara? Wenn es uns schlecht geht und man ist ganz alleinig, dann wünscht man sich irgendjemand, der ihm die Hand hält oder der ihm den Rücken stärkt oder der nur da ist. Nicht? Jesus nimmt sich die drei mit und was machen die? Sie schlafen ein. Da sagt Jesus, habt ihr nicht wenigstens eine Stunde mit mir wach bleiben können, wenn es mir so schlecht geht. Gut, die Menschen versagen. Gott schickt einen tröstenden Engel. Dann natürlich die berühmte Geschichte aus dem Lukas-Evangelium. Der Engel, der zu Maria kommt, der ihr die Botschaft bringt. Der Engel des Herrn brachte Maria die Botschaft. Also dreimal am Tag läuten in Österreich die Glocken, um an diese Situation zu denken, wo ein Engel einem Menschen, einem sehr jungen Menschen, einem jungen Mädchen, die Message bringt, die im Grunde die Weltgeschichte verändert. Also ein Engel vermittelt Maria, wie jetzt die Geschichte weitergehen soll und er geht auf ihre Fragen ein, wenn sie sagt, wie soll denn das gehen, ich kann mir das nicht vorstellen. Der Engel erklärt es ihr, soweit es möglich ist und Maria steigt ein. So, Maria ist verlobt mit Josef und der Josef hat auch die Begegnung mit dem Engel. Josef wollte ja sich entfernen, vertschüssen, sagt man in Wien, als er merkt, meine Braut, meine Verlobte ist schwanger, aber nicht von mir. Und der Engel erklärt ihm das und sagt, Josef, trau dich drüber. Das sind also mal fünf Beispiele. Altes Testament, Buch Tobit. Neues Testament, Petrus, Jesus, Maria, Josef. Und da gibt es noch viele andere Situationen, wo ein Engel kommt und weiterhilft. Ich möchte Ihnen gern noch dann noch einmal Musik aus dem Brevier, also aus dem Stundenbuch der katholischen Kirche, ein paar Engeltexte vorlesen, die am 2. Oktober am Schutzengelfest verwendet werden. Um das Bewusstsein zu schärfen, wann kommt ein Engel, was macht der Engel, welche Art von Message oder Hilfe hat er? Letztlich, um auf diese Spur zu kommen, die ich mir jetzt also gewünscht habe, wir wollen das Wort Gottes aufnehmen, wir wollen auf der Spur des Evangeliums bewegen, wir wollen Erlösung erleben, wir wollen Beflügelung erleben, dass wir Kraft haben und Ideen haben und Kreativität haben, um zu einer neuen Welt beizutragen. Es fühlt sich oft anders an, das Leben. Und wie geht es, dass es gelingt? Und da spielen die Engel eine große Rolle.

0: Ja, Engel in der Bibel. Eine Möglichkeit, Themen, wichtige Themen also aufzufinden und durchzudenken, ist die katholische Liturgie. Am 29. September werden die Erzengel gefeiert, am 2. Oktober die Schutzengel. Und ich habe mir jetzt im Brevier angeschaut, welche Bibelstellen hier vorkommen. Wenn Sie wollen, können Sie das notieren und selber dann nachschauen. Also da sieht man, was da alles in der Bibel schon steht. Am 29. September steht im Brevier bei der Laudes die Bibelstelle aus Genesis 28, wo der Jakob einen Traum hat. Und da sieht er eine Treppe, die von der Erde zum Himmel geht. Auf dieser Treppe steigen Engel auf und nieder. Also Jakob, ein Mann, der einen Blödsinn gemacht hat, der auf der Flucht ist, der um sein Leben fürchten muss, träumt von einer Verbindung, einer Treppe, auf denen nicht nur er auf und ab gehen kann, sondern wo Engel sind, die helfen. Ja? Am gleichen Tag wird dann über die drei Erzengel eine Bibelstelle gebracht. Im Buch Daniel, Kapitel 12, ist die Rede von Michael, dem Erzengel Michael, der uns beisteht. Im Buch Daniel, Kapitel 9, ist die Rede vom Erzengel Gabriel, der dann auch im Neuen Testament vorkommt. Der Erzengel Gabriel war im Alten Testament schon da, um zu helfen. Im Buch Tobit, das habe ich schon erwähnt, ist der Raphael, der gekommen ist, um zu helfen. Und bei der Vesper, ja, dann gehe ich weiter zum 2. Oktober. Also die Bibelstelle, die am deutlichsten redet, was der Job des Engels ist, das steht im Buch Exodus, Kapitel 23, wo Gott sagt, ich werde einen Engel schicken, der dir vorausgeht. Er soll dich auf dem Weg schützen und dich an den Ort bringen, den ich bestimmt habe. Achte auf ihn, hör auf seine Stimme. Widersetze dich ihm nicht. Er würde es nicht ertragen, wenn ihr euch auflehnt, denn in ihm ist mein Name gegenwärtig. Also Gott sagt schon in der Wüstensituation, wo es natürlich schwierig war, ihr seid nicht allein. Ich schicke einen Engel, der geht dir voraus. Der wird dich beschützen, der wird dich führen, hör auf seine Stimme. Und dann wird am Schutzengeltag werden folgende Bibelstellen mit Engel noch erwähnt. Apostelgeschichte 5, wo eben die Apostel ins Gefängnis geworfen werden und ein Engel sie rausholt. Dann, wo ein Engel des Herrn kommt und den Petrus befreit. Dann in der Apostelgeschichte Kapitel 10. Wo ein Engel dem Petrus erklärt, wie er weitermachen soll. Ich vermute, liebe Hörer, Sie kennen die Situation. Der Petrus ist also Jude, gläubiger Jude, im Alten Testament zu Hause. Und die Regeln des Mose haben beinhaltet, dass man also unreine Sachen nicht berühren darf, unreine Tiere nicht essen darf, unreine Orte nicht betreten darf. Also rein, unrein war da also sehr wichtige Geschichte. Ja? Sie kennen das vielleicht, liebe Hörer, als zu Jesus ein Bote kommt und sagt, ja, da ist ein römischer Hauptmann, der hat einen kranken Knecht und der sagt zu Jesus, Jesus, kannst bitte kommen, mein Knecht ist krank. Und dann sagt dieser Hauptmann, diese berühmten Worte, die wir bei der Kommunion verwenden. Herr, ich bin nicht würdig, dass du eingehst unter mein Dach, sagen wir. Aber sprich nur ein Wort und wir sagen, dann wird meine Seele gesund. Und der Hauptmann hat gesagt, mein Knecht wird gesund. Warum sagt er das? Weil der so voller Respekt war und wusste, der Jesus, der darf eigentlich nicht in mein Haus kommen, sonst macht er sich kultisch unrein. Jetzt sagt er, Jesus, packst du gar nicht reinkommen bei mir, aber du hast ja so viel Autorität, du packst ja nur ein Wort sagen. Ja? Ja. Und eine ähnliche Situation ist einige Zeit später, nach der Auferstehung, wo der Petrus, der natürlich auch wusste, er darf nicht in das Haus eines Ungläubigen, weil es sich sonst unrein macht. Und Gott will aber mittlerweile, das Evangelisationsfeld von Petrus und Co. erweitern. Er will, dass die also zu den Heiden gehen. Wie macht er das? Gott schickt einen Traum und einen Engel, der dem Petrus erklärt, also mit Hilfe dieses Traumes, wo da ein Leinentuch vom Himmel kommt und da sind Tiere drin und Gott sagt, Petrus, schlachte und iss. Dann sagt der Petrus, nein, das mache ich nicht, weil das ist unrein. Und noch ein dritten Mal sagt Gott, sag nicht so etwas, was ich dir anschaffe, unrein. Und der Petrus ist ganz verwirrt. Und dann auf einmal kommt ein Bote und sagt, Petrus, da ist einer, der mich sich taufen lassen, das war ein Heide. Ja? Und der Engel sagt zum Petrus eben, trau dich drüber. Und so ist es, glaube ich, ja, auch für uns. Wir können jede Menge Erfahrung haben, und trotzdem steht man manchmal, wie man in Wien sagt, wie die Kur von Neuchentor. Man weiß nicht, wie es weitergeht. Und wenn dann ein Engel kommt, der kann in Form eines geistigen Wesens kommen, der kann in Form von Medien kommen, der kann durch einen Menschen kommen. Wenn so ein Engel mir dann den Blick vermittelt, wie geht's jetzt weiter? Was soll ich davon halten? Was ist jetzt dran? Ja? Dann geht's auf einmal weiter und auf einmal öffnet sich eine Tür. So, ich hoffe, dass ich damit jetzt ein bisschen eine Grundskizze machen konnte. Gott will für uns das Beste. Ich bin der Herr, dein Gott, der weiß, was gut ist für dich, heißt es bei Jesaja. Wenn du auf mich hörst, dann geht's da super, sagt Gott damals schon. Aber damit wir das, was der gute Gott für uns Gutes auf Lager hat, damit wir das begreifen und umsetzen können, brauchen wir Mentoren, Coaches, Helfer, Unterstützer, Support oder wie immer man das nennen will. Und eine wichtige Unterstützung sind die Engel.
1: Schön, sehr ermutigend. Dankeschön, Pater Andreas. Vielleicht wollen ja die Zuhörer jetzt gleich einmal anrufen und uns auf diese Fragen antworten, die du uns ja schon ein bisschen mitgegeben hast. Also zum einen war das diese Frage, welche Vermittler haben in deinem Leben schon mal eine Rolle gespielt? Ja, wo sind dir solche Engel als Boten, als Vermittler erschienen und in welcher Form? Wo hat sich diese Tür aufgetan durch jemanden, der so ein Engel oder durch etwas oder durch ein Tier, der oder das so ein Engel für dich war? Also wir freuen uns, wenn sie hier jetzt anrufen, uns erzählen, gerne auch einfach nachfragen, wenn Sie Fragen dazu haben. 0720 578 578 und von außerhalb Österreichs 0043 720 578 578.

0: Ja, jetzt dürfen wir einige Hörerinnen auf Sendung begrüßen. Aus Wien möchte gleich einmal Ilse von so einem Engelsmoment erzählen. Wie war das eben?
1: Hallo.
2: Hallo
1: Ja.
2: Ilse, erzähle.
1: Ja. Grüß dich. Ja. Also ich habe gerade gesagt, so spektakulär wie deine Beispiele ist das jetzt nicht. Aber für mich war es damals, ich war ein Kind und ich bin mit meiner Cousine, sind wir bestraft worden. Wir müssen uns vor das Haus knien und die Leute, also quasi, die da vorbeigehen, also die werden entsetzt sein über uns. Also was müssen die angestellt haben, dass sie da straff knien müssen? Und da war das so, dass ich plötzlich irgend so einen Impuls gehabt habe, schau doch vor dich hin, was ist da? Und da habe ich zwischen diesen Steinplatten Grasbüschel gesehen. Und da habe ich zu meiner Cousine gesagt, du, aus dieser blöden Situation könnte man herauskommen, wenn wir sagen, wir jäten jetzt dieses Gras. Und da haben wir mit unseren Haarspangen, haben wir da das Gras heraus. Und wie die Leute vorbeigegangen sind, haben sie uns natürlich angesprochen, was macht's denn hier da und so. Und haben gesagt, ja, der Großmutter, die hat schon so Schmerzen beim Knien, wir helfen ihr Unkraut ausjäten. Und so mit dieser etwas zwielichtigen Antwort sind wir aus dieser ganz miesen Situation herausgekommen.
2: Also kreativer Umgang mit einer schwierigen Situation.
1: Ja.
2: Wie kommt sie auf solche Ideen, ja?
1: Ja. Aber es war hilfreich,
2: Ja,
1: äußerst
2: ja, ja.
1: hilfreich. Ja.
2: Da passt es eigentlich dazu, wenn ich jetzt das Buch von Anselm Grün hernehme, der 50 Engel für das Jahr genommen hat. Und da ist eben ein Engel dabei, den nennt er den Engel der Kreativität. Also Engel können uns inspirieren, dass man kreativ umgehen kann mit einer schwierigen Situation. Man, er hat da 50 verschiedene Engel, Engel der Hingabe, Engel der Treue und so weiter, ja. Also Engel haben ja ein riesiges Potenzial auf Lager, ja. Mehr als Google, mehr als KI, ja. Also wenn ich zum Himmel einen Draht habe, wenn ich zum Engel einen guten Draht habe, dann bin ich sehr gut aufgestellt.
0: Ja, wer einen guten Draht zu den Engeln hat, ist Anneliese aus der Steiermark bei diesem Schutzengeltag, glaube ich, geboren. So war das. Anneliese, grüß Gott.
3: Ja, hallo, grüß Gott. Also ich habe das Glück, dass ich am 2. August geboren bin. Das ist das Fest der Heiligen Engel. Es war zusätzlich auch noch ein Sonntag. Und ich bin überzeugt davon, dass ich durch meine Schutzengel schon sehr viel unbeschadet überlebt habe. Ich war in viele Unfälle verwickelt, Autounfälle, schwerste Schäden und so, und bin ihm ausgestiegen, meistens ohne irgendetwas. Und ich spüre wirklich nicht nur die Hilfe Gottes, sondern auch die Schutzengel. Und es gibt auch das Engelswerk, wo viele Veranstaltungen mit Gebet und Anbetung gemacht werden. Und da war ich auch schon sehr viel dabei. Und wenn ich ganz verzweifelt bin, da gibt es ein Gebetsbuch über die Engel, da sind alle Gebete drinnen, die es gibt für die katholische Kirche. Und ja, eine Frau hat einmal zu mir gesagt, ich bin umgeben von vielen Engeln. Und meine Mutter hat gesagt, ja, das muss so sein, weil sonst würdest du jetzt nicht mehr leben.
2: Ja, genau.
3: Also wie gesagt, das ist jetzt also wirklich am Tag der Heiligen Engel geboren zu sein, empfinde ich als große Gnade.
2: Wenn ich da einhaken darf, zuerst hat die Ilse gesagt, es gibt nicht so spektakuläre Sachen, aber es gibt sehr spektakuläre. Und weil sie das gesagt haben, Unfälle. Mir fallen jetzt

0: zwei Dinge ein, wo das echt spektakulär war. Das eine hat uns eine Frau erzählt, sie war im Ausland unterwegs auf der Autobahn und fährt hinter einem LKW, der große Fässer geladen hatte. Und während der Fahrt auf einmal sieht sie, wie sich so ein Fass löst und die Flugbahn genau auf sie zugeht, ja. Wenn das Fassl sie getroffen hätte, auf der Windschutzscheibe war es tot gewesen, ja. Und sie macht einen Schrei, weiß nicht, was geschehen hat, zum lieben Gott, ne. Und das Fass nimmt auf einmal eine Flugbahn, die nicht der Physik entspricht. Dann ist sie draufgekommen, wie sie nach Hause kommt, dass ihre Schwester in Österreich zu Hause genau um die Minute gebetet hat für sie und ein Engel hat offensichtlich das abgelenkt. Zweites Beispiel, ich habe jetzt in den folgenden paar Wochen eine jüngere Frau kennengelernt, die eine Prothese hat und die hat gesagt, sie ist, ich glaube es war eine Straßenbahn oder was, ein LKW überfahren worden, der hat ihr den einen Fuß abgetrennt und zum Glück ist der andere Fuß, dort ist der LKW oder die Tramway stehen geblieben. Auf diese Art hat sie jetzt eine Prothese, ist mit uns mitmarschiert, ist im Begriff der Fröhlichkeit, geht mit ihrer Prothese unglaublich toll um. Also zwei spektakulärere Fälle, wo offensichtlich der Himmel eingegriffen hat, weil sie gesagt, eigentlich hätte ich tot sein müssen. Ja, also danke für Ihr Beispiel, das ist sicher eines der spektakuläreren.
1: Danke, Anneliese. Wir gehen weiter zu Karin aus Wien, die auch was zu den Engeln beitragen möchte.
2: Ja, ich habe auch was Interessantes also gelesen beim Pater Pio, weil der Pater Pio ja diesen Umgang mit den Engeln sehr stark hatte. Und er hat gesagt, betet mit euren Schutzengeln. Und wenn ein Mensch euch Böses will oder wenn ein Mensch einfach schwierig ist oder ihr habt Probleme mit dem, und es gibt Konflikte, dann bittet doch den Schutzengel der Person, mit euch zu beten. Und am besten ist es vor dem Allerheiligsten. Er hat gesagt, der Pater Pio ist immer beim Allerheiligsten. Da kann man ihn dann bitten, dass er den heiligen Schutzengel dieser Person oder dieser ganzen Personengruppe einlädt, alle Engel. Und dann kann man vor dem Allerheiligsten wirklich durch das Herz Jesu zu Gott beten, einfach dieses Sanctus-Gebet, dieses Engelgebet aus der Offenbarung. Und das habe ich mir zu Herzen genommen und ich bete jetzt wirklich, oder wenn ich in der Anbetung bin, dann lade ich immer alle Schutzengel ein von allen Menschen, die mir einfallen oder die um ein Gebet gebeten haben. Weil ich weiß ja nicht, was der Mensch braucht. Mhm. Ich habe keine Ahnung, was gut ist für den. Und deswegen bete ich immer mit den Engeln dieser Personen, mit dem Pater Pio durch das Herz Gottes, durch dieses Herz Jesu als Tür, ja, zum Vater, dass der Vater durch diese Tür, dieses geöffnete Herz, alle Gnaden diesen Engeln mitgibt. Ja? Und ich lade dann auch immer die Mutter Gottes ein. Ich sage immer, sie ist die Königin der Engel. Und dann soll sich dieser Gnadenstrom durch das geöffnete Herz des Sohnes ausgießen auf die Engel, auf die Fürbitte der Mutter Gottes und dann einfach dieser Person zugutekommen. Und ich habe da schon so viele gute Feedbacks von Menschen gehört, wo einfach dann, das hat geklappt und dort hat was hingehauen und der ist heil geworden oder hat auf einmal einen anderen Gedankengang bekommen, was auch immer. Also so Kleinigkeiten. Mhm. Und das schreibe ich einfach dieser großen Fürbittmacht einfach dieser Engel zu. Mhm. Und ich grüße sie immer auch, weil sie sind so schöne Wesen, sagt der Pater Pio, wir sollen sie grüßen und wir sollen ganz liebevoll mit ihnen umgehen. Und sie sind starke Helfer, sie stehen an unserer Seite und sie arbeiten für uns. Sie sind Kriegsveteranen. Ja?
1: Also sie sind ganz erfüllt, Karin, von den Engeln, das merken wir. Ja, danke also, für die vielen Worte.
2: Das ist mein Beitrag, ja.
0: Ja. Dazu ganz kurz Folgendes. Sie haben gerade erwähnt, das Sanctus. Mitten in der Heiligen Messe wird immer der Bibeltext genommen, wo darauf hingewiesen wird, heilig, heilig, heilig ist der Herr, der Gott, der Herrscher. Ein Blick in den Himmel, den der Jesaja machen durfte. Wir sehen ja das mit unseren Augen nicht. Aber die Welt ist voll mit Engeln. Und ein Beispiel dazu, das einmal der Papst Johannes der 23. erzählt hat, genau wie Sie jetzt, ja, Eines Tages sagt eine Dame zum Papst Johannes dem 23., ja, sie bewundert ihn so, weil er anscheinend die schwierigsten Situationen so souverän löst. Und darauf sagt der Papst, wissen Sie, Frau, so geschickt bin ich wieder nicht, wie Sie glauben. Im Gegenteil, manchmal sind die Situationen so schwierig, dass ich mir denke, boah, wie mache ich das? Und dann mache ich es immer so. Wenn ich zu einer schwierigen Situation gehen soll oder mich dort melden soll, dann sage ich zu meinem Schutzengel, bitte geh zum Schutzengel von meinem Gegenüber, der so schwierig ist. Und du auf der Oberebene, tut ihr zwei Engel das einmal ausbaldowern, ja, dass wenn ich dann dorthin komme, dass das Problem schon gelöst ist. Liebe Frau, ich bin nicht so geschickt, wie Sie meinen. Ich bin eher ungeschickt, aber mein Engel, der erledigt das immer super für mich.
1: Dankeschön. Auch Karin für Ihre Begeisterung und die hilfreichen Worte auch zu den Engeln. Aus Oberösterreich meldet sich Kurt, der auch von einem Erlebnis berichten möchte und dass er sich noch gut erinnern kann. Was ist da passiert?
3: Grüß Gott. Ich wollte von einer Begebenheit erzählen. Es hat mich nicht selber betroffen. Es war vor circa 30 Jahren. Ich habe mit einer Kollegin gearbeitet in der Freizeitpädagogik für Kinderbetreuung. Und die Kollegin Sarah, die hat erzählt von einem Kindheitserlebnis. Das war ganz beeindruckend. Sie war ein kleines Mädel von ein paar Jahren und war mit ihrem Kinderfahrrad unterwegs und ist dann irgendwie auf die Eisenbahnschiene gekommen am Land. Und in dem Moment sind die Eisenbahnschranken runtergegangen und das Alarmsignal hat geklingelt. Und sie war als Kind so, also behäbig oder zögerlich, dass sie nicht weggekommen ist. Sie hat dann immer gewusst, was sie tun soll. Und plötzlich sind ein paar Sekunden wie ausgefallen gewesen. Sie hat sich dann so rauskatapultiert gefühlt von der Position auf der Schiene. Und in dem Moment hat sie eine Sekunde ein Bild gehabt von einem Mann in einer Rüstung, der einen goldenen Helm von der Stirn runternimmt und sich über die Stirne wischt. Und sie hat dann damals gesagt, dass das so ein Ereignis war, dass sie ganz stark geglaubt hat, das Kind, dass das ein Engel war oder vielleicht auch sogar ihr Schutzengel, der ihr in dieser Situation irgendwie da aus dieser, von der Schiene da weggeholfen hat, ja, weil sie hat nicht mehr gewusst, wie sie da runtergekommen ist. Und in den paar Sekunden hat sie eben dieses Bild gekriegt. Ich glaube, dass Kinder gibt, die diese Wahrnehmung sehr wohl noch haben oder die sogar auch was erkennen können. Das wollte ich nur eingeben. Und es war ein goldener Helm, hat sie noch gesagt.
0: Ja. Also Schwerarbeit für den Engel.
3: Schwerarbeit und die Stirne abgewischt, weil es so knapp war. So. Das war's schon.
0: Also Engelsschweiß, okay, das habe ich noch nie gehört, aber.
3: Ja, so. So hat sie es wahrgenommen. Ja.
0: Aber vielleicht ist es auch einer der Gründe, warum Jesus gesagt hat, wenn ihr nicht werdet wie Kinder, weil Kinder spüren das und sehen das oft. Die sehen in die geistige Welt manchmal mehr als wir, weil wir so nüchtern geworden sind und uns dann nur auf den Verstand und auf die Technik verlassen. Und Kinder, die sind, die haben oft einen Draht zu einer Ebene, die wir nicht haben. Und darum sagt der Jesus nicht, er sagt nicht, wenn ihr nicht seid wie Kinder, sondern wenn ihr nicht werdet wie Kinder. Also das heißt, als Erwachsener kann man sehr wohl wieder in den positiven Kindermodus hineinkommen. Ja. Nicht ins kindisch sein, sondern ins kindlich vertrauen und schauen können. Ja, danke, gutes Beispiel.
3: Danke, alles Gute, danke.
1: Ja, und dann sehen wir vielleicht auch die Ritterrüstung noch der Engel. Dankeschön für dieses Erlebnis. Nun begrüßen wir aus Wien Friederike.
4: Hallo, grüß Gott, lieber Pater Schöfberger.
0: Ja, grüß Sie.
4: Ich bin vor 8 Tagen operiert worden an einem Herzschrittmacher. Ich bin 86 und ich habe 3 Tage vorher einen Anruf um 8 Uhr in der Früh von meiner Internistin bekommen. Ich muss sofort ins Spital und operiert werden, denn mein Puls zeigt nur mehr 34 an, obwohl man 60 haben soll. Und da muss ich sagen, ich danke dem lieben Gott und danke meiner Internistin, denn sie war für mich ein Engel. Und heute war meine Hausärztin da und sie hat gesagt, habe eine wunderschöne Wunde und ich brauche keine Nähte zu nehmen. Und ich danke allen Ärzten und Schwestern, die mir so geholfen haben im Donauspital. Und ich danke Ihnen, denn ich höre mir immer Ihre Vorträge an und Ihre Messen. Ich danke von Herzen.
0: Ja, im Donauspital ist meine Mama auch gelegen. Da war ich öfter schon, aber nicht nur bei ihr. Aber Sie haben jetzt uns zurückgeführt zum Jobbegriff. Also Engel ist ein Jobbegriff, nicht ein Wesensbegriff. Das heißt, ein Engel, das können unsichtbare Geistwesen sein, das können Ärzte sein und andere. Und wie wichtig es ist, wenn ein Arzt für mich zum Engel wird und wenn die das vermitteln, ja, wenn es Leute gibt, die rechtlich checken. Ich habe das selber erlebt bei uns. Da war ein Mann, ein Mitarbeiter von uns, der hat ganz große Schmerzen gehabt und das Spital hat immer gesagt, na, irgendwann in 2 Jahren kriegt er einen Termin. Und dann sagt er eines Tages, du, ich krieg einen Termin am Monatsende. Und dann habe ich gewusst, ich darf nur eines sagen, nimm den Termin und kümmere dich nicht um die Probleme, die wir hier lösen müssen. Also es braucht auch Engel, die einfach die Weichen stellen. Es gibt andere Engel, die machen dann die Arbeit, aber es gibt die Weichenstell-Engel. Und wenn man so einen hat, dann traut man sich was machen, was man sich sonst nicht trauen würde. Ich glaube, das hast du auch erlebt, ja?
1: Danke, Friederike, für dieses Zeugnis. Wir kommen zum Ende der Sendung. Pater Andreas, was möchtest du zum Schluss noch uns mitgeben? Bitte auch dann den Segen.
0: Ja, vielleicht ist es gut, daran zu denken, wie sage ich das? Die Wirklichkeit ist derartig komplex, dass man sie eigentlich nicht in Worte fassen kann. Andererseits brauchen wir aber Worte und Systeme und Strukturen. Und in diesem Sinn würde ich sagen, hat die Kirche die Welt der Engel einmal so strukturiert, 9 Chöre der Engel. Es gibt die Engel, die ganz nahe beim lieben Gott sind. Das sind die Cherubim und die Seraphim, die unmittelbar im Himmel, also bei Gott sind. Und es gibt die Engel, die weiter bei uns sind. Das sind die Engel und die Erzengel. Und dazwischen gibt es die Throne und die Mächte und die Gewalten. Das wird beim Sanctus manchmal erwähnt. Also alle Engel haben ihre Aufgabenstellungen, manche mehr in der Nähe Gottes, manche mehr bei uns. Und wenn die alle gut zusammenwirken, dann funktioniert der Kosmos. Darf ich das am Schluss vielleicht so sagen? Wir sind gewohnt, die Welt mit den Augen der Physik und der Chemie und der Biologie zu sehen. Aber was ist, wenn das, was wir mit Physik bezeichnen, also Strahlungen und Partikel und Wellen, was ist, wenn da eigentlich Engel beteiligt sind, die Verbindungen herstellen? Das ist viel personaler. Also ich glaube, das Apersonale und das Personale greifen super ineinander. Gott hat eine Welt aus Personen und aus Physik und Chemie geschaffen. Wenn das alles gut ineinander greift, dann läuft es. So wie bei unserem Körper. Wenn alle Organe und Funktionen gut miteinander kooperieren, dann sind wir gesund und haben Kraft. Und damit das bei Ihnen geschehen kann, gebe ich Ihnen den Segen. Der Herr, der alles geschaffen hat, Menschen und Engel, die sichtbare und unsichtbare Welt, die materielle Welt und die geistige, er segne euch und helfe euch, in dieser Welt euch zurechtzufinden und auf den Spuren der Freiheit der Kinder Gottes euch zu bewegen. Dazu helfe euch durch Engel und durch andere Mittel Gott, der Vater und der Sohn und der Heilige Geist.
1: Amen. Dankeschön. Pater Andreas, du bist auch ein Bote hier in diesem Botenwerk, ja, der Vermittlung im Radio. Dankeschön für deine Sendung. Wir freuen uns auf die nächsten Teile zu Engel und Evangelium in dieser Lebenshilfe-Spezialsendung mit Pater Andreas Schöffberger. 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Die Wiederholung hören Sie auch in der Nacht, morgen um 3.45 Uhr. Ich verabschiede mich, wünsche noch einen schönen Abend. Hier war Barbara Mutsam.

0: Einen schönen guten Abend, liebe Hörerfamilie von Radio Maria Österreich und Radio Maria Südtirol. Aus dem Wiener Sendestudio begrüßt Sie Wolfgang Reumüller. Wir beten nun das Abendlob der Kirche, die Vesper vom Dienstag der ersten Woche. Sie finden die Texte im großen grünen Stundenbuch ab der Seite 244. Die Psalmen können Sie auch mit Ihrer Bibel mitbeten. Wir beten Psalm 20, Psalm 21 sowie das Kantikum aus der Offenbarung Kapitel 4 Vers 11 und Kapitel 5 ab Vers 9. Und Sie können auch mit Ihrer Stundenbuch-App am Smartphone mitbeten. Mit uns verbunden ist heute Martin aus Wien. Guten Abend.
1: Schönen guten Abend.
0: O Gott, komm mir zu Hilfe.
1: Herr, eile mir zu helfen.
0: Ehre sei dem Vater und dem Sohn und dem Heiligen Geist.
1: Wie im Anfang, so auch jetzt und alle Zeit und in Ewigkeit. Amen. Halleluja.
0: Der Erde Schöpfer und ihr Herr, du hast geschieden Meer und Land, du hast die Flut zurückgedämmt und gabst der Erde festen Grund.
1: Dass sie und sprieße gute Saat und schön sei durch der Blumenpracht, dass sie von reifen Früchten schwer uns Nahrung gebt zur rechten Zeit.
0: Des Herzens Erdreich ist versenkt, im Tau der Gnade schaff es neu, es öffne, Herr, sich deinem Wort und nehm die Saat in Freuden auf.
1: Ich schenk uns Vater voller Macht und du sein Sohn und Ebenbild, dass ihr in Einheit mit dem Geist die Schöpfung zur Vollendung führt. Amen.
0: Der Herr hat seinem Gesalbten den Sieg verliehen.
1: Der Herr hat seinem Gesalbten den Sieg verliehen.
0: Der Herr erhöre dich am Tage der Not. Der Name von Jakobs Gott möge dich schützen.
1: Er sende dir Hilfe vom Heiligtum und steht dir bei von Zion her.
0: An all deine Speiseopfer denke er. Nehme dein Brandopfer gnädig an.
1: Er schenke dir, was dein Herz begehrt, und lass alle deine Pläne gelingen.
0: Dann wollen wir jubeln über deinen Sieg, im Namen unseres Gottes das Banner erheben. All deine Bitten erfülle der Herr.
1: Nun bin ich gewiss, der Herr schenkt seinen Gesalbten den Sieg.
0: Er erhört ihn von seinem heiligen Himmel her und hilft ihm mit der Macht seiner Rechten.
1: Die einen sind stark durch Wagen, die anderen durch Rosse. Wir aber sind stark im Namen des Herrn, unseres Gottes.
0: Sie sind gestürzt und gefallen. Wir bleiben aufrecht und stehen.
1: Herr, verleih deinen König den Sieg. Erhöre uns am Tag, da wir rufen.
0: Ehre sei dem Vater und dem Sohn und dem Heiligen Geist.
1: Wie im Anfang, so auch jetzt und alle Zeit und in Ewigkeit. Amen. Der Herr hat seinen Gesalbten den Sieg verliehen.
0: Herr, deiner siegreichen Kraft wollen wir singen und spielen.
1: Herr, deiner siegreichen Kraft wollen wir singen und spielen.
0: An deiner Macht, Herr, freut sich der König. Über deine Hilfe, wie jubelt er laut.
1: Du hast ihn den Wunsch seines Herzens erfüllt, ihm nicht versagt, was seine Lippen begehrten.
0: Du kamst ihm entgegen mit Segen und Glück. Du kröntest ihn mit einer goldenen Krone.
1: Leben erbat er von dir, du gabst es ihm. Viele Tage für immer und ewig.
0: Groß ist sein Ruhm durch deine Hilfe. Du hast ihn bekleidet mit Hoheit und Pracht.
1: Du machst ihm zum Segen für immer. Wenn du ihn anblickst, schenkst du ihm große Freude.
0: Denn der König vertraut auf den Herrn. Die Huld des Höchsten lässt ihn niemals wanken.
1: Erheb dich, Herr, in deiner Macht. Deiner siegreichen Kraft wollen wir singen und spielen.
0: Ehre sei dem Vater und dem Sohn und dem Heiligen Geist.
1: Wie im Anfang, so auch jetzt und alle Zeit und in Ewigkeit. Amen. Herr, deine siegreiche Kraft wollen wir singen und spielen.
0: Du hast uns, Herr, zu Königen gemacht und zu Priestern für unseren Gott.
1: Du hast uns, Herr, zu Königen gemacht und zu Priestern für unseren Gott.
0: Würdig bist du, Herr, unser Gott, Herrlichkeit zu empfangen und Ehre und Macht.
1: Denn du bist es, der die Welt erschaffen hat. Durch deinen Willen war sie und wurde durch ihn erschaffen.
0: Herr, du bist würdig, das Buch zu nehmen und seine Siegel zu öffnen.
1: Denn du wurdest geschlachtet und hast mit deinem Blut Menschen für Gott erworben. Aus allen Stämmen und Sprachen, aus allen Nationen und Völkern.
0: Und du hast sie zu Königen und Priestern gemacht für unseren Gott. Und sie werden auf der Erde herrschen.
1: Würdig ist das Lamm, das geschlachtet ist, Macht zu empfangen, Reichtum und Weisheit, Kraft und Ehre, Lob und Herrlichkeit.
0: Ehre sei dem Vater und dem Sohn und dem Heiligen Geist.
1: Wie im Anfang, so auch jetzt und alle Zeit und in Ewigkeit. Amen. Du hast uns, Herr, zu Königen gemacht und zu Priestern für unseren Gott. Seht, wie groß die Liebe ist, die der Vater uns geschenkt hat. Wir heißen Kinder Gottes und wir sind es. Liebe Brüder, jetzt sind wir Kinder Gottes. Aber was wir sein werden, ist noch nicht offenbar geworden. Wir wissen, dass wir ihm ähnlich sein werden, wenn er offenbar wird, denn wir werden ihn sehen, wie er ist.

0: Fest wie der Himmel steht dein Wort. Dein Wort, o Herr, bleibt ewig.
1: Fest wie der Himmel steht dein Wort. Dein Wort, o Herr, bleibt ewig.
0: Deine Treue währt durch alle Geschlechter.
1: Dein Wort, o Herr, bleibt ewig.
0: Ehre sei dem Vater und dem Sohn und dem Heiligen Geist.
1: Fest wie der Himmel steht dein Wort. Dein Wort, o Herr, bleibt ewig.
0: Mein Geist jubelt über Gott, meinen Herrn und meinen Retter.
1: Mein Geist jubelt über Gott, meinen Herrn und meinen Retter.
0: Meine Seele preist die Größe des Herrn, und mein Geist jubelt über Gott, meinen Retter.
1: Denn auf die Niedrigkeit seiner Magd hat er geschaut. Siehe, von nun an preisen mich selig alle Geschlechter.
0: Denn der Mächtige hat Großes an mir getan, und sein Name ist heilig.
1: Er erbarmt sich von Geschlecht zu Geschlecht über alle, die ihn fürchten.
0: Er vollbringt mit seinem Arm machtvolle Taten. Er zerstreut die im Herzen voll Hochmut sind.
1: Er stürzt die Mächtigen von Thron und erhöht die Niedrigen.
0: Die Hungernden beschenkt er mit seinen Gaben und lässt die Reichen leer ausgehen.
1: Er nimmt sich seines Knechtes Israel an und denkt an sein Erbarmen,
0: das er unseren Vätern verheißen hat, Abraham und seinen Nachkommen auf ewig.
1: Ehre sei dem Vater und dem Sohn und dem Heiligen Geist,
0: wie im Anfang, so auch jetzt und alle Zeit und in Ewigkeit. Amen.
1: Mein Geist jubelt über Gott, meinen Herrn und Retter.
0: Lasst uns beten zu Jesus Christus, dem Heiland der Welt.
1: Herr, erhöre uns.
0: Schau gnädig herab auf die Völker der Erde und stehe denen bei, die für sie Verantwortung tragen.
1: Herr, erhöre uns.
0: Du hast uns die Freiheit der Kinder Gottes erworben. Erlöse die Menschen aus der Knechtschaft der Sünde.
1: Herr, erhöre uns.
0: Segne die Kinder und lass sie zu guten Christen heranwachsen.
1: Herr, erhöre uns.
0: Gib den jungen Menschen das Verlangen, das Rechte zu tun und dir zu folgen, wenn du sie rufst.
1: Herr, erhöre uns.
0: Nimm unsere Verstorbenen auf in dein Reich und stärke in uns die Hoffnung auf das ewige Leben.
1: Herr, erhöre uns.
0: Kyrie eleison.
1: Christe eleison.
0: Kyrie eleison. Vater unser im Himmel, geheiligt werde dein Name, dein Reich komme, dein Wille geschehe, wie im Himmel, so auf Erden.
1: Unser tägliches Brot gib uns heute und vergib uns unsere Schuld, wie auch wir vergeben unseren Schuldigern. Und führe uns nicht in Versuchung, sondern erlöse uns von dem Bösen. Amen.
0: Wir danken dir, allmächtiger Vater, für diesen Abend. Voll Vertrauen heben wir unsere Hände zu dir empor. Nimm unser Beten an als ein Opfer, das dir gefällt. Darum bitten wir durch Jesus Christus, deinen Sohn, unseren Herrn und Gott, der in der Einheit des Heiligen Geistes mit dir lebt und herrscht in alle Ewigkeit.
1: Amen.
0: Der Herr segne uns, er bewahre uns vor Unheil und führe uns zum ewigen Leben.
1: Amen.

0: Der Engel des Herrn brachte Maria die Botschaft.
1: Und sie empfing vom Heiligen Geist.
0: Gegrüßet seist du, Maria, voll der Gnade, der Herr ist mit dir. Du bist gebenedeit unter den Frauen, und gebenedeit ist die Frucht deines Leibes, Jesus.
1: Heilige Maria, Mutter Gottes, bitte für uns Sünder, jetzt und in der Stunde unseres Todes. Amen.
0: Maria sprach: Siehe, ich bin die Magd des Herrn.
1: Mir geschehe nach deinem Wort.
0: Gegrüßet seist du, Maria, voll der Gnade, der Herr ist mit dir. Du bist gebenedeit unter den Frauen, und gebenedeit ist die Frucht deines Leibes, Jesus.
1: Heilige Maria, Mutter Gottes, bitte für uns Sünder, jetzt und in der Stunde unseres Todes. Amen.
0: Und das Wort ist Fleisch geworden
1: und hat unter uns gewohnt.
0: Gegrüßet seist du, Maria, voll der Gnade, der Herr ist mit dir. Du bist gebenedeit unter den Frauen, und gebenedeit ist die Frucht deines Leibes, Jesus.
1: Heilige Maria, Mutter Gottes, bitte für uns Sünder, jetzt und in der Stunde unseres Todes. Amen.
0: Bitte für uns, heilige Gottesmutter,
1: auf dass wir würdig wären der Verheißung Christi.
0: Lasset uns beten. Allmächtiger Gott, gieße deine Gnade in unsere Herzen ein. Durch die Botschaft des Engels haben wir die Menschwerdung Christi, deines Sohnes, erkannt. Lass uns durch sein Leiden und Kreuz zur Herrlichkeit der Auferstehung gelangen. Darum bitten wir durch Christus, unseren Herrn.
1: Amen.
0: Herr, gib allen Verstorbenen die ewige Ruhe.
1: Und das ewige Licht leuchte ihnen.
0: Herr, lass sie ruhen in Frieden,

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Und einen gesegneten Abend wünscht Ihnen Wolfgang Reumüller.

Zum Auftakt heißt das Stück, das uns der Bundschor Lars Brindl mit seiner steirischen Harmonika gespielt hat. Es sei mir gestattet, dass ich diese Stummmusiksendung etwas persönlicher gestalte. In den Mittelpunkt möchte ich eine Frau stellen, welche ich mein Leben und noch vieles mehr verdanke. Vor einigen Jahrzehnten habe ich einen Bericht in die Hand bekommen, den ich jetzt vorlesen möchte. St. Pöltener Zeitung vom 24. August 1933, Klammer, Seite 14. Steinerkirchen am Forst, Klammer, Geburt. Bei den Eheleuten Christine und Karl Hochholzer, Klammer Rosenteufel, ist ein herziges Mädel eingestanden, welches bei der heiligen Taufe den Namen Christine erhalten hat. Den Eltern die besten Glückwünsche. Und dieses herzige Mädel hat gestern den 93. Geburtstag gehabt. Christine Eppensteiner, so ihr jetziger Name, ist also am 27. Juli 1933 im Hause Rosenteufel geboren, lebt seit dieser Zeit in ihrem, unserem Elternhaus, hat dort als Bäuerin ihr bisheriges Leben gearbeitet, zwischen 1951 bis 1968 5 Kindern das Leben geschenkt und uns mit ihrem Mann Josef, unserem Vater, ein gelernter Zimmermann, aufgezogen, auch zum christlichen Glauben erzogen. Daneben konnten im sogenannten Ferienheim Rosenteufel an die 30 Jahre jedem Sommer um die 70 Ferienkinder aus Köln und Oberösterreich jeweils 3 Wochen ihre Ferien verbringen und wurden von uns und vielen Wohltätern verpflegt und betreut. Mam, so wie wir dich liebevoll nennen, alles Gute zu deinem Geburtstag und vergötz Gott für alles, was du für uns getan hast. Bleib nur lang in unserer Mitte. Dein zweiter Sohn, Hannes, der Rosenteufel, betreut dich ja eh gut. Franz Kohl, der Ältere, sagt am Mikrofon Grüß Gott und wünscht an diesem Abend viel Freude beim Zuhören. Das Motto dieser Sendung nenne ich Dir z'lieb. So heißt auch die folgende Komposition vom jüngeren Sohn Berthold, die wir jetzt hören.

Und weil es zum heutigen Motto passt, lese ich ein Gedicht von Elisabeth Hofbauer aus ihrem Buch Zuckerl fürs Gmiert. Dirzlieb. Dirzlieb bin ich heut bei dir. Ich, dein Lieb so richtig gespür. Dirzlieb, hör ich dir gern zu, weil zum Denken hätt ich selber genug. Und weißt, warum ich so manchmal hupf über mein Schatten? Dirzlieb, du hast es erraten. Eins weiß ich gewiss, dass bei uns Dirzlieb und Mirzlieb im Grunde das Gleiche ist.

93 Lebensjahre gelten hier im Mostviertel als sehr selten. Du jedoch, fiel's auch nicht leicht, hast nun diese Zahl erreicht. Alt zu werden ist ein Glück, und so denkst du oft zurück an die längst vergangenen Zeiten, einstige Begebenheiten. Singst und summst auch hin und wieder alte Schlager, Kinderlieder, suchst die alten Fotos raus und bist gern im Elternhaus. Wer so alt wird, hatte eben ein sehr wechselhaftes Leben. Doch mit starker Lebenskraft hast du alles gut geschafft. Dazu gratulieren wir heut von ganzem Herzen dir. Einem dieser Wohltäter möchte jetzt einen Gruß ins südliche Waldviertel, nämlich nach St. Oswald schicken. Dort ist der Leo Madadaner mit seiner Frau Annemarie daheim. Danke, Leo, dass du mir die ersten Griffe auf der Gitarre und viele Lieder beigebracht hast, als du bei uns im Ferienheim Rosenteifel als Betreuer warst. Einige dieser Lieder habe ich mit meinen Schwestern Christel und Froni gesungen. Eines davon hören wir jetzt von den Geschwistern Madadaner aus Windhoek. Es singen Hermann, seine Frau Rose und Bruder Leo Madadaner.

Nicht weit von Windhoek ist der kleine Wohlfahrtsort Marias Seesal. Von dort hören wir einen Landler, gespielt von Helmut Gutleder und Michael Frühmann. Sie nennen sich die Berg- und Talmusi. Als Schützenpfeifer spielen Elisabeth Handel, Elfriede und Siegfried Rabel mit ihren urtümlichen Schwegelpfeifen und Trommel einen Scheibenstandmarsch aus Schwarz. Danach singt uns der Dreigesang Grein Bär das Lied, das viereckerte Wieserl.

Die Ursprüngler Weisenbläser haben uns den Anreiter Dreier gespielt. Die Musikanten dieses Flügelhorn-Trios waren Siegfried Rabl Senior und Junior, der seinerzeitige und der jetzige Kapellmeister von der Stadtkapelle Scheibs und Peter Hofmacher. Und weil wir gerade beim Weisenblasen sind, möchte ich auf ein Seminar hinweisen, das von 21. bis 23. August in Lunz am See stattfindet. Hochrangige Referenten geben ihr Wissen weiter. Als nächstes Musikstück hören wir das Menuett Nummer 5, Köchelverzeichnis 103 von Wolfgang Amadeus Mozart, musiziert von der Familie Außerlechner.

In vollem Schwung, so heißt die flotte Polka von Josef Hager, vulgo Grubersepp von der Hochalm bei Lunz am See. Wir hören wieder mal die Erlauf Doller Spitzbuben. In diesem vollen Schwung soll diese Stummmusiksendung ausklingen. Und wie es der Brauch ist, kommen natürlich noch einige Draufgaben. Das Lied »Mein liebes Mütterlein« singen Hermann und Leo Madadana und die Volksweise »Schöne Resel blieren im Garten« spielen die Ursprüngler Weisenbläser. Der darauf folgende Marsch von der Gruppe Schnopsidee heißt »Marsch«. Ich hoffe, die Muse und die Geschichten haben mir Freude gemacht. Meine nächste Stummmusiksendung auf Radio Maria Österreich wird am Dienstag, dem 8. September 2026 um 17.50 Uhr ausgestrahlt. Der Rosenteufel Franz sagt Danke fürs Zuhören und wünscht nur einen gemütlichen Abend.

Einen schönen Abend, liebe Hörerfamilie von Radio Maria. Ich lade Sie nun herzlich ein zum Rosenkranz. Wir betrachten heute am Dienstag die schmerzhaften Geheimnisse. Im Wiener Sendestudio für Sie, Wolfgang Reumüller. Rufen Sie gerne an, wenn Sie ein Gesetzchen mitbeten möchten. Die Telefonnummer lautet 0720 578 578. Von außerhalb Österreichs wählen Sie 0043 720 578 578.

0: So beginnen wir unser Gebet mit dem Kreuzzeichen. Im Namen des Vaters und des Sohnes und des Heiligen Geistes.
1: Amen.
0: Ich glaube an Gott, den Vater, den Allmächtigen, den Schöpfer des Himmels und der Erde, und an Jesus Christus, seinen eingeborenen Sohn, unseren Herrn, empfangen durch den Heiligen Geist, geboren von der Jungfrau Maria, gelitten unter Pontius Pilatus, gekreuzigt, gestorben und begraben, hinabgestiegen in das Reich des Todes, am dritten Tage auferstanden von den Toten, aufgefahren in den Himmel, er sitzt zur Rechten Gottes, des allmächtigen Vaters. Von dort wird er kommen, zu richten, die Lebenden und die Toten.
1: Ich glaube an den Heiligen Geist, an die heilige katholische Kirche, Gemeinschaft der Heiligen, Vergebung der Sünden, Auferstehung der Toten und das ewige Leben. Amen.
0: Vater unser im Himmel, geheiligt werde dein Name, dein Reich komme, dein Wille geschehe, wie im Himmel, so auf Erden.
1: Unser tägliches Brot gib uns heute und vergib uns unsere Schuld, wie auch wir vergeben unseren Schuldigern. Führe uns nicht in Versuchung, sondern erlöse uns von dem Bösen. Amen.
0: Gegrüßet seist du, Maria, voll der Gnade, der Herr ist mit dir. Du bist gebenedeit unter den Frauen. Und gebenedeit ist die Frucht deines Leibes, Jesus, der in uns den Glauben vermehre.
1: Heilige Maria, Mutter Gottes, bitte für uns Sünder, jetzt und in der Stunde unseres Todes. Amen.
0: Gegrüßet seist du, Maria, voll der Gnade, der Herr ist mit dir. Du bist gebenedeit unter den Frauen, und gebenedeit ist die Frucht deines Leibes, Jesus, der in uns die Hoffnung stärke.
1: Heilige Maria, Mutter Gottes, bitte für uns Sünder, jetzt und in der Stunde unseres Todes. Amen.
0: Gegrüßet seist du, Maria, voll der Gnade, der Herr ist mit dir. Du bist gebenedeit unter den Frauen, und gebenedeit ist die Frucht deines Leibes, Jesus, der in uns die Liebe entzünde.
1: Heilige Maria, Mutter Gottes, bitte für uns Sünder, jetzt und in der Stunde unseres Todes. Amen.
0: Ehre sei dem Vater und dem Sohn und dem Heiligen Geist.
1: Wie es war im Anfang, so auch jetzt und alle Zeit und in Ewigkeit. Amen. O mein Jesus, verzeih uns unsere Sünden, bewahre uns vor dem Feuer der Hölle, führe alle Seelen in den Himmel, besonders jene, die deiner Barmherzigkeit am meisten bedürfen. Amen.

0: Erstes schmerzhaftes Geheimnis. Jesus, der für uns Blut geschwitzt hat. Vater unser im Himmel, geheiligt werde dein Name, dein Reich komme, dein Wille geschehe, wie im Himmel so auf Erden.
1: Unser tägliches Brot gib uns heute und vergib uns unsere Schuld, wie auch wir vergeben unseren Schuldigern. Und führe uns nicht in Versuchung, sondern erlöse uns von dem Bösen. Amen.
0: Gegrüßet seist du, Maria, voll der Gnade, der Herr ist mit dir. Du bist gebenedeit unter den Frauen, und gebenedeit ist die Frucht deines Leibes, Jesus, der für uns Blut geschwitzt hat.
1: Heilige Maria, Mutter Gottes, bitte für uns Sünder, jetzt und in der Stunde unseres Todes. Amen.
0: Gegrüßet seist du, Maria, voll der Gnade, der Herr ist mit dir. Du bist gebenedeit unter den Frauen, und gebenedeit ist die Frucht deines Leibes, Jesus, der für uns Blut geschwitzt hat.
1: Heilige Maria, Mutter Gottes, bitte für uns Sünder, jetzt und in der Stunde unseres Todes. Amen.
0: Gegrüßet seist du, Maria, voll der Gnade, der Herr ist mit dir. Du bist gebenedeit unter den Frauen, und gebenedeit ist die Frucht deines Leibes, Jesus, der für uns Blut geschwitzt hat.
1: Heilige Maria, Mutter Gottes, bitte für uns Sünder, jetzt und in der Stunde unseres Todes. Amen.
0: Gegrüßet seist du, Maria, voll der Gnade, der Herr ist mit dir. Du bist gebenedeit unter den Frauen, und gebenedeit ist die Frucht deines Leibes, Jesus, der für uns Blut geschwitzt hat.
1: Heilige Maria, Mutter Gottes, bitte für uns Sünder, jetzt und in der Stunde unseres Todes. Amen.
0: Gegrüßet seist du, Maria, voll der Gnade, der Herr ist mit dir. Du bist gebenedeit unter den Frauen, und gebenedeit ist die Frucht deines Leibes, Jesus, der für uns Blut geschwitzt hat.
1: Heilige Maria, Mutter Gottes, bitte für uns Sünder, jetzt und in der Stunde unseres Todes. Amen.
0: Gegrüßet seist du, Maria, voll der Gnade, der Herr ist mit dir. Du bist gebenedeit unter den Frauen, und gebenedeit ist die Frucht deines Leibes, Jesus, der für uns Blut geschwitzt hat.
1: Heilige Maria, Mutter Gottes, bitte für uns Sünder, jetzt und in der Stunde unseres Todes. Amen.
0: Gegrüßet seist du, Maria, voll der Gnade, der Herr ist mit dir. Du bist gebenedeit unter den Frauen, und gebenedeit ist die Frucht deines Leibes, Jesus, der für uns Blut geschwitzt hat.
1: Heilige Maria, Mutter Gottes, bitte für uns Sünder, jetzt und in der Stunde unseres Todes. Amen.
0: Gegrüßet seist du, Maria, voll der Gnade, der Herr ist mit dir. Du bist gebenedeit unter den Frauen, und gebenedeit ist die Frucht deines Leibes, Jesus, der für uns Blut geschwitzt hat.
1: Heilige Maria, Mutter Gottes, bitte für uns Sünder, jetzt und in der Stunde unseres Todes. Amen.
0: Gegrüßet seist du, Maria, voll der Gnade, der Herr ist mit dir. Du bist gebenedeit unter den Frauen, und gebenedeit ist die Frucht deines Leibes, Jesus, der für uns Blut geschwitzt hat.
1: Heilige Maria, Mutter Gottes, bitte für uns Sünder, jetzt und in der Stunde unseres Todes. Amen.
0: Gegrüßet seist du, Maria, voll der Gnade, der Herr ist mit dir. Du bist gebenedeit unter den Frauen, und gebenedeit ist die Frucht deines Leibes, Jesus, der für uns Blut geschwitzt hat.
1: Heilige Maria, Mutter Gottes, bitte für uns Sünder, jetzt und in der Stunde unseres Todes. Amen.
0: Ehre sei dem Vater und dem Sohn und dem Heiligen Geist.
1: Wie es war im Anfang, so auch jetzt und alle Zeit und in Ewigkeit. Amen. O mein Jesus, verzeih uns unsere Sünden, bewahre uns vor dem Feuer der Hölle, führe alle Seelen in den Himmel, besonders jene, die deiner Barmherzigkeit am meisten bedürfen. Amen.

0: Zweites schmerzhaftes Geheimnis. Jesus, der für uns gegeißelt worden ist.
1: Vater unser im Himmel, geheiligt werde dein Name. Dein Reich komme, dein Wille geschehe, wie im Himmel so auf Erden.
0: Unser tägliches Brot gib uns heute und vergib uns unsere Schuld, wie auch wir vergeben unseren Schuldigern. Und führe uns nicht in Versuchung, sondern erlöse uns von dem Bösen. Amen.
1: Gegrüßt seist du, Maria, voller Gnade, der Herr ist mit dir. Du bist gebenedeit unter den Frauen, und gebenedeit ist die Frucht deines Leibes, Jesus, der für uns gegeißelt worden ist.
0: Heilige Maria, Mutter Gottes, bitte für uns Sünder, jetzt und in der Stunde unseres Todes. Amen.
1: Gegrüßt seist du, Maria, voller Gnade, der Herr ist mit dir. Du bist gebenedeit unter den Frauen, und gebenedeit ist die Frucht deines Leibes, Jesus, der für uns gegeißelt worden ist.
0: Heilige Maria, Mutter Gottes, bitte für uns Sünder, jetzt und in der Stunde unseres Todes. Amen.
1: Gegrüßt seist du, Maria, voller Gnade, der Herr ist mit dir. Du bist gebenedeit unter den Frauen, und gebenedeit ist die Frucht deines Leibes, Jesus, der für uns gegeißelt worden ist.
0: Heilige Maria, Mutter Gottes, bitte für uns Sünder, jetzt und in der Stunde unseres Todes. Amen.
1: Gegrüßt seist du, Maria, voller Gnade, der Herr ist mit dir. Du bist gebenedeit unter den Frauen, und gebenedeit ist die Frucht deines Leibes, Jesus, der für uns gegeißelt worden ist.
0: Heilige Maria, Mutter Gottes, bitte für uns Sünder, jetzt und in der Stunde unseres Todes. Amen.
1: Gegrüßt seist du, Maria, voller Gnade, der Herr ist mit dir. Du bist gebenedeit unter den Frauen, und gebenedeit ist die Frucht deines Leibes, Jesus, der für uns gegeißelt worden ist.
0: Heilige Maria, Mutter Gottes, bitte für uns Sünder, jetzt und in der Stunde unseres Todes. Amen.
1: Gegrüßt seist du, Maria, voller Gnade, der Herr ist mit dir. Du bist gebenedeit unter den Frauen, und gebenedeit ist die Frucht deines Leibes, Jesus, der für uns gegeißelt worden ist.
0: Heilige Maria, Mutter Gottes, bitte für uns Sünder, jetzt und in der Stunde unseres Todes. Amen.
1: Gegrüßt seist du, Maria, voller Gnade, der Herr ist mit dir. Du bist gebenedeit unter den Frauen, und gebenedeit ist die Frucht deines Leibes, Jesus, der für uns gegeißelt worden ist.
0: Heilige Maria, Mutter Gottes, bitte für uns Sünder, jetzt und in der Stunde unseres Todes. Amen.
1: Gegrüßt seist du, Maria, voller Gnade, der Herr ist mit dir. Du bist gebenedeit unter den Frauen, und gebenedeit ist die Frucht deines Leibes, Jesus, der für uns gegeißelt worden ist.
0: Heilige Maria, Mutter Gottes, bitte für uns Sünder, jetzt und in der Stunde unseres Todes. Amen.
1: Gegrüßt seist du, Maria, voller Gnade, der Herr ist mit dir. Du bist gebenedeit unter den Frauen, und gebenedeit ist die Frucht deines Leibes, Jesus, der für uns gegeißelt worden ist.
0: Heilige Maria, Mutter Gottes, bitte für uns Sünder, jetzt und in der Stunde unseres Todes. Amen.
1: Gegrüßt seist du, Maria, voller Gnade, der Herr ist mit dir. Du bist gebenedeit unter den Frauen, und gebenedeit ist die Frucht deines Leibes, Jesus, der für uns gegeißelt worden ist.
0: Heilige Maria, Mutter Gottes, bitte für uns Sünder, jetzt und in der Stunde unseres Todes. Amen.
1: Die Ehre sei dem Vater, dem Sohn und dem Heiligen Geist.
0: Wie im Anfang, so auch jetzt und alle Zeit und in Ewigkeit. Amen.
1: O mein Jesus, verzeih uns unsere Sünden, bewahre uns vor dem Feuer der Hölle, führe alle Seelen in den Himmel, besonders jene, die deiner Barmherzigkeit am meisten bedürfen. Amen.

0: Drittes schmerzhaftes Geheimnis. Jesus, der für uns mit Dornen gekrönt worden ist. Vater unser im Himmel, geheiligt werde dein Name, dein Reich komme, dein Wille geschehe, wie im Himmel so auf Erden.
1: Unser tägliches Brot gib uns heute und vergib uns unsere Schuld, wie auch wir vergeben unseren Schuldigern. Führe uns nicht in Versuchung, sondern erlöse uns von dem bösen Namen.
0: Gegrüßet seist du, Maria, voll der Gnade, der Herr ist mit dir. Du bist gebenedeit unter den Frauen, und gebenedeit ist die Frucht deines Leibes, Jesus, der für uns mit Dornen gekrönt worden ist.
1: Heilige Maria, Mutter Gottes, bitte für uns Sünder, jetzt und in der Stunde unseres Todes. Amen.
0: Gegrüßet seist du, Maria, voll der Gnade, der Herr ist mit dir. Du bist gebenedeit unter den Frauen, und gebenedeit ist die Frucht deines Leibes, Jesus, der für uns mit Dornen gekrönt worden ist.
1: Heilige Maria, Mutter Gottes, bitte für uns Sünder, jetzt und in der Stunde unseres Todes. Amen.
0: Gegrüßet seist du, Maria, voll der Gnade, der Herr ist mit dir. Du bist gebenedeit unter den Frauen, und gebenedeit ist die Frucht deines Leibes, Jesus, der für uns mit Dornen gekrönt worden ist.
1: Heilige Maria, Mutter Gottes, bitte für uns Sünder, jetzt und in der Stunde unseres Todes. Amen.
0: Gegrüßet seist du, Maria, voll der Gnade, der Herr ist mit dir. Du bist gebenedeit unter den Frauen, und gebenedeit ist die Frucht deines Leibes, Jesus, der für uns mit Dornen gekrönt worden ist.
1: Heilige Maria, Mutter Gottes, bitte für uns Sünder, jetzt und in der Stunde unseres Todes. Amen.
0: Gegrüßet seist du, Maria, voll der Gnade, der Herr ist mit dir. Du bist gebenedeit unter den Frauen, und gebenedeit ist die Frucht deines Leibes, Jesus, der für uns mit Dornen gekrönt worden ist.
1: Heilige Maria, Mutter Gottes, bitte für uns Sünder, jetzt und in der Stunde unseres Todes. Amen.
0: Gegrüßet seist du, Maria, voll der Gnade, der Herr ist mit dir. Du bist gebenedeit unter den Frauen, und gebenedeit ist die Frucht deines Leibes, Jesus, der für uns mit Dornen gekrönt worden ist.
1: Heilige Maria, Mutter Gottes, bitte für uns Sünder, jetzt und in der Stunde unseres Todes. Amen.
0: Gegrüßet seist du, Maria, voll der Gnade, der Herr ist mit dir. Du bist gebenedeit unter den Frauen, und gebenedeit ist die Frucht deines Leibes, Jesus, der für uns mit Dornen gekrönt worden ist.
1: Heilige Maria, Mutter Gottes, bitte für uns Sünder, jetzt und in der Stunde unseres Todes. Amen.
0: Gegrüßet seist du, Maria, voll der Gnade, der Herr ist mit dir. Du bist gebenedeit unter den Frauen, und gebenedeit ist die Frucht deines Leibes, Jesus, der für uns mit Dornen gekrönt worden ist.
1: Heilige Maria, Mutter Gottes, bitte für uns Sünder, jetzt und in der Stunde unseres Todes. Amen.
0: Gegrüßet seist du, Maria, voll der Gnade, der Herr ist mit dir. Du bist gebenedeit unter den Frauen, und gebenedeit ist die Frucht deines Leibes, Jesus, der für uns mit Dornen gekrönt worden ist.
1: Heilige Maria, Mutter Gottes, bitte für uns Sünder, jetzt und in der Stunde unseres Todes. Amen.
0: Gegrüßet seist du, Maria, voll der Gnade, der Herr ist mit dir. Du bist gebenedeit unter den Frauen, und gebenedeit ist die Frucht deines Leibes, Jesus, der für uns mit Dornen gekrönt worden ist.
1: Heilige Maria, Mutter Gottes, bitte für uns Sünder, jetzt und in der Stunde unseres Todes. Amen.
0: Ehre sei dem Vater und dem Sohn und dem Heiligen Geist.
1: Wie es war im Anfang, so auch jetzt und alle Zeit und in Ewigkeit. Amen. O mein Jesus, verzeih uns unsere Sünden, bewahre uns vor dem Feuer der Hölle, führe alle Seelen in den Himmel, besonders jene, die am meisten deiner Barmherzigkeit bedürfen.

0: Viertes schmerzhaftes Geheimnis: Jesus, der für uns das schwere Kreuz getragen hat.
1: Vater unser im Himmel, geheiligt werde dein Name, dein Reich komme, dein Wille geschehe, wie im Himmel so auf Erden.
0: Unser tägliches Brot gib uns heute und vergib uns unsere Schuld, wie auch wir vergeben unseren Schuldigern. Und führe uns nicht in Versuchung, sondern erlöse uns von dem Bösen. Amen.
1: Gegrüßet seist du, Maria, voller Gnade. Der Herr ist mit dir. Du bist gebenedeit unter den Frauen. Und gebenedeit ist die Frucht deines Leibes, Jesus, der für uns das schwere Kreuz getragen hat.
0: Heilige Maria, Mutter Gottes, bitte für uns Sünder, jetzt und in der Stunde unseres Todes. Amen.
1: Gegrüßet seist du, Maria, voller Gnade. Der Herr ist mit dir. Du bist gebenedeit unter den Frauen. Und gebenedeit ist die Frucht deines Leibes, Jesus, der für uns das schwere Kreuz getragen hat.
0: Heilige Maria, Mutter Gottes, bitte für uns Sünder, jetzt und in der Stunde unseres Todes. Amen.
1: Gegrüßet seist du, Maria, voller Gnade. Der Herr ist mit dir. Du bist gebenedeit unter den Frauen. Und gebenedeit ist die Frucht deines Leibes, Jesus, der für uns das schwere Kreuz getragen hat.
0: Heilige Maria, Mutter Gottes, bitte für uns Sünder, jetzt und in der Stunde unseres Todes. Amen.
1: Gegrüßet seist du, Maria, voller Gnade, der Herr ist mit dir. Du bist gebenedeit unter den Frauen. Und gebenedeit ist die Frucht deines Leibes, Jesus, der für uns das schwere Kreuz getragen hat.
0: Heilige Maria, Mutter Gottes, bitte für uns Sünder, jetzt und in der Stunde unseres Todes. Amen.
1: Gegrüßet seist du, Maria, voller Gnade, der Herr ist mit dir. Du bist gebenedeit unter den Frauen. Und gebenedeit ist die Frucht deines Leibes, Jesus, der für uns das schwere Kreuz getragen hat.
0: Heilige Maria, Mutter Gottes, bitte für uns Sünder, jetzt und in der Stunde unseres Todes. Amen.
1: Gegrüßet seist du, Maria, voller Gnade, der Herr ist mit dir. Du bist gebenedeit unter den Frauen. Und gebenedeit ist die Frucht deines Leibes, Jesus, der für uns das schwere Kreuz getragen hat.
0: Heilige Maria, Mutter Gottes, bitte für uns Sünder, jetzt und in der Stunde unseres Todes. Amen.
1: Gegrüßet seist du, Maria, voller Gnade. Der Herr ist mit dir. Du bist gebenedeit unter den Frauen. Und gebenedeit ist die Frucht deines Leibes, Jesus, der für uns das schwere Kreuz getragen hat.
0: Heilige Maria, Mutter Gottes, bitte für uns Sünder, jetzt und in der Stunde unseres Todes. Amen.
1: Gegrüßet seist du, Maria, voller Gnade. Der Herr ist mit dir. Du bist gebenedeit unter den Frauen. Und gebenedeit ist die Frucht deines Leibes, Jesus, der für uns das schwere Kreuz getragen hat.
0: Heilige Maria, Mutter Gottes, bitte für uns Sünder, jetzt und in der Stunde unseres Todes. Amen.
1: Gegrüßet seist du, Maria, voller Gnade. Der Herr ist mit dir. Du bist gebenedeit unter den Frauen. Und gebenedeit ist die Frucht deines Leibes, Jesus, der für uns das schwere Kreuz getragen hat.
0: Heilige Maria, Mutter Gottes, bitte für uns Sünder, jetzt und in der Stunde unseres Todes. Amen.
1: Gegrüßet seist du, Maria, voller Gnade. Der Herr ist mit dir. Du bist gebenedeit unter den Frauen. Und gebenedeit ist die Frucht deines Leibes, Jesus, der für uns das schwere Kreuz getragen hat.
0: Heilige Maria, Mutter Gottes, bitte für uns Sünder, jetzt und in der Stunde unseres Todes. Amen.
1: Ehre sei dem Vater, dem Sohn und dem Heiligen Geist.
0: Wie im Anfang, so auch jetzt und alle Zeit und in Ewigkeit. Amen.
1: O mein Jesus, verzeih uns unsere Sünden. Bewahre uns vor dem Feuer der Hölle. Führe alle Seelen in den Himmel, besonders jene, die deiner Barmherzigkeit am meisten bedürfen. Amen.

0: Fünftes schmerzhaftes Geheimnis. Jesus, der für uns gekreuzigt worden ist. Vater unser im Himmel, geheiligt werde dein Name, dein Reich komme, dein Wille geschehe, wie im Himmel so auf Erden.
1: Unser tägliches Brot gib uns heute und vergib uns unsere Schuld, wie auch wir vergeben unseren Schuldigern. Und führe uns nicht in Versuchung, sondern erlöse uns von dem Bösen. Amen.
0: Gegrüßet seist du, Maria, voll der Gnade, der Herr ist mit dir. Du bist gebenedeit unter den Frauen, und gebenedeit ist die Frucht deines Leibes, Jesus, der für uns gekreuzigt worden ist.
1: Heilige Maria, Mutter Gottes, bitte für uns Sünder, jetzt und in der Stunde unseres Todes. Amen.
0: Gegrüßet seist du, Maria, voll der Gnade, der Herr ist mit dir. Du bist gebenedeit unter den Frauen, und gebenedeit ist die Frucht deines Leibes, Jesus, der für uns gekreuzigt worden ist.
1: Heilige Maria, Mutter Gottes, bitte für uns Sünder, jetzt und in der Stunde unseres Todes. Amen.
0: Gegrüßet seist du, Maria, voll der Gnade, der Herr ist mit dir. Du bist gebenedeit unter den Frauen, und gebenedeit ist die Frucht deines Leibes, Jesus, der für uns gekreuzigt worden ist.
1: Heilige Maria, Mutter Gottes, bitte für uns Sünder, jetzt und in der Stunde unseres Todes. Amen.
0: Gegrüßet seist du, Maria, voll der Gnade, der Herr ist mit dir. Du bist gebenedeit unter den Frauen, und gebenedeit ist die Frucht deines Leibes, Jesus, der für uns gekreuzigt worden ist.
1: Heilige Maria, Mutter Gottes, bitte für uns Sünder, jetzt und in der Stunde unseres Todes. Amen.
0: Gegrüßet seist du, Maria, voll der Gnade, der Herr ist mit dir. Du bist gebenedeit unter den Frauen, und gebenedeit ist die Frucht deines Leibes, Jesus, der für uns gekreuzigt worden ist.
1: Heilige Maria, Mutter Gottes, bitte für uns Sünder, jetzt und in der Stunde unseres Todes. Amen.
0: Gegrüßet seist du, Maria, voll der Gnade, der Herr ist mit dir. Du bist gebenedeit unter den Frauen, und gebenedeit ist die Frucht deines Leibes, Jesus, der für uns gekreuzigt worden ist.
1: Heilige Maria, Mutter Gottes, bitte für uns Sünder, jetzt und in der Stunde unseres Todes. Amen.
0: Gegrüßet seist du, Maria, voll der Gnade, der Herr ist mit dir. Du bist gebenedeit unter den Frauen, und gebenedeit ist die Frucht deines Leibes, Jesus, der für uns gekreuzigt worden ist.
1: Heilige Maria, Mutter Gottes, bitte für uns arme Sünder, jetzt und in der Stunde unseres Todes. Amen.
0: Gegrüßet seist du, Maria, voll der Gnade, der Herr ist mit dir. Du bist gebenedeit unter den Frauen, und gebenedeit ist die Frucht deines Leibes, Jesus, der für uns gekreuzigt worden ist.
1: Heilige Maria, Mutter Gottes, bitte für uns Sünder, jetzt und in der Stunde unseres Todes. Amen.
0: Gegrüßet seist du, Maria, voll der Gnade, der Herr ist mit dir. Du bist gebenedeit unter den Frauen, und gebenedeit ist die Frucht deines Leibes, Jesus, der für uns gekreuzigt worden ist.
1: Heilige Maria, Mutter Gottes, bitte für uns Sünder, jetzt und in der Stunde unseres Todes. Amen.
0: Gegrüßet seist du, Maria, voll der Gnade, der Herr ist mit dir. Du bist gebenedeit unter den Frauen, und gebenedeit ist die Frucht deines Leibes, Jesus, der für uns gekreuzigt worden ist.
1: Heilige Maria, Mutter Gottes, bitte für uns Sünder, jetzt und in der Stunde unseres Todes. Amen.
0: Ehre sei dem Vater und dem Sohn und dem Heiligen Geist.
1: Wie es war im Anfang, so auch jetzt und alle Zeit und in Ewigkeit. Amen. O mein Jesus, verzeih uns unsere Sünden, bewahre uns vor dem Feuer der Hölle, führe alle Seelen in den Himmel, besonders jene, die deiner Barmherzigkeit am meisten bedürfen. Amen.

0: Sei gegrüßt, o Königin, Mutter der Barmherzigkeit, unser Leben, unsere Wonne und unsere Hoffnung sei gegrüßt. Zu dir rufen wir, verbannte Kinder Evas. Zu dir seufzen wir, trauernd und weinend, in diesem Tal der Tränen. Wohlan denn, unsere Fürsprecherin, wende deine barmherzigen Augen uns zu. Und nach diesem Elend zeige uns Jesus, die gebenedeite Frucht deines Leibes. O Gütige, o Milde, o süße Jungfrau Maria. Wir beten in der Meinung des Heiligen Vaters und für alle Verstorbenen. Vater unser im Himmel, geheiligt werde dein Name, dein Reich komme, dein Wille geschehe, wie im Himmel so auf Erden.
1: Unser tägliches Brot gib uns heute und vergib uns unsere Schuld, wie auch wir vergeben unseren Schuldigern. Und führe uns nicht in Versuchung, sondern erlöse uns von dem Bösen. Amen.
0: Gegrüßet seist du, Maria, voll der Gnade, der Herr ist mit dir. Du bist gebenedeit unter den Frauen und gebenedeit ist die Frucht deines Leibes, Jesus.
1: Heilige Maria, Mutter Gottes, bitte für uns Sünder, jetzt und in der Stunde unseres Todes. Amen.
0: Ehre sei dem Vater und dem Sohn und dem Heiligen Geist.
1: Wie es war im Anfang, so auch jetzt und alle Zeit und in Ewigkeit. Amen.
0: Herr, gib allen Verstorbenen die ewige Ruhe.
1: Und das ewige Licht leuchte ihnen.
0: Lass sie ruhen in Frieden.
1: Amen.
0: Im Namen des Vaters und des Sohnes und des Heiligen Geistes.
1: Amen.

0: Liebe Hörerfamilie, wir laden Sie nun ein zur Mitfeier der Heiligen Messe. Wir sind heute im Pinzgau in Salzburg. Dort ist für uns Elisabeth Ernsberger mit dem Mobilstudio. An Sie übergebe ich jetzt einen schönen guten Abend. Grüß dich, liebe Elisabeth.
1: Ja, schönen guten Abend, lieber Wolfgang. Grüß Gott, liebe Hörerinnen und Hörer von Radio Maria. Ich freue mich, dass ich Sie heute Abend erstmals aus der Pfarrkirche Wald in Pinzgau zur Mitfeier der Heiligen Messe auf Radio Maria begrüßen darf. Wald liegt im Oberpinzgau im Salzburger Land. Das gotische Gotteshaus wurde bereits 1395 in einem Ablassbrief erwähnt. Die Kirche ist dem heiligen Nikolaus und den 14 Nothelfern geweiht. Im Hauptschiff ist die Legende des heiligen Nikolaus, dem Kirchenpatron, dargestellt. Der barocke Hochaltar aus dem Jahre 1753 zeigt die Immaculata mit dem Heiligen. Die Pfarre gehört mit den drei weiteren Pfarren Neukirchen, Bramberg und Krimmel zum Pfarrverband Pinzgau-Quellen, den Pfarrer Christian Walch leitet. Er ist auch der Zelebrant der Heiligen Messe. Folgende Lieder aus dem neuen Gotteslob werden zur würdigen Umrahmung des Gottesdienstes gesungen. Zum Eingang die Nummer 392, Lobe den Herrn. Zum Sanctus aus der Messreihe 711. Und als Dank und Gruß an die Gottesmutter zum Schluss Nummer 963, Glorwürdige Königin. Nach der Heiligen Messe werden jeweils einige Minuten kurze Zeit der Anbetung gehalten. Da wird noch das Lied zur Aussetzung Nummer 495, Sakrament der Liebe Gottes, gesungen. Nun wünsche ich Ihnen eine gesegnete Zeit der Mitfahrt.

0: Im Namen des Vaters und des Sohnes und des Heiligen Geistes.
1: Amen.
0: Der Herr sei mit euch.
1: Und mit deinem Geist.
0: Liebe Schwestern und Brüder bei uns im schönen Oberpinzgau, liebe Hörerinnen und Hörer auf Radio Maria, möchte ich alle ganz herzlich willkommen heißen und begrüßen und einladen, dass wir zu Beginn unsere Stimmen erheben mit dem Loblied Nummer 392, Lobe den Herrn, den mächtigen König der Ehren.

am Anfang der Messe möchte ich uns allen noch ein paar Gedanken mitgeben als Einleitung zum Evangelium. Im letzten Satz hören wir da, dann werden die Gerechten im Reich ihres Vaters wie die Sonne leuchten. Also das ist das Ziel, was Gott uns schenken möchte, dass wir in seinem Reich aufleuchten. Manchmal, da man gleich gerne, mir geht's halt hier und da so, die Früchte ernten, ohne zu arbeiten. Gott aber lädt uns ein, vorher zu arbeiten. Beziehungsweise, bevor wir das leben dürfen oder erleben dürfen, werden wir geprüft auf dieser Erde. Wir hören auch heute vom Aushalten im Evangelium sozusagen, dass manchmal Unkraut und guter Same nebeneinander wächst. Und das ist gar nicht so einfach, das auch auszuhalten. Ich glaube, dass das auch eure Erfahrung ist, die ihr jetzt da seid, aber auch von euch Hörerinnen und Hörern, dass wir manchmal uns fragen, lieber Gott, warum lässt du dieses oder jenes zu? Wieso gibt's oft scheinbar Glück und Erfolg auch von Menschen, die es offensichtlich nicht gut meinen? Vielleicht deshalb, weil Gott seine Sonne aufgehen lässt über Guten und Bösen. Und wie wir im Evangelium hören werden, lässt Gott das Unkraut auch mitten unter dem guten Samen wachsen und gedeihen. Und manchmal in unserem Leben braucht es da auch Geduld, dass wir mit uns selber, mit dem anderen und auch manchmal mit Gott, dass wir da nicht sozusagen den Mut verlieren. Bitten wir auf jeden Fall, dazu möchte ich uns alle einladen, heute wie jetzt da in dieser schönen Kirche versammelt sind, aber auch alle, die im Radio mit uns verbunden sind, dass viele gute Samen in unseren Tagen wachsen und gedeihen. Können wir sozusagen das alle selber leben, mit Beispiel vorangehen. Möge die Kirche reich sein, die Kirche unserer Tage reich sein, an guten Samen, der aufwächst und gedeiht. Und bleiben wir da bei uns.

0: Atem und Werken, durch meine Schuld, durch meine Schuld, durch meine große Schuld. Darum bitte ich die selige Jungfrau Maria, alle Engel und Heiligen und euch Brüder und Schwestern, für mich zu beten bei Gott, unserem Herrn.
1: Der allmächtige Gott, erbarme sich unser. Er nehme von uns Sünde und Schuld und führe uns zum ewigen Leben.
2: Amen.
1: Kyrie eleison.
2: Kyrie eleison.
1: Christe eleison.
2: Christe eleison.
1: Kyrie eleison.
2: Kyrie eleison.
1: Lasset uns beten. Gott, unser Vater, alles Gute kommt allein von dir. Schenke uns deinen Geist, damit wir erkennen, was recht ist und es mit deiner Hilfe auch tun. Darum bitten wir dich, Jesus Christus, deinen Sohn, unseren Herrn und Gott, der in der Einheit des Heiligen Geistes mit dir lebt und herrscht in alle Ewigkeit.
3: Amen.

0: Lesung aus dem Buch Jeremia. Meine Augen fließen über von Tränen bei Tag und bei Nacht und finden keine Ruhe. Denn einen großen Zusammenbruch erlitt die Jungfrau, die Tochter, mein Volk, eine unheilbare Wunde. Gehe ich aufs Feld hinaus, siehe, vom Schwert durchbohrte. Komme ich in die Stadt, siehe, vom Hunger gequälte. Ja, auch Prophet und Priester ziehen in ein Land, das sie nicht kennen. Hast du den Juda ganz verworfen? Wurde dir Zion zum Abscheu? Warum hast du uns so geschlagen, dass es für uns keine Heilung mehr gibt? Wir hofften auf Heil, doch kommt nichts Gutes. Auf die Zeit der Heilung, doch siehe, nur Schrecken. Wir erkennen, Herr, unser Unrecht, die Schuld unserer Väter. Ja, wir haben gegen dich gesündigt. Um deines Namens willen verschmäh nicht, verstoß nicht den Thron deiner Herrlichkeit. Gedenke, brich nicht deinen Bund mit uns. Gibt es etwa Regenspender unter den Götzen der Völker? Oder ist es der Himmel, der von uns selbst regnen lässt? Bist nicht du es, Herr, unser Gott? Wir setzen unsere Hoffnung auf dich, denn du hast dies alles gemacht, Wort des lebendigen Gottes. Antwortpsalm. Um deines Namens willen, Herr, befreie uns.
1: Um deines Namens willen, Herr, befreie uns.
0: Wie lange noch, Herr, willst du für immer zürnen? Wird brennen wie Feuer dein Eifer? Rechne uns die Schuld der Vorfahren nicht an. Mit deinem Erbarmen komm uns eilends entgegen, denn wir sind sehr erniedrigt. Um deines Namens willen, Herr, befreie uns. Hilf uns, Gott unseres Heils, um der Herrlichkeit deines Namens willen. Reiß uns heraus und vergib uns die Sünden, um deines Namens willen. Um deines Namens willen, Herr, befreie uns. Das Stöhnen des Gefangenen komme vor dein Angesicht. Durch deinen mächtigen Arm erhalte die Kinder des Todes am Leben. Wir, dein Volk und die Herde deiner Weide, wir wollen dir danken auf ewig, von Geschlecht zu Geschlecht dein Lob verkünden.
1: Um deines Namens willen, Herr, befreie uns.

Der Samen ist das Wort Gottes. Der Sämann ist Christus. Wer Christus findet, der bleibt in Ewigkeit.

0: Der Herr sei mit euch.
1: Und mit deinem Geist.
0: Aus dem Heiligen Evangelium nach Matthäus. In jener Zeit verließ Jesus die Menge und ging in das Haus. Und seine Jünger kamen zu ihm und sagten: Erkläre uns das Gleichnis vom Unkraut auf dem Acker. Er antwortete: Der den guten Samen sieht, ist der Menschensohn. Der Acker ist die Welt. Der gute Samen, das sind die Kinder des Reiches. Das Unkraut sind die Kinder des Bösen. Der Feind, der es gesät hat, ist der Teufel. Die Ernte ist das Ende der Welt. Die Schnitter sind die Engel. Wie nun das Unkraut aufgesammelt und im Feuer verbrannt wird, so wird es auch bei dem Ende der Welt sein. Der Menschensohn wird seine Engel aussenden, und sie werden aus seinem Reich alle zusammenholen, die andere verführt und Gesetzloses getan haben, und werden sie in den Feuerofen werfen. Dort wird Heulen und Zähneknirschen sein. Dann werden die Gerechten im Reich ihres Vaters wie die Sonne leuchten. Wer Ohren hat, der höre. Evangelium unseres Herrn Jesus Christus.

0: Allmächtiger Vater, auf die Fürsprache der Mutter Gottes Maria und die Fürsprache des heiligen Josef bringen wir unsere Fürbitten jetzt zu dir.
1: Für alle Menschen, die unter Krieg, Gewalt und Vertreibung leiden, Herr Jesus Christus, lass sie Trost und Hilfe erfahren. Für unsere Erde und Schöpfung, die vielerorts unter Hitze und Dürre leidet, Herr Jesus Christus, lass deine Gnade über alles walten. Für Kranke, Einsame und Traurige, Gott Vater im Himmel, steh ihnen bei, schenke diesen Menschen deinen Trost. Für unsere lieben Verstorbenen, Gott Vater im Himmel, nimm sie bitte in dein Reich auf und vergelte ihnen ihre Arbeit.
0: All diese ausgesprochenen Anliegen und so manche Fürbitte, die wir vielleicht noch im Herzen tragen, mal das bitten wir, Vater, durch Christus, unseren Herrn.
2: Amen.

0: Gepriesen bist du, Herr, unser Gott, Schöpfer der Welt. Du schenkst uns das Brot, die Frucht der Erde und der menschlichen Arbeit. Wir bringen dieses Brot vor dein Angesicht, damit es uns das Brot des Lebens werde.
1: Gepriesen bist du in Ewigkeit, Herr, unser Gott.
0: Gepriesen bist du, Herr, unser Gott, Schöpfer der Welt, du schenkst uns den Wein, die Frucht des Weinstocks und der menschlichen Arbeit. Wir bringen diesen Kelch vor dein Angesicht, damit uns der Kelch des Heiles werde.
1: Gepriesen bist du in Ewigkeit, Herr, unser Gott.
0: Lasset uns beten. Herr, nimm die Gebete und Gaben deiner Kirche an, und was jeder Einzelne zur Ehre deines Namens darbringt, das werde allen zum Heil. Darum bitten wir durch Christus, unseren Herrn. Amen.

Ja, du bist heilig, großer Gott, du bist der Quell aller Heiligkeit. Darum bitten wir dich, sende deinen Geist auf diese Gaben herab und heilige sie, damit sie uns werden Leib und Blut deines Sohnes, unseres Herrn Jesus Christus. Denn am Abend, an dem er ausgeliefert wurde und sich aus freiem Willen dem Leiden unterwarf, nahm er das Brot und sagte Dank, brach es, reichte es seinen Jüngern und sprach: Nehmet und esset alle davon, das ist mein Leib, der für euch hingegeben wird.

Ebenso nahm er nach dem Mahl den Kelch, dankte wiederum, reichte ihn seinen Jüngern und sprach: Nehmet und trinket alle daraus, das ist der Kelch des neuen und ewigen Bundes, mein Blut, das für euch und für alle vergossen wird zur Vergebung der Sünden. Tut dies zu meinem Gedächtnis.

0: Geheimnis des Glaubens.
1: Deine Tod, Herr, in den Himmel und deine Auferstehung preisen wir, bis du kommst in der Welt.
0: Darum, gütiger Vater, feiern wir das Gedächtnis des Todes und der Auferstehung deines Sohnes und bringen dir so das Brot des Lebens und den Kelch des Heiles dar. Wir danken dir, dass du uns berufen hast, vor dir zu stehen und dir zu dienen. Wir bitten dich, schenke uns Anteil an Christi Leib und Blut und lass uns eins werden durch den Heiligen Geist. Gedenke deiner Kirche auf der ganzen Erde und vollende dein Volk in der Liebe, vereint mit unserem Papst Leo, mit unserem Erzbischof Franz und allen Bischöfen, unseren Priestern und Diakonen und mit allen, die zum Dienst in der Kirche bestellt sind. Gedenke unserer Brüder und Schwestern, die entschlafen sind, in der Hoffnung, dass sie auferstehen. Und wir beten heut für Christel Brennsteiner mit Einschluss der Eltern und für Maria und Felix Brennsteiner. Nimm sie und alle, die in deiner Gnade aus dieser Welt geschieden sind, in dein Reich auf, wo sie dich schauen von Angesicht zu Angesicht. Vater, erbarme dich über uns alle, damit uns das ewige Leben zuteil wird, in der Gemeinschaft mit der seligen Jungfrau und Gottesmutter Maria, mit ihrem Bräutigam, dem heiligen Josef, mit deinen Aposteln und mit allen, die bei dir Gnade gefunden haben von Anbeginn der Welt, dass wir dich loben und preisen durch deinen Sohn, Jesus Christus.

0: als Volk Gottes, daherin in der Kirche von Wald im Pinzgau und alle, die am Radio dran sind, wenn wir gemeinsam beten zu unserem Vater. Vater, unser im Himmel, geheiligt werde dein Name, dein Reich komme, dein Wille geschehe, wie im Himmel so auf Erden. Unser tägliches Brot gib uns heute und vergib uns unsere Schuld, wie auch wir vergeben unseren Schuldigern. Und führe uns nicht in Versuchung, sondern erlöse uns von dem Bösen.
1: Erlöse uns, Herr, allmächtiger Vater, von allem Bösen und gib Frieden in unseren Tagen. Komm uns zu Hilfe mit deinem Erbarmen und bewahre uns vor Verwirrung und Sünde, damit wir voll Zuversicht das Kommen unseres Erlösers Jesus Christus erwarten.
2: Denn dein ist das Reich und die Kraft und die Herrlichkeit in Ewigkeit.
0: Jesus hat zu seinen Aposteln gesagt, Frieden hinterlasse ich euch, meinen Frieden gebe ich euch und deshalb bitten wir. Herr Jesus Christus, schau nicht auf unsere Sünden, sondern auf den Glauben deiner Kirche und schenke nach deinem Willen Einheit und Frieden. Und der Friede des Herrn sei allezeit mit euch.
3: Und mit deinem Geist.
0: Geben einander ein Zeichen dieses Friedens. Thank you.

0: Lamm Gottes, seht das Lamm Gottes, das hinwegnimmt die Sünde der Welt. Kostet und seht, wie gut der Herr ist.
1: Liebe Hörerinnen und Hörer von Radio Maria, ich lade Sie nun ein, mit mir das Gebet um die geistige Kommunion zu beten. Mein Jesus, ich glaube, dass du im allerheiligsten Sakrament des Altares zugegen bist. Ich liebe dich über alles und meine Seele sehnt sich nach dir. Da ich dich aber jetzt im Sakrament nicht empfangen kann, so komme geistigerweise zu mir. Ich umfange dich und vereinige mich mit dir. Lass nicht zu, dass ich mich je von dir trenne. Amen.

0: Herr und Gott, du hast uns mit dem Brot des Himmels gesättigt und uns in dieser Speise ein Unterpfand dessen gegeben, was unseren Augen noch verborgen ist. Lass in unserem Leben sichtbar werden, was wir im Sakrament empfangen haben. Darum bitten wir durch Christus, unseren Herrn.
1: Amen.
0: Ich möchte euch wieder einladen zu einer kurzen Zeit der Anbetung, wie üblich nach der Heiligen Messe. Nach dem Schlusssegen läute nur ein, dass wir die Mutter Gottes grüßen mit dem Lied Glorwürdige Königin Nummer 963. Der Herr sei mit euch. Gott, allmächtige Vater, segne euch und schenke euch gedeihliches Wetter. Erhalte Blitzhagel und jedes Unheil von euch fern.
1: Amen.
0: Er segne die Felder, die Gärten und den Wald und schenke euch die Früchte der Erde.
1: Amen.
0: Er begleite eure Arbeit, damit ihr in Dankbarkeit und Freude gebraucht, was durch die Kräfte der Natur und die Mühe des Menschen gewachsen ist.
1: Amen.
0: Das gebäre euch der dreinige Gott, der Vater, und der Sohn und der Heilige Geist.
1: Amen.
0: Geht hin in Frieden.
1: Danke.

hochgelobt und angebetet bist du, Herr Jesus Christus, jetzt mitten unter uns im allerheiligsten Sakrament des Altares. Herr Jesus Christus, wir danken dir für deine Gegenwart in so vielen Kirchen Österreichs, Deutschlands, Südtirol und darüber hinaus. Danke, dass du in jedem Tabernakel wirklich da bist als Gott und Mensch. Wir bringen dir heute unser Land, zuerst unseren Ort, unseren Oberpinzgau, aber auch all die Orte, da wo du jetzt, der du gerade zuhörst, wo gerade Maria zu Hause bist, wo du dich beheimatet fühlst. Herr Jesus, wir bitten dich, dass von unseren Heimatkirchen Ströme hinausfließen in unser Land, Ströme der Liebe, Ströme der Vergebung, Ströme der Wahrheit, Ströme des Friedens, so wie so kleine Bäche von Wasser, vielleicht zuerst unscheinbar, aber doch dann sehr wirksam, weil sie so viele sind. Und wir bitten dich, Herr Jesus, dass immer mehr Menschen zu dir kommen, auch in die Anbetung und dort vor dir niederknien und wahrscheinlich so groß sind wie sonst nie in ihrem Leben. Danke für deine wunderbare Zusage, dass du bei uns bist, alle Tage bis zum Ende dieser Welt. Danke, dass das auch für den heutigen Abend gilt. Jesus, wir wollen dir auch unser ganz persönliches Leben anvertrauen, die Mühsal, die das Leben auch manchmal mit sich bringt, aber auch all das Gute und Schöne. Und wir wollen besonders beten für alle Familien. Ich habe gerade meinen Bruder mit seiner Frau und meinen drei Neffen bei mir auf Urlaub im Pfarrhof und merke, was das für eine wunderschöne, aber auch herausfordernde Berufung ist, die Ehe, Vater und Mutter zu sein. Und wir wollen heute besonders beten für alle Familien in Österreich, im deutschsprachigen Raum, dass du die Ehen stärkst, dass du die Ehepartner festigst in ihrem Charakter, schenke dir eine gute Streitkultur, eine gute Kommunikationskultur. Und lass die Kinder heranwachsen zu den neuen Heiligen dieses Jahrtausends. Für dich ist alles möglich, Herr Jesus. Hochgelobt und gebenedeit sei das allerheiligste Sakrament des Altares. Von und an,

0: Brot vom Himmel hast ihnen gegeben.
1: Lasst alle Erquickung in sich wirken.
0: Lasset uns beten. Herr Jesus Christus, im wunderbaren Sakrament des Altares hast du uns das Gedächtnis deines Leidens und deiner Auferstehung hinterlassen. Gib uns die Gnade, die heiligen Geheimnisse deines Leibes und Blutes so zu verehren, dass uns die Frucht der Erlösung zuteil wird, der du lebst und herrschst in alle Ewigkeit.
1: Amen.

0: Liebe Hörerfamilie von Radio Maria, das war nun die Übertragung der Heiligen Messe aus der Pfarrkirche Wald im Pinzgau im Salzburgerland. Zelebrant war Pfarrer Christian Walch. Vergelt's Gott Ihnen allen fürs Mitbeten und Mitfeiern. Ich verabschiede mich nun von Ihnen, wünsche einen gesegneten Abend und gebe wieder zurück zum Wolfgang ins Studio in Wien.
1: Vielen herzlichen Dank, liebe Elisabeth, für deinen Dienst vor Ort und schöne Grüße in den Pinzgau nach Salzburg. Hier bei Radio Maria geht es in Kürze weiter mit dem Abendgebet.

Einen schönen guten Abend. Zum Abendgebet in der Hörerfamilie begrüßt Sie Wolfgang Reumüller aus dem Wiener Sendestudio. Wir beginnen mit dem Kreuzzeichen im Namen des Vaters und des Sohnes und des Heiligen Geistes. Amen. Legen wir diesen Tag zurück in die Hände Gottes. Vater unser im Himmel, geheiligt werde dein Name, dein Reich komme, dein Wille geschehe, wie im Himmel so auf Erden. Unser tägliches Brot gib uns heute und vergib uns unsere Schuld, wie auch wir vergeben unseren Schuldigern. Und führe uns nicht in Versuchung, sondern erlöse uns von dem Bösen. Amen.

Schauen wir zurück auf den heutigen Tag, nehmen wir uns einige Augenblicke Zeit, um uns an das heute Erlebte zu erinnern. Wir wollen aufmerksam und dankbar wahrnehmen, was uns heute beschäftigt hat, wem wir begegnet sind, was uns Freude oder Kummer bereitet hat.

Gott, du bist da. In deiner Gegenwart kommt mein Herz zur Ruhe. Ich komme zu dir, so wie ich bin. Öffne meine Augen für die Wunder deiner Liebe. Schenke mir den Heiligen Geist, um deine Gegenwart in den Begegnungen und Ereignissen des heutigen Tages zu erkennen.

Am Dienstag lebt die Kirche besonders im Gedenken an die heiligen Engel. Beten wir nun miteinander das alte Gebet zum heiligen Erzengel Michael. Heiliger Erzengel Michael, verteidige uns im Kampfe gegen die Bosheit und die Nachstellungen des Teufels. Sei unser Schutz. Gott gebiete ihm, so bitten wir flehentlich. Du aber, Fürst der himmlischen Heerscharen, stoße den Satan und die anderen bösen Geister, die in der Welt umhergehen, um die Seelen zu verderben, durch die Kraft Gottes in die Hölle. Amen.

beten wir heute die Litanei zu den Schutzengeln. Herr, erbarme dich unser. Christus, erbarme dich unser. Herr, erbarme dich unser. Christus, höre uns. Christus, erhöre uns. Gott Vater, du Schöpfer der Engel, erbarme dich unser. Gott Sohn, du Herr der Engel, erbarme dich unser. Gott Heiliger Geist, du lebender Engel, erbarme dich unser. Heiligste Dreifaltigkeit, du Wonne aller Engel, erbarme dich unser. Heilige Maria, bitte für uns. Königin der Engel, bitte für uns. Heiliger Michael, bitte für uns. Heiliger Gabriel, bitte für uns. Heiliger Raphael, bitte für uns. Alle heiligen Engel und Erzengel, bittet für uns. Ihr heiligen Schutzengel, die ihr immer da das Angesicht des himmlischen Vaters schaut, bittet für uns. Ihr heiligen Schutzengel, die ihr niemals von unserer Seite weicht, bittet für uns. Ihr heiligen Schutzengel, die ihr uns in himmlischer Freundschaft zugetan seid, bittet für uns. Ihr heiligen Schutzengel, unsere getreuen Ermahner, bittet für uns. Ihr heiligen Schutzengel, unsere weisen Berater, bittet für uns. Ihr heiligen Schutzengel, die ihr uns vor vielen Übeln des Lebens, des Leibes und der Seele bewahrt, bittet für uns. Ihr heiligen Schutzengel, unsere mächtigen Verteidiger gegen die Anschläge des bösen Feindes, bittet für uns. Ihr heiligen Schutzengel, unsere Stütze zur Zeit der Versuchungen, bittet für uns. Ihr heiligen Schutzengel, die ihr uns helft, wenn wir straucheln und fallen, bittet für uns. Ihr heiligen Schutzengel, die ihr uns in Not und Leid tröstet, bittet für uns. Ihr heiligen Schutzengel, die ihr unsere Gebete vor den Thron Gottes tragt und unterstützt, bittet für uns. Ihr heiligen Schutzengel, die ihr uns zum Fortschritt im Guten helft, bittet für uns. Ihr heiligen Schutzengel, die ihr trotz unserer Fehler nicht von uns weicht, bittet für uns. Ihr heiligen Schutzengel, die ihr euch über unsere Besserung freut, bittet für uns. Ihr heiligen Schutzengel, die ihr zur Zeit, da wir ruhen, bei uns wacht und betet, bittet für uns. Ihr heiligen Schutzengel, die ihr uns im Todeskampf nicht verlasst, bittet für uns. Ihr heiligen Schutzengel, die ihr die Seelen im Fegefeuer tröstet, bittet für uns. Ihr heiligen Schutzengel, die ihr die Gerechten in den Himmel führt, bittet für uns. Ihr heiligen Schutzengel, mit denen wir einst Gott schauen und ewig preisen werden, bittet für uns. Ihr erhabenen Fürsten des Himmels, bittet für uns. Lamm Gottes, du nimmst hinweg die Sünden der Welt, verschone uns, o Herr. Lamm Gottes, du nimmst hinweg die Sünden der Welt, erhöre uns, o Herr. Lamm Gottes, du nimmst hinweg die Sünden der Welt, erbarme dich unser, o Herr. Herr, erbarme dich unser. Christus, erbarme dich unser. Herr, erbarme dich unser. Lobe den Herrn, all seine Engel, die er mächtig an Kraft seinen Willen vollzieht. Er hat seinen Engeln deinetwegen befohlen, dass sie dich bewahren auf allen deinen Wegen. Im Angesicht der Engel will ich dich preisen, mein Gott. Ich will dich anbeten und deinen heiligen Namen loben. Herr, erhöre mein Gebet und lass mein Rufen zu dir dringen. Lasset uns beten. Allmächtiger, ewiger Gott, der du in deiner unaussprechlichen Güte allen Menschen vom Mutterschoß an zum Schutz des Leibes und der Seele einen besonderen Engel beigestellt hast, verleihe mir gnädig, meinem heiligen Engel so treu zu folgen und ihn so zu lieben, dass ich durch deine Gnade
und unter seinem Schutz einst zum himmlischen Vaterland gelangen und dort mit ihm und allen heiligen Engeln dein göttliches Angesicht zu schauen verdiene. Durch Christus, unseren Herrn. Amen.

0: Mit allen Kindern, die jetzt noch auf sind, beten wir.
1: Heiliger Schutzengel mein, lass mich dir empfohlen sein. Stehe in jeder Not mir bei, halte mich von Sünden frei. Führe mich an deiner Hand in das himmlische Vaterland. In dieser Nacht, ich bitte dich, beschütze und bewache mich. Amen.

Bleibe bei uns, Herr, denn es will Abend werden und der Tag hat sich geneigt. Bleibe bei uns und bei deiner ganzen Kirche. Bleibe bei uns am Abend des Tages, am Abend des Lebens, am Abend der Welt. Bleibe bei uns mit deiner Gnade und Güte, mit deinem heiligen Wort und Sakrament, mit deinem Trost und Segen. Bleibe bei uns, wenn über uns kommt die Nacht der Trübsal und Angst, die Nacht des Zweifels und der Anfechtung, die Nacht des bitteren Todes. Bleibe bei uns und bei all deinen Gläubigen in Zeit und Ewigkeit. Heiliger Josef, Nährvater Jesu Christi und wahrer Bräutigam der seligsten Jungfrau Maria, bitte für uns und für die Sterbenden dieser Nacht. Der Herr segne uns, er bewahre uns vor Unheil und führe uns zum ewigen Leben. Amen.

0: zum Abendgebet. In der Hörerfamilie sind wir jetzt verbunden mit Pater Emanuel Maria Fitz aus Villach St. Nikolai. Guten Abend.
1: Guten Abend. Ja, liebe Familie von Radio Maria, wollen wir heute wieder gemeinsam beten, alles wirklich auch dem Herrn übergeben, in dem Vertrauen, dass er uns stärkt und begleitet in all unseren Lebenssituationen, und auf die Fürsprache der Mutter Gottes des Friedens bitten wir, Herr Jesus Christus, sei du uns ganz nahe. Amen.
0: Liebe Zuhörer, Sie sind nun herzlich eingeladen. Sie können anrufen mit Ihren Gebetsanliegen. Bitten wir gemeinsam. Pater Emanuel wird für Sie beten. Die Telefonnummer ins Studio lautet 0720 578 578. Von außerhalb Österreichs wählen Sie 0043 720 578 578.

0: Es haben bereits einige Hörer angerufen. Wir kommen nun zu den Gebetsanliegen. Als erstes sind wir verbunden mit Astrid aus Kärnten.
1: Ja, guten Abend.
2: Grüß Gott.
1: Als erstes möchte ich bitten, ich weiß nicht, ob sich das schon herumgesprochen hat, in Medjugorje beim Blauen Kreuz ist die Mutter Gottes so verunstaltet worden, ist mit schwarzem Lack angemalt worden und daneben auf einem Stein steht Devil, also Teufel, dass man möchte da Sühne leisten. Und man dachte, dass man das kostbare Blut und die Bluttränen der Mutter Gottes, mich hat das so belastet, haben wir gedacht, mal so ein großer Gnadenort und da geschieht so was Schlimmes, dass man da für das beten möchte und dass alle auch für das möchten beten, denke ich mir. Das

0: und so. Heute ist es eher ein bisschen besser, bin ich dann eh schon dankbar, aber oft ist es sehr schlimm. Und möchte einfach alle Kranken auch einschließen und sie Jesus hinlegen. Und vor allem auch, dass die Menschen wieder zum Glauben finden. Ich kenne so viele, die weit weg sind. Dass der Herr ihre Herzen berühren möchte.
1: Gerne. Jesus Christus, voll Vertrauen kommen wir zu dir und wir bitten dich jetzt auf die Fürsprache der Königin des Friedens, dass du die Herzen der Menschen berührst, dort wo auch Enttäuschungen da sind, wo wir auch oft nicht wissen, warum sie so handeln. Du weißt und siehst viel tiefer in den Herzen jedes einzelnen Menschen und wir bitten dich heute auf die Fürsprache der Königin des Friedens um Vergebung, aber auch um die Stärke und der Hoffnung für uns selbst, dass alles dort, wo wir gegen deine Mutter sind und gegen dich sind, gegen deine Liebe und deine Barmherzigkeit, dass wir uns dafür öffnen und dass wir auch Bekehrung erfahren dürfen. Du hast gesagt, du bist unser Heiland, du bist unser Arzt. So bitten wir dich jetzt ganz besonders für alle kranken Menschen, dass du ihnen Trost schenken mögest und den Geist der Hoffnung, des Vertrauens und der Stärke in ihrer Krankheit. Besonders beten wir heute für Hertha und Anna, Elisabeth, auch für die Tochter von Astrid und für Astrid selber, dass du ihnen beistehen mögest, dass alle Operationen gut verheilen und, wenn es deinem Willen entspricht, auch physische Heilung ihnen geschenkt werden möge. Und wir bitten dich auch für alle Menschen, dass sie zum Glauben finden können, was letzten Endes nichts anderes bedeutet, als zu dir zu finden, der du uns unendlich liebst. Amen.
0: Amen. Vergelt's Gott.
2: Wir kommen zum nächsten Gebetsanliegen. Dazu sind wir verbunden mit Marlene aus Kärnten. Grüß Gott. Grüß Gott, Frau Marlene. Wir sind nun auf Sendung. Hier dürfte die Verbindung abgebrochen sein. Wir versuchen es noch einmal. Liebe Frau Marlene, nun sind wir verbunden.
0: Ja.
2: Bitte das Radiogerät im Hintergrund ausschalten.
0: Aha.
3: Bitte das Radiogerät im Hintergrund ausschalten.
0: Ja, ja, danke.
3: Jetzt
0: schon.
2: Bitte schön, bitte um Ihr Gebetsanliegen.
0: Ein Gebetsanliegen, ja. Das ist für meinen Sohn besonders, der sehr auch kränklich war oder ist noch. Und das möchte, dass man für ihn auch zusätzlich noch betet.
2: Wir beten für Ihren Sohn, Frau Marlene. Sie haben ja im Vorgespräch auch gesagt, dass er einen Rückfall hat und auch gewisse psychische Leiden hat. Beten wir für Ihren Sohn, bitte schön, Pater Emanuel.
1: Jesus Christus, voll Vertrauen kommen wir zu dir und wir legen jetzt den Sohn von Marlene zu deinen Füßen. Durch dein kostbares Blut und durch deinen heiligsten Namen durchbrich alle Ketten, die ihn gefangen halten. Wir bitten dich, dass du ihn auch stärken und begleiten mögest, dass du ihm Menschen zur Seite stellen mögest, die ihn begleiten. Und wenn es deinem Willen entspricht, dass du ihm auch jene Heilung schenkst und jene Versöhnung und jene Hoffnung, damit er Ja sagen kann zum Leben und Ja zu sich selbst und Ja zu jenen Menschen, die du ihm zur Seite stellst. Amen.
2: Amen. Nun darf ich zwei Gebetsanliegen weitergeben. Das eine kommt von Maria aus der Steiermark. Sie möchte beten für ihre Enkelkinder, dass sie zum Glauben finden. Und eine Familie von ihren Kindern ist auch gerade auf Urlaub in Kroatien, dass sie gut wieder zurückkommen. Und sie möchte in das Gebet auch ihren Mann einschließen. Das Anliegen von Maria aus der Steiermark.
1: Herr Jesus Christus, voll Vertrauen kommen wir zu dir. Wir bitten dich jetzt ganz besonders für die Enkelkinder von Maria. Du weißt um ihre Sorgen und ihre Hoffnung und ihre Sehnsucht in ihren Herzen. Wir bitten dich, dass du ihnen den Geist der Hoffnung stärken mögest und dass sie Ja sagen können zu deiner Liebe und zu deiner Barmherzigkeit. Wir bitten dich auch für eine Familie, dass sie eine gute Heimreise wieder hat und gesund und heil zurückkommt. Und ganz besonders legen wir dir auch auf die Fürsprache des heiligen Josefs, dem Mann von Maria, an dein Herz und danken dir für alles, was du uns gibst. Amen.

0: Amen. Und noch ein Gebetsanliegen nun von Ingrid. Auch sie bittet um die Bekehrung der Familie und der Enkelkinder und um die Gnade der Beichte. Und sie bittet auch um Gnade für ihre Leiden, die sie persönlich hat, ihre körperlichen Leiden auch.
1: Jesus Christus, voll Vertrauen kommen wir zu dir. Du weißt, wie viele Menschen oft darunter leiden, dass die Kinder oder Enkelkinder noch nicht zu dir gefunden haben. So bitten wir dich für diese Menschen, dass sie stets diese Hoffnung auch haben, dass du den guten Samen durch sie in die Herzen gelegt hast. Und dennoch bitten wir dich auch um die Gnade der Umkehr und der Bekehrung der Familie und der Enkelkinder von Ingrid. Wir bitten dich auch, dass du jenen Menschen den Mut, den Geist des Mutes schenkst, die sich schon geöffnet haben, dass sie auch Ja sagen können, voll und ganz zur Umkehr und deinen Dienst der Liebe auch in Anspruch nehmen durch die Beichte. Wir bitten dich auch auf die Fürsprache der Königin des Friedens für Ingrid, dass du sie begleitest und behütest, vor allem auch in den Schwierigkeiten, im Leiden, dass du jenen Trost schenkst, dass sie nicht verzagt und wenn es deinem Willen entspricht, auch physische Heilung schenken mögest. Amen.
0: Amen. Nun sind wir wieder mit einer Anruferin verbunden. Aus Oberösterreich hat uns Maria erreicht. Grüß Gott, sind Sie hier jetzt in der Leitung?
2: Gott. Grüß Gott. Ja, grüß Gott. Da spricht die Maria aus Oberösterreich. Und ich möchte bitte beten lassen für unseren Sohn Dietmar. Der hatte einen psychischen Rückfall, aber das ist ja schon 2,5 Jahre aus. Und er ist ja jetzt schon 15 Monate zu Hause. Und es geht ihm ja so gut, nachdem er war ja so falsch eingestellt. Er kannte uns im Krankenhaus als Eltern gar nicht mehr. Überhaupt nichts mehr. Wir waren fremde Personen. Aber Gott sei Dank, es passt alles und es geht ihm ja so gut. Aber was er nicht mehr kann, er hat Angst vor den Menschen. Er kann nicht mehr in die Kirche am Sonnenfeiertag. Das war ihm ja immer selbstverständlich, war wie Amen im Gebet. Und er war mit mir erst wieder vor 2 Stunden in der Kirche, und weil er hilft mir beim Blumenschmuck und er sperrt ein ganzes Jahr die Kirchen zu. Und dann war ja eine Abendmesse, mein Mann und ich waren, aber gesagt, vielleicht kommst du nach, vielleicht kommst du. Aber leider, er betet zu Hause in der Ruhe ganz mit bei Radio Marie und bei der Messe, aber er schafft es nicht, da in die Kirche zu gehen, wo er doch immer jeden Sonnenfeiertag in der Kirche war. Und auch unter den Leuten, mein Mann hatte ja ein halbrunden Geburtstag, nicht einmal mit 8 Personen konnte er dabei sein. Das schafft er nicht. Andererseits, er kann einkaufen, macht alles. Und dann, ich bitte ums Gebet, weil das ist uns so ein großes Anliegen, dass Dietmar wieder in die Kirche gehen kann. Und es ist auch unser Herr Pfarrer, der kommt ja immer wieder und bringt ihm die Kommunion und der freut sich so drüber und beten gemeinsam. Das alles. Aber nicht mehr zum Gottesdienst. Das schafft er nicht.
1: Gerne. Jesus Christus, du bist unser Arzt und unser Heiler. So vertrauen wir dir jetzt ganz besonders Dietmar an. Du weißt um seine psychische Krankheit, aber auch um all das, was du ihm schon geschenkt hast und wo Gutes bewirkt wurde. Wir bitten dich jetzt, dass du durch deinen heiligsten Namen, durch dein kostbares Blut, durch das unbefleckte Herz Mariens und alle Engel und Heiligen auch jene Ketten durchtrennen mögest, die ihn gefangen halten, noch sei es durch die Krankheit oder durch andere Situationen. Nimm du ihm die Angst, schenke du ihm diese Hoffnung und hilf ihm auch wieder diesen Mut zu haben, hinauszugehen. Aber auch diese Geduld schenke der Familie, dass du stets mit dem Tempo mitgehst, den jeder einzelne Mensch benötigt. Wir danken dir für alles, was du gibst. Amen.
2: Danke, danke vielmals. Ihnen auch Gutes Seelen. Wiederhören.
1: Danke.
0: Wir kommen nun wieder nach Kärnten. Das nächste Anliegen kommt von Edeltraut. Guten Abend.
3: Guten Abend, lieber Pater Emanuel Maria. Ich möchte ums Gebet für meine Mitlegionärin Amalia bitten. Sie ist am Freitag gestürzt, hat sich die Hand schlimm verletzt und jetzt muss sie doch heute schon ins Krankenhaus, soll morgen operiert werden. Da bitte ich ums Gebet, dass alles nicht so schlimm ist, wie wir befürchten. Und dann möchte ich auch gerne für die Junglegionäre, die zurzeit am Ossiacher Urlaub machen, darum bitten, dass sie einen schönen und erholsamen Urlaub haben. Und
1: gerne. Ja. Jesus Christus, voll Vertrauen kommen wir zu dir und legen dir jetzt ganz besonders Amalia in dein geöffnetes Herz, die gestürzt ist und Hand gebrochen hat und nun eine Operation ansteht. Wir bitten dich, begleite und behüte sie auf diesem Weg. Schenke ihr auch die Kraft und das Vertrauen. Begleite auch jene Ärzte und Ärztinnen beziehungsweise auch Krankenpersonal, dass die Operation gut verläuft und dass die Heilung gut vorangeht. Wir bitten dich auch für alle Jugendliche, insbesondere die Junglegionäre, die Urlaub machen und sich erholen, dass sie auch Kraft schöpfen können in der Schöpfung, die du uns geschenkt hast und wo wir uns erholen dürfen und dass du ihnen eine gute Heimreise schenkst. Amen.
3: Herzlichen Dank.
1: Segens Gott.
3: Guten Abend. Dankeschön. Segens Gott.
0: Wir kommen nun in die Schweiz. Das nächste Anliegen jetzt von Marianne. Grüß Gott.
4: Grüß Gott, guten Abend miteinander, Herr Pater Emanuel Maria. Ich möchte beten, als jemand anders in der Leitung. Das ist so ein Echo, ich habe alles abgestellt, ich weiß einfach warum, dass das Echo, jetzt bin ich jetzt dran, oder nicht?
0: Ja, Frau Marianne, Sie sind jetzt an der Leitung.
4: Ja,
0: genau.
4: Vorher war es total ein Echo, obwohl ich das Radio abgestellt habe. Also, guten Abend miteinander, Herr Pater Emanuel Maria. Ich danke Ihnen für Ihr Gebet und zwar für alle schweren Anliegen von der Radio Maria Hörerfamilie. Und dann für Krebskranke, psychisch kranke und geistig kranke Menschen und solche Leute, wo eine Wohnung suchen. Da ist mein Mann und ich auch dabei, dass dass der Wille Gottes geschieht. Ich danke Ihnen.
1: Gerne. Jesus Christus, voll Vertrauen kommen wir zu dir. Wir danken dir, dass du durch deine Mutter Gottes den Menschen Radio Maria geschenkt hast und dass wir stets miteinander und füreinander beten dürfen. So übergeben wir dir alle Anliegen der Menschen, die bei Radio Maria mit dabei sind, immer wieder auch zuhören und ihre Gebetsanliegen übergeben. Wir bitten dich ganz besonders auf die Fürsprache des heiligen Carlo Acutis für alle kranken Menschen in allen Leben, alle Krankheiten, sei es physische, psychische Krankheiten, dass du ihnen beistehen mögest, den Geist des Trostes, der Hoffnung und der Stärke und auch, dass du immer wieder, wenn es deinem Willen entspricht, Heilung schenken mögest. Wir bitten dich auch auf die Fürsprache des heiligen Antonius von Padua für die Wohnungssuche, dass die für Marianne, aber auch für alle Menschen, die in der schwierigen Zeit eine gute Wohnung finden und dass stets dein Wille geschehen möge. Amen.
4: Amen. Ich danke Ihnen vielmals, Herr Pater Emanuel Maria, der Moderator und alle Hörerinnen und Hörern. Schönen Abend, Gottes Segen und Gesundheit und vielen Dank.
0: Schöne Grüße in die Schweiz.
4: Dankeschön.
0: Gottes Segen Ihnen. Auf Wiederhören.
4: Auf Wiederhören. Danke gleichfalls. Danke.
0: Und nun sind wir noch verbunden mit Christa aus Oberösterreich. Guten Abend.
5: Ja, grüß Gott, Herr Pater Emanuel Maria. Ich habe eine große Bitte. Und zwar, ich habe schon lange Polyneuropathie, das ist eine Nervenschädigung. Und da habe ich heute vom Neurologen eine Nachricht gehört, dass es sehr verschlechtert hat und dass man mir nicht mehr helfen kann. Ich bitte ums Gebet.
1: Jesus Christus, voll Vertrauen kommen wir zu dir und mit allen Engeln und Heiligen und auf die Fürsprache der Königin des Friedens legen wir dir jetzt ganz besonders Christa zu deinen Füßen. Du weißt um ihre Krankheit, um die Nervenschädigung und du weißt auch um die Diagnose, die ihr übermittelt worden ist. So bitten wir dich, sei du ihr ganz nahe, schenke du ihr Trost und Hoffnung, schenke ihr auch das Vertrauen, dass du stets bei ihr bist und wir vertrauen auch darauf, dass du physische Heilung schenken beten kannst und willst, wenn es deinem Willen entspricht, dass du ihr Heilung schenken mögest. Wir danken dir doch für alles, was du gibst. Amen.
0: Ein Anliegen darf ich jetzt noch weitergeben. Eine Hörerin aus Oberösterreich hat angerufen. Auch sie bittet um das Gebet, dass ihr Mann und ihre Söhne zum Glauben finden. Und ihr zweites Anliegen ist, dass es gedeihliches Regenwetter in Kürze geben wird. Soweit das Anliegen von einer Hörerin aus Oberösterreich.
1: Herr Jesus Christus, voll Vertrauen kommen wir zu dir und wir legen dir jetzt alle Menschen, aber insbesondere auch einen Mann und die Söhne einer Frau zu deinen Füßen. Du weißt und siehst viel tiefer in ihre Herzen, weißt aber auch um das Leid der Menschen, die sie begleiten auf ihren Glaubensweg. So bitten wir dich, dass du ihr Herz öffnen mögest, dass sie Ja sagen können zu deiner Liebe und zu deiner Barmherzigkeit und dass sie deine Gnaden auch annehmen können. Wir bitten dich auch auf die Fürsprache aller Engel und Heiligen, dass du in dieser herausfordernden Zeit ein gedeihliches Wetter schenken mögest. Und wir danken dir für alles, was du uns gibst. Amen.
0: Amen. Vielen Dank, Pater Emanuel, für die Gebete für unsere Hörer. Nun zum Abschluss bitte ich Sie noch, alle einzuschließen, die nicht durchgekommen sind, und bitte dann um den Segen für die Hörerfamilie.
1: Sehr gerne, wir legen alles mit hinein und ich darf euch auch mit der Reliquie des heiligen Antonius von Padua über Radio Maria segnen. So behüte und begleite euch auf all euren Wegen, auf die Fürsprache des heiligen Antonius von Padua, der dreieinige Gott, der Vater und der Sohn und der Heilige Geist.
0: Amen. Vielen herzlichen Dank, Pater Emanuel, und schöne Grüße nach Villach.
1: Danke.
0: Liebe Hörerfamilie, Gebetsanliegen können Sie auch gerne auf unserer Website einbringen unter radiomaria.at, Rubrik Beten. Oder Sie rufen im Hörerservice an unter der Telefonnummer 01 710 70 72. Montag bis Freitag von 9 bis 14 Uhr können Sie hier auch gerne Ihr Gebetsanliegen einbringen. So wünsche ich Ihnen einen gesegneten Abend, am Mikrofon im Wiener Sendestudio für Sie, Wolfgang Reumüller.

0: Als Christen sind wir dazu aufgerufen, den Glauben zu verbreiten. Es gehört zu unserer Mission, Zeugnis zu geben von unserem Herrn Jesus Christus. Unser ganzes Leben soll in seinem Dienst stehen. Jeder und jede von uns hat aber auch eine ganz besondere eigene Mission. Herzlich willkommen, liebe Zuhörer von Radio Maria, zur Sendung Unser Glaube begrüßt Sie, Wolfgang Reumüller. Du bist Mission, so der heutige Titel. Es soll einerseits um den biblischen Ursprung der Mission gehen und andererseits um die Frage, was ist meine eigene Mission? Wir sind verbunden mit Pater Philemon Dollinger, der Zisterzienser aus dem Stift Heiligen Kreuz wirkt in der Pfarre St. Valentin Landschach in Niederösterreich. Lieber Pater Philemon, wir freuen uns auf Ihre Ausführungen. Grüß Gott und willkommen auf Sendung.
1: Ja, grüße Gott, Herr Reumüller. Vielen Dank für die freundliche Einleitung und auch grüß Gott, liebe Hörerfamilie von Radio Maria, die Sie jetzt zugeschaltet sind. An was denken Sie, wenn Sie das Wort Mission hören? Ich bin in den 1980er Jahren aufgewachsen und in den Religionsbüchern von damals dürfte ein Thema nicht fehlen: Mission. Soweit ich mich erinnern kann, war damit immer ein soziales Projekt verbunden. Der Bau von Brunnen etwa, von Schulen oder von Krankenhäusern. Und meistens war das in den sogenannten Ländern der Dritten Welt. Damals wurde die Welt ja in drei Blöcke eingeteilt. Man unterschied Staaten, die entweder der westlichen Welt zugeordnet waren, USA, Westeuropa, Japan, die erste Welt, oder unter dem Einfluss der sozialistischen UdSSR standen, Polen oder die DDR, die zweite Welt. Der dritte Block, die dritte Welt, das waren die Staaten, die keinem der beiden Blöcke zugeteilt werden konnten, etwa viele Länder in Afrika, Asien oder Lateinamerika. Wenn ich an Mission denke, wie ich sie damals über die Schulbücher kennengelernt habe, dann war das in der Regel mit Bildern von afrikanischen Menschen verbunden, die unter ärmlichsten Umständen lebten. Und wenn wir jetzt gemeinsam über Mission nachdenken, dann möchte ich nicht darüber sprechen, dass die damalige Einteilung in drei Welten äußerst fragwürdig und zum Glück längst überholt ist. Auch nicht darüber, dass das wunderbare und unterstützenswerte Projekte gewesen sind. Sondern ich möchte mit Ihnen darüber nachdenken, dass Sie eine Mission haben. Ja, dass Sie Mission sind. Und ich möchte das in zwei Etappen tun. In einem ersten Schritt fragen wir nach den biblischen und theologischen Wurzeln der Mission. Wo liegt ihr Ursprung? Wann hat sie begonnen? Und dann kommen wir zu einer Frage und zu einer Behauptung. Die Frage: Was ist Ihre Mission? Und die Behauptung: Sie sind Mission. Beginnen wir mit den theologischen Grundlagen der Mission. Die folgenden Ausführungen verdanke ich einem Vortrag einer freikirchlichen Professorin, den ich kürzlich mit viel Gewinn gehört habe. In der Theologiegeschichte ist immer wieder betont worden, dass Mission kein Randthema des christlichen Glaubens ist. Mission ist die Mutter aller Theologie. Damit ist gemeint, Theologie entsteht nicht nur dort, wo der Glaube systematisch am Schreibtisch durchdacht wird, sondern gerade dort, wo die Kirche das Evangelium bezeugt, erklärt und in neue Lebens- und Kulturräume hinein übersetzt. Die frühe christliche Theologie entstand, weil die Gemeinde missionarisch unterwegs war und das Evangelium weitergegeben hat. Sie musste erklären, wenn sie das Evangelium weitergeben will, wer Jesus Christus ist, was sein Kreuzestod und seine Auferstehung bedeuten, wie Juden und Heiden gemeinsam Gottes Volk sein können. Eine riesige Herausforderung für die damalige Zeit. Welche Bedeutung Taufe, Eucharistie und Gemeinde haben und wie das Evangelium in unterschiedlichen Kulturen gelebt werden kann, ohne seinen Kern zu verlieren. Das sind alles theologische Aufgaben, die mit der Weitergabe des Evangeliums auf die Gemeinde zugekommen sind. Die Schriften des Neuen Testaments selbst sind aus missionarischen Situationen entstanden. Die Evangelien, die Briefe des Paulus, die Apostelgeschichte sind alles Zeugnisse einer Kirche, die Christus verkündigt und dabei ihren Glauben theologisch reflektiert weitergeben muss. Mission ist damit kein Zusatz zur Theologie, sondern eine ihrer wichtigsten und prägendsten Ursprungsorte. Wenn man nun nach den theologischen Grundlagen der Mission fragt, öffnen sich verschiedene Wege. Man kann beim Auftrag Jesu einsetzen, den Sie alle kennen, geht hin in alle Welt. Man kann bei der Kirche ansetzen und fragen, wozu ist die Kirche in die Welt gesandt? Man kann bei der Geschichte Gottes mit seinem Volk beginnen. Oder wie das Evangelium Menschen verschiedener Völker, Sprachen und Kulturen erreicht. Diese Zugänge sind alle wichtig und notwendig. Sie zeigen, dass Mission nicht einfach eine einzelne kirchliche Aktion ist, so wie Brunnen bauen, sondern tief im christlichen Glauben selbst im Wesen verwurzelt ist. Wir wählen für unsere heutige Überlegungen zum Thema Du bist Mission einen anderen Ausgangspunkt. Die biblische Grundlage der Mission beginnt nicht erst am Ende des Matthäusevangeliums mit dem Missionsbefehl. Sie beginnt nicht erst mit den Missionsreisen des Apostels Paulus und sie beginnt auch nicht erst mit dem Auftrag der Kirche. Sie beginnt genau genommen mit einer Frage Gottes ganz am Anfang der Bibel, im Buch Genesis, Kapitel 3, Vers 9. Adam, wo bist du? Adam, wo bist du? Diese Frage zeigt das Herz Gottes. Und für sie ist diese Frage eine der tiefsten und berührendsten theologischen Grundlagen der Mission. Der Mensch versteckt sich und Gott sucht ihn. Der Mensch entfernt sich, aber Gott ruft ihn. Und der Mensch geht verloren, aber Gott geht ihm nach, immer wieder und wieder. Die Referentin berichtete von einer Begebenheit einer ihrer Schülerinnen. Sie hatte ihr erzählt, dass sie sich in der Schule sehr einsam fühlt und immer wieder auch verletzt wird von ihrer Freundesgruppe. Einmal war sie mit dieser Gruppe unterwegs auf dem Weg zum Sport und bei ihr sind beide Schnürsenkel aufgegangen. Dann hat sie sich hingekniet und die Schnürsenkel zusammengeschnürt. Und während sie das macht, ist die Gruppe einfach weitergegangen über die Ampel. Und als sie dann an der Ampel ankam, war die Gruppe weg. Und sie hat gesagt, keiner hat sich umgedreht. Keiner hat gefragt, wo ist sie? Oder gesagt, kommt, lasst uns warten auf sie. Das klingt vielleicht auf den ersten Blick ein bisschen banal, aber es geht viel tiefer. Die Schülerin hat am Ende des Gesprächs gesagt, keiner, niemand hat bemerkt, dass ich nicht mehr dabei bin. Und dieser Satz, keiner hat gemerkt, dass ich nicht mehr dabei bin, greift eine unserer tiefsten Sehnsüchte an. Und das ist die Sehnsucht nach Zugehörigkeit. Dass man dazugehören will. Der Wunsch, dass es etwas bedeutet, dass ich dabei bin. Dass es einen Unterschied macht. Zahlreiche Studien belegen, dass jeder Mensch in sich diesen unheimlichen Wunsch trägt, zu jemandem dazuzugehören, zu einer Gruppe zuzugehören, dass meine Existenz etwas bedeutet in dieser Gruppe, dass es einen Unterschied macht in meiner Gemeinde und in dieser Welt. Und sie hat gesagt, niemand bemerkt mehr, dass ich nicht mehr da bin. Aber liebe Hörerinnen und Hörer, Gott bemerkt es. Und das berührt mich. Gott bemerkt es. Und Gott sucht und fragt immer wieder, wieder, wieder. Er fragt Adam, wo bist du? Er fragt Kain. Er fragt Jakob auf seiner Flucht. Er fragt Mose im Exil im brennenden Dornbusch. Er fragt Petrus nach seiner Verleugnung am See von Tiberias, liebst du mich? So als ob er angewiesen wäre, dass das Gespräch weitergeht. Und vielleicht ist Gott auch mehr angewiesen darauf. Einfach aus dem Grund, weil er mehr liebt, als wir ihn lieben. So wie er Paulus sucht und anspricht auf dem Weg nach Damaskus. Mission ist immer, immer Gottes Suche nach dem Menschen. Dabei ist es nun wichtig, dass wir dieses Suchen verstehen oder ein bisschen besser greifen können. Denn es macht ja einen Unterschied, ob die Polizei mich sucht oder eine Rettungsmannschaft. Wenn die Polizei mich sucht, ist es zunächst einmal in der Regel keine gute Nachricht, sondern es bedeutet, irgendjemand ist hinter mir her, weil ich etwas verbockt habe. Wenn aber eine Rettungsmannschaft nach mir sucht, weil ich vermisst werde, weil ich in Gefahr bin, weil ich verloren bin und alleine nicht herausfinde aus der Situation, dann ist es eine Nachricht, die mir Hoffnung gibt auf Hilfe und auf Rettung. Gottes Frage, selbst nach der Schuld, Gottes Frage, Adam, wo bist du, ist nicht der Ruf eines Gottes, der den Menschen vernichten will. Es ist immer der Ruf eines Gottes, der den Menschen nicht verloren gibt. Und natürlich wird in diesem Kontext auch Schuld benannt, ja. Aber Gottes erstes Wort nach dem Fall und Verstecken und der Verleugnung und des Mordens und des Täuschens und der Flucht ist nicht Schweigen. Gott cancelt nicht. Gott blockiert nicht. Es ist keine Funkstille, das ist nicht Gottes Art. Es ist kein Abbruch der Beziehung, keine endgültige Verwerfung, sondern immer diese Frage, dieser Ruf, Adam, wo bist du? Adam, wo bist du? Darin, in dieser Frage schon, liegt die missionarische Grundbewegung, bevor überhaupt das Neue Testament gekommen ist. In dieser Frage liegt die missionarische Grundbewegung der Heiligen Schrift. Gott macht sich auf den Weg zum Menschen, der sich von ihm entfernt hat und sich selber auf diesem Weg verloren hat. Diese Bewegung findet dann in Jesus Christus ihren Höhepunkt, ihre Mitte. Gott, Jesus Christus. Im Neuen Testament wird sichtbar, in Jesus kommt Gott selbst dem verlorenen Menschen nahe. Das ist die Inkarnation, die Menschwerdung. Wenn Gott im Buch Genesis fragt, Adam, wo bist du? Dann ist Jesus gewissermaßen die leibhaftige Antwort Gottes. Die leibhaftige Antwort Gottes auf die Verlorenheit des Menschen, auf unsere Verlorenheit. Und entscheidend ist, und das ist das Alleinstellungsmerkmal von unserem christlichen Gott. Entscheidend ist, dass Gott nicht ruft, nicht sucht aus der Ferne, sondern dass er nahe kommt, dass er zu uns Menschen kommt, die verloren sind. Bei allen Rettungsorganisationen, auf den Bergen oder auf dem Meer, wird die Grenze dort gezogen, wo das Leben der Suchmannschaft gefährdet ist. Da wird eine Grenze gezogen. Da wird beispielsweise auf besseres Wetter gewartet. Oder, und was Gott tut, ist, dass er diese Grenze sprengt. Jesus ist weitergegangen als diese Grenze. Für Jesus war es nicht nur lebensgefährlich, sondern es hat ihn das Leben tatsächlich auch gekostet. Jesus fasst seine Sendung selbst in Lukas 19,10 wunderschön zusammen. Der Menschensohn ist gekommen, um zu suchen und zu retten, was verloren ist. Dieser Satz ist fast ein Echo, wie die Entfaltung von Genesis 3. Der Mensch ist verloren, er ist beschämt, er versteckt sich, er ist gefährdet und entfremdet. Und Gott sucht ihn auf. Und in Jesus wird diese Suche konkret, sichtbar und persönlich. Damit ist Jesus selbst die Mitte aller Mission. Christliche Mission bedeutet nicht einfach, religiöse Informationen weiterzugeben. Sie bedeutet, Zeugnis zu geben von Jesus Christus, von seiner Liebe, von seiner Suche, seiner Vergebung, seinem Tod und seiner Auferstehung und von seinem Reich und seiner Einladung zum Umkehr und zum Leben. Wer andere missionieren will, muss wissen, was seine Mission ist. Das ist unsere Mission. Ich bitte an dieser Stelle um ein paar Takte Pause Musik.

0: bist Mission. Das ist das Thema in der heutigen Sendung Unser Glaube bei Radio Maria. Im ersten Teil haben wir von den theologischen Grundlagen der Mission gehört. Mission ist die Mutter der Theologie, sagt unser Referent Pater Philemon Dollinger. Theologie entstand, weil die Mission entstand, weil die Theologie sich weitergegeben werden musste, weil das der Auftrag war. Und die Schriften des Neuen Testaments sind aus einer missionarischen Situation entstanden. Mission beginnt aber schon ganz am Anfang der Heiligen Schrift mit der Frage Gottes: Adam, wo bist du? Der Mensch entfernt sich, aber Gott ruft ihn. Und so fragen wir uns auch heute, was ist unsere Mission? Das ist nun das Themengebiet des zweiten Teils und die Antwort: Du bist Mission. Darum soll es gehen. Nun der zweite Teil, ich übergebe wieder an Pater Philemon.
1: Mission ist also so verstanden, nicht als menschliches Projekt anzusehen, sondern als Teilnahme an Gottes eigener Suche nach dem Menschen. Und damit sind wir bei der zweiten Überlegung. Sie haben eine Mission, liebe Hörerin, lieber Hörer. Ja, Sie sind Mission. Gott hat sich entschieden, uns an seinem Plan zu beteiligen. Gott hat Mose zum Beispiel nicht gebraucht, als dieser seine Hand ausstreckte und das Meer teilte, damit die Israeliten trockenen Fußes durch das Rote Meer gehen konnten. Aber Mose konnte nie sagen, ich habe das Meer geteilt, weil Gott das Meer geteilt hatte, aber durch Mose. Er hatte es ihm übertragen, ihm anvertraut, ihn dazu berufen. Das zieht sich durch die ganze Heilige Schrift. Immer geht der göttliche Ruf und die Beauftragung an eine konkrete Person als Sprecher Gottes, als sein Mitarbeiter mitzuwirken. Hören wir eine dazu passende Stelle aus dem Propheten Jesaja. Ich, der Herr, habe dich aus Gerechtigkeit gerufen. Ich fasse dich an der Hand. Ich schaffe und mache dich zum Bund mit dem Volk, zum Licht der Nationen, um blinde Augen zu öffnen, Gefangene aus dem Kerker zu holen und die im Dunkel sitzen aus der Haft. Wir hören diese Lesung am Fest Taufe des Herrn. Die Taufe, ein Sakrament, das uns ins Leben begleitet, uns in die christliche Gemeinschaft hineinnimmt und uns zusagt: Du bist wertvoll, du bist einmalig und du bist geliebt. Die Taufe spricht uns die königliche Würde zu. Sie beruft uns aber auch, Christus nachzufolgen und uns für seine Welt einzusetzen. Der Prophet Jesaja prophezeit mit seinen Worten, dass jemand kommen wird, der zum Bund mit dem Volk, zum Licht für die Nationen wird. Er öffnet Augen, befreit Gefangene. Für mich ist das eindeutig, dass er von Jesus spricht, dem Licht der Welt, dem König der Menschen, dem Wundertäter und Opferlamm. Dieser Auftrag gilt jedoch nicht nur für den kommenden Messias, sondern in gewisser Weise auch für alle Getauften. Ich bin auf seinen Namen getauft. Und daher gilt seine Berufung in gewisser Weise auch für mich. Gott traut mir und dir und uns allen zu, die Welt zu verändern, mitzugestalten, einen Teil zum Aufbau seines Reiches beizutragen. Diese Berufung zur Mitgestaltung und Veränderung gilt nicht nur für einige Auserwählte oder für die, die im kirchlichen Dienst stehen, sondern sie gilt für jeden von uns. Wir sind alle berufen, in der Welt zu wirken und sein Licht zu verbreiten, Licht für die Nationen zu sein. In der Taufe sind wir alle in die Gemeinschaft des Glaubens aufgenommen und berufen worden an seinem Königtum, an seinem Priestertum und und an seinem Prophetensein teilzuhaben und in der Welt zu wirken. Das bedeutet, dass wir nicht nur für uns selbst leben, sondern auch für andere da sind. Wir sind aufgerufen, Fürsprecher zu sein, Hoffnungsträger und Botschafter der Liebe Gottes in dieser Welt. Jeder von uns hat die Möglichkeit, durch sein Leben und Handeln das Evangelium zu verkünden und Gottes große Liebe weiterzugeben. Die Botschaft aus dem Buch des Propheten Jesaja ist klar. Gott sieht uns, er kennt uns, er liebt uns und vor allem, er traut uns eine Menge zu. Und was der Prophet direkt zu Anfang klarstellt, ich, der Herr, fasse dich an der Hand. Wir sind also nicht alleine unterwegs, sondern mit Gott an unserer Seite. Papst Franziskus hat in seiner Botschaft zum Weltmissionssonntag 2019 in seiner Botschaft gesagt, ich bin immer eine Mission. Es ist ein Auftrag, der uns direkt angeht. Ich bin immer eine Mission. Jeder Getaufte ist eine Mission. Wer liebt, setzt sich in Bewegung. Es treibt ihn von sich selbst hinaus. Er wird angezogen und zieht an. Er schenkt sich dem anderen. Niemand ist unnütz und unbedeutend für die Liebe Gottes. Jeder von uns ist eine Mission in der Welt, weil er Frucht der Liebe Gottes ist. Du bist ein von Gott gewollter und geliebter Auftrag auf dieser Erde. Bei der Gelegenheit fällt mir auch die für mich schönste Definition von Liebe ein, die der heilige Augustinus mal erwähnt hat. Ein anderer wollte, dass du bist. Ein anderer wollte, dass du bist. Das sind natürlich in gewisser Weise unsere Eltern, aber die wussten ja noch gar nicht, auf wen sie sich da einlassen. Nein, dieser andere ist Gott. Er wollte, dass du bist. Früher kamen Menschen von außen, um in unserer Gegend das Evangelium zu verkünden. Was bedeutet heute Mission in einer Kirche wie der unseren und in einer Gesellschaft, in der das Wort Mission nicht selten negativ behaftet ist? Niemand will gerne missioniert werden. Andererseits greift es um sich, gerade in der Wirtschaft, aber auch in anderen Organisationen, dass Firmen beispielsweise ein Mission Statement formulieren oder einen Mission Claim. Was ist unsere Mission? Warum glauben wir, dass, wenn Menschen dieses spezielle Produkt haben, dass sie etwas Gutes haben? Andere Organisationen übernehmen unseren Begriff und besetzen ihn wieder positiv. Was ist Mission? Und warum fällt es uns immer wieder so schwer? Wir erfahren wöchentlich in den Medien, was alles Schlimmes und Negatives in der Kirche passiert. Vielleicht fühlen Sie sich in Begegnungen mit Menschen, die dem Glauben mehr oder weniger zugewandt sind, im Vornhinein negativ beurteilt, wenn es auf das Thema Kirche zu sprechen kommt. Der oder die kommt von der Kirche. Der oder die ist jetzt sogar im Pfarrgemeinderat tätig. Ja, um Gottes Willen. Liest du nicht, was das für ein Saftladen ist? Was da jeden Tag in der Zeitung steht? Das kostet immer auch etwas, liebe Hörerinnen und Hörer. Wahrscheinlich haben Sie das alle schon am eigenen Leib erfahren. Was denken die anderen? Da gehe ich lieber in Deckung. Das war übrigens schon in der Antike so. Schon bei Paulus und in den Texten des Evangeliums lesen wir, dass Menschenfurcht etwas ist, das uns daran hindert, freimütig und freudig von unserem Glauben zu erzählen. Paulus sagt, ich schäme mich meines Glaubens nicht. Heißt, viele haben sich geschämt. Der große Nikodemus, ein Lehrer Israels, geht in der Nacht zu Jesus, damit ihn keiner sieht. Und er diesen seltsamen Wanderprediger, der so seltsame Dinge sagt und tut, begegnen kann. Er, ein Jude, Mitglied des Hohen Rates, Cheftheologe. Umgekehrt, jeder von uns verdankt seinen Glauben einer anderen Person oder mehreren Personen, die diesen Glauben irgendwie überzeugend vorgelebt haben oder überzeugend erklärt oder überzeugend verkündet haben. Es ist immer wieder gut, gerade heute, wenn es uns wirklich etwas kostet, von unserem Glauben zu sprechen, sich daran zu erinnern, dass wir den Glauben geschenkt bekommen haben, gratis, umsonst, dass wir ihn nicht aus uns selber haben. Wir glauben, und das ist der Kern unserer Überzeugung, dass Christus von den Toten auferstanden ist. Die Menschen leben seit 2000 Jahren von der Überzeugung, er lebt. Jesus sagt uns im Evangelium, ich bin bei euch alle Tage eures Lebens, in guten wie in schlechten Tagen. Ich bin dabei. Und davon kommt der Trost, die Hoffnung und die Freude. Fragen Sie sich einmal, wann habe ich mich im Glauben das letzte Mal wirklich getröstet gefühlt? Wann habe ich mich zum letzten Mal an Jesus gefreut? Es gibt eine Freude, die nicht aus uns selber ist, die uns geschenkt ist und die wir miteinander teilen können, ja teilen sollen. Und es ist ein Geschenk des Herrn, wenn er sagt, ich will, dass meine Freude in euch ist und dass diese Freude vollkommen ist. Leben wir aus dieser Freude, dankbar, aber auch selbstbewusst? Oder denken wir an die anderen Menschen, was könnten die jetzt sagen? Wenn das mit der Freude, mit der Hoffnung, mit dem Dank und mit dem Trost da ist, dann ist doch das schönste Geschenk, der schönste Begriff von Mission, den anderen einzuladen in diese Freude. Niemanden überwältigen. Niemand die Wahrheit wie einen nassen Lappen um die Ohren hauen, sondern einladen in die Freude. Paulus sagt einmal, wir sind Diener eurer Freude. Die Kirche ist kein Club von moralisch Einwandfreien. Sie besteht aus sündigen Menschen. Aber die Kirche ist dazu da, dass aus uns Sündern heilere Menschen werden, weil wir immer wieder feiern, dass er da ist. Und dass er mit uns geht. Und deswegen ist unser Dienst für die Welt, der Welt vorzuschlagen, in diese Freude zu finden, in den größeren Sinn. Wir haben keine größere Aufgabe, als der Welt diese Botschaft zu bringen, dass er lebt, dass er da ist. Wir sind Diener für die Freude dieser Welt. Und unsere Versuchung ist, dass wir als Kirche merken, unser Personal wird weniger, die Ehrenamtlicher werden weniger. Wie können wir denn alles aufrechterhalten, was wir alles machen? Und vor lauter Aufrechterhaltung vergessen wir die Freude und vielleicht auch die Pflege der Beziehung zu dem, der uns diese Freude bringt. Zumindest ist es eine Gefahr, die ich sehe, auch in meinem eigenen Leben. Wir sind immer wieder herausgefordert, daran zu denken, zu wem wir gehören. In diesem Sinne sind wir Mission. Also da geht es zunächst einmal um mich und mein Glaubensleben. Und dann, wie gehe ich mit den anderen um? Mit denen, die vielleicht ganz weit draußen sind. Wir sollten anders mit ihnen umgehen, weil wir die Freude kennen. Und wenn wir merken, sie kommt mir vielleicht abhanden, diese Freude, dann suche ich sie. Dann gehen wir mit ihm in die Stille. Dann hören wir auf sein Wort, lassen uns von seinem Wort wieder neu berühren und von ihm anfüllen. Dann suchen wir vielleicht auch Menschen auf, bei denen wir spüren, der oder die hat die Freude. Der lebt daraus, weil er den Erlöser kennt. Abschließend, liebe Hörerfamilie von Radio Maria, wir haben so eine schöne, wichtige und kostbare Berufung als Christen. Wir dürfen an dem mitwirken, was im ersten Buch der Heiligen Schrift von Gott her als Suchbewegung begonnen hat. Adam, wo bist du? Komm zurück in die Gemeinschaft mit mir. Die Kirche ist auf Mission in dieser Welt. Der Glaube an Jesus Christus gibt uns die richtige Dimension aller Dinge. Denn er lässt uns die Welt mit den Augen Gottes und dem Herzen Gottes sehen. Die Hoffnung öffnet uns für die ewigen Horizonte des göttlichen Lebens, an dem wir teilhaben. Dieses Leben wurde dir in der Taufe mitgeteilt. Sie schenkt dir den Glauben an Jesus Christus, den Sieger über Sünde und Tod, und erneuert uns nach dem Bild und Gleichnis Gottes. So ist unsere Mission in der Vaterschaft Gottes und der Mutterschaft der Kirche verwurzelt. Weil der Taufe die Sendung innewohnt, die Jesus im österlichen Auftrag zum Ausdruck bringt. Wie mich der Vater gesandt hat, so sende ich euch. Als Christen sind wir für diese Sendung, für diese Mission zuständig, auf dass allen ihre Berufung zur Gotteskindschaft verkündet wird. Denn Gott will nur eines, dass alle gerettet werden.
0: Vielen herzlichen Dank, Pater Philemon. Ja, seien wir missionarisch. Aus der Freude des Glaubens an unseren Herrn Jesus Christus bringen wir der Welt die Botschaft, dass er lebt, dass er bei uns ist. Liebe Zuhörer, rufen Sie gerne jetzt an und beteiligen Sie sich an dieser Sendung. Denn Sie sind Mission, du bist Mission, so wie wir gehört haben. In der heutigen Sendung Unser Glaube. Wir sind verbunden mit Pater Philemon Dollinger. Er ist Zisterzienser aus dem Stift Heiligenkreuz, wirkt in der Pfarre St. Valentin Landschach in Niederösterreich. Und wenn Sie jetzt mit ihm ins Gespräch kommen wollen, wenn Sie eine Frage haben, ein persönliches Zeugnis oder etwas, was Sie jetzt mit uns teilen möchten zum Thema Mission, dann rufen Sie gerne an 0720 578 578 von außerhalb Österreichs mit der Nummer 0043 720 578 578. 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

Durch die Taufe sind Christen dazu berufen, ihm nachzufolgen, ihm, unserem Herrn, Jesus Christus. Wir tragen dazu bei, das Reich Gottes aufzubauen. Jeder Christ ist dazu berufen und wir leben eben nicht nur für uns selbst, sondern wir sind für andere da. Wir dürfen für andere beten, Fürbitte halten und wir dürfen uns sorgen um andere, Fürsorge. Wir dürfen Mission betreiben, denn wir sind Mission. Das Thema heute in der Sendung Unser Glaube bei Radio Maria. Wenn Sie eine Frage haben zum Thema Mission oder ein persönliches Zeugnis vielleicht, wie Sie selbst auch missionarisch gewirkt haben, rufen Sie gerne an, kommen Sie mit unserem Referenten ins Gespräch. Wir sind heute verbunden mit Pater Philemon Dollinger. Die Telefonnummer ins Studio lautet 0720 578 578. Von außerhalb Österreichs wählen Sie 0043 720 578 578.

0: Liebe Zuhörerin, lieber Zuhörer, Sie sind Mission. Das Thema heute in der Sendung Unser Glaube, und Sie können sich jetzt gerne beteiligen. Die Telefonnummer lautet 0720 578 578. Wir freuen uns auf den ersten Anrufer. Aus Salzburg hat uns Franz erreicht. Grüß Gott.
1: Ja, grüß Gott. Sie haben gesagt, dass Mission nicht mein Auftrag ist oder mein Wollen, sondern dass ich Werkzeug bin. Und wenn ich jetzt davon ausgehe, wie Sie im Vortrag besprochen haben, dass ich in der Hoffnung und in der Freude lebe, das ist ja sicherlich die Voraussetzung, dass ich nett, schön, nachahmenswert erscheine für die zu missionieren, sage ich jetzt unter Anführungszeichen. Aber meine Frage ist jetzt, wie merke ich, was

0: erwartet von mir bezüglich Mission, wenn ich Werkzeug bin?
1: Ja, vielen Dank, Franz, für die Frage, was Gott von mir will. Also wenn Sie ein Leben im Glauben und in der Beziehung mit Jesus leben, dann kommt es eigentlich automatisch. Das bedeutet jetzt nicht, dass Sie einen Brunnen in Afrika bauen müssen, was auch wirklich ehrenwert ist. Aber wenn Sie Familienvater sind, wenn Ihre Kinder sich schon vielleicht länger vom Glauben irgendwie weggelebt haben, entfernt haben, oder die Enkelkinder oder je nachdem, was für Menschen, in welcher Beziehung sie leben, dann ist es, glaube ich, für uns Mission und Auftrag, nicht so sehr auf die Moral irgendwie abzustellen, sondern lassen Sie die Menschen in Ihrem Umfeld einfach an dieser Freude, dass sie den Herrn kennen, dass sie ihm schon mal begegnet sind. Lassen Sie diese Menschen einfach daran teilhaben. Und dann führt Gott sie automatisch in Gesprächen. Und dann darf man auch keine Sorge haben, wenn Menschen da irgendwie ablehnend darauf reagieren, auch nicht verärgert sein, sondern dann probieren sie es einfach beim nächsten wieder. Und Gott schickt genügend Menschen in unsere Umgebung, die darauf warten, dass wir ihnen sagen, ich weiß, dass er lebt. Ich weiß es. Und wir feiern es jeden Sonntag in der Heiligen Messe. Also nicht so sehr, du musst in die Kirche und du darfst das nicht machen, wenn du gläubig bist und so weiter. Das gehört irgendwo, wenn man dann mit Jesus unterwegs ist, gehört es schon auch dazu. Auch das kommt dann irgendwann mal von allein. Aber dieser Erstkontakt, der sollte irgendwie daher rühren, dass sie angerührt wurden und dass sie von diesem berührt worden seien, in ihrer konkreten Umgebung Zeugnis geben.
0: Ja, das kann ich sehr gut nachvollziehen. Danke dafür. Auf der anderen Seite ist man natürlich geneigt, Spektakuläres zu erwarten eigentlich. Dass was Großes passiert, wo ich groß mich eingeschaltet habe, missioniert habe, wo Erfolg sozusagen, das Wort Erfolg zum Tragen kommt. Ich weiß, dass es hier vielleicht nicht richtig ist, aber man ist halt geneigt und denkt sich, na, wenn ich so lebe, wie man eben aus dieser Freude und Hoffnung, wenn man das jetzt als Wort, als Begriff hernimmt, dann ist es vielleicht zu wenig, weil man sollte noch mehr tun. Oder wie sehen Sie das?
1: Ja, mir hat da ein Zitat gefallen, das Pater Leo Marsburg, Monsignore Leo Marsburg, der ja lang mit der Mutter Teresa an der Seite war, der hat sein Buch signiert und hat reingeschrieben, Gott hat uns nicht dazu berufen, Erfolg zu haben, sondern dass wir treu sind. Ich verstehe das und ich leide auch als Pfarrer darunter, dass das nicht noch besser ankommt und nicht noch mehr Menschen irgendwie kommen und teilhaben möchten daran. Aber ich baue mich immer wieder daran auf, dass wir berufen sind, treu zu sein. Also leben Sie Ihre Beziehung mit dem Heiland möglichst ausgiebig, möglichst intensiv durch Anbetung, durch Lesen der Heiligen Schrift, durch den Empfang der Sakramente. Und dann wird Sie der Herr irgendwo hinschicken. Und wir sind berufen zu säen, aber die Ernte, so gern ich sie auch sehen würde, da muss ich natürlich völlig recht geben. Schön, wenn Sie und da mal irgendwo dann kommt zu so einem Zeugnis, dass jemand sagt, mei, also durch den Franz, da hat sich echt irgendwie nach und nach in meinem Leben was getan, dann wäre das eine wunderbare Frucht. Eine wunderbare Frucht.
0: Ja, das ist wunderbar. Das haben Sie gut mir beantwortet. Ich bedanke mich dafür. Dankeschön.
1: Ich danke für Ihren Anruf, Franz. Alles Gute. Gottes Segen.
0: Ihnen auch. Auf Wiederhören.
1: Auf Wiederhören.
2: Herzliche Einladung noch einmal. Liebe Zuhörer, Sie können jetzt anrufen mit Ihren Fragen, mit dem, was Sie beschäftigt zum Thema Mission. 0720 578 578, von außerhalb Österreichs wählen Sie 0043 720 578 578. 78. Du bist Mission. Darum geht es in dieser Sendung. Unser Glaube mit Pater Philemon Dollinger.

unser Glaube auf Radio Maria. Ein paar Minuten sind noch Zeit, wenn Sie sich auch beteiligen möchten an der Sendung. Die Telefonnummer lautet 0720 578 578. Haben Sie eine Frage zum Thema Mission? Beschäftigt Sie etwas? Wie können wir den Glauben weitergeben? Was ist unsere Aufgabe dabei? Jeder von uns, jeder Christ ist dazu berufen, den Glauben weiterzugeben, das Reich Gottes mit aufzubauen. Was beschäftigt Sie dabei? Rufen Sie gerne an mit Ihren Fragen 0720 578 578, gerne auch von außerhalb Österreichs mit der Nummer 0043 720 578 578.

0: Den Glauben weitergeben. Darum geht es bei der Mission. Es geht darum, die Freude auch weiterzugeben am Glauben. Und wir begrüßen jetzt eine Anruferin, die auch dazu einen Beitrag hat, wie wir den Glauben weitergeben sollen. Grüß Gott, Frau Erika.
1: Ja, grüß Gott. Ja, meine Überzeugung ist, wenn man in der eigenen Familie den Glauben lebt, im Gebet, im Bibellesen, im Messbesuch, also die Sakramente zu empfangen. Ich glaube, das ist schon einmal Mission und dass man sich auch nicht beirren lässt, auch wenn man belächelt oder sogar halt das niedermacht, das eigene Tun, dass man trotzdem treu bleibt und seiner Überzeugung, ganz einfach seine Überzeugung lebt und sich nicht beirren lässt. Und manches Mal denke ich, können wir als Europäer von afrikanischen oder indischen Menschen sehr viel lernen. Ich habe mal den Spruch gelesen oder gehört, wir in Europa haben das Geld und Afrika hat die Zeit. Ja, wir nehmen uns vielleicht viel zu wenig Zeit, den Glauben zu leben. Ja, das wäre mein Beitrag und meine Überzeugung.
2: Danke für Ihren Beitrag. Das, was Sie gesagt haben, ist Mission pur. Einfach vorleben, mit viel Geduld, mit viel Freude, mit viel Einfühlungsvermögen. Auch das bringt uns natürlich immer wieder an Grenzen. Aber ich glaube, gerade da auch in so brenzligen Situationen, die anderen merken, irgendwie, die Person hat nochmal einen anderen Zugang. Und um das zu bezeugen, dafür sind wir, glaube ich, da. Und das von Menschen aus fernen Ländern zu profitieren. Ich war vor einigen Jahren mit einem befreundeten ruandesischen Priester in Ruanda, in Zentralafrika, und das Land ist wirklich größtenteils extrem arm, kaum fließendes Wasser, staubige Straßen. Aber ich habe noch nie so viele fröhliche Menschen gesehen wie dort. Wir sind zwar in Europa von der Infrastruktur her gesehen sehr weit entwickelt, aber das Festhalten an dem Glauben und die Freude, die ich dort gesehen habe, hat mich ehrlich gesagt immer wieder auch beschämt. Ein afrikanischer Mann hat mal über den Glauben gesprochen mit mir und er hat rausgeschaut und war total begeistert. Es war im ICE in Deutschland über die Technik und dann sagt er, but in your heart, you Europeans, you are so cold. Also in euren Herzen seid ihr Europäer so kalt. Ja.
1: Ich habe vor Jahren, wie ich noch gearbeitet habe, einen wirklich schwer Verwundeten aus Angola haben wir im Krankenhaus zur Betreuung gehabt. Mit einem, also wieder mit der Machete, abgetrennten Fuß, ganz am Oberschenkel. Und das Kind, der war circa 8, 9 Jahre, wir wussten ja nicht das genaue Alter, aber er hat trotzdem ein Strahlen im Gesicht gehabt, was für mich beispielhaft war, trotz allem, dass er seine Fröhlichkeit behalten hat, trotz diesem Schicksal. Das war für mich, also wirklich, da habe ich nur lernen können davon, worüber wir oft jammern. Und der ist so beeinträchtigt gewesen. Und von jetzt wie jetzt in der Ukraine und so, also das, da kann man nur im Gebet um Frieden bitten.
2: Ja, und wenn Sie oder andere Hörer, die jetzt die Sendung vielleicht hören, wenn Sie mal einen wirklich aufbauenden und schönen Film anschauen wollen, dann holen Sie sich das größte Geschenk. So heißt das. Und das sind Situationen von Menschen auf allen Kontinenten verteilt, denen Schlimmes angetan wurde, aber die so eine Zufriedenheit und so eine Vergebungsbereitschaft ausstrahlen, ist wirklich ansteckend. Das größte Geschenk gibt es als DVD. Ist wirklich ein sehr, sehr lohnenswerter Film. Ich glaube, für jeden von uns.
0: Vielen herzlichen Dank auch für diesen Hinweis. Danke, Frau Erika, für Ihr Zeugnis. Alles Gute Ihnen. Gottes Segen.
1: Danke, Gottes Segen auch. Ja.
2: Wiederhören. Behüt Sie Gott.
1: Wiederhören.
0: Lieber Pater Philemon, wir haben noch ungefähr 5 Minuten Zeit jetzt in der Sendung. Zum Abschluss vielleicht auch noch anschließend jetzt an Frau Erika und auch an Franz, dem vorherigen Anrufer. Manchmal steht uns ja vielleicht auch die Bequemlichkeit im Weg. Frau Erika hat ihm gesagt, in Afrika, da ist die Zeit, bei uns das Geld. Manchmal stellen wir uns aber auch die Frage, wie gehen wir mit diesem Spagat um? Einerseits wollen wir uns einsetzen, andererseits wollen wir aber auch unsere Bequemlichkeit nicht aufgeben, zumindest nicht bis zu einem gewissen Grad. Wie gehen wir damit um? Vielleicht können Sie, lieber Pater Philemon, in den Schlussbemerkungen ein bisschen noch darauf eingehen.
2: Ja, ich kann zumindest versuchen, Schneisen jetzt in dieses große Thema zu schlagen. Vielleicht gelingt ja der ein oder andere Ansatz. Ich habe den Vortrag bewusst Du bist Mission genannt, weil ich glaube, dass sich das Eigentliche in der eigenen Seele abspielt. Also wir haben Momente, wo wir jubilieren und brillieren, dass wir dem Herrn irgendwie begegnet sind und wir wollen das irgendwie allen Menschen sagen. Und dann gibt es Phasen der Dürre und der Trockenheit, wo der Glaube plötzlich unter Umständen mal ganz existenziell herausfordert. Ganz existenziell. Und wenn dann Menschen auf uns zukommen, die jetzt der Kirche und dem Glauben eher mit größeren Vorbehalten entgegenstehen, dann kann das auch mal zu einer richtigen Krise werden. Also das spielt sich in der eigenen Seele ab. Meine Seele ist Missionsgebiet. Wir brauchen nicht nach Afrika gehen, obwohl nochmal das natürlich wirklich höchst lobens- und ehrenwert ist. Aber Mission beginnt in meiner eigenen Seele. Dass ich mich immer wieder durchringe, gerade auch in Phasen der Trockenheit, dass ich kämpfe um die Beziehung zu ihm, um die Begegnung mit ihm. Dass ich mir wirklich in meinem Alltag immer wieder Fixzeiten einrichte und die dann auch unumstößlich stehen und wenn das nur 5 Minuten am Tag sind, aber dass ich da irgendwie in der Treue zur Beziehung zu ihm und auch dadurch in der Qualität meiner Beziehung zu ihm, dass ich da durch ihn immer mehr wachsen kann. Das hilft uns auch, die ein oder andere Dürrephase zu überstehen, weil ich immer wieder die Erfahrung machen darf, er ist da. Und wenn mir mal irgendwas wieder nicht gelungen ist und es kommt oft genug vor, dann gehe ich zu ihm und sage, Herr, tut mir leid, das ist einfach passiert. Bitte sorge du, mach du noch irgendwas draus. Ja? Aber ich suche dich und das weißt du. Du weißt auch, dass es manchmal erbärmlich ist, wie ich dich suche, aber trotzdem weißt du, dass ich dich liebe. Und wenn wir so immer wieder ihn aufsuchen, dann wächst und vertieft sich auch die Freude, anderen von dieser Begegnung Zeugnis zu geben. Er ist da, er lebt. Halleluja.
0: Halleluja, er lebt. So dürfen wir den Glauben verbreiten, so dürfen wir auch Mission sein, lieber Pater Philemon. Vielen herzlichen Dank und so bitte ich jetzt zum Abschluss noch um den priesterlichen Segen für die Hörerfamilie.
2: Ja, sehr gerne. Ich hole ein bisschen aus und bete das Gebet von Papst Leo, das er als Gebetsanliegen für den Monat Juni des vergangenen Jahres gesprochen hat. Beten wir, dass jede und jeder von uns in der persönlichen Beziehung mit Jesus Trost findet und von seinem Herzen das Mitgefühl für die Welt lernt. Herr, ich komme heute zu deinem barmherzigen Herzen, zu dir, der du Worte hast, wie mein Herz in Flammen. Zu dir, der du Mitgefühl über die Kleinen und Armen ausgießt, über die Leidenden und über alles menschliche Elend. Ich möchte dich besser kennenlernen, dich im Evangelium betrachten, mit dir sein und von dir lernen und von der Nächstenliebe, mit der du dich von allen Formen der Armut berühren ließest. Du hast uns die Liebe des Vaters gezeigt, indem du uns ohne Maß mit deinem göttlichen und menschlichen Herzen geliebt hast. Schenke allen deinen Kindern die Gnade, dir zu begegnen. Verändere, forme und verwandle unsere Pläne, damit wir in jeder Situation nur dich suchen, im Gebet, in der Arbeit, in den Begegnungen und in unserem Alltag. Sende uns aus dieser Begegnung in die Mission. Eine Mission des Mitgefühls für die Welt, in der du die Quelle bist, aus der aller Trost fließt. Und so segne und sende euch als Diener seiner Freude, der allmächtige und euch liebende Gott, der Vater und der Sohn und der Heilige Geist.
0: Amen. Vielen herzlichen Dank, Pater Philemon, für die heutige Sendung. Alles Gute und Gottes Segen auch für Sie.
2: Danke.
0: Liebe Zuhörer von Radio Maria, das war die Sendung Unser Glaube, du bist Mission. Wir waren verbunden mit dem Zisterzienserpater Philemon Dollinger. 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Aus dem Studio in Wien verabschiedet sich Wolfgang Reumüller.

0: Wir beten die Komplett, das Nachtgebet der Kirche. Sie finden die Texte im großen grünen Stundenbuch ab Seite 705. Wir beten den Psalm 143, 1 bis 11. Mit uns betet heute Pater Lukas Bohn aus Blindenmarkt. Grüß Gott, schönen Abend.
1: Grüß Gott, schönen Abend, liebe Hörer. O Gott, komm mir zu Hilfe.
0: Herr, eile mir zu helfen.
1: Ehre sei dem Vater und dem Sohn und dem Heiligen Geist.
0: Wie im Anfang, so auch jetzt und alle Zeit und in Ewigkeit. Amen. Halleluja.
1: In einer kurzen Zeit der Besinnung blicken wir zurück auf den vergangenen Tag. Wir sind eingeladen, vor Gottes Angesicht unser Gewissen zu erforschen.

0: Ich bekenne Gott, dem Allmächtigen, und allen Brüdern und Schwestern, dass ich Gutes unterlassen und Böses getan habe. Ich habe gesündigt in Gedanken, Worten und Werken, durch meine große Schuld. Darum bitte ich die selige Jungfrau Maria, alle Engel und Heiligen und euch, Brüder und Schwestern, für mich zu beten bei Gott, unserem Herrn. Der allmächtige Gott, erbarme sich unser, erlasse uns die Sünden nach und führe uns zum ewigen Leben.
1: Amen.
0: Tod und Vergehen waltet in allem, steht über Menschen, Pflanzen und Tieren, Sternbild und Zeit.
1: Du hast ins Leben alles gerufen. Herr, deine Schöpfung neigt sich zum Tode, hole sie heim.
0: Schenke im Ende auch die Vollendung, nicht in die Leere falle die Vielfalt irdischen Seins.
1: Herr, deine Pläne bleiben uns dunkel, doch singen Lob wir dir, dem Dreieinen, ewigen Gott. Amen.
0: Verbirg dein Antlitz nicht vor mir, auf dich, o Herr, vertraue ich.
1: Verbirg dein Antlitz nicht vor mir, auf dich, o Herr, vertraue ich.
0: Herr, höre mein Gebet, vernimm mein Flehen. In deiner Treue erhöre mich, in deiner Gerechtigkeit.
1: Geh mit deinem Knecht nicht ins Gericht, denn keiner, der lebt, ist gerecht vor dir.
0: Der Feind verfolgt mich, tritt mein Leben zu Boden. Er lässt mich in der Finsternis wohnen wie längst Verstorbene.
1: Mein Geist verzagt in mir, mir erstarrt das Herz in der Brust.
0: Ich denke an die vergangenen Tage, sinne nach über all deine Taten, erwäge das Werk deiner Hände.
1: Ich breite die Hände aus und bete zu dir. Meine Seele dürstet nach dir wie lechzendes Land.
0: Herr, erhöre mich bald, denn mein Geist wird müde.
1: Verbirg dein Antlitz nicht vor mir, damit ich nicht werde wie Menschen, die längst begraben sind.
0: Lass mich deine Huld erfahren am frühen Morgen, denn ich vertraue auf dich.
1: Zeig mir den Weg, den ich gehen soll, denn ich erhebe meine Seele zu dir.
0: Herr, entreiß mich den Feinden, zu dir nehme ich meine Zuflucht.
1: Lehre mich, deinen Willen zu tun, denn du bist mein Gott. Dein guter Geist, leite mich auf ebenem Pfad.
0: Um deines Namens willen, Herr, erhalte mich am Leben. Führe mich heraus aus der Not in deiner Gerechtigkeit.
1: Ehre sei dem Vater und dem Sohn und dem Heiligen Geist.
0: Wie im Anfang, so auch jetzt und alle Zeit und in Ewigkeit. Amen.
1: Verbirg dein Antlitz nicht vor mir. Auf dich, o Herr, vertraue ich. Seid nüchtern und wachsam. Euer Widersacher, der Teufel, geht wie ein brüllender Löwe umher und sucht, wen er verschlingen kann. Leistet ihm Widerstand in der Kraft des Glaubens.
0: Herr, auf dich vertraue ich, in deine Hände lege ich mein Leben.
1: Herr, auf dich vertraue ich. In deine Hände lege ich mein Leben.
0: Lass leuchten über deinem Knecht dein Antlitz, hilf mir in deiner Güte.
1: In deine Hände lege ich mein Leben.
0: Ehre sei dem Vater und dem Sohn und dem Heiligen Geist.
1: Herr, auf dich vertraue ich. In deine Hände lege ich mein Leben.
0: Sei unser Heil, o Herr, wenn wir wachen, und unser Schutz, wenn wir schlafen, damit wir wachen mit Christus und ruhen in seinem Frieden.
1: Sei unser Heil, o Herr, wenn wir wachen, und unser Schutz, wenn wir schlafen, damit wir wachen mit Christus und ruhen in seinem Frieden.
0: Nun lässt du, Herr, deinen Knecht, wie du gesagt hast, in Frieden scheiden.
1: Denn meine Augen haben das Heil gesehen, das du vor allen Völkern bereitet hast.
0: Ein Licht, das die Heiden erleuchtet, und Herrlichkeit für dein Volk Israel.
1: Ehre sei dem Vater und dem Sohn und dem Heiligen Geist.
0: Wie im Anfang, so auch jetzt und alle Zeit und in Ewigkeit. Amen.
1: Sei unser Heil, o Herr, wenn wir wachen, und unser Schutz, wenn wir schlafen, damit wir wachen mit Christus und ruhen in seinem Frieden.
0: Lasset uns beten. Herr, gütiger Vater, sei du unsere Leuchte im Dunkel der Nacht. Gib, dass wir in Frieden schlafen, damit wir uns beim Anbruch des neuen Tages in deinem Namen freudig erheben. Darum bitten wir durch Christus, unseren Herrn.
1: Amen.
0: Eine ruhige Nacht und ein gutes Ende gewähre uns der allmächtige Herr.
1: Amen.
0: Sei gegrüßt, o Königin, Mutter der Barmherzigkeit. Unser Leben, unsere Wonne und unsere Hoffnung sei gegrüßt. Zu dir rufen wir verbannte Kinder Evas, zu dir seufzen wir trauernd und weinend in diesem Tal der Tränen.
1: Wohlan denn, unsere Fürsprecherin, wende deine barmherzigen Augen uns zu und nach diesem Elend zeige uns Jesus, die gebenedeite Frucht deines Leibes, o Gütige, o Milde, o süße Jungfrau Maria.

0: Lieber Herr Pater Lukas Bohn, ich bitte Sie nun um Ihr Wort zur guten Nacht und um den Segen.
1: Ja, liebe Hörer von Radio Maria, wir beten jeden Abend mit der Kirche in der Komplett: Nun lässt du, Herr, deinen Knecht, wie du gesagt hast, in Frieden scheiden. Denn meine Augen haben das Heil gesehen, das du vor allen Völkern bereitet hast, ein Licht, das die Heiden erleuchtet. An jedem Abend dürfen wir auf den Tag zurückschauen und wahrnehmen, wo unsere Augen das Heil gesehen haben. Wo kam mir das Heil entgegen? Durch einen Menschen, der mich unterstützte, oder durch die Schönheit der Schöpfung? Oder hat mich Gott heute im Innersten meines Herzens berührt? Simeon und Hanna, sie gingen voller Sehnsucht durchs Leben. Vor ihrem Heimgang wollten sie noch einmal das Heil der Welt sehen. Und in der Person Jesu ist ihnen dieses Heil entgegengekommen. Der Anblick Jesu erfreute die beiden und brachte ihnen eine innere Gelassenheit, mit der sie dann sich auf den ewigen Schlaf vorbereiten konnten. Auch wir können, wenn wir aufmerksam sind, das Antlitz Jesu in unserem Leben sehen, in unserem Arbeiten, Handeln und Tun. Und dort kann uns immer wieder Christus begegnen. Und diese Begegnung gilt es warm zu halten und am Ende des Tages voller Glück und Freude dann einschlafen zu können, weil unsere Augen das Heil sehen durften, ein Licht, das unsere Herzen erleuchtet. Und so wünsche ich Ihnen, liebe Hörer und Hörerinnen, eine gesegnete Nacht und ich darf Ihnen noch den Abendsegen spenden. Der Herr sei mit euch.
0: Und mit deinem Geiste.
1: Es segne euch auf die Fürsprache der allerseligsten Jungfrau Maria, alle Engel und Heiligen, der barmherzige Gott, der Vater und der Sohn und der Heilige Geist.
0: Amen.
1: Gelobt sei Jesus Christus.
0: In Ewigkeit. Amen.

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Am Mikrofon für Sie war Clarina Meyer. Ich wünsche Ihnen eine erholsame und gesegnete Nacht. Falls Sie noch unterwegs sind, kommen Sie gut an Ihr Ziel. Radio Maria begleitet Sie auch durch die Nacht.

Liebe Hörerinnen und Hörer von Radio Maria, Sie hören nun die Wiederholung der Sendung Lebenshilfe von heute Vormittag.

0: Lebenshilfe. Einen schönen Vormittag und herzlich willkommen, liebe Zuhörer von Radio Maria, zur Sendung Lebenshilfe. Aus dem Studio in Wien begrüßt Sie Gabi Weindlmeier. Radio Maria gibt es derzeit in über 80 Ländern weltweit. In unserem Jahreskalender lesen wir im Monat Juli ein Zitat der Präsidentin von Radio Maria Guatemala. Radio Maria ist ein missionarisches Wunder, das keine Grenzen kennt. Radio Maria grenzenlos, so auch der Titel der heutigen Sendung. Und dazu begrüße ich sehr herzlich Christian Schmidt, den Geschäftsführer von Radio Maria Österreich. Grüß dich, lieber Christian.
1: Einen schönen guten Morgen oder eine schöne Vormittagszeit darf ich Ihnen wünschen, dir, liebe Gabi, und allen, die mit uns verbunden sind. Grenzenlos. Bevor ich einsteige ins Thema, noch ein Hinweis zu unseren Notwendigkeiten hier in Radio Maria. Ich werde Näheres dazu nach den Hörergrößen in der Mittagszeit dann sagen. 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Ein bisschen mehr erzähle ich dann, wie gesagt, nach den Hörergrüßen, etwa um 12.45 Uhr. Vielen Dank allen, die Radio Maria mit ihren Spenden ermöglichen und die auch jetzt im Juli wieder mithelfen, dass es gut weitergeht. Grenzenlos. Gabi hat uns dieses Zitat von Alicia, der Präsidentin von Radio Maria Guatemala, erzählt. Sie ist auch gleichzeitig Vizepräsidentin der Weltfamilie von Radio Maria, also der Dachorganisation. Du hast gesagt, über 80 Stationen, es sind schon über 90, die on air sind und in etwa 80 Sprachen, glaube ich, gibt es Radio Maria auf der ganzen Welt.
0: Über 90 Stationen in über 80 Ländern, glaube ich. 84 Länder sind es momentan. Genau.
1: Ja, Radio Maria, ein missionarisches Wunder, das keine Grenzen kennt. Was ist eine Grenze? Eine Grenze ist so etwas wie eine gedachte oder eine tatsächliche Linie oder Barriere, an der eine Sache aufhört und etwas anderes beginnt. Mit einer Grenze unterscheidet man also das eine von dem anderen. Zum Beispiel ein Zaun ist so eine Grenze. Wer ein Grundstück hat, der kennt das. Der eingezäunte Bereich ist mein Garten und alles, was außerhalb des Zaunes ist, gehört jemand anderen. Die menschliche Haut ist eine Grenze. Eine geschlossene Türe ist eine Grenze. Und da gibt es eben viele. Wir Menschen brauchen Grenzen, um gut unterscheiden zu können. Aber wir ziehen vielfach auch Grenzen, wo sie vielleicht gar nicht notwendig wären. Auf alle Fälle bilden wir in unserem Leben, in unserem Verständnis Grenzen. Landesgrenzen zum Beispiel. Grenzen zwischen Völkern, zwischen Menschen verschiedener Herkunft, sozialer Herkunft, zwischen Menschen unterschiedlicher Bildungsniveaus. Wir unterscheiden Arme und Reiche. Wir ziehen eine Grenze zwischen den Gruppen. Also wir, auch hier in Radio Maria, und die anderen. Eine Grenze zwischen drinnen und draußen, zwischen gläubig und ungläubig, zwischen Menschen, die wir mögen, die wir schätzen, und solchen, mit denen wir uns schwer tun. Zwischen Menschen, die Radio Maria kennen und schätzen und beitragen, und jenen, die es nicht kennen oder die es belächeln. Also wir Menschen leben, arbeiten und vielfach definieren uns auch durch Grenzen. Wenn wir Gottes Wesen anschauen, also betrachten die Heilige Schrift, wie ist Gott, dann stellen wir fest, er ist grenzenlos. Gottes Liebe ist grenzenlos. Gott überschreitet die von uns gemachten Grenzen. Wir ziehen Grenzen und Gott baut Brücken. Das tut er mit und durch uns. Also es ist jetzt nicht so, dass er uns beiseite wischt, sondern er macht es mit uns und durch uns. Ich möchte an eine Stelle im Markus-Evangelium erinnern, wo er sagt, als sein Vermächtnis, wo Jesus sagt, geht hinaus in die ganze Welt und verkündet das Evangelium allen Geschöpfen. Und das tut Radio Maria über die Grenzen hinweg, geht hinaus in die ganze Welt, verkündet das Evangelium allen Geschöpfen, nicht nur einer Gruppe. Also Jesus geht zu den Menschen, die andere meiden. Wenn wir die Evangelien betrachten, dann sehen wir viele Geschichten, die das erläutern. Er berührt und er heilt Aussätzige, die von allen anderen irgendwo weggesperrt werden. Er spricht mit der Frau am Jakobsbrunnen. Eine Frau, die jetzt kein hochstehend moralisches Leben geführt hat. Er rettet die Ehebrecherin vor der Steinigung. Er isst mit dem Zöllner.

Grenzen überwinden. Und dazu zählen vielfach auch Grenzen in uns selber. Eine wichtige Grenze ist auch die zwischen Himmel und Erde. Wer kann die überwinden? Aber Gott übersteigt selbst diese Grenze. Er bleibt nicht fern, sondern er kommt zu uns und wird in Jesus Mensch. Gott übersteigt die Grenze, überbrückt die Grenze zwischen Himmel und Erde. Mit Jesus wird der unsichtbare Gott erlebbar, hörbar. Das Ewige bricht in unsere Zeit herein. Und bei der Heiligen Messe feiern wir das jedes Mal aufs Neue, dass das Ewige in unsere Zeit, in unser Schicksal, in unsere Welt hineinkommt. Und interessant, jetzt gerade als Radio Maria, die Mutter Gottes, Maria, steht genau an dieser Grenze zwischen Himmel und Erde. Sie empfängt das Wort, das ihr der Engel Gabriel verkündet hat, das Wort Gottes. Sie empfängt das Wort Gottes und sie bringt es zur Welt. Und das Wort ist Fleisch geworden. Das ist irgendwie ein schönes Bild auch für Radio Maria. Dieses Empfangen und Weitergeben. Nichts wird erfunden, neu gemacht. Es wird immer wieder neu erzählt. Nein, das, was wir empfangen haben, geben wir weiter. Und wenn Sie in ein paar Minuten hier anrufen in die Sendung, dann werden auch Sie davon erzählen, was Sie empfangen haben. Radio Maria empfängt den Glauben der Kirche und trägt ihn zu den Menschen, über alle Grenzen hinweg. Hier in Österreich, aber eben Radio Maria Stationen gibt es auf allen Kontinenten. Vielleicht hören Sie jetzt gerade diese Sendung hier in Österreich, während gleichzeitig irgendwo in Afrika, in Asien, in Mittelamerika, Lateinamerika tausende Menschen mit Radio Maria beten. Millionen Menschen werden so miteinander verbunden. Geht hinaus in die ganze Welt und verkündet das Evangelium. So ist es uns aufgetragen. Also Gott baut Brücken mit und durch uns. Und so heißt die Mission von Radio Maria, also sozusagen die besondere Berufung des Radios, allen Menschen an allen Orten und zu allen Zeiten das Evangelium zu verkünden. Also ein Spiegel für die grenzenlose Liebe Gottes zu sein. Das Radio überwindet Grenzen. Ich meine, Radiowellen kennen sowieso keine Grenzen. Wenn man einen Sender aufstellt, in Salzburg zum Beispiel, wo wir einen Sender haben, dann natürlich ist das im angrenzenden Ausland dann auch zu empfangen. Aber darüber hinaus überwindet Radio Maria auch Grenzen im Herzen. Eine Grenze der Einsamkeit zum Beispiel. Und stiftet Gemeinschaft. Gemeinschaft in Christus. Und so kann es sein, dass ein hochbetagter Mensch, der nicht mehr aus dem Haus kommt, zu Hause sitzt und allein ist. Oder jemand, der krank ist, in einem Pflegeheim oder auch zu Hause oder in einem Krankenhaus, allein im Bett liegt. Dass eine Mutter mit ihren Sorgen zu Hause allein ist. Dass jemand einen geliebten Angehörigen verloren hat. Ein anderer ist auf der Suche, um mit irgendjemand über seinen Glauben, den er neu entdeckt hat, sprechen zu können. Oder um gemeinsam beten zu können. Und Radio Maria verbindet all diese Menschen mit dem Gebet, mit der Heiligen Messe, mit einem Glaubenszeugnis,

guter Lobpreismusik. Und plötzlich erfährt man, ich bin nicht allein. Ich bin nicht mehr allein. Ich bin begleitet, ich bin gehalten, ich bin getröstet, ich werde aufgerichtet. Gott baut Brücken mit und durch uns.

0: Radio Maria grenzenlos, so der Titel der heutigen Sendung. Ich darf nun das Wort wieder an Christian Schmidt, unseren Geschäftsführer, übergeben.
1: Wir haben kurz betrachtet, was eine Grenze ist, wie eine Grenze uns auch hilft, uns im Leben zurechtzufinden und Dinge zu unterscheiden. Und haben dann überlegt, dass es zum Wesen des Menschen gehört, Grenzen zu ziehen und dass es zum Wesen Gottes gehört, Brücken zu bauen und Grenzen zu überschreiten. Und dass in vielen Gleichnissen des Evangeliums uns die menschengemachten, unter Anführungszeichen, gesellschaftlich richtigen Grenzen gesprengt werden, damit Menschen zur Erlösung kommen. Er geht zu den Aussätzigen und heilt sie. Er spricht mit der Frau am Jakobsbrunnen. Er rettet die Ehebrecherin. Er isst mit dem Zöllner. Er vergibt dem Schächer am Kreuz. Also Jesus übersteigt Grenzen und baut Brücken. Und er tut das in der Zeit, in der Geschichte mit und durch uns. Eben durch dieses Testament, das uns Jesus gegeben hat, geht hinaus in die ganze Welt, verkündet das Evangelium. Und es gibt einen zweiten Hinweis, ein starkes Wort in der Heiligen Schrift, das daran anknüpft, und zwar im Johannesevangelium, Kapitel 20. Wie mich der Vater gesandt hat, so sende ich dich. Also in der Heiligen Schrift im Original, Wortlaut heißt es, wie mich der Vater gesandt hat, so sende ich euch. Aber hast du das mal schon wirklich auf dich persönlich bezogen? Wie mich der Vater gesandt hat, so sende ich dich. Jesus hat in einer bestimmten Zeit, in einer bestimmten abgegrenzten Region gewirkt. Und dann hat er seine Jünger ausgesandt, zu zweit. Verkündet das Evangelium. Wie mich der Vater gesandt hat, so sende ich euch. Also Grenzen übersteigen, mit Gott Grenzen übersteigen und das mitzuarbeiten, dass ein Stück Himmel entsteht, das bedeutet auch, ich bin gesendet, du bist gesendet. In dem Sommerbrief unseres Programmdirektors steht das als Überschrift, dieses Wort aus der Heiligen Schrift, aus dem Johannesevangelium. Wie mich der Vater gesandt hat, so sende ich euch. Und Bruder Peter schreibt hier, die wichtigste Reise, also wenn man gesendet wird, macht man sich auf, geht auf Reisen, also lasst sich ein auf die Begegnungen, die Gott schenkt. Die wichtigste Reise beginnt im Herzen eines Menschen, der sich von Gott senden lässt. Wie mich der Vater gesandt hat, so sende ich dich. Papst Leo hat das vor kurzem ganz deutlich der Kirche und den Gläubigen wieder in Erinnerung gerufen. Und er hat gesagt, die Mission der Kirche ist nicht die Aufgabe einiger weniger, der Priester, der Theologen. Nein, es ist Auftrag für uns alle. Auch das ein Satz aus dem Sommerbrief von unserem Programmdirektor. Die Mission der Kirche, sagt Papst Leo, ist Auftrag für uns alle. Wie mich der Vater gesandt hat, so sende ich euch. Und so ist Radio Maria grenzüberschreitend ein Verkündigungs- Instrument, ein Instrument der Mutter Gottes, um Jesus zu den Menschen zu bringen, bei dem viele mitarbeiten sollen. Denn Gott tut es mit und durch uns, diese Brücken zu bauen, damit Menschen seine Liebe und die Erlösung entdecken. Wir, du bist ein wichtiger, zentraler Baustein im Heilswerk Jesu oder Gottes. Du kannst für jemand beten. Dort, wo du Not siehst oder ein Gebetsanliegen anvertraut bekommst. Oder einfach jemand anrufen, um eine Einsamkeit zu durchbrechen. Jemanden zuzuhören, jemand zu besuchen, der wenig Besucher empfängt. Jemand vielleicht Radio Maria zu empfehlen, ein Radio vorbeizubringen, das einfach herzuborgen. Also in dem Sommerbrief des Programmdirektors, da liegt ja auch wieder so ein Bestellschein dabei, wo wir euch alle, liebe Hörerinnen und Hörer, bitten und einladen, dass ihr euch wieder ausrüstet mit den Radiogeräten. Wir sind ja nicht aufgerufen, irgendetwas zu predigen, was wir gar nicht können, sondern einfach das Evangelium zu bringen. Und mit einem Radiogerät bringt man das Evangelium ins Haus, weil es das Programm von Radio Maria trägt. Also so ein Radio verschenken oder verborgen kann so eine entscheidende Mitarbeit in der Mission der Kirche sein, wo es heißt, du bist gesendet, wie mich der Vater gesandt hat, so sende ich euch. Jemand mal einzuladen, vielleicht in einen Gebetskreis dazu zu kommen, mit in die Kirche zu gehen oder einfach in Alltagssituationen auch seinen Glauben zu bekennen und sagen, ja, mein Glaube trägt mich. Bei der Fußball-WM war das, fällt mir gerade ein, auch sehr erfrischend, dass immer wieder man gesehen hat, wie Spieler, aber auch Trainer zu ihrem Glauben gestanden sind. Mein Glaube trägt mich. Der spanische Fußballtrainer hat zum Beispiel gesagt, ich bete jeden Tag und bin Gott dankbar, dass ich leben und arbeiten kann. Allen Menschen an allen Orten zu allen Zeiten das Evangelium verkünden. Das ist die Mission, die konkrete Mission von Radio Maria. Deswegen gibt es Radio Maria auf allen Kontinenten in, ich weiß nicht genau, 80 Sprachen oder mehr sogar, 80 Länder sind es, fast 100 Sprachen, das Evangelium verkünden. Und Menschen aus allen Teilen der Welt tragen bei mit ehrenamtlicher Mitarbeit, mit den finanziellen Gaben, damit dieses Evangelium verkündet werden kann. Gott überschreitet Grenzen mit und durch uns. Wenn wir Mission hören, dann löst das vielfach so einen unangenehmen Beigeschmack aus. Je nachdem, wie man aufgewachsen ist, was man gehört hat, in welchen Diskussionen man sich befunden hat im Zuge seiner Entwicklung. Aber Mission bedeutet, die Liebe erfahrbar zu machen. Und zwar die Liebe, die wirklich grenzenlos ist, die nie aufhört, die immer da ist. Um das Wort Jesu zu erfüllen, wie mich der Vater gesandt hat, so sende ich euch, geht hinaus in die Welt, verkündet das Evangelium, Um diesen Auftrag zu erfüllen, gibt es oft Grenzen in uns selbst, die wir überwinden müssen, an denen wir uns abarbeiten. Ja? Ich weiß nicht, wie es Ihnen geht, aber ich glaube, es ist auch mal wertvoll, darüber nachzudenken, welche Grenze in mir selbst gibt es, die mich abhält davon, frei den Glauben auch nach außen zu tragen, dort, wo es passend und angemessen ist natürlich. Vielleicht eine Angst, was werden die anderen denken? Vielleicht eine Bequemlichkeit? Oder der Gedanke, ich bin nicht gut genug. Ich kenne mich im Glauben zu wenig aus. Oder was soll ich eigentlich sagen? Auch in uns selbst gibt es Grenzen, die wir im Gebet, mit Gottes Hilfe, mit Mut dann mit der Zeit ja überschreiten können, überwinden können. Die Mission oder das, was uns Gott bittet, ist einfach das weiterzugeben, was wir selbst empfangen haben. So wie die Mutter Gottes. Sie hat nichts anderes getan, als das weiterzugeben, was sie empfangen hat. In ihrem Fall hat sie das Wort Gottes empfangen, das sie dann wirklich als Fleisch auf die Welt gebracht hat. Und von dir und von mir erwartet sich Jesus oder er lädt uns ein, dass das, was wir geschenkt bekommen haben, was wir empfangen durften in unserem Leben, auch anderen zugänglich machen, es weiterschenken. Und eine Möglichkeit ist es, ein Radio weiterzugeben. Eine andere Möglichkeit ist es, Radio Maria eine Spende zu geben, damit es arbeiten kann. Eine Bergbäuerin hat einmal angerufen im Radio und hat gesagt, ja, das ist der Auftrag Jesu, geht hinaus in die ganze Welt, verkündet das Evangelium, aber ich kann das nicht tun. Ich bin auf einem Bauernhof am Berg oben, ich habe meine Kühe, ich muss den ganzen Tag hier sein. Aber Radio Maria tut es für mich und ich bin Teil des Radios und stelle das mir Mögliche zur Verfügung. Ein schönes Zeugnis weitererzählen, eine Begebenheit, wo Gott in mein Leben eingegriffen hat. Das weitergeben, was man selbst empfangen hat mit der Mutter Gottes, mit Maria als Vorbild. Das ist vielleicht die schönste Definition von Mission. Das, was Gott mir geschenkt hat, zu einem anderen Menschen zu bringen. Die größte Grenze, die entscheidende Grenze, ist die zwischen Mensch und Gott. Jesus überwindet auch diese Grenze, wo Schuld ist, schenkt er Vergebung, wo Angst ist, bietet er sich an, vertrau mir. Fürchte dich nicht. Wo Einsamkeit ist, stiftet Jesus Gemeinschaft. Wo Verzweiflung ist, wird Hoffnung geschenkt. Wo Tod ist, wird Leben geschenkt. Passiert Auferstehung. Wie oft dürfen wir das auch in unserem eigenen Leben erleben? Wo noch nicht der physische Tod da ist, sondern eine andere Art des Sterbens stattfindet und wo wir dann wieder neues Leben geschenkt bekommen. Ja, ich freue mich, wenn Sie sich an dieser Sendung beteiligen und auch Ihre Gedanken dazulegen zum Thema Grenzen, grenzenlos, wie Gott Grenzen überbrückt, wie er es mit und uns tut, mit und durch uns tut. Vielleicht auch für einen kurzen Moment der Reflexion überlegen, welche Grenze möchte Gott vielleicht in meinem Leben überwinden? Welche Grenze habe ich da gezogen oder haben andere gezogen, die Gott in meinem Leben überwinden möchte? Und wo könnte ich für jemand anderen eine Brücke werden? Also ich freue mich, wenn Sie sich beteiligen. Vielleicht noch zwei, drei Fragen zur Anregung für Ihre Beteiligung. Also welche Grenze gibt es vielleicht, die Gott in deinem Leben, in Ihrem Leben schon einmal überwunden hat? Ja. Gibt es da ein Erlebnis? Oder wo gibt es eine Grenze, die Sie in sich selber spüren, die Sie gerade nicht übersteigen können? Ja, wo wir noch warten auf den Heiligen Geist? Wo hat Radio Maria vielleicht einmal mitgeholfen, durch ein gutes Programm eine Grenze zu überwinden, Mut zu machen, eine Brücke zu bauen? Also eine Fülle von Fragen zu dem Thema, dass wir halt so gebaut sind, dass wir Grenzen irgendwie auch brauchen, aber dass Grenzen auch überschritten werden müssen und dass es Gottes Wesen ist, Brücken zu bauen und Grenzen zu sprengen. Herzliche Einladung.
0: 0720 578 578 ist die Nummer ins Studio. 0720 578 578. Sollten Sie uns außerhalb Österreichs hören, dann wählen Sie 0043 720 578 578. Wir freuen uns auf Ihren Anruf.

0: Sie haben eingeschaltet zur Sendung Lebenshilfe hier bei Radio Maria Österreich, heute mit dem Titel RM Grenzenlos. Zu uns spricht Christian Schmidt, der Geschäftsführer von Radio Maria Österreich. Sehr gerne sind auch Sie eingeladen anzurufen und Zeugnis zu geben. Ein erstes Zeugnis werden wir jetzt hören von Bruder Wolfgang aus Wien. Bitte schön, grüß Gott.
1: Grüß Gott, hallo.
2: Grüß dich, Bruder Wolfgang.
1: Ich wollte doch kurz erzählen, ich bin zweimal in der Woche jetzt unterwegs in Österreich und ich habe diese Grenzen, die mir gesetzt worden sind, dadurch, dass ich kein eigenes Auto habe und auch so nicht mobil bin, damit überwinden können, dass ich vom Kloster ein Klimaticket bekommen habe. Ich bin jetzt zweimal in der Woche unterwegs in Österreich und verteile so Radio Marienbüchlein, die wir vorher mit der Legion Mariens verpacken, in Geschenkspapier und verschenken. Und vorige Woche war ich in Salzburg und bin dort am Platz in dem Dom gestanden und habe eben diese Büchlein verteilt. Und kommt eine alte, ältere Frau auf mich zu und sagt, ich biete halt sein Geschenk an. Und sie nimmt es und plötzlich hat sie Tränen in den Augen. Und plötzlich weint sie und ich habe gar nicht gewusst, was ich tun soll. Ich habe gesagt, kann ich Ihnen irgendwie helfen? Und so sagt sie, nein, nein, geht schon, danke. Und dann schaut sie mich an und sagt, sie waren zur richtigen Zeit am richtigen Ort. Und ich wollte noch fragen, was sie meint damit, aber ja, so war sie schon weg. Und am Abend bin ich nach Hause gekommen, war ein E-Mail bei mir, von ihr, und ist drin gestanden, dass sie sich halt noch einmal bedankt und für diese Einsätze, also für dieses Unterwegssein, mich ermutigt hat, das weiter zu tun. Und gesagt hat, noch einmal geschrieben hat, sie waren zur richtigen Zeit am richtigen Ort. Denke ich mir, sowas kann man nicht machen, das ist einfach ein Geschenk. Aber vielleicht auch eine Ermutigung für alle, das auch zu probieren und zu machen, hinauszufahren, Geschenke verteilen, über Radio zu sprechen.
2: Ja, danke, ein starkes Zeugnis. Du bist auch wirklich ein starker Apostel vor dem Herrn. Im Missionsdienst. Wir bereiten gerade wieder missionarisches Material vor, damit du wieder ausgestattet bist. Ein ja, schönes danke. Zeugnis, wo man sieht, Gott führt einen an einen Platz und sorgt für die richtigen Begegnungen. Man selber weiß überhaupt nicht, wie man dazu kommt, sozusagen, und was da der Hintergrund ist, aber Gott baut eine Brücke zum Herzen dieser Frau durch dich.
1: Ja. Gut, danke schön. Ja,
2: danke, Bruder Wolfgang.

0: Ich begrüße eine nächste Anruferin, Elisabeth aus der Steiermark. Bitte schön.
1: Ja, grüß Gott.
2: Begrüße Sie.
1: Ja, grüß Gott, Herr Schmidt. Danke mal für die schöne, wunderbare Sendung. Und ich möchte auch, weil Sie sagen, bei Radio Maria, habe ich vor 3 Jahren über Radio Maria gehört, habe ich bekommen von einer Freundin. Und ich spreche auch mit den Menschen über Radio Maria. Und viele sagen immer, ich habe einen Rosenkranz. Und dann sage ich immer, kauft ein Radio Maria oder gebe ich. Und dann hören Sie, da beten Sie jeden Tag einen Rosenkranz. Dann können Sie immer mitbeten. Und dann freuen sie sich. Und ich mache auch, das mache ich, möchte ihnen auch sagen, ich tue auch Rosenkränze machen. Ich arbeite auch für Maria und mache viele, viele Rosenkränze, die gehen schon um die ganze Welt. Und da habe ich auch schon sehr viele Erlebnisse gehabt.
2: Können Sie eins erzählen, so
1: ja,
2: als kleines Beispiel?
1: Ja, da kann ich Ihnen was erzählen.
2: Ja, gern.
1: Und soll ich dann Rosenkranz machen? Habe ich gesagt, schau, Mutter Gottes, ist dieser Rosenkranz nicht schön? Und dann spreche ich mit der Mutter Gottes. Dann ist auf meiner Wand, in der Mutter Gottes Statue, ein leuchtender Rosenkranz geworden. Und das kann ich hin und fotografieren. Das Foto habe ich noch. Da freue ich mich immer so, Mutter Gottes, sie hört dich wirklich, wenn man mit ihr spricht, dann hört sie dich wirklich. Ja, und das zweite Erlebnis habe ich gehabt, das ist auch wunderschön, da war ich in Medjugorje unten, gell? Da war eine Frau dabei, die hat keinen Rosenkranz gehabt am Bus drinnen. Und dann haben wir das heute nicht aus, die hat keinen Rosenkranz. Das war das erste Mal in Medjugorje. Und wie ich in Medjugorje unten war, habe ich für ihre am zweiten Tag einen Rosenkranz gehabt mit dem barmherzigen Jesus. Den verteile ich ja immer, mit dem Rosenkranz, barmherzigen Jesus und die Mutter Gottes. Verteile, mache ihm solche Sackerl. Und dann haben wir dann gleich frei, da wird sie sicher frei. Und ich wohne nicht mehr am Berghafen, bin ich unten geblieben und habe unten ein Kreuz weggebeten. Und die anderen haben meinen Freund, die sind alle am Berghafen gegangen. Und dann, wie sie mein Freund vom Berg runtergekommen ist, hat sie sich gedacht, hat kauft sie sich einen Rosenkranz. Und dann kriegt sie die Eingebung, hat schon einen Rosenkranz gehabt in ihrer Hand. Und hatten schon mal, nein, dann kriegt sie die Eingebung, sie braucht sich heute keinen kaufen, sie bekommt heute einen Geschenk. Und jetzt hat sie sich gedacht, jetzt fragt sie ihre Freundinnen, was dies bedeutet. Schule ich jetzt und nein, dann haben die Freundinnen gesagt, du brauchst dich keinen kaufen, lass dich überraschen, von wem du heute ein Geschenk bekommst, gell? Und jetzt, wie es dann runtergekommen sein, dann hat sie sich gekauft. Ich habe mich schon gefreut, ich habe schon gekauft. Ich habe gesagt, hallo Andrea, servus Andrea, heute habe ich ein Geschenk für dich. Was, hat sie gesagt, Lise, du hast ein Geschenk für mich. Ja, habe ich gesagt. Dann ist sie mir mein Hals gefallen und hat nur geweint. Und ich habe auch geweint. Und ich habe mir gedacht, für lauter Freude freut sie sich jetzt, gell? Dann hat sie gefragt, was das war. Hat sie gesagt, und dann gleich ein Rosenkranz, denn weil sie ihre kein Geschenk hat, hat sie angegriffen gehabt und hat wieder zurückgehängt, weil sie eh ein Geschenk bekommt, hat sie sich gedacht. Und deshalb, das haben die Mutter Gottes, das sind so schöne, große Zeichen. Ich habe mir dann so viel gefreut, und ich freue mich heute noch damit, mit den Zeichen, was die Mutter Gottes dann noch gibt.
2: Ja, diese Freude war jetzt wirklich auch stark hörbar, wie Sie gesprüht haben, auch von diesem Erlebnis. Es ist auch ein Geschenk, auch ein irgendwie eine Brücke zwischen Himmel und Erde, die Gott in unserem Leben schenkt. Immer wieder durch kleine Begebenheiten und Zeichen. Und irgendwie ist es auch eine Gnade, wenn wir lernen, das zu erkennen. Ja, diese Momente zu entdecken, wo wirklich die Mutter Gottes oder Gott selber in unser Leben einbricht und etwas schenkt, wo wir wissen, das haben wir selber nicht gemacht. Diese Situation war so eine. Und ich glaube, jeder, der in Medjugorje war, kann etliche Begebenheiten hier erzählen, wo im eigenen Leben plötzlich der Himmel sehr nahe war und wir erleben durften, da ist eine Grenze durchbrochen worden und unser Herz geweitet worden. Danke, Elisabeth.
1: Das ist
2: Elisabeth.
1: Die Freude dann.
2: Ja.
1: Das ist die Freude. Und ich sage immer, ich muss die Freude weitergeben. Ich könnte schon ein Buch schreiben, was ich schon erlebt habe, mit einem Rosenkranz verteilen und Medaillen. Und ich spreche auch über die Mutter Gottes, über Jesus. Und die Menschen, dann sagen sie, mein, sagen sie, du bist wie ein Pfarrer, sagst du, du sprichst schon wie ein Pfarrer. Nein, ich rede gern, gell? Bei mir, dann, wenn ich aufhören kann, dann sage ich, kann ich gar nicht aufhören. Das ist das Schöne. Es ist das Schöne über Gott und über Mutter Gottes zu sprechen. Die Menschen trauen sich ja nichts mehr so. Sie wissen ja gar nichts mehr. Und darum denke ich, ich spreche halt. Wenn ja Opfer gibt, macht man nicht sagen, Jesus, jetzt haben sie mich beleidigt und die beleidigt. Jetzt bitte für die Menschen, die was mir jetzt abgelehnt haben. Aber ich tue es trotzdem gern.
2: Sehr schön. Und Sie haben gesagt, vor 3 Jahren haben Sie Radio Maria entdeckt oder ein Radio geschenkt bekommen.
1: Ja, mein Freundin hat das Prozedur, die Anna, die was auch Radio Maria verbreiten tut.
2: Ah.
1: Und da habe ich eher, ich sage, also die Menschen, habe ich auch schon verbreitet, und ich sage, also die Menschen, das ist eine Sendung für die Seele. Das muss ich auch hören. Das ist wirklich eine Sendung für die Seele. Hat schon manchmal Schwierigkeiten in der Ehe oder was? Nein, ich kaufe es eigentlich Radio Maria, dann hab's ein Saying.
2: Ja, das gebe ich euch allen, liebe Hörerinnen und Hörer, jetzt weiter, wenn ihr euch angesprochen fühlt und die Gelegenheit habt, Radio Maria weiterzugeben. Besorgt euch bei uns im Hörerservice auch die Radiogeräte, dann führt euch Gott irgendeine schöne Begegnung zu, sodass wie vor 3 Jahren die Elisabeth von einer Freundin Radio Maria bekommen habt. Und so könnt auch ihr Werkzeuge der Mutter Gottes sein und Großes im Leben anderer Menschen bewirken. 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Und hier im Sendestudio freuen wir uns über Zeugnisse, wo Gott Grenzen geholfen hat zu überwinden, eigene Grenzen, Grenzen im Leben oder wo sichtbar geworden ist, dass Gott jetzt in mein Leben hineingekommen ist. Vielleicht auch durch Radio Maria. Die Telefonnummer sagt uns Gabi.
0: Das ist die 0720 578 578. 0720 578 578. Wir gehen weiter zu einem nächsten Zeugnis von Ilse aus Wien. Bitteschön.
3: Ja, grüß Gott. Danke für die wunderbare Sendung. Ich möchte sagen, ich habe teilgenommen von der Legio Maria an einem Auslandseinsatz, Peregrinatio pro Christo. Und da gehen wir auch immer zu zweit. Und da war ich mit einem Pater gerade eingeteilt. Und wir läuteten bei einem aus. Und die Dame, die geöffnet hat, der haben wir gesagt, sie haben das unglaubliche Glück, einen Priester jetzt hier zu haben, ob sie irgendein Problem hat, hat sie gesagt, ja, ein Problem hätte ich schon. Mein Partner will mir nicht erlauben, mein Kind taufen zu lassen. Und habe ich gesagt, naja, das könnte man ja jetzt sofort besprechen mit dem Pater Stefan. Und sie hat gesagt, ja, Ich würde mich gern mit Ihnen unterhalten, aber es geht nicht. Meine Küche schaut so furchtbar aus, so viel Geschirr, und wenn mein Mann heimkommt und sieht das, na, das geht gar nicht. Da habe ich gesagt, ich mache Ihnen einen Vorschlag. Ich werde versuchen, das Geschirr abzuwaschen, und in der Zeit können Sie mit dem Pater Stefan in Ruhe Ihr Problem mit der Taufe besprechen. Und so haben wir das gemacht. Ich habe gebetet, dass ich kein Heferl fallen lasse. Mhm. Und jedenfalls haben wir schön gestapelt, habe ich ihr alles hingestellt. Und sie haben einen Weg gefunden, also wie sie mit dem Kind, ja, dass sie das auch ohne Zustimmung ihres Partners machen kann. Aber sie soll sich an die Mutter Gottes wenden und bitten, um Segen und dass das zu einem guten Ende kommt. Und da muss ich wirklich sagen, sie war dann so glücklich, sie hat mich abgepuzzelt und ich glaube, das war einer meiner schönsten Einsätze von der Legio, obwohl ich selber kein religiöses Wort in diese Richtung gesprochen habe. Ja, das wollte ich sagen.
2: Starkes Zeugnis, ja, wo der Himmel wirklich eine Brücke gebaut hat durch euch. Und so wie Sie gesagt haben, Frau Ilse, ich habe gar nichts gesagt. Sie haben einfach das Geschirr abgewaschen und dadurch eine Gelegenheit geboten, in Ruhe über dieses Thema zu sprechen und der Dame dann, mit der Pater Stefan gesprochen hat, zu einer klaren und hilfreichen Entscheidung zu verhelfen. Wunderbar. Danke vielmals.
3: Ich danke Ihnen. Wiederhören.
0: Auf Wiederhören.

0: Welche Grenze hat Gott in Ihrem Leben schon einmal überwunden? Wo haben Sie erlebt, dass Sie selber Teil einer Brücke Gottes zu einem Herzen sein durften? Wo gibt es vielleicht eine Grenze, wo Sie sich selber schwer tun? Ja, eine innere Grenze, über die Sie gerade nicht hinwegkommen. Wo hat vielleicht das Radio schon einmal mit beigetragen, eine Grenze zu überwinden und eine Brücke zu bauen? Wir freuen uns über eure Anrufe hier bei uns im Sendestudio in Wien.
1: Ja, und die Telefonnummer dazu lautet 0720 578 578 0720 578 578.

0720 578 578 ist die Nummer ins Studio. Eine sehr herzliche Einladung an Sie, Zeugnis zu geben, wo Gott in Ihrem Leben Grenzen überwunden hat. Ja, an dieser Stelle darf ich vielleicht auch selber ein Zeugnis geben. Ich durfte jetzt in den letzten Tagen selber auch eine Grenze überschreiten, nämlich eine Landesgrenze nach Italien, und war da in Schio, dem Marienerscheinungsort, und auch in Montichiari, wo die Mutter Gottes mit dem Titel der Rosa Mystica erscheint. Auch die Wandermutter Gottes hat hier ihren Ursprung. Ja, und dort begann auch mein Glaubensweg vor 25 Jahren. Er hat da Gott oder die Mutter Gottes mir auch ein Zeichen gegeben, dass es den Himmel wirklich gibt. Gott existiert, besonders auch damals, besonders geprägt durch einen übernatürlichen Rosenduft, den ich dort wahrnehmen durfte. Und in den Botschaften heißt es auch, selber Zeichen sein zu sollen in der Welt. Zeichen, ja, für Gottes Liebe in unserem Leben. Ja, und es hat jetzt wieder jemand angerufen in dieser Sendung, und ich werde dann auch kurz vorhören.

0: Nun begrüße ich auf Sendung Elisabeth aus der Steiermark. Grüß Gott.
1: Grüß Gott.
0: Grüß Gott, schön, dass Sie da sind.
1: Grüß Gott, danke schön. Ich rufe unterwegs vom Auto aus und ich höre mir schon ganze Zeit eure Sendung an. Ich verfolge Radio Maria meistens über das Internetradio im Auto. Und Grenzen überschreiten oder gehen war meine Erfahrung. Ich bin vor ein paar Jahren einer schweren Depression erkrankt und der Weg war sehr schwer und man hat immer an sich gezweifelt. Man hat immer das Gefühl gehabt, man ist nicht gut genug. Und natürlich kriegt man dann eine medizinische, therapeutische Therapie. Aber das Einzige, was man wirklich Mut gemacht hat und Hoffnung gemacht hat, war der Glaube. Der Glaube, dass ich bedingungslos geliebt wird, dass ich nie alleinig bin, dass ich immer die Begleitung habe von Herrgott. Und ich habe mittlerweile sehr viel, ich bin mittlerweile wieder genesen, aber ich habe sehr viele depressive Menschen kennengelernt, die was ähnliche oder gleiche Gedanken gehabt haben. Und ich gebe ihnen das immer mit, dass sie nie alleinig sind, dass sie immer geliebt werden. Und diese Grenzen, diese Brücken zu den Menschen, dass sie den Glauben verfestigen können, dass sie was aufbauen können und dass sie wissen, dass sie nicht alleine sind. Genau.
2: Sehr schön. Ein sehr starkes und auch hilfreiches Zeugnis, glaube ich, Frau Elisabeth, denn so wie es Ihnen gegangen ist, gibt es viele Menschen, die unter ähnlichen Schwierigkeiten leiden, auch gläubige Menschen, die in eine Depression fallen. Es ist vielleicht eines der letzten Tabuthemen. Man spricht da nicht so gerne darüber. Das ist öffentlich sozusagen oder gesellschaftlich kaum in der Öffentlichkeit eben präsent. Und so ist es besonders schön, dass Sie den Mut gefasst haben, jetzt auch davon zu erzählen. Man braucht medizinische Betreuung und Therapie, so wie Sie das auch richtig gesagt haben. Aber die Seele braucht diese Nahrung. Ich bin nicht allein. Ich bin gewollt. Ich bin geliebt. Ich bin gehalten. Ich bin bei dir. Danke. Sehr stark. Gute Fahrt. Wünsche ich noch.
1: Dankeschön. Ja, danke für die Sendung.
0: Dankeschön für den Anruf. Alles Liebe in die Steiermark. Und wir gehen jetzt in das Mostviertel zu Anna. Grüß Gott.
3: Sind Sie noch dran?
0: Sie sind jetzt auf Sendung.
3: Okay. Ich möchte von gestern erzählen. Ich wollte in ein ganz bestimmtes Geschäft gehen und gehe in das Einkaufszentrum und will mit dem Lift runterfahren. Und da stehen draußen zwei Frauen und plaudern miteinander. Hab nicht das Gefühl gehabt, die wollen mitfahren. Und ich drücke runter und auf einmal habe ich das Gefühl gehabt, die wollen doch mitfahren. Jetzt habe ich nur mal die Stopptaste gedrückt und die haben rein können. Und auf einmal umarmt mich die eine Frau. War das die Pflegerin meiner Mutter, die 2018 gestorben ist? Sie arbeitet in Salzburg, hat ihre Tochter mitgehabt, die da in der Nähe, wo ich jetzt wohnt. Und das war eine wunderbare Begegnung. Auch geführt, weil wenn man denke, würde ich jetzt treffen mit einem Riesencenter, ich treffe sie nicht.
2: Stark, stark.
3: Wir haben uns wirklich innigst umarmt und sie war auch in die Familie integriert. Und auch die zweite Dame, die da war, die lange da waren bei der Mutter. Das war wirklich eine geführte Begegnung, so möchte ich das sagen.
2: Und wie lange hat diese Pflegerin ihre Mutter begleitet oder betreut?
3: Ich denke etwa 1,5 Jahre. Okay. 2 in Abwechslung. Wir haben dann schon auch 2 Mal ein bisschen Wechsel gehabt, aber das war nur sehr kurzfristig. Mit denen haben wir halt Kontakt aufgebaut gehabt und integriert in die Familie und ja.
2: Ja, da sprechen Sie jetzt ein mehrfaches Zeugnis aus, nämlich einerseits diese schöne Begegnung, die Ihnen geschenkt worden ist, also sowohl der Pflegerin als auch Ihnen natürlich, eine wundersame Fügung, die man ja, wenn man sich einen Termin ausmacht, vielleicht gar nicht so zusammenbringen würde.
3: So ist es.
2: Die so große Freude ausgelöst hat. Aber das zweite Zeugnis, das Sie jetzt sozusagen mitgeliefert haben, ist, oft ist es ja sehr schwierig, wenn die Eltern pflegebedürftig werden und man braucht dann eine Pflegekraft, die ins Haus kommt und für sie sorgt. Das ist für den alten Menschen oft sehr schwierig und für die Familie auch. Und wenn man so begrüßt wird, dann spricht das ja Bände, welche Atmosphäre in diesem Haus in diesen 1,5 Jahren geherrscht hat und wie sehr sie Teil der Familie geworden ist, die Pflegerin.
3: Ja, schon. Und sie haben immer gesagt, sie sind so froh, wir waren eine große Familie. Und sie haben gesagt, da geht immer wieder mal die Tür auf und es schaut wer rein. Und woanders, wo halt nur eine Person zu pflegen ist, die kaum noch Angehörige hat, sind sie wirklich 24 Stunden, 3 Wochen alleine. Mhm. Ja, die haben sich so gefreut. Und hat die Mutter ein Kipferl gekriegt oder ein Stück Obst, dann hat die Pflegerin das Gleiche gekriegt. Und so war das halt immer.
2: Sehr schön.
3: Und sie hat mich vermutlich an der Stimme erkannt. Aha. Weil ich habe noch gar nicht gecheckt, wer da vor mir steht, bin ich schon umarmt worden.
2: Ja, schau.
3: Dankeschön. Ja,
2: da sehen wir, was wir alles transportieren mit unserer Stimme, mit dem Klang, mit der Ausstrahlung, die wir geben. Und so ist es gut, wenn wir uns selber immer wieder nähern mit solchen Zeugnissen, wo wir sehen, der Himmel ist da, er wirkt, so wie die Gabi vorher das Zeugnis auch erzählt hat, der Himmel ist da, es gibt Jesus, er wirkt auch in unseren Tagen, auch in meinem und in deinem Leben. Danke, Anna, für das schöne Zeugnis.
0: Ja, es sind jetzt auch keine weiteren Anrufer mehr in der Leitung und wenn ich auf die Uhr schaue, sehe ich auch, dass das Ende der Sendung naht, aber ich darf dir, lieber Christian, noch das Wort überlassen.
2: Zunächst ein Dankeschön allen, die sich an der Sendung beteiligt haben und die dieses Grenzen überschreiten, Brücken bauen, die diese Wirklichkeit, dass Gott immer wieder in unserem eigenen Leben und mit und durch uns Brücken baut, präsent ist und uns selber und den Menschen sich als Geschenk anbietet. Und dort, wo Jesus in die Welt kommt, dort entsteht eine liebende Gemeinschaft. Wir haben aus mehreren Zeugnissen gehört, wie die Freude sich Ausdruck verschafft hat, ja? Wie die Hörerinnen, die angerufen haben, gestrahlt haben, ja? Wie dankbar für diese Zeichen des Himmels und wie viel Stärkung das auch bringt. Und so kann jeder von uns, auch du und auch du, sicher sein, Gott ist mit uns, so wie es in dem Lied heißt, Gott ist mit uns am Abend und am Morgen und ganz gewiss an jedem neuen Tag. Und nicht nur das, dass er mit uns ist, sondern er schenkt, wenn wir bereit sind, uns senden zu lassen, unglaublich schöne Momente, wo wir den Himmel in unserem Leben erleben dürfen. Also lassen wir uns senden. Gott ist grenzenlos. Deswegen ist auch seine Kirche grenzenlos. So versucht auch Radio Maria, alle Grenzen zu überwinden. Denn seine Liebe kennt keine Landesgrenzen, keine Sprachgrenzen, keine Altersgrenzen, keine sozialen Grenzen. Sie überwindet die Mauern und am Ende die Mauern auch in unseren Herzen oder im Herzen von jemand anderen, dort, wo wir sie selbst oder das Leben dazu geführt hat, dass Mauern errichtet worden sind. Gott übersteigt die Grenzen und wir dürfen Werkzeug sein, empfangen und weiter schenken. Ich habe jetzt nachgeschaut, über 130 Sendestudios gibt es weltweit von Radio Maria in 85 Ländern in 83 Sprachen. Über Radio Maria werden 760 Millionen Menschen auf der Welt verbunden oder 760 Millionen Menschen auf der Welt können Radio Maria empfangen. Danke, dass ihr Teil von Radio Maria seid. Wie gesagt, im Monat Juli fehlt uns noch ein schöner Betrag. Ich bedanke mich jetzt schon für alle offenen Herzen und dafür, dass Sie auch diese Grenze mithelfen zu überwinden und dass wir da gut weitergehen können. Ich wünsche einen gesegneten Tag, einen gesegneten Sommer und viel Freude bei dem, dass wir uns senden lassen. Wie mich der Vater gesandt hat, so sende ich dich, sagt Jesus auch dir.
0: Dankeschön, lieber Christian, für diese Sendung. Danke Ihnen, liebe Zuhörerinnen und Zuhörer, für Ihr Zuhören und auch fürs Zeugnis geben. Sie finden diese Sendung in Kürze auf unserer Radiothek unter radiomaria.at zum Nachhören und Downloaden. Am Mikrofon für Sie war Gabi Weindelmeier. Das war die Wiederholung der Sendung Lebenshilfe von heute Vormittag.

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0: Wort des Lebens auf Radio Maria Österreich. Ich begrüße Sie sehr herzlich am Mikrofon Maria Kotzis. Wir sind heute mit Kaplan Alfonso de la Parra Cervantes verbunden. Er ist in Salzburg in der Pfarre St. Vitalis tätig. Lieber Alfonso, du wirst uns mitnehmen heute in das Tagesevangelium. Willkommen auf Sendung. Ich darf dir gleich das Wort überlassen.
1: Vielen Dank, liebe Maria, liebe Hörer und Zuhörer von Radio Maria. Zuerst möchte ich heute ein Gebet über die heilige Alfonsa sprechen. Ich weiß es nicht, ob ihr das wüsstet, aber heute feiert die Kirche die erste heilige indischer Herkunft. Sie ist auch die erste kanonisierte der syro-malabirischen Kirche, einer östlichen katholischen Kirche in voller Gemeinschaft mit Rom. Das ist sehr schön, immer wieder zu sehen. Wir haben viele Namenspatronen im Himmel. Ich hatte diese Heiligen nicht gekannt. Habe ich ein bisschen über ihr Leben gelesen. Sie hat viele Krankheiten gelitten. Aber die hat das alles aus Liebe zu Jesus gemacht, mit viel Geduld, mit viel Vertrauen. Und sie ist dann die erste heilige indische Herkunft gekommen in Indien, besonders in Kerala. Ich beginne mit dem Gebet der heilige Alfonsa. Im Namen des Vaters und des Sohnes und des Heiligen Geistes.
0: Amen.
1: Liebe heilige Alfonsa, du hattest es nicht leicht im Leben, du warst oft krank und hattest Schmerzen, aber du hast nie aufgegeben. Du hast alles Gott anvertraut und jeden Tag versucht, das Gute zu sehen. Bitte hilf auch mir, geduldig zu sein, wenn es schwierig wird. Zeig mir, wie ich mit Mut und Vertrauen durch schwere Zeiten komme. Hilf mir, nicht nur an mich zu denken, sondern auch für andere da zu sein. Danke, dass du bei Gott für uns betest. Ich vertraue dir. Amen. Und jetzt möchte ich das Evangelium von heute lesen. Aber zuerst lese ich auch das Evangelium des Gleichnisses von Unkraut unter dem Weizen. Und dann das Evangelium von heute, weil das die Erklärung Jesu ist über dieses Gleichnis. Aus dem heiligen Evangelium nach Matthäus. Jesus legte ihnen ein anderes Gleichnis vor. Mit dem Himmelreich ist es wie mit einem Mann, der guten Samen auf seinen Acker säte. Während nur die Menschen schliefen, kam sein Feind, säte Unkraut unter den Weizen und ging weg. Als die Saat aufging und sich die Ähren bildeten, kam auch das Unkraut zum Vorschein. Da gingen die Knechte zu dem Gutsherrn und sagten: Herr, hast du nicht guten Samen auf deinen Acker gesät? Woher kommt dann das Unkraut? Er antwortete: Das hat ein Feind getan. Da sagten die Knechte zu ihm: Sollen wir gehen und es ausreißen? Er entgegnete: Nein, damit ihr nicht zusammen mit dem Unkraut den Weizen ausreißt. Lasst beides wachsen bis zur Ernte, und zur Zeit der Ernte werde ich den Schnitten sagen: Sammelt zuerst das Unkraut und bindet es in Bündel, um es zu verbrennen. Den Weizen aber bringt in meine Scheune. Dann lese ich die Erklärung Jesu über dieses Gleichnis. Dann verließ er die Menge und ging in das Haus. Und seine Jünger kamen zu ihm und sagten: Erkläre uns das Gleichnis von Unkraut auf dem Acker. Jesus antwortete: Der guten Samen sät, ist der Menschensohn. Der Acker ist die Welt. Der gute Samen, das sind die Kinder des Reiches. Das Unkraut sind die Kinder des Bösen. Der Feind, der es gesät hat, ist der Teufel. Die Ernte ist das Ende der Welt. Die Schnitter sind die Engel. Wie nun das Unkraut aufgesammelt und in Feuer verbrannt wird, so wird es auch bei dem Ende der Welt sein. Der Menschensohn wird seine Engel aussenden und sie werden aus seinem Reich alle zusammenholen, die andere verführt und Gesetzlosen getan haben, und werden sie in den Feuerofen werfen. Dort wird Heulen und Zähneknirschen sein. Dann werden die Gerechten im Reich ihres Vaters wie die Sonne leuchten. Wer Ohren hat, der höre. Wir hörten, wie Jesus diese Gleichnis erklärt. Für mich die erste interessante und wichtige Sache ist, dass Jesus in sein Haus ging, in das Haus. Ja, vielleicht ist das Haus in Kapernaum. Auf jeden Fall ist, wo Jesus zu Hause ist. Und da kommen die Jünger zu ihm. Und das ist schon ein großes Geschenk. Wir dürfen auch beim Jesus zu Hause sein. Das ist eine Kirche. Und die Frage ist, ob wir auch, so wie die Jünger zu ihm kommen, und ob wir ihn fragen, erkläre mir das. Wir laufen immer die Gefahr, dass wir dann sagen, na, ich kenne mich schon aus, ich brauche keine Erklärung, oder wir machen uns selber Erklärungen. Aber Jünger Jesu zu sein heißt, ich bin da, um von Jesus zu lernen. Dann sollen wir zu Jesus kommen und sagen, erkläre mir das. Wir haben viele Mittel in unserer Kirche. Ich frage immer, hast du ein katholischen Katechismus zu Hause? Viele Leute kennen das nicht. Zumindest ein JUCAT, ein katholischer Katechismus für die Jugendlichen, das ist schon etwas, ja. Die Bibel und auch verschiedene Möglichkeiten, die man hat, um den Glauben besser zu verstehen. Zweitens ist ganz wichtig für mich diese Frage von den Menschen, weil ich glaube, das ist eine Frage, die wir alle haben. Woher kommt dann das Unkraut? Ja, woher kommt das Böse? Und Jesus antwortete ganz klar, dieser Feind, also das hat ein Feind getan und dieser Feind ist der Teufel. Oft spricht man sehr ungern vom Teufel, man hört es kaum in der Kirche. Es gibt Menschen, die sagen, na, der Teufel existiert nicht. Aber ich glaube, es ist ganz wichtig, dass wir bewusst sind, es gibt einen Feind, es gibt einen Teufel. Im Katechismus steht viel darüber. Ja. Ich lese kurz von diesem gefallenen Engel. Die Schrift spricht von einer Sünde der gefallenen Engel. Ihr Sündenfall besteht in der freien Entscheidung dieser geschaffenen Geister, die Gott und sein Reich von Grund auf und unwiderruflich zurückwiesen. Wir vernehmen einen Widerhall dieser Rebellion in dem, was der Versucher zu unserem Stammeltern sagte. Ihr werdet sein wie Gott. Der Teufel ist Sünder von Anfang an, der Vater der Lüge. Es ist wichtig, dass wir bewusst sind, es gibt diese Lügner, diese Schlange, die zu uns kommt, so wie damals zu Adam und Eva gekommen ist, mit einer Lüge, sagte damals die Schlange zu Eva, ist es wahr, dass du von keinem Baum essen darfst? Und Eva sagt, nein, nur vom Baum des Lebens. Sonst werden wir sterben. Und da sagt der Teufel, die Schlange, die erste Lüge. Es stimmt nicht, du wirst nicht sterben, du wirst wie Gott sein. Und in diesem Gespräch mit der Schlange lässt der Teufel der Frau ein bisschen einflüstern, so in Unterbewusstsein, Gott beschränkt dich. Wie ist es möglich, dass du nicht von allen Bäumen essen darfst? Also wenn du nicht von allen Bäumen essen darfst, das ist, von keinem essen dürftest. Ne? Manchmal wir tendieren das zu übertreiben immer. Zum Beispiel in meiner Jugendzeit habe ich manchmal meiner Mutter gesagt, du erlaubst mich nie etwas. Ja? Ich darf das nie machen. Und es war nicht wahr. Ja? Meine Mutter hat mir immer wieder Sachen erlaubt und ich durfte viele Sachen tun. Aber ab und zu hat sie gesagt, nein, das nicht. Das ist nicht gut für dich. Und das passiert auch mit der Lüge des Teufels. Wir glauben, Gott beschränkt uns. Ja, im Grunde, was der Teufel uns sagt, ist, Gott liebt dich nicht. Er begrenzt dich. Er will nicht, dass du bist wie er. Und wir denken, Gott zu sein heißt, ich darf alles machen, was ich will. Es gibt keine Gesetze. Und deswegen sagt Jesus, diese Kinder des Bösen sind die anderen verführen und die Gesetzlosen getan haben. Ja. Eva verführt dann auch Adam, damit er auch von diesem Frucht nimmt. Und die brechen das Gesetz. Und wir leider können das erfahren, dass wir auch gesetzlos sind. Dass wir sagen, na, jetzt brauche ich keinen Gott, ich mache, was ich möchte. Ich glaube nicht, dass Gott gut meint mit dem 10 Gebote, mit dem Moral der Kirche. Das ist eine Begrenzung und wir machen ein Chaos in unserem Leben. Und das Problem ist, dass dann tatsächlich die Traurigkeit, den inneren Tod in uns kommt. Ja? Wir bekommen Angst, so wie Adam und Eva haben Angst bekommen. Wir versuchen uns vor Gott zu verbergen, zu verstecken. Ja, Gott sucht Adam und Eva und sie verstecken sich. Aber die gute Nachricht ist, dass Jesus gekommen ist, um uns zu Kinder des Reiches werden zu lassen. Ja, das ist die gute Nachricht. Mit der frohen Botschaft und durch die Taufe werden wir Christen zum Kinder des Lichtes. Deswegen sagt Jesus, die Gerechten im Reich ihres Vaters werden wie die Sonne leuchten. Das ist, was auf uns wartet, ja, wenn wir Jesus Christus aufnehmen. Wenn wir Ja zu dieser Liebe Gottes sagen. So wie die Jungfrau Maria die Botschaft des Engels aufgenommen hat. Der Engel kommt zu ihr, also der Engel bringt eine frohe Botschaft, bringt die Wahrheit, das totale Gegenteil der Lüge des Teufels. Der Engel Gabriel bringt die Wahrheit zu Maria. Du wirst Mutter des Herrn werden. Ja, Gott hat auf dich geschaut. Und Maria sagt ja, ich bin die Magd des Herrn. Ich nehme das auf. Und wir hören auch diese frohe Botschaft. Jesus ist für uns gestorben und auferstanden. Und wenn wir daran glauben, werden wir zu Kinder Gottes. Und das ist die frohe Botschaft. Aber wichtig ist, dass wir Geduld haben. Ich glaube, dieses Gleichnis lädt uns ein zu Geduld und nicht sofort zu urteilen und nicht sofort zu denken, ja, das sind die Kinder des Bösen, das ist Unkraut, weg mit dem oder auch mit uns selbst. Ja, manchmal sehen wir auch in uns diesen inneren Kampf, dass wir auch diese Unkraut in uns haben. Und Jesus lädt uns ein, geduldig zu sein. Er ist der Menschensohn, er ist der Richter, wir können nicht richten. Und diese Zeit ist die Zeit der Barmherzigkeit. Diese Zeit ist die Zeit, die Jesus uns Menschen schenkt, ihn aufzunehmen. Und das kann am Ende des Lebens passieren. Niemand ist verloren bis das Ende der Zeiten, bis das Ende des Lebens. Und wir sind eingeladen, füreinander zu beten, ja, und nicht zu urteilen und sagen, na, du bist schon verloren, du bist schon Unkraut. Ich habe eine Geschichte gehört von einem Mann, der erzählt hat, damals in der Schule hat der Lehrer mir und meinen zwei Freunden, immer wieder gesagt, wir sind Chaos. Wir werden im Gefängnis landen. Wir sind so schlecht, dass aus uns nichts Gutes wird. Ja? Kannst du dir vorstellen, dass du das immer hörst? Von dir kommt gar nichts. Und dann diese drei sind dann Priester geworden. Also Jesus hat diese Macht. Ja? Und dieses Evangelium lädt uns ein, daran zu glauben, auf ihn zu vertrauen. Genau, jetzt, also wenn jemand, liebe Zuhörer und Zuhörerinnen von Radio Maria, wenn jemand etwas sagen möchte zu diesem kleinen Auslegung, höre ich gerne zu, was Sie zu teilen haben. Danke.
0: Ich sage danke für die Auslegung zum heutigen Tagesevangelium, das Gleichnis vom Seemann, eine Einladung zur Geduld, eine Einladung zu glauben und zu vertrauen. Liebe Zuhörer, gerne können Sie anrufen und mit Kaplan Alfonso ins Gespräch kommen unter 0720 578 578. Von außerhalb Österreichs 0043 720 578 578.

0: Wort des Lebens auf Radio Maria Österreich. Heute mit Kaplan Alfonso de la Parra Cervantes. Wir sprechen über das heutige Tagesevangelium, das Gleichnis vom Seemann. Lieber Alfonso, sind noch einige Minuten Zeit übrig. Ich schlage vor, dass wir noch resümieren und dann auch mit dem Segen abschließen.
1: Danke, Maria. Ja, das Evangelium ist eine Einladung zu Geduld, dass wir auch nicht urteilen, dass wir an Gott glauben, an die Barmherzigkeit Gottes glauben, dass wir alle gerufen sind, Kinder des Reiches, Kinder des Lichtes zu werden. Aber auf der anderen Seite ist auch eine Einladung zu schauen, ob wir vielleicht nicht manchmal Kinder des Bösen gewesen sind. Und wenn es so der Fall ist, können wir dann beichten. Das ist so ein großes Geschenk, die Beichte. Vor allem etwas, was mich aufgefallen, das mir geholfen hat von diesem Evangelium, ist zu denken, ob ich manchmal auch Menschen zum Bösen verführt habe. Vielleicht unbewusst, vielleicht manchmal auch bewusst, aber es kann schon passieren, dass durch unseren Worten, durch unseren Handeln, dass wir alle Menschen irgendwie auch zum schlechten Sachen geführt haben. Das vor allem passiert beim Reden. Ja, du beginnst mit jemandem über anderen schlecht zu reden und der andere macht das auch. Oder du sagst jemandem, naja, das ist nicht so, du kannst auch das tun, ja. Vielleicht ein Freund, der um einen Rat bittet und anstatt, dass du wirklich dann einen guten Rat gibst, sagst du einfach nur etwas, was er hören möchte, aber nicht etwas, was wirklich gut ist. Ja. Es gibt verschiedene Situationen und ja, wenn wir das merken, dass wir das gemacht haben, sind wir eingeladen, auch zu Beichte zu kommen. Gott ist unendlich barmherzig mit uns und er will uns sein Licht schenken, seine Vergebung. Und jetzt möchte ich euch allen den Segen spenden. Der Herr sei mit euch.
0: Und mit deinem Geiste.
1: Auf die Fürsprache der heilige Alfonso segne und behüte euch Gott, der Allmächtige, der Vater und der Sohn und der Heiligen Geist.
0: Amen.
1: Geht hin in Frieden.
0: Dank sei Gott, dem Herrn. Vielen Dank, lieber Alfonso, für diese Sendung. Einen gesegneten Tag.
1: Danke.
0: Liebe Zuhörer, das war Wort des Lebens. In Kürze auf unserer Radiothek auf radiomaria.at zum Nachhören und Download verfügbar. Am Mikrofon Maria Kotzis.

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Heute, am 29. Juli, gedenkt die katholische Kirche der heiligen Lucilla und der heiligen Flora. Sie lebten im 3. Jahrhundert und waren römische Sklavinnen. Zusammen mit anderen Gefährten wurden sie wegen ihres christlichen Glaubens hingerichtet und erlitten den Märtyrertod. Außerdem feiern wir heute den Gedenktag des heiligen Olaf und der heiligen Martha, über die wir gleich mehr hören werden.

Vom Mörder zum König und schließlich zum Heiligen. So könnte man das Leben des heiligen Olaf kurz zusammenfassen. Doch damit würde sich wohl kein Zuhörer wirklich zufrieden geben. Also, wer war der heilige Olaf? Und wie kommt ein so brutaler Verbrecher zur Krone und schließlich sogar zur Heiligkeit? Olafs Geschichte beginnt gegen Ende des ersten Jahrtausends in Norwegen. Er wurde im Jahr 995 als Sohn des Wikingerkönigs Harald geboren. Sein Vater starb schon vor Olafs Geburt, deshalb wuchs er bei seinem Stiefvater auf, der ebenfalls ein Kleinkönig der Wikinger war. Bereits im jungen Alter von 12 Jahren nahm Olaf an den Wikingerfahrten teil. Mit dem Schiff reiste er unter anderem nach Spanien, Frankreich und England. Hier plünderten und mordeten die Wikinger. Auf diesen Piratenzügen gewann Olaf viele Eindrücke und lernte verschiedene Kulturen kennen. So stieß er irgendwann auch auf das Christentum. Einer Legende nach soll Olaf bei einem Raubzug eine Vision gehabt haben. Er erhielt den Auftrag, in seine Heimat zurückzukehren, um dort als König zu herrschen. Im Jahr 1014 hielt sich Olaf in der französischen Stadt Rouen auf. Tief beeindruckt von der Frömmigkeit seiner Gastgeber, nahm er schließlich den christlichen Glauben an und ließ sich taufen. Voller Tatendrang, das Christentum zu verbreiten, kehrte Olaf im Jahr 1015 nach Norwegen zurück. Dort machte er sich auf, den Königsthron einzufordern und sein Heimatland zu bekehren. Auch einige Priester und ein Bischof befanden sich unter seiner wachsenden Gefolgschaft. Mit viel Geschick gelang es Olaf, die vielen kleinen norwegischen Königtümer zu einem großen Königreich zu vereinen. Wie ihm verheißen wurde, bestieg er schließlich im Jahr 1016 als König Olaf II. Den Königsthron. Er war somit der erste Herrscher, der Einfluss auf das ganze Land hatte. Um seinen Glauben zu bezeugen und das Christentum zu verbreiten, zog Olaf weiter mit Missionaren durch Norwegen. Doch seine Vorgehensweise war meist gewaltsam und brutal. Olaf ließ jeden, der sich nicht bekehren und taufen lassen wollte, bestrafen. Er zerstörte Götzenbilder und heidnische Heiligtümer und ließ dafür Kirchen erbauen. Die Gegner des Christentums bekämpfte er in Feldschlachten. Als König setzte Olaf auch neue Gesetze ein, die für Jahrhunderte in Kraft blieben. Mit diesen Beschlüssen wurde unter anderem den Priestern ihr Lebensunterhalt gesichert, sowie die Sonn- und Feiertagsruhe festgelegt. Durch seine strenge und gewaltbereite Herrschaft erfuhr Olaf immer auch Widerstand. Im Jahr 1028 wurde er schließlich von seinen Gegnern aus Norwegen vertrieben und flüchtete nach Schweden. 2 Jahre nach seiner Flucht kehrte Olaf mit seiner teils verbliebenen, teils neuen Gefolgschaft zurück nach Norwegen, um die Königskrone zurückzuerobern. In der Nähe des norwegischen Ortes Stiklestad traf er mit seiner Truppe auf ein weit überlegenes Bauernheer. In dieser Schlacht wurde Olaf am 29. Juli 1030 getötet. Sein Leichnam wurde heimlich vom Schlachtfeld transportiert und in der Nähe des Flusses Nied in der Stadt Trondheim vergraben. An seiner Grabstätte sollen sich kurze Zeit später bereits zahlreiche Wunder ereignet haben. So wurde sein Grab bald zur Pilgerstätte. Anfangs wurde eine Holzkapelle errichtet, später baute man an Olafs Grabstätte eine Steinkirche, die immer wieder vergrößert und erweitert wurde. Heute befindet sich dort

Hören wir nun über die heilige Martha. Sie wohnte zu Jesu Lebzeiten in Bethanien, einem kleinen Dorf in der Nähe von Jerusalem. Sie war die ältere Schwester von Lazarus und Maria. Martha wird im Neuen Testament als eine sehr fleißige und tüchtige Frau beschrieben. Sie gehörte außerdem zum engeren Freundeskreis von Jesus und wird als eine seiner ersten Jüngerinnen erwähnt. Die Evangelien berichten von einigen bedeutsamen Begebenheiten zwischen Martha und Jesus. Jesus war immer wieder zu Gast bei Martha, wenn er in der Gegend war, um zu predigen. Bei einem seiner Besuche war Martha wie immer sehr um Gastfreundlichkeit bemüht und kümmerte sich geschäftig um den Haushalt. Währenddessen saß ihre jüngere Schwester Maria zu Jesu Füßen und hörte ihm interessiert zu. Martha ging zu ihrem Gast und sagte: »Herr, kümmert es dich nicht, dass meine Schwester die ganze Arbeit mir allein überlässt. Sag ihr doch, sie soll mir helfen.« Sie erhielt jedoch nicht die gewünschte Antwort. Stattdessen sagte er zu ihr: »Martha, Martha, du machst dir viele Sorgen und Mühen, aber nur eines ist notwendig. Maria hat das Bessere erwählt, das soll ihr nicht genommen werden.« Damit spricht Jesus auch zu uns heute Lebenden. Die beiden Schwestern stehen in dieser Situation jeweils als Sinnbild für Tätigkeit und Beschaulichkeit. Beides ist wichtig im Leben eines Menschen und weder das aktive Leben noch das Gebetsleben sollen vernachlässigt werden. Wir kennen aus der Bibel eine weitere wichtige Begebenheit in Marthas Leben, ihr Zusammentreffen mit Jesus nach dem Tod ihres Bruders Lazarus. Als Martha 4 Tage nach dem Tod ihres Bruders hörte, dass Jesus kommen würde, eilte sie ihm entgegen und rief weinend aus: »Herr, wenn du hier gewesen wärst, wäre mein Bruder nicht gestorben.« Hier bekennt Martha schließlich ihren tiefen und starken Glauben. »Ich glaube, dass du Christus, der Sohn Gottes bist, der in diese Welt gekommen ist.« Jesus weckte den toten Lazarus wieder auf. Durch dieses Wunder bekehrten sich auch viele Heiden. Einer Legende nach sollen die drei Geschwister später mit einem Schiff nach Frankreich gekommen sein. Dort haben sie den christlichen Glauben verbreitet. In Marseille soll Martha ein Kloster errichtet haben. Hier hat sie mit gleichgesinnten Frauen in Jungfräulichkeit etwa 30 Jahre lang bis zu ihrem Tod gelebt. Manche Überlieferungen verbinden die Ankunft der drei Geschwister in Frankreich mit dem Ursprung des Christentums in der Provence.

Soweit die Heiligen des heutigen Tages. Im Namen von Radio Maria wünsche ich allen, die heute ihren Namenstag oder einen anderen Festtag feiern, alles Gute und gottesreichen Segen. Mögen Ihnen der heilige Olaf und die heilige Martha Fürsprecher sein.

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0: Herzlich willkommen zur Sendung Der Garten des Gebets hier bei Radio Maria. Am Mikrofon ist Sarah Ettlinger. In diesem Jahr beschäftigen wir uns jede Woche in dieser Sendeschiene mit einem anderen Heiligen, tauchen in das Leben des Heiligen ein und begeben uns in die Gebetsschule dieses Heiligen. Und heute ist das die heilige Philomena von Rom. Um ehrlich zu sein, eine mir eher unbekannte Heilige. Kennen Sie, liebe Hörerinnen und Hörer, die Geschichte dieser Heiligen? Vielleicht ist das ja sogar Ihre Namenspatronin. Doch einige Berührungspunkte mit dieser Heilige kann ich mich noch gut erinnern. Wenn ich mit meinem Heimatpfarrer, Pfarrer Leonard Otsugu, getratscht habe und ihm von meinem Anliegen erzählt habe oder ihn ums Gebet gebeten habe, dann ist es nicht selten vorgekommen, dass er zu einer sehr abgegriffenen und alten Broschüre mit einer Novene zur heiligen Philomena herausgekommen ist und sie mir mitgegeben hat. Mit Klebeband wurde versucht, diese Broschüre zu retten, doch man konnte nicht abschreiten, dass sie schon unzählige Male fürs Gebet verwendet worden ist und immer wieder weitergegeben wurde. Er vertraut also wirklich sehr stark auf die Fürsprache dieser Heiligen und so freut es mich, dass ich dich, lieber Pfarrer Leonard, nun als unseren Referenten auf Sendung begrüßen darf. Herzlich willkommen.
1: Danke dir, liebe Sarah. Du hast mich jetzt überrascht. Ich habe gar nicht mehr dran gedacht. Aber es ist mir wirklich eine Freude, mit dir dieses Programm zu halten. Gelobt sei Jesus Christus, liebe Hörerinnen und Hörer von Radio Maria. Ich freue mich sehr, heute zu euch sprechen zu dürfen. Fangen wir gleich an mit einem kurzen Gebet. Im Namen des Vaters und des Sohnes und des Heiligen Geistes. Amen. Herr, unser Gott, wir danken dir für diese Zeit, die wir gemeinsam verbringen dürfen. Wir bringen alles vor dich, was uns heute bewegt. Öffne unsere Herzen für dein Wort und schenke uns durch die heilige Philomena Vertrauen in deine Nähe. Kein Gebet und keine Träne ist bei dir vergessen. Segne alle Hörerinnen und Hörer, mache diese Sendung zu einem Ort der Ermutigung und zu einer Begegnung mit deiner heiligen Kraft. Darum bitten wir durch Christus, unseren Herrn.
0: Amen.
1: Amen. Liebe Hörerinnen und Hörer, ich möchte beginnen mit eigener Erfahrung bezüglich der heiligen Philomena. Wie Sarah gesagt hat, ich habe so oft zu ihr gebetet. Der Anfang davon erzähle ich euch gleich. Während meines Philosophiestudiums am Bigard Memorial Seminary, das ist ja in Nigeria, in meiner Stadt, galt akademische Unehrlichkeit als absoluter Ausschlussgrund. Als ich einem Studienkollegen bei einer Prüfung einen kleinen Denkanstoß geben wollte, wurden wir ausgerechnet vom strengsten Dozenten des Campus erwischt. Uns drohte der sofortige Rauswurf. Er hat uns praktisch weggetrieben vom Prüfungssaal, unsere Papiere auseinandergerissen und gesagt, es ist erledigt. Wir können Priester werden, gleich vergessen. Da ich mich mit ganzem Herzen zum Priesterberuf berufen fühlte, schien meine Welt zusammenzubrechen. Wir wollten versuchen, Vitamin D, durch Verbindungen mit starken Professoren unseren Weg wieder zu bereinigen. Aber Gott schickte uns wirklich, Gott war am Spiel. Er schickte uns ein betender Mitbruder, der uns riet, betet zur heiligen Philomena. Vertraut auf sie, es wird etwas passieren. Wir schlossen uns zu einer Gebetspartnerschaft zusammen und begannen eine intensive Novene zu beten. In dieser Verzweiflung schenkte Gott mir ein tiefes Erlebnis seiner tröstenden Liebe, das mich oft zu Tränen rührte. Am Tag des entscheidenden Gesprächs mit dem Bischof bat ich Philomena um ein Zeichen. Das Vergehen sollte gar nicht erst zur Sprache kommen. Und genau das geschah. Der Bischof sah die Unterlagen durch, erklärte alles für in Ordnung und erwähnte den Vorfall mit keinem Wort. Es war für mich kaum zum Glauben. Also ohne die heilige Philomena wäre ich heute kein Priester. Sie ist meine ständige Begleiterin. Auch in meiner Familie hat ihre Fürsprache gewirkt. Nach 8 Jahren unerfüllten Kinderwunsch schenkte Gott meiner Schwester durch die Fürsprache der heiligen Philomena 3 gesunde Kinder. Damit kommen wir zu ihrer Geschichte. Wer ist diese Dame, die heilige Philomena? Geboren im antiken Griechenland als Tochter eines königlichen Paares, das nach der Bekehrung zum Christentum ein Kind geschenkt bekam. Ihr Name bedeutet Tochter des göttlichen Lichts. Bereits mit 11 Jahren weihte sie ihr Leben Christus mit einem Keuschheitsgelübde. Als der römische Kaiser Diokletian einen Krieg führen wollte mit dem Reich ihres Vaters, ging ihr Vater mit ihrer Mama und mit ihr selbst, der 13-Jährige, nach Rom, um Frieden zu werben beim Kaiser. Und wie der Kaiser Diokletian Philomena sah, war er hin und weg und wollte sie sofort heiraten und stellte das als Bedingung, um wieder den Frieden dem Reich ihres Vaters zu schenken. Aber Philomena sagte nein. Sagte, mein Reich, meine Jungfräulichkeit habe ich Jesus geschenkt und ich werde es nicht zurücknehmen. Und die Eltern haben sogar gesagt, es ist nicht so schlecht. Du wirst eine Frau des Kaisers im römischen Reich sein, eine wichtige Frau. Sie hat gesagt, mein Reich ist im Himmel, Himmelreich Gottes. Also weder Drohungen noch das Unverständnis ihres Umfelds brachte sie ins Wanken. Diokletian ließ sie foltern, versuche, sie in Tiber zu ertränken oder mit Pfeilen zu töten, scheiterten durch das Eingreifen von Engeln. Es war so viel Wunder in diesem Prozess, dass so viele Menschen, die zuschauten, zum Glauben bekehrten. Am 10. August wurde sie schließlich enthauptet. 1802, das ist schon 15 Jahrhunderte lang dazwischen. Also sie war verschwunden, also ermordet und vergessen. Und dann während Ausgrabungen wurde ihr Grab in den römischen Katakomben entdeckt. Nach der Überführung ihrer Reliquien nach Mugnano in Italien kam es zu zahlreichen Wunderheilungen. Ein der bekanntesten Wunder war die Heilung von der ehrwürdigen Pauline Jericot, die war sterbenskrank. Der Papst hat sie damals schon Sterbesakrament gegeben, bevor sie dann Stunden danach zum Mugnano pilgerte. Und es war eine, also eine augenblickliche Heilung. 1837 wurde ihre Verehrung vom Papst Gregor der 16. genehmigt. Es gibt sehr viel zu erzählen über meine liebe heilige Philomena, aber jetzt halten wir Pause und hören Musik.

0: Der Garten des Gebets bei Radio Maria. Heute geht's um die Gebetsschule mit der heiligen Philomena von Rom. Die heilige Philomena, ihr Name bedeutet Tochter des Lichts. Sie hat nicht nur ihr ganzes Leben Jesus gewidmet als geweihte Jungfrau, sondern sie ist auch heute für uns eine große Fürsprecherin und Wundertäterin. Sie wird in ganz Italien und darüber hinaus verehrt. Und sie ist auch der Grund, wieso wir heute diese Sendung hier haben. Unser Referent, Pfarrer Leonard Otsugwu, wäre nicht Priester, hat er vorhin im ersten Teil erwähnt, wenn die heilige Philomena nicht eine so starke Fürsprecherin gewesen wäre in seinem Leben. Und so bitte ich dich, lieber Pfarrer Leonard, fortzusetzen und uns zu erzählen, was wir für unser persönliches Gebetsleben von dieser Heiligen lernen dürfen.
1: Dankeschön, Sarah. Und genau das geht es jetzt um diesen zweiten Teil. Bei diesem zweiten Teil, was können wir aus dem Leben von der Heiligen Philomena für unser eigenes persönliches Gebetsleben mitnehmen. Philomena hat nämlich sehr kurz gelebt. 13 Jahre ist nicht viel, um Bücher zu schreiben oder die eigene Theologien zu entwickeln, aber ihre außergewöhnliche Treue zu Gott aus Liebe, persönlicher Liebe, sagt sehr viel aus. Erstens, Gebet ist eine Kommunikation mit einem Du, mit einem Gegenüber. Oft, wenn wir beten oder zum Beten kommen, verfehlt unser Gebet in Aufsagen von Formeln, wie gegen eine Wand. Ich sage immer zu mir selbst, du kannst nicht in ein Haus gehen und plötzlich reden, ohne dass du den Bewohner angetroffen hast. Und so ist es im Gebet. Philomena hat die Beziehung mit Gott, mit Jesus, nicht als ein abstraktes Ding gesehen. Jesus war für sie kein abstraktes das Konzept, sondern eine reale, gegenwärtige Person, der man in die Augen schauen kann, ein echtes Gegenüber. Und deswegen konnte sie ihm ein Versprechen machen. Deswegen könnte sie während der ganzen Verfolgung ihn sehen. Es gibt sogar es wird erzählt, dass durch ihre Verfolgungen, wie sie in Gefängnis gekommen ist, ist ihr Maria mit Jesus erschienen. Es war immer eine persönliche Angelegenheit. Und es ist an die Zeit, dass wir das ganz ernst nehmen. Angefangen vom Kleinen, dass wir das tun, unsere Kinder beibringen. Gebet ist Jesus, du sitzt da, ich sitze da und dann kann ich ernst reden. Was heißt für mein Gebetleben, wenn ich mich zum Gebet knie, sitze, dann soll ich nicht losreden, sondern einmal innehalten und mir vorstellen, Jesus ist real bei mir. Und dann kann ich sprechen. Das wird unser Gebetsleben wirklich einen Mehrwert verleihen, weil Gebet wird nicht mehr Pflichtübung, sondern echte Begegnung. Zweitens, Gebet ist eine Gabe. Unser Leben ist Nehmen, Geben und Nehmen. Wir haben das Leben von Gott bekommen. Und während wir beten, versuchen wir, etwas zurückzugeben. Das heißt, wir geben ihm Zeit, wir geben ihm Aufmerksamkeit. Wenn wir schauen, das Leben von Philomena, sie hat das Ab jetzt, ja, das wohl verstanden und schon in jungen Jahren Gott ihr Leben gegeben. Es gibt keine Liebe ohne Geben. Liebe wird gekennzeichnet durch Geben. Gebet ist eine liebevolle Verbindung mit einem lebendigen Du. Und diese Liebe gestaltet sich durch das, was wir ihm geben, gerade Aufmerksamkeit, gerade Zeit. Also, was es heißt für mein Gebetleben, ist, dass mein Gebet nicht nur ein Pflicht, wo ich auf die Uhr schaue, sondern wo ich ganz bewusst Gott diese Zeit schenke. Wenn ich in Anbetung knie, wenn ich Gebet gehe, wenn ich Gottesdienst, Messe besuche, soll ich nicht einfach schauen, wie lange predigt der Pfarrer, wie lange hat es gedauert, es war kurz, super, es war langweilig. Nein, von Anfang bis Ende ist eine ganze Packung, was ich Gott schenke. Viele sagen von Afrika, da dauert Gottesdienst 3 Stunden, mag sein, aber das spüren die Leute nicht, weil sie vom tiefen alles für Gott. Sie tanzen, sie singen laut, alles für ihn. Und dann spielt die Zeit keine Rolle. Das heißt nicht, dass ein 2-Minuten-Gebet auch nicht genauso mächtig und wertvoll sein kann. Aber es muss nicht in erster Linie um eine Kalkulation gehen. Die Liebe kalkuliert wirklich nicht. Wie die Mutter Teresa sagt, Maß der Liebe ist Lieben ohne Maß. Und drittens, die Treue zu unserem Versprechen zu Gott. Das Leben von Philomena hat sie je Christus geschenkt. Das ist jetzt einmal das eine. Aber was sie groß macht, ist, dass wie ihr Leben bedroht war, wie der Tod vor ihr stand, grausame Foltern, hat sie nicht gewankt. Sie ist dazu zu ihrem Versprechen gestanden. Sie wollte es nicht brechen. Wenn wir bestimmte Gebete oder Gebetszeiten, wenn wir uns das vorgenommen haben, wir möchten jetzt jeden Tag in der Früh beten oder Bibel lesen oder einmal in der Woche Anbetung gehen, das ist schon eine Verabredung mit Gott. Und Philomena, ihre Treue, möchte uns ermutigen, wenn wir dann was vorgenommen haben, Gott was versprochen haben, dass wir dazustehen, dass wir nicht bei jeder kleinen Ablenkung oder in irgendwas, das dazwischen kommt, wieder diese Versprechen nicht halten. Das spricht für Qualität für unser Leben, unser Gebetsleben. Die Mönche halten 4-mal Gebetszeiten und der heilige Benedikt sagt, auch wenn du nicht ganz Lust und Laune dafür hast, geh trotzdem. Es ist eine Übung und diese Übung formt uns in Gott. Zum Schluss möchte ich noch nur mitgeben für unsere Gebetspraxis. Die Frucht des Gebets ist meist nicht Bequemlichkeit, sondern Standhaftigkeit. Gebet bewahrt uns nicht immer vor jedem Sturm, aber es trägt uns sicher hindurch, so wie bei Philomena. Wer im Gebet tief mit Jesus verwurzelt ist, lässt sich auch bei Widerständen nicht umwehen. In diesem Sinne bitte ich Gott, dass er uns so stark macht im Gebet wie die heilige Philomena. Danke.
0: Danke, lieber Pfarrer Leonard, dass du uns ja diese Aspekte des eigenen Gebetslebens anhand des Lebens der heiligen Philomena so ausgelegt hast. Du hast wirklich wesentliche Punkte eines tiefen und beständigen Glaubenslebens angesprochen. Da können wir uns einiges mitnehmen. Und so sind Sie, liebe Hörerinnen und Hörer, jetzt eingeladen anzurufen mit Ihren Fragen zu diesen Punkten, die Pfarrer Leonhard erwähnt hat. Oder aber die heilige Philomena ist Ihre Namenspatronin und Sie haben schon selbst einiges mit ihr erlebt und möchten Zeugnis geben. Rufen Sie jetzt gerne an. Die Telefonnummer ins Studio ist 0720 578 578 und von außerhalb Österreichs 0043 720 578 578.

0: Ein Lied über die heilige Philomena haben wir in der Zwischenzeit gehört. Philomena, die kleine Prinzessin, so hat auch der heilige Pater Pio gepflegt, sie zu nennen, und hat sie so als Fürsprecherin angerufen. In dieser Sendung angerufen hat nun Monika aus Wien. Sie möchte auch einen Beitrag zu dieser Heiligen dazulegen. Bitte schön.
1: Ja, grüß Gott. Zuerst einmal ganz herzliches Dankeschön dem Pfarrer Leonhard für diesen wunderbaren Beitrag. Es freut mich sehr, dass die heilige Philomena wieder zur Sprache gekommen ist auf Radio Maria und somit auch anderen Hörern vielleicht mehr bekannt wird. Auch ich habe schon in den letzten Jahren ein paar Mal was zur heiligen Philomena auf Radio Maria mitteilen dürfen. Und ich möchte nur sagen, dass sie ja so eine große Heilige ist und zu Unrecht verkannt. Und ich hoffe sehr, dass durch solche Beiträge wie jetzt eben durch Pfarrer Leonhard und sein Zeugnis, sein tolles Zeugnis, wie die heilige Philomena ihm geholfen hat. Und solche Zeugnisse kenne ich sehr viele. Und auch aus meinem Leben könnte ich vieles berichten, was sie alles gefügt hat. Es ist einfach großartig. Und das sollen einfach viel mehr Gläubige, also sollten sie kennenlernen. Und dann darf ich vielleicht einfach auch noch sagen, dass wir in Wien seit 3 Jahren eine Philomena-Gebetsgruppe haben. Und zwar findet die jeden zweiten Montag im Monat in der Stanislaus-Koska-Kapelle statt. Das ist in der Innenstadt, 5 Minuten vom Stephansdom. Und ja, wenn der Pfarrer Leonhard einmal kommen möchte, würden wir uns sehr freuen. Oder vielleicht können wir uns dann auch durch die Sprecherin dann nachher in Verbindung setzen und uns austauschen noch ein bisschen im Detail über die heilige Philomena und vielleicht dann einen Kontakt herstellen zwischen Oberösterreich und Wien.
2: Genau. Ja, danke schön, Monika. Und danke, du hast es angesprochen. 2 Dinge, Philomena ist großartig. Ein Wunder, das hat schon der Pfarrer von Ars immer gesagt. Und zweitens, dass sie gehört mehr bekannt gemacht. Eben weil sehr viele Menschen können ihre Hilfe brauchen. Und ich komme gerne, ja. Ich bin immer wieder hin, ein trauriger Pfarrer. Aber ich kann mir das vornehmen, ja. Lassen wir uns in Verbindung kommen und der Philomena wird schauen, dass diese Verbindung, dass ich zu eurem Gebetskreis kommen kann. Dankeschön, Monika, für den Beitrag.
0: Das ist eine gute Idee. Die heilige Philomena ist sicher auch eine gute Fürsprecherin, um Verbindungen zu knüpfen. So darf ich nun aus Niederösterreich Maria begrüßen, die sich auch mit einem Beitrag zu dieser Sendung gemeldet hat. Grüß Gott.
3: Ja, grüß Gott. Lieber Pater Leonhard, ich spreche die Maria aus Göttlisbrunn.
2: Ja, Maria, grüß Gott.
3: Hallo.
2: Grüß dich.
3: Ja. Ich bin ganz, wie soll ich sagen, überwältigt wieder von dem wunderbaren Vortrag. Und zwar kann ich mich ja erinnern, dass du mit meiner Schwester Eveline mir diese Sache erzählt hast schon von der heiligen Philomena, wie es dir ergangen ist damit. Und mir ist jetzt so die Gänsehaut wieder gekommen und habe mir gedacht, ich muss mich jetzt um diese Heilige mehr kümmern und einfach sie mehr in mein Herz schließen. Und dann hat mir auch so gut gefallen, wie du erwähnt hast mit dem Gebet. Es geht mir mit dem Gebet sehr gut, seit ich jeden Tag von dir die tollen Ausführungen der Lesung bekomme und wie du jetzt gesagt hast, dass man sich ruhig an den Tisch oder irgendwo hinsetzt und weiß, Gott wartet jetzt, ich spreche mit Gott. Also das war jetzt für mich ein großer Schatz, den ich bekommen habe und den werde ich jetzt weiterverfolgen.
2: Ja, super. Freut also, mich. Mir geht es auch so.
3: Genau. Ja. Das muss ich jetzt noch mehr in mein Herz hineinlassen. Und vielen Dank für den wunderschönen Vortrag jetzt.
2: Ja, Maria, ich mag dir ein Versprechen. Ich werde dir ein Novene zu Heilige Philomena schicken, ja?
0: Hoffentlich ist sie dann nicht ganz so abgegriffen, aber das ist immer ein gutes Zeichen, wenn schon viel damit gebetet worden ist. Ja, danke schön, liebe Maria, für den Anruf. Und so darf ich gleich nun auch Gebhard aus der Steiermark mit einer Frage zu diesem Thema begrüßen. Bitte schön.
4: Ja, grüß Gott, Pater Leonhard.
2: Grüß Gott, Gebhard.
4: Darf ich das so sehen, wenn ich behaupte, dass jede Versuchung eine Chance ist, das Gebet zu suchen, also als Begegnung und nicht als Pflichtübung, und dabei die Hilfe Gottes erfahre, um nicht zu sündigen?
2: Mhm. Ja, kann man sagen. Aber möchtest du ein bisschen weiter ausführen?
4: Also ich wollte es einmal nur so allgemein in den Raum stellen. Ich hätte natürlich dann eine konkrete Situation für mich persönlich, aber das wollte ich jetzt nicht am Radio so.
2: Auf alle Fälle, Gott liebt uns durch, Gott liebt und ruft uns durch verschiedene Wege und auch durch die Herausforderungen, die wir im Leben begegnen. Ich bin tiefer in Gottes Beziehung gekommen durch meine Herausforderungen und Versuchungen. Gerade die Geschichte, was ich erzählt habe, das hat mir vieles beschenkt. Und vor dem endgültigen positiven Ergebnis habe ich schon zum ersten Mal Gottes Liebe. Das ist sehr, sehr na, gespürt. Ich weiß, dass viele Gläubigen das schon erlebt haben, aber es ist so, dass du alles vergisst. Es war noch nicht erledigt, aber in dem Moment, wo ich dieses Geschenk beim Beten bekommen habe, damals, habe ich alles vergessen. Ich habe nur mir geweint aus Liebe. Du bist in der Gegenwart Gottes, du verstehst, was es heißt, dass Mose vor dem Dornenbusch stand. Es ist unwahrscheinlich, was Gott uns schenkt, auch mitten in der Wüste der Versuchung. Darum ist es nicht ratsam, in Versuchung, in Schwierigkeiten und Krise so vorschnell irgendwas zu beenden, oder sondern ganz demütig, geduldig, im Gebet den Weg, mühsam wie es ist, durchzumachen. Am Ende des Tunnels wartet das Licht.
4: Und das kann man dann aus der Seele nicht mehr löschen. Also das bleibt für das Leben erhalten und dadurch ist man dann umkehrfähig praktisch, dass man nicht wieder
2: total
4: sagt, dass die Sünde dann wieder wurscht ist.
2: Total. Da wird das Herz weich. Wir sind oft so stolz, wenn Dinge super laufen. Und so wie bei Paulus, war auch sehr stolz, wie er geglaubt hat. Er ist der beste Pharisäer und so weiter. Und dann kam diese Erfahrung in Damaskus und wurde weich. Und das ist die Menschlichkeit. So, also Gott nutzt alle Wege, um uns zu coachen im geistlichen Leben.
0: So auch nicht nur die Wüste, sondern auch das Vorbild der Heiligen, wie es eben die heilige Philomena ist, von der wir ja auch heute einiges lernen durften. Danke, lieber Gebhard, für diese Frage zum Schluss der Sendung. Und ja, es bleibt nicht mehr viel Zeit heute. Und so bitte ich dich, lieber Pfarrer Leonard, um deine abschließenden Gedanken, um das, was du uns jetzt noch zum Schluss mitgeben möchtest und um deinen priesterlichen Segen.
2: Zunächst einmal, Noch einmal ein ganz herzliches Dankeschön an dich, Sarah, und an Radio Maria für die Möglichkeit. Und ich kann mir nur wünschen, dass sehr viele Leute, gerade auch durch dieses Programm, Philomena kennenlernen und zu ihr gehen mit ihren Anliegen. Ich bitte auch die heilige Philomena, alle, die heute zuhören und alle, die zu ihr rufen, mächtig wie immer zu helfen. Und mein letzter, was ich mitgeben möchte aus ihrem Leben, ist diese Treue zu Gott und Gott als ein persönliches Du zu nehmen und nicht, so wie wir sagen, Herr Gott, als ob er sehr distanziert ist, dass wir ihm sehr nahe sehen, ständig in unserem Alltag und nicht als jemand, der in der Kirche wartet, wenn wir am Sonntag kommen. Er ist mehr als das. Er ist das, aber er ist mehr als das. Er ist der, der mit mir Kaffee trinken möchte, der mit mir spazieren gehen möchte, der mit mir essen möchte, spielen möchte. Und wenn ich dann auch bete am Tag, freut er sich, dass ich ihm diese Zeit schenke. Ich bitte dann Gott mit dem Gebet um seinen Segen für euch, liebe Hörerinnen, und für euch, das Team von Radio Maria. Herr, mein Gott, wir danken dir für diese gemeinsame Zeit, für dein Wort und für die Gewissheit, dass wir mit unserem Glauben nicht allein sind. Geh du mit uns, stärke in uns die Standhaftigkeit im Gebet und schenke uns den inneren Frieden, den nur du geben kannst. Auf die Fürsprache der heiligen Philomena begleite all jene, die gerade in ausweglosen Situationen stecken und dein wunderbares Wunder und Hilfe brauchen. Der Herr sei mit euch.
0: Und mit deinem Geiste.
2: Es segne und behüte euch der allmächtige Gott, Vater, Sohn und Heiliger Geist.
0: Amen.
2: Bleibt geborgen in Gottes Hand und geht in seinen Frieden. Dank sei Gott, dem Herrn.
0: Amen. Dankeschön, lieber Pfarrer Leonard, dass du dir heute für diese Sendung Zeit genommen hast und uns deine Lieblingsheilige, darf ich behaupten, vorgestellt, näher gebracht hast und wir so einiges für unser Gebetsleben von ihr lernen durften. Ja, sie ist ein Vorbild im Glauben und im Leben, die heilige Philomena von Rom. Liebe Hörerinnen und Hörer, wenn Sie diese Sendung mit Pfarrer Leonard Chinedu-Otsukwu in Kürze nachhören möchten, können Sie das in unserer Radiothek unter www.radiomaria.at tun. Am Mikrofon war Sarah Ettlinger. Ich wünsche Ihnen noch einen gesegneten Tag und viel Freude beim Gebet.

0: Im Anschluss folgt die Wiederholung der Sendung Glaubensforum von gestern Vormittag.
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2: Liebe Hörerinnen und Hörer von Radio Maria Südtirol, Österreich, Deutschland, Schweiz, woher auch immer Sie sich heute mit uns in Verbindung gesetzt haben, es ist mir eine große Freude, Sie zu begrüßen. Mein Name ist Georg Fleumeier aus dem Studio in Brixen, verbunden heute mit Pater Gerhard Huber von der Gemeinschaft Das Werk. Er spricht in einer weiteren Folge im Glaubensforum über die Offenbarung des Johannes, heute über die fünfte und sechste Posaune. Guten Morgen, grüß Gott.
3: Ja, grüß Gott, lieber Herr Fleumeier, grüß Gott, liebe Hörerinnen und liebe Hörer. Wir sind jetzt schon beim Kapitel 9 der Offenbarung des Johannes angelangt. Und zwar haben wir das letzte Mal gehört, was geschieht bei der Öffnung des siebten Siegels, dass das dann übergeht in die nächste siebene Reihe mit den sieben Posaunen. Es werden auch die sieben Schalen folgen, also drei siebener Reihen, und die sind ineinander verschränkt. Das heißt, mit dem siebten Siegel hat es dann begonnen mit der ersten Posaune bald einmal. Und die ersten vier Posaunen, die sind schon losgegangen das letzte Mal. Jetzt kommen die fünfte und sechste. Und das macht eben das neunte Kapitel der Offenbarung des Johannes aus. Und zwar unmittelbar vorher war noch zu hören, eben, dass das besonders eingeleitet wurde. Und ich sah und hörte, ein Adler flog hoch am Himmel und rief mit lauter Stimme: Wehe, wehe, wehe den Bewohnern der Erde. Noch drei Engel werden ihre Posaunen blasen. Also da wird extra noch einmal da abgehoben, das Blasen der fünften, sechsten und dann auch der siebten Posaune. Und das gilt, wird eben den Bewohnern der Erde gesagt. In der Sprache der Offenbarung sind das jene Menschen, die Gott ferne sind. Und diese werden eben von den folgenden Plagen speziell betroffen. Zehnmal in der Offenbarung des Johannes ist diese Bezeichnung die Bewohner der Erde und hat immer diese negative Bedeutung. Ähnlich ist es mit dem Begriff die Welt im Johannesevangelium. Allerdings kann es dort auch eine neutrale Bedeutung haben. Aber oft ist die Welt im Johannesevangelium eben die gottferne Welt gemeint. Und so schlimm eben die bisherigen Plagen bereits waren, es wird noch Schlimmeres kommen. Das ist auch schon angedeutet in diesen besonderen Wehrufen. Jetzt wird es besonders schlimm. Und die ersten vier Plagen, die haben ja den Lebensraum der Menschen betroffen und nur indirekt diese selber. Aber nun werden die Menschen unmittelbar betroffen. Und eben die bisherigen Plagen, die gingen im Ausmaß und Auswirkung weit über das hinaus, was natürlicherweise zu geschehen pflegt, an Naturkatastrophen und Vorgängen in der Umwelt. Das waren eben außergewöhnliche Intensität und Umfang. Aber das wird jetzt noch gesteigert und wirklich etwas, was natürlicherweise nicht vorkommt und nicht mehr aus der Atmosphäre und dem Kosmos kommen jetzt die Plagen, sondern aus der Unterwelt, aus dem Reich der Dämonen. Und jetzt treten Mächte auf den Plan, bei denen das Nein zu Gott und das Nein zur Schöpfung zum Inbegriff ihrer Existenz und zum Ausdruck ihres pervertierten Wesens geworden sind. Eben Wesen, die geprägt sind von Lüge, Widerspruch und Hass, eingesetzt in maßloser Wut, und diese werden jetzt losgelassen. Aber eben, wir werden sehen, alles unter der Kontrolle Gottes, und er lässt das zu. Und deswegen, weil jetzt so fürchterliche Dinge dann eintreten werden, auch dieses dreifache Wehe, das ich schon genannt habe, am Ende des 8. Kapitels. Und nun wird die Welt diesen furchtbaren, zerstörerischen Gewalten überlassen. Und das beginnt eben mit der 5. Posaune. Da heißt es in den ersten beiden Versen des 9. Kapitels, der fünfte Engel blies seine Posaune. Da sah ich einen Stern, der vom Himmel auf die Erde gefallen war. Ihm wurde der Schlüssel zu dem Schacht gegeben, der in den Abgrund führt. Und er öffnete den Schacht des Abgrunds. Da stieg Rauch aus dem Schacht auf, wie aus einem großen Ofen. Und Sonne und Luft wurden verfinstert durch den Rauch aus dem Schacht. Da ist eben etwas ganz Außergewöhnliches geschildert. Ein Stern, der vom Himmel fällt. In der apokalyptischen Literatur steht das oft für einen gestürzten Engel, wahrscheinlich eben für Satan selbst. Jesus selber spricht einmal davon, er sah den Satan wie einen Blitz vom Himmel fallen. Also, und dann eben in der Offenbarung haben wir dann auch, wo Satan auf die Erde gestürzt wird, dieses Bild, das wird noch kommen. Und ein abtrünnig gewordener Engel, einer, der sich gegen Gott gewandt hat und gegen seinen Heilsplan und damit auch gegen die Schöpfung und besonders gegen die Menschen, das wird ihm in kräftigen, bildlichen Vorstellungen ausgemalt und der erhält eben die Befugnis, gleichsam die Hölle auf die Menschen loszulassen. Und siebenmal in der Offenbarung ist von dem Abgrund die Rede. Das ist eben der Ort des Chaotischen und des Dämonischen. Und der wird nun geöffnet und entlässt das Schreckliche, was er birgt. Und schon allein der Rauch aus dem Abgrund hat eine eigene symbolische Bedeutung. Eben dieser Rauch beeinträchtigt das Licht und verunklart und beeinträchtigt auch die Atmosphäre. Und so kommt ein unnatürliches Ambiente schon allein durch den Rauch zustande, das gesättigt ist vom Dämonischen. Und nachdem der Rauch aus dem Abgrund alles verfinstert hat, kommen jetzt unheimliche, groteske Gestalten aus dem Abgrund. Letztlich sollen wohl dämonische Mächte beschrieben werden, die aus diesem Abgrund emporsteigen. Die Verse 3 bis 5 lauten so: Aus dem Rauch kamen Heuschrecken über die Erde, und ihnen wurde Kraft gegeben, wie sie Skorpione auf der Erde haben. Es wurde ihnen gesagt, sie sollten dem Gras auf der Erde, allen grünen Pflanzen und allen Bäumen keinen Schaden zufügen, sondern nur den Menschen, die das Siegel Gottes nicht auf der Stirn haben. Es wurde ihnen befohlen, die Menschen nicht zu töten, sondern nur zu quälen, 5 Monate lang. Und der Schmerz, den sie zufügen, ist so stark, wie wenn ein Skorpion einen Menschen sticht. Hier begegnet uns mehrfach das göttliche Passiv, von dem in früheren Sendungen schon mehrmals die Rede war, in dieser bekannten Formulierung. Es wurde gegeben, es wurde gesagt, es wurde befohlen. Das ist eben in der Bibel sehr häufig. Und das meint eben, dass Gott gibt und Gott sagt und Gott befiehlt. Und weil eben oft der Name Gottes vermieden wurde, ist man auf diese Weise verfallen, dass man eben vermeidet zu sagen, wer da dahinter steckt, aber dass damit doch dann erkennbar gemacht wird, dass Gott derjenige ist, der Agent ist, ohne dass er genannt wird. Und eben das allein lässt schon erkennen, dass diese Gewalten, diese dämonischen Kräfte nicht selbstmächtig auftreten und wirken können, sondern von Gott zugelassen werden, damit durch sie die Menschen zur Besinnung kommen. Also das ist der eigentliche Grund, dass das Ganze von Gott zugelassen wird, und in gewisser Weise provoziert wird auch, ist, dass die Menschen durch diese Plagen zur Besinnung kommen.

Ägypten aus. Dann werden Heuschrecken kommen und über das Land Ägypten herfallen. Sie werden den ganzen Pflanzenwuchs des Landes auffressen, alles, was der Hagel verschont hat. Da streckte Mose seinen Stab über das Land Ägypten aus. Und der Herr schickte den Ostwind in das Land einen ganzen Tag und eine ganze Nacht lang. Als es Morgen wurde, hatte der Ostwind die Heuschrecken ins Land gebracht. Sie fielen über ganz Ägypten her und ließen sich in Schwärmen auf dem Gebiet von Ägypten nieder. Niemals vorher gab es so viele Heuschrecken wie damals. Auch wird es nie wieder so viele geben. Sie bedeckten die Oberfläche des ganzen Landes, und das Land war schwarz von ihnen. Sie fraßen allen Pflanzenwuchs des Landes und alle Baumfrüchte auf, die der Hagel verschont hatte. Und an den Bäumen und Feldpflanzen im ganzen Land Ägyptens blieb nichts Grünes. Eben hier wird diese schreckliche Plage mit den Heuschrecken da geschildert, die ja keine Ausnahme war, vielleicht in diesem Ausmaß und zu diesem Zeitpunkt. Aber eben, es gibt eben in manchen Ländern, gibt es eben immer wieder solche Plagen, etwa von Heuschrecken, die dann alles grün verzehren und eine wirklich schreckliche Auswirkung dann haben. Und ähnlich ist von einer Heuschreckenkatastrophe beim Propheten Joel im Kapitel 1 und Kapitel 2 die Rede. Und da kann man auch Parallelen erkennen zu dem, was in der Offenbarung des Johannes steht, und die Unterschiede dann auch. Bereits im Buch Joel werden die Heuschrecken jetzt mit einer Armee verglichen. Da heißt es in Kapitel 1, im Vers 6 und Kapitel 2, 4 bis 6, denn ein Volk zog heran gegen mein Land, gewaltig, groß und nicht zu zählen. Seine Zähne sind Zähne eines Löwen, und sein Gebiss ist das einer Löwin. Wie Rosse sehen sie aus, wie Reiter stürmen sie dahin. Wie rasselnde Streitwagen springen sie über die Kuppen der Berge, wie eine prasselnde Feuerflamme, die die Stoppeln frisst, wie ein mächtiges Heer, gerüstet zur Schlacht. Bei ihrem Anblick winden sich Völker, alle Gesichter glühen vor Angst. Also das Schreckliche und Fürchterliche und an militärische Vernichtungsmaschinen sozusagen erinnernde an einer solchen Heuschreckenschwarms, eines riesigen, wird da eben ausgemalt. Und bei diesen beiden Urbildern im Buch Exodus und im Buch Joel, da sind die Heuschrecken noch jene, die die Vegetation verzehren. Das alles, was grün ist, wie ich gesagt habe, und alles, alle Früchte und was da wächst, aber den Menschen nicht angreifen. Die wurden ja von diesen Heuschreckenplagen nur indirekt betroffen, aber beim Buch Joel wird das bereits verschoben auf eine transzendente mythologische Ebene, und jetzt in der Offenbarung des Johannes geht das noch weiter. Da ist das Angriffsziel ausdrücklich nicht das Grün der Natur. Das wird ihnen gesagt, dass sie da das nicht, das in Ruhe lassen sollen, das Gras und alles Grüne und die Bäume, sondern jetzt sind die Menschen das unmittelbare Angriffsziel dieser Heuschrecken, die eben in gewisser Weise eher Skorpionen gleichen, die sich ja auch eben in dem Sinn in ihrer schädlichen Auswirkung nicht der Vegetation da annehmen, sondern die Menschen plagen. Und auffallend ist eben hier auch, dass diese Plage nur die Gottlosen betrifft. Spontan würde man annehmen, dass diese höllischen Gestalten die Gottlosen eher bevorzugen und den Frommen gegenüber feindlich sind. Aber es ist genau umgekehrt. Und irgendwie kann man auch sehen, eine Folge der Gottferne ist auch die Selbstzerfleischung. Die von Gott besiegelten Menschen, die sind den schrecklichen Tieren ausdrücklich entzogen. Das heißt eben, nur die, die nicht das Siegel Gottes getragen haben.

getragen haben, die sind das Ziel dieser schrecklichen Heuschrecken. Und eben, dass sich die gottfernen Elemente auch gegeneinander wenden, das ist auch eben das und gegenseitig dann quälen oder sogar umbringen, das ist auch eine alte Erfahrung. Und die leiblichen Schmerzen sind da wohl auch ein Sinnbild der seelischen Qualen. Wenn das Gift der Hölle eingespritzt wird, dann verfällt der, der davon betroffen ist, einer namenlosen Qual. Der verzehrende Zweifel, die Angst vor dem Leben, die kalte Atmosphäre ohne Licht und Liebe, das Gefühl der Heimatlosigkeit und der Verlorenheit im Angesicht des Nichts, das alles zermürbt innerlich und führt in eine Verzweiflung, die schließlich den Tod ersehnt, um Ruhe zu finden. Und das wird ausdrücklich auch im Vers 6 dann gesagt. Es geht immer im Kapitel 9 weiter. In jenen Tagen werden die Menschen den Tod suchen, aber nicht finden. Sie werden sterben wollen, aber der Tod wird vor ihnen fliehen. Eben gegenüber dieser Qual wäre der Tod für viele das geringere Übel, aber das wird ihnen nicht zuteil, sondern sie werden diese Qualen aushalten müssen. Jetzt eben bei den ersten vier Posaunenplagen, da war nur eine räumliche Beschränkung auferlegt. Bei der fünften Posaunenplage gibt es jetzt eine dreifache Beschränkung. Das eine ist der Zeit nach. Auf 5 Monate ist das Ganze beschränkt. Eben das könnte auch zusammenhängen damit, dass die gewöhnliche Lebensspanne der Heuschrecken auch 5 Monate beträgt. Und das ist das eine. Dann habe ich schon genannt, das zweite ist die Gesinnung der Menschen, dass jetzt nur die Gottlosen betroffen werden. Und dann das Ausmaß der Folgen auch. Das ist auch eine Beschränkung. Eben nicht den Tod sollen diese Heuschrecken herbeiführen, sondern nur eine fürchterliche Qual. Und eben wie ich schon gesagt habe, so wie bei der Heuschreckenplage in Ägypten und in Juda zur Zeit des Propheten Joel, ist die Umkehr das eigentliche Ziel der Plage. Und nachdem die dämonischen Gestalten bisher nach Wesen und Wirkung geschildert worden sind, wird nun eine Beschreibung des Aussehens nachgeholt. Und diese Beschreibung, die verdeutlicht noch einmal den schrecklichen und dämonischen Charakter dieser Horrorheuschrecken und kann wirklich an Monster in Albträumen und Horrorfilmen erinnern. Und diese Heuschrecken werden so detailliert beschrieben wie sonst kein anderes Geschöpf im Buch der Offenbarung. Und das erstreckt sich eben über die Verse 7 bis 10. Und die Heuschrecken sehen aus wie Rosse, die zur Schlacht gerüstet sind. Auf ihren Köpfen tragen sie etwas, das goldschimmernden Kränzen gleicht. Und ihre Gesichter sind wie Gesichter von Menschen. Ihr Haar ist wie Frauenhaar. Ihr Gebiss wie ein Löwengebiss. Ihre Brust wie ein eiserner Panzer. Und das Rauschen ihrer Flügel ist wie das Dröhnen von Wagen, von vielen Pferden, die sich in die Schlacht stürzen. Sie haben Schwänze und Stacheln wie Skorpione, und in ihren Schwänzen ist die Kraft, mit der sie den Menschen schaden, 5 Monate lang. Also das sind so monströse Mischgebilde, die etwas an sich haben von Heuschrecken, von Schlachtrossen, Löwen, Skorpionen, Vögeln und auch von Menschen. Und erbarmungslose Härte, das sind diese eisernen Panzer, dann furienhafte Wildheit, das Löwengebiss und vielleicht auch das Frauenhaar, dann eiserne Rücksichtslosigkeit, Schlachtrosse vor Streitwagen, dann das schreckliche Dröhnen wie von Streitwagen, wird dann ausdrücklich noch einmal genannt. Rosse und Streitwagen, das war ja schon im Buch Joel dann als
sozusagen Charakter, als übernatürlicher Charakter dieser Heuschrecken dann auch genannt. Dann hinterlistige Gewalt, diese Stacheln, mit denen sie eben die Menschen dann quälen und erreichen zuerst und dann das Gift einspritzen, das sie so quält. Dann die unwiderstehliche Macht. Die Goldgrenze sind ja wahrscheinlich auch als Siegergrenze da gemeint. Und all das möchte ihm zum Ausdruck bringen, die ganze Unheimlichkeit teuflischen Vernichtungswillens. Und die goldenen Krone, die haben wir schon in anderen Zusammenhang erlebt, und zwar bei den 24 Ältesten, die tragen auch goldene Kronen. Und dann später in der Offenbarung des Johannes wird auch der Menschensohn, also Christus, mit einer goldenen Krone geschildert. Aber hier ist die Rede von etwas, das goldschimmernden Grenzen gleicht. Eben diese Formulierung klingt schon nach Unechtem, nach einer Imitation, einer Nachäffung. Und eben, das ist ja in den Schilderungen der Offenbarung, so wie beim Propheten, vor allem bei Ezechiel, immer wieder etwas sieht aus wie etwas anderes. So, das ist nur ein Versuch, das irgendwie mit Ähnlichem wiederzugeben. Ihre Gesichter sind wie Gesichter von Menschen. Eben das Dämonische verbirgt sich hinter einem menschlichen Gesicht und täuscht ein menschliches Antlitz vor. Auch Haar wie Frauenhaar, das könnte hier dazu passen. Und im Buch der Sprichwörter heißt es im Kapitel 30, im Vers 27 ausdrücklich, die Heuschrecken haben keinen König und doch schwärmen sie alle geordnet aus. Jetzt in der Offenbarung, im Vers 11 von Kapitel 9 heißt es ganz anders, sie haben als König über sich den Engel des Abgrunds. Er heißt auf Hebräisch Abaddon, auf Griechisch Apollyon. Während im Buch der Sprichwörter gesagt ist, eben die Heuschrecken haben keinen König und doch schwärmen sie alle geordnet aus. Trotzdem ist das alles ganz geregelt, als wäre da eindeutig auch eine Leitung da am Werk. Und diese Monsterheuschrecken in der Offenbarung, im 9. Kapitel, die haben den König als König den Engel des Abgrunds, der hier eben mit hebräischem und griechischem Namen wiedergegeben wird. Und in diesem Namen wird noch einmal auf die Herkunft verwiesen, auf das Dämonische und das hebräische Abaddon, das heißt Abgrund oder Unterwelt. Und das wird schon in der griechischen Übersetzung der Septuaginta wiedergegeben mit Apollyon, das heißt eigentlich der Verderber. Und Herkunft und Absicht stimmen überein, Wesen und Erscheinung verkörpern die lebensfeindliche Einstellung, den Willen zur Vernichtung. Und diese beiden Namen, das eine das hebräische Abaddon und das griechische Apollyon, finden wir im Alten Testament bereits mehrfach vor. Zumindest vier Vorkommnisse kann ich da nennen. Im Buch Job heißt es einmal über die Weisheit, Abgrund und Tod sagen, unser Ohr vernahm nur von ihr nur ein Raunen, also von der Weisheit. Abgrund und Tod, da ist wieder dieser Abgrund gemeint, der eben da mit diesem im Griechischen, Hebräischen, mit diesen beiden Worten da wiedergegeben wird. Dann im Buch Job im Kapitel 31 heißt es dann, denn das wäre Feuer, das zum Abgrund frisst und meine ganze Habe entwurzelt. Das wird eben als genannt im Fall eines Ehebruches, eben was das Entsetzliches bedeutet, sagt eben Job da im Kapitel 31, das wäre Feuer, das zum Abgrund frisst und meine ganze Habe entwurzelt. Dann im Buch der Sprichwörter im Kapitel 15, Totenreich, das ist wieder eigentlich Abgrund gemeint,
Totenreich und Unterwelt liegen offen vor dem Herrn, wie viel mehr die Herzen der Menschen. Und das letzte der Vorkommen, die ich gefunden habe, im Psalm 88, 12, erzählt man im Grab von deiner Huld, von deiner Treue im Totenreich. Und das, was hier Totenreich übersetzt wird, meint wieder den Abgrund mit diesem Wiedergeben, mit Abaddon im Hebräischen und Apollyon im Griechischen, der Septuaginta. Und das hebräische Wort Abaddon, das vermittelt eben die Vorstellung von Verderben und Zerstörung, während das griechische Wort Apollyon an den aktiven Betreiber eines solchen Verderbens weist, nämlich den Verderber selber. Und mit der fünften Posaunenplage, dem ersten Wehe, ist also erstmalig die Macht der Hölle in die Geschichte unmittelbar eingetreten. Vorher waren die Mächte der Unterwelt und Satan und seine Engel schon als Drahtzieher im Hintergrund am Werk. Und jetzt sind sie eben direkt dann jetzt dran. Und bei den folgenden beiden Wehe geht es so weiter. Und diese beiden weiteren Wehe werden jetzt ausdrücklich angekündigt. Das heißt im Vers 12, das erste Wehe ist vorüber, siehe, noch zweimal wird das Wehe kommen. Somit wird die Dramatik des Geschehens durch diese Erinnerung an die Wehe und die Neuankündigung und das Weitergehen, das wird eben die Dramatik noch gesteigert. Wir wollen uns jetzt aber, bevor die sechste Posaune ertönt, doch eine lang verdiente Pause gönnen.

0: Liebe Hörerinnen und Hörer, willkommen zurück im heutigen Glaubensforum. Sie hören heute Pater Gerhard Huber. Er spricht über die Offenbarung des Johannes bereits im 9. Kapitel der Offenbarung. Es geht weiter mit der 6. Posaune.
1: Ja, liebe Hörerinnen, liebe Hörer, jetzt wird das noch einmal gesteigert, was da an Schreckensvisionen bei dem Ertönen der 5. Posaune zu hören war. Jetzt in den Versen 13 bis 19 geht es eben um die 6. Posaune. Und die dämonischen Attacken werden da fortgesetzt, aber nehmen an Ausmaß und Stärke noch zu. Und es beginnt mit einer Audition und dann folgt darauf eine Vision. Es gibt ja Visionen, sind uns vielleicht so, werden öfter genannt und sind uns irgendwie vertrauter, oder der Begriff zumindest. Eine Audition ist, wenn man etwas hört, ohne dazu etwas zu sehen. Und mit so etwas, was in der Mystik auch als Phänomen verbreitet ist, beginnt eben jetzt dieses, das, was mit der 6. Posaune ausgelöst wird. In den Versen 13 bis 15, wir sind immer noch im Kapitel 9 und bleiben auch dabei, da heißt es: Der 6. Engel blies seine Posaune. Da hörte ich eine Stimme, die von den 4 Hörnern des goldenen Altars herkam, der vor Gott steht. Die Stimme sagte zu dem 6. Engel, der die Posaune hält: Binde die 4 Engel los, die im großen Strom am Euphrat gefesselt sind. Da wurden die 4 Engel losgebunden, die auf Stunde und Tag, auf Monat und Jahr bereitstanden, um ein Drittel der Menschheit zu töten. Jetzt ist eben da die Rede von den Hörnern des Altars. Das sind die 4 Ecken, die nach oben hin geschweift ausgezogen sind in der Form von Hörnern. So gestaltet war auch der Brandopferaltar in Jerusalem, im Tempel von Jerusalem, und auch der Rauchopferaltar dort. Also die Hörner des Altars, das ist eigentlich etwas, was nicht etwas Neues ist, sondern dieser goldene Altar, der das himmlische Abbild oder Urbild des, der Altäre im Tempel von Jerusalem ist, der eben vor Gott steht da im Himmel, der ist der Ausgangsort für diese Stimme, die da zu dem Engel, der die 6. Posaune bläst, sagt: Er soll die 4 Engel am großen Strom, am Euphrat, entfesseln. Und das ist eben offenbar die Stimme Gottes, der damit auch auf die Gebete der Heiligen antwortet, die eben auf eine Wiederherstellung der Gerechtigkeit da um die bitten. Und das war vorher schon zu hören in der Offenbarung des Johannes. Und Gott sorgt ihm dafür, indem er die Kräfte des Dämonischen noch mehr zur Geltung kommen lässt. Und die gefesselten Engel, die sind allein durch den Umstand der Fesselung als Unheilsgeister, als dämonische Wesen erkennbar, und die sollen nun freigelassen werden. Und der Zeitpunkt dafür ist vierfach festgelegt. Eben nach Zeit, nach Minute und Stunde und Tag und Jahr. Und diese Vierzahl der Engel weist auch auf die gesamte Erde hin. 4, eben die 4 Himmelsrichtungen, das ist oft etwas, was das die Gesamtheit der Erde dann beschreiben soll. Und ein Drittel der Menschheit soll durch diese Wesen, die da, oder durch das, was da ausgelöst wird, durch die Entfesselung der 4 Engel, soll getötet werden. Und die Engel treten als Befehlshaber an die Spitze riesiger Reiterscharen. Und da heißt es eben: Und die Zahl der Reiter dieses Heeres war viel tausend mal tausend. Diese Zahl hörte ich. Eben wir haben gehört, dass diese Reiterscharen da viel tausend mal tausend umfassen. Wörtlich heißt sogar 200 Millionen, wenn man das also 2 mal im 10.000 mal 10.000, glaube ich, so ist es wörtlich, das sind eben 10.000 mal 10.000, das sind 100 Millionen und mal 2 sind 200 Millionen und das übersteigt eben alle menschlichen Maßstäbe. Hier geht es nicht um die Zahl an sich, sondern das Unfassbare und Unzählbare und unvorhersehbar Große dieser Reiterschar, das wird dadurch betont. Eben eine riesige Zahl wird da genannt. Und das Land am Euphrat ist ja im Alten Testament immer wieder der Ausgangspunkt von feindlichen Heeren, die über Palästina herfallen und damit auch über das Volk Gottes. Und Babylon ist ja zum Symbol geworden für die Feindschaft gegen Gott und sein Volk. Und zur Zeit der Entstehung der Offenbarung war der Euphrat auch die Grenze zum Partherreich. Und dieses Partherreich war geprägt von den Reiterheeren, über die es verfügt hat, und konnte ja von den Römern nie endgültig besiegt und befriedet werden und war immer eine Plage für das Römische Reich und eine Sorge und immer wieder auf der Grund, für dass sie Niederlagen erlitten haben, die Römer, auch wenn da dann wieder Siege dann dazwischen lagen. Aber diese Ostgrenze des Römischen Reiches am Euphrat, das blieb eine heikle Zone. Und im Unterschied zur fünften Posaune, zu den Monstern, die da dann auftreten, diese Monsterheuschrecken, die durften ja ausdrücklich nicht töten, sondern nur quälen. Aber jetzt soll ein Drittel der Menschheit durch diese Reiter umgebracht werden. Oder eigentlich dann durch die Reittiere, wie wir dann hören werden. Denn jetzt nach der Audition, jetzt war zu hören, was da für Auftrag von Gott gekommen ist, und nun kommt die Vision, was dieser Auftrag auslöst. Und nicht nur die Zahl der Reiter ist unheimlich, sondern auch das Aussehen und die Ausrüstung sind das auf andere Weise. In den Kapiteln 17 bis 9, in den Versen 17 bis 19 des 9. Kapitels heißt es jetzt: Und so sah ich in der Vision die Pferde und die auf ihnen saßen. Sie trugen feuerrote, rauchblaue und schwefelgelbe Panzer. Die Köpfe der Pferde glichen Löwenköpfen und aus ihren Mäulern schlug Feuer, Rauch und Schwefel. Ein Drittel der Menschen wurde durch diese drei Plagen getötet, durch Feuer, Rauch und Schwefel, die aus ihren Mäulern hervorkamen. Denn die tödliche Macht der Pferde war in ihren Mäulern und in ihren Schwänzen. Ihre Schwänze glichen Schlangen, die Köpfe haben, mit denen sie Schaden zufügen können. Also jetzt wieder nicht Heuschreckenmonster, sondern Pferdemonster, könnte man jetzt sagen, die eben gesteigert sind da in ihrer Fürchterlichkeit und was sie alles für Möglichkeiten haben, Schaden anzurichten und umzubringen, in dem Fall jetzt schon. Und schon allein die Farben der Panzer, Feuerrot, Rauchblau und Schwefelgelb, die lassen das schon ahnen. Und dann auch die entsprechenden Elemente, die aus ihren Mäulern da herauskommen, Feuer, Rauch und Schwefel. Und was die Pferde da ausspeien, sind Vernichtungsmittel. Und mit brutaler Gewalt und schrecklicher Ausrüstung versuchen eben die löwenköpfigen Pferdeungeheuer alles zu vernichten, was vor sie kommt, bis zum Erreichen des festgesetzten Maßes, eben ein Drittel ist es von der Menschheit, die da getötet werden soll. Und das wird eben wohl ein Drittel jener sein, die nicht das Siegel, oder sicher von denen sein, die nicht das Siegel Gottes tragen. Und für die Bewohner des Mittelmeerraumes war der Löwe das schrecklichste Tier, das einem begegnen konnte. Und diese Tiere gleichen den Chimären der griechischen Mythologie. Diese feuerspeienden Monster hatten auch einen Löwenkopf, den Leib einer Ziege und eine Schlange als Schwanz. Und eben so wird es auch hier eben geschildert, das sind nicht die Reiter, die den Tod verbreiten, sondern die Reittiere, diese Monsterpferde, wie ich sie schon genannt habe. Und Feuer und Schwefel, von denen da als Vernichtungsmittel die Rede ist, die hat es ja auch schon geregnet, einst beim der Vernichtung von Sodom und Gomorra im Kapitel 19 des Buches Genesis. Und jetzt haben wir eben das gehört, was anlässlich des Blasens der sechsten Posaune passiert ist. Und jetzt in den nächsten beiden Versen des 9. Kapitels 20 und 21, da ist jetzt die Rede von der Unbelehrbarkeit der Überlebenden. Eben trotz des gewaltigen Anstoßes zur Umkehr und dieser massiven Bedrängnis und ja, Reduktion schon der Menschheit, verweigern die Überlebenden sich dieser naheliegenden Konsequenz, dass sie sich eben bekehren. Und da heißt es eben in diesen Versen 20 bis 21, aber die übrigen Menschen, die nicht durch diese Plagen umgekommen waren, wandten sich nicht ab von den Machwerken ihrer Hände. Sie hörten nicht auf, sich niederzuwerfen vor ihren Dämonen, vor ihren Götzen aus Gold, Silber, Erz, Stein und Holz, den Götzen, die weder sehen noch hören noch gehen können. Sie ließen nicht ab von Mord und Zauberei, von Unzucht und Diebstahl. Da ist eben diese bedrückende Feststellung, dass das ausbleibt, was eigentlich bezweckt war mit dieser fünften und sechsten Plage und auch schon mit den vorigen, dass die Menschen zur Umkehr gebracht werden, auch wenn Himmel und Hölle sozusagen in Bewegung gesetzt werden, damit diese Abtrünnigen umkehren, dann erreicht das in diesem Fall jetzt nichts. Und die Gerichte Gottes sind eben letzte Möglichkeiten göttlicher Liebe, aber Gott erreicht nichts gegen die freiwillige und hartnäckige Verstocktheit. Das ist ja das irgendwie Erschreckende, dass Gott die Freiheit des Menschen so sehr eben ernst nimmt und eben, dass er einfach den Menschen nicht zwingt zur Umkehr, sondern das immer freiwillig geschehen muss und oft nicht geschieht. Und in diesem Fall dann überhaupt weitgehend zumindest ausbleibt. Und da scheint eben das Kapitel 19 im zweiten Buch der Könige als Muster auch gedient zu haben, wo auch von einer großen Katastrophe, die viele sterben lässt, die Rede ist und zwischen den Getöteten und den Überlebenden auch unterschieden wird. In jener, bei der Belagerung von Jerusalem durch die Assyrer, da geschieht eben eine wunderbare Erlösung aus dieser Notlage, indem es da heißt, in jener Nacht zog der Engel des Herrn aus und erschlug im Lager der Assyrer 185.000 Mann. Als man am nächsten Morgen aufstand, siehe, sie alle waren Leichen, Tote. Das ist der Vers 35 im 19. Kapitel des zweiten Buchs der Könige. Und das wird traditionell, wird dieses Eingreifen des Engels des Herrn auch interpretiert als eine schreckliche, todbringende Seuche, die einen großen Teil des assyrischen Heeres hinwegrafft. Und hier im Buch der Offenbarung wird ihm indirekt von Gottes Heilswillen gesprochen, dass möglichst viele Menschen gerettet werden. Das ist, wie anderswo im Neuen Testament die Rede ist, eben das Ziel, das Gott da vor sich hat. Und eben das wird hier indirekt genannt, indem die Unbelehrbarkeit der Überlebenden da zum Thema gemacht wird. Im Einzig möchte Gott eben, dass sie sich etwas sagen lassen durch diese Katastrophen, dass nämlich ihr Lebenswandel geändert werden soll. Und jetzt kommt auch noch, dann wird genannt, das, was sie bewahren, an unguten Verhaltensweisen, dass sie das Machwerk der Hände vergötzen. Wir haben jetzt keine, normalerweise gibt es zwar auch noch, aber normalerweise keine Götterbilder, die wir da irgendwie dann verehren, aber vielleicht die Errungenschaften der Technik, in denen wir uns letztlich selber anbeten, die können uns zur Falle werden. Und dann ist noch die Rede von einer mörderischen Missachtung von Leben und Eigentum, Mord und Diebstahl als Folge dieser geistigen Verkehrung der Menschen sowie sexuelle Haltlosigkeit, Unzucht, Porneia im Griechischen wird hier als Sammelbegriff genannt und eben diese geistige Verkehrtheit, dass man eben nicht Gott verehrt, sondern irgendwelche geschaffene Dinge, die man eventuell sogar selber geschaffen hat, das führt dann auch zu einer Verkehrung in vielen anderen Verhaltensweisen, wie es Paulus im Römerbrief im ersten Kapitel auch ausdrücklich nennt. Und was hier dann auch als Zauberei noch genannt wird, das heißt wörtlich magische Tränke, Pharmaka, und das könnte man auch mit Drogen übersetzen, und das ist eben auch eine Plage, die in unserer Zeit besonders kennzeichnet, aber die immer in gewisser Weise aktuell war. Letzten Endes wird eben die Freiheit der Person da manipuliert, was ja die Drogen in unserer Zeit ganz besonders auch bewirken. Und das Folgen des Blasens der sechsten Posaune, das endet eigentlich erst mit dem 14. Vers im 11. Kapitel, worauf dann erst das Blasen der siebten Posaune folgt. Allerdings sind jetzt die Verse 10.1 bis 11.14 als ein Zwischenstück anzusehen, wie wir sie öfter auch schon als solche Zwischenstücke erlebt haben in der Offenbarung des Johannes. Und bevor ich nun noch eine Zusammenfassung und Würdigung des 9. Kapitels ergeben möchte, gönnen wir uns noch einmal eine Musikpause.

0: Liebe Hörerinnen und Hörer, willkommen zurück im heutigen Glaubensforum. Wir sind bereits am Ende dieser heutigen Sendung. Pater Gerhard Huber spricht über die Offenbarung des Johannes. Die fünfte und sechste Posaune waren heute das Thema. Er wird nun noch einmal alles in Worte fassen und ein Schlusswort für uns haben mit dem Segen anschließend.
1: Ja, liebe Hörerinnen, liebe Hörer, eben wenn Sie bis jetzt die Sendungen mehr oder minder verfolgt haben oder sonst die Offenbarung des Johannes kennen und die Kapitel bisher alle irgendwie im Hinterkopf sind, dann werden Sie auch eben festgestellt haben, dass jetzt im Kapitel 9 etwas noch an Steigerung an erschreckenden Bildern und bizarren Schilderungen da anzutreffen ist und dass eben aber im Unterschied zu dem, was vorher an schrecklichen Ereignissen und Katastrophen da genannt wurde, jetzt nur die betroffen sind, die nicht mit dem Siegel Gottes versehen worden sind. Und da kann man auch daran sehen oder ja ablesen, wenn jemand sündigt, öffnet er eine Tür für dämonische Einflüsse. Und jene, die Böses tun, die Götzen anbeten und das Zeugnis über Jesus ablehnen, die werden zur Beute für die Dämonen, denen sie dienen. Und diese Dämonen trachten danach, ihre Anhänger zu quälen und zu zerstören. In gewisser Weise sind also diese Plagen selbst verschuldet. Wer sich den Bösen zuwendet, der wird von diesem Bösen dann auch schwere Nachteile und Plagen und sogar den Tod erfahren. Und der positive Aspekt ist, dass Gott die Menschen sogar durch solche Ereignisse doch irgendwie zur Umkehr und zum Heil führen will. Und dann wird in den kommenden Kapiteln noch die Rede sein dann von dem Tier, welches die Erde weitgehend beherrschen wird, als Götze verehrt wird und die Christen verfolgt. Und dann auch noch von den froschartigen dämonischen Geistern, die die Könige der Erde zur Schlacht zusammenführen. Das wird noch in späteren Kapiteln der Offenbarung dann geschildert werden. Und manche Ausleger, die sehen ja in diesen Ereignissen separate Geschehen, die auf der Zeitlinie hintereinander erscheinen. Aber man kann in diesen Schilderungen auch komplementäre Beschreibungen derselben endzeitlichen Ereignisse sehen, dass da eben diese verschiedenen Visionen dasselbe Geschehen aus anderen Blickwinkel oder mit anderer Sichtweise wiedergeben. Und eben, wir können da keine Aussagen mit Gewissheit machen, aber es ist wahrscheinlich, dass Johannes und seine Hörer bzw. Leser sich in einer Periode der Geschichte gewähnt haben, in welcher die geschilderten Plagen bereits im Gange waren. Man denkt nur an die Verfolgungen und an die griechischen Ereignisse und die Naturkatastrophen, die damals auch passiert sind. Und die schrecklichen Ereignisse von Offenbarung 9, die galten dann schon als unmittelbar bevorstehend. Und sowohl am Anfang als auch am Ende der Offenbarung, in dem ersten Vers und im 22,6, da wird gesagt, dass die Ereignisse, die in diesem Buch genannt werden, bald geschehen werden. Und falls die Offenbarung, dieses Buch, in den 90er Jahren des ersten Jahrhunderts geschrieben wurde, was eben vielfach vermutet wird und angenommen wird, dann war der Tempel in Jerusalem bereits zerstört, wie es Jesus auch vorausgesagt hatte. Und es gab, wie ich schon gesagt habe, Kriege, Hungersnöte und Naturkatastrophen und die unglaublich grausamen Verfolgungen von Christen in Rom und anderswo. Und der Kaiser Domitian hatte sich zu Gott gemacht und den Kaiserkult gefördert. Und gerade in Kleinasien wurde der Kaiserkult besonders eifrig betrieben, wie wir bei den sieben Zen-Schreiben dann bei der Schilderung des Hintergrundes dieser Schreiben schon gehört haben. Und ihre Lehrer und falsche Propheten riefen auf zum Götzendienst und zur Anpassung an die unmoralischen Praktiken der umgebenden Kultur. Also da ist dem nichts Neues da zu hören, was da an Vorgängen zu hören war. Und jetzt wird da eben geschildert, dass dadurch dämonische Kräfte in Gang gesetzt werden und ausgelöst werden, die fürchterliche Folgen haben. Ja, wir haben damit das Ende der Sendung erreicht. Ich darf Ihnen jetzt noch Gottes Segen erteilen und wünsche Ihnen noch segensreiche Sommerwochen und Monate. Aber wir sollten uns ja, falls Sie sich das wieder zumuten, in ungefähr einem Monat wieder hören. Auf die Fürsprache der Gottesmutter Maria und des heiligen Josef segne und behüte Sie alle der allmächtige Gott, der Vater und der Sohn und der Heilige Geist.
0: Amen. Amen.
1: Auf Wiederhören.
0: Auf Wiederhören. Ein herzliches Vergelt's Gott unserem heutigen Referenten für diesen Vortrag über die Offenbarung des Johannes, Pater Gerhard Huber. Vielen herzlichen Dank für Ihre Worte, für alles, was Sie mit uns geteilt haben, für alles, was wir heute lernen durften. Liebe Hörerinnen und Hörer, Sie können gerne weitererzählen, wenn Ihnen die Sendung gut gefallen hat. 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Ein herzliches Vergelt's Gott auch für Ihre Unterstützung für unser Radio. Mein Name ist Georg Fleumer. Ich verabschiede mich aus dem Studio in Brixen und wünsche Ihnen noch einen gesegneten Tag. Auf Wiederhören.
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